Und das waren Breiling und Brückner hier bei Radio Modul. Alle Infos zur Sendung findet ihr wie immer unter www.radiomodul.de. Und die nächsten beiden Stücke kommen aus meiner Heimatstadt Nürnberg von Conforma. Das Trio aus Rainer Ruder, Andreas Berg und Christian Kraus macht eine ziemlich dunkle, hypnotische Musik. Und irgendwie passen dazu auch die Motive ihrer Plattencover. Auf dem ersten Album ist der Norikus zu sehen, eine riesige Nürnberger Hochhauswohnanlage, die schon durch ihre Größe etwas Anonymes ausstrahlt. Ich habe dort selbst einige Jahre im 20. Stock gewohnt. Das neue Album führt dann unter die Erde zur U-Bahn-Station Maximilianstraße. Auch so ein eher kühler, emotionsloser Ort. Beides passt erstaunlich gut zur Musik von Conforma. Das neue Album Conforma 2 ist gerade erst im Juli 2026 erschienen. Wir hören daraus jetzt zwei Stücke. Hier sind Conforma aus Nürnberg.

Das waren Conformer mit ihrem neuen Album Conformer 2, erschienen im Juli 2026, erhältlich bei Bandcamp. Und wir bleiben in Nürnberg und kommen zu Zoe Winterstein. Unsere Wege haben sich zwischen Mitte der 90er und Anfang der 2000er immer mal wieder gekreuzt. Das ist mittlerweile auch schon mehr als 20 Jahre her. Ich war damals einige Male in seinem Bunkerstudio an der Nürnberger Stadtmauer und kann mich auch noch an einen Hochsommerabend nach einem Clubbesuch in seiner Wohnung bzw. auf seiner Dachterrasse erinnern. Zoe Winterstein ist klassisch ausgebildeter Pianist, hat sich aber schon früh mit Jazz, freier Improvisation und experimenteller Musik beschäftigt. Seit Anfang der 90er produziert er elektronische und elektroakustische Musik. Später kamen unter anderem Techno, Field Recordings und Hörspielproduktionen dazu. Seine elektronische Musik ist oft ziemlich ungewöhnlich und kleinteilig. Manchmal erinnert mich das an das Gefrickel von Aphex Twin oder Autechre. Und jetzt Zoe Winterstein mit seinem Stück Flow, erhältlich ebenfalls bei Bandcamp.

Und das war Zoe Winterstein mit seinem Stück Flow. Und wenn euch diese Art von Musik gefallen hat, ihr werdet fündig bei Bandcamp. Findet dort Zoe Winterstein und eine Auswahl seiner Musik. Weiter geht es mit einem Soundtrack zu einem Film, den es gar nicht gibt. Sunrise von Moom erschien 2021 und erzählt die Geschichte einer außerirdischen Spezies, die in Form von Synthesizer-Knöpfen auf die Erde kommt und über MusikerInnen Frequenzen verbreitet, mit denen uralte Monster heraufbeschworen werden sollen. Erkennen können die Außerirdischen allerdings nur Hauskatzen, die sie kurzerhand auffressen. Hinter Moom stehen Christian Fiesel und Jack Herz. Das Album erschien bei Aural Films, einem Label, das sich auf Soundtracks für Filme spezialisiert hat, die nicht existieren. Wir hören daraus einen Zusammenschnitt von mehreren Stücken aus dem Album Sunrise von

Und wir kommen zum Ende dieser zweistündigen Sendung Radiomodul Early and Modern Electronic Music. Alle Infos zur Sendung wie immer unter www.radiomodul.de. Und zum Abschluss Lamin Fofana, sein 2025 erschienenes Album Works in Metal, folgt der Idee, Klänge wie Metall zu bearbeiten. Sie werden geschnitten, geschichtet, verformt und neu zusammengesetzt. Field Recordings werden dabei selbst zu Instrumenten. Das Album bezieht sich auch auf die Schriftstellerin Suzanne Césaire, die 1943 das Bild einer Schweißflamme benutzte, um die Überwindung kolonialer Vorstellungen zu beschreiben. Fofana greift dieses Bild mehr als 80 Jahre später wieder auf. Wir hören das Stück So Another Sound Suggests Itself von Lamin Fofana.

0: Das war So Another Sound Suggests Itself von Lamin Fofana. Und damit sind wir am Ende dieser Ausgabe von Radiomodul angekommen. Wir sind heute mit einigen Rave-Hymnen der 90er gestartet, haben das Tempo dann nach und nach gedrosselt und sind bei experimentelleren Klängen gelandet. Alle Informationen zur Sendung findet ihr unter www.radiomodul.de. Alle Stücke dieser Sendung wurden von mir auf Fernplattformen gekauft. Unterstützt die MusikerInnen und Labels, wenn euch etwas gefallen hat. In der nächsten Ausgabe wird das Tempo wieder etwas angezogen. Dann geht es unter anderem in Richtung Jungle und Drum and Bass. Das war
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Ich bin Ruby vom Rutschen mit Alarmfon. Das ist ein transnationales Netzwerk. Wir betreiben eine Telefonhotline für Menschen in Seenot auf dem Mittelmeer und machen dies seit 10 Jahren. Das heißt, seit 10 Jahren können uns Menschen 24/7 unter einer zentralen Rufnummer erreichen. Und wir sind verschiedene Teams rund ums Mittelmeer verteilt, die die Anrufe entgegennehmen und die Menschen unterstützen bei ihrer Überfahrt und Hilfe holen, versuchen Rettung zu organisieren und zu organisieren, dass Menschen sicher in Europa ankommen. Wir sprechen verschiedene Sprachen. Wir sind teilweise über Stunden und über Tage mit Menschen in Kontakt. Und wir dokumentieren die kriminellen Machenschaften des Border-Regimes, nämlich die Nichtrettung von staatlichen Strukturen und auch die Bekämpfung dieser illegalisierten Migration, die ja nicht selten zu Toten führt. Genau, wir erleben ganz viel, dass Menschen ankommen, dass Menschen sicher ankommen und tun eine ganze Menge dafür. Wir sensibilisieren im Vorfeld und erklären, was es bedeutet, das Mittelmeer zu überqueren. Und wir bekämpfen das Border-Regime genau mit diesen Mitteln. Und wir sind auf private Spenden angewiesen. Wir haben sehr hohe Telefonkosten, indem wir die Menschen eben auch anrufen und deren Satellitentelefonguthaben wieder aufladen. Und ihr könnt uns und mehr über unsere Arbeit erfahren auf unserer zentralen Webseite www.alarmfon.org. Dort findet ihr auch unsere Social-Media-Kanäle. Wir haben Instagram, X und Blue Sky und sind auch über Facebook erreichbar, vor allem für Communities, und gebt gern auch unsere Nummer weiter, denn die Nummer kann Leben retten.

0: Kartoffelland. Eine Geschichte über Herrschaft und Herrschaftsfreiheit in einer fiktiven Miniwelt.
1: Geschrieben von Jörg Bergstedt, Aktivist, Trainer und Strafverteidiger, Journalist und Autor mit den Schwerpunkten Herrschaftstheorie und Ökologie.
0: Gesprochen von Tamara Bender
1: und Jörg Bergstedt.

0: 10 Menschen leben auf unserem fiktiven Planeten. Alter, Geschlecht, Haut- und Haarfarbe sind unterschiedlich.
1: Die Menschheit auf der realen Erde ist noch viel bunter. In unserer Mini-Welt fehlen Menschen mit Einschränkungen, Babys und ganz alte Menschen. Das wird weitere Fragen aufwerfen, die herrschaftstheoretisch mindestens so spannend sind wie diese kleine Geschichte.
0: Aber unsere Mini-Welt soll nun einmal einfach sein, soll die Komplexität der Gesellschaft auf nur eine Frage herunterbrechen. Wie schafft es eine Gruppe am besten, sich genug Nahrung zu sichern? Mit Mitteln ordnender Macht oder ohne sie?
1: Natürlich sind diese Beschränkungen Quatsch. Menschen brauchen mindestens so dringend etwas zu trinken, soziale Kontakte, Hilfe bei Krankheit und Krise.
0: Das alles blenden wir aus und begeben uns in eine Welt, in der wir nichts anderes brauchen als etwas zu essen. Und die einzige Nahrung sind Kartoffeln. 2 Sack voll. Sie stehen hier zwischen uns. Wir brauchen auch nichts anderes, weder zu essen noch sonst. Wir kennen nichts anderes und wollen auch nichts anderes. Keine Smartphones, kein Bravo-Poster, kein Bier und auch keine künstliche Intelligenz, die uns Bilder erzeugen kann, wie die, die dieses kleine Filmchen illustrieren. Nur Kartoffeln. Unser einziges Bedürfnis. Wir sitzen in einem Raum. Das ist die Welt. Andere Menschen gibt es nicht und auch nichts außerhalb des Raumes. Das Einzige, was wir wollen, sind Kartoffeln. Die einzige Gefahr, die uns droht, ist das Verhungern, wenn wir keine Kartoffeln essen können. Die hätten wir also schon gern. Am besten auch recht zuverlässig, denn wir können in die Zukunft denken.
1: Da sind wir in der Mini-Welt also wie die Menschen in der realen Welt, obwohl viel dafür spricht, dass die dort von dieser Fähigkeit des vorausschauenden Denkens nicht wirklich Gebrauch machen. Aber das ist eine andere Frage und es wäre wieder zu komplex für unsere kleine Mini-Welt mit den Kartoffeln.
0: Dort wollen alle im Raum einfach immer nur genug Kartoffeln haben. Das und nichts weiter ist unsere Welt. Die Ausgangslage für alle weiteren Überlegungen. Schauen wir uns nun an, was unter verschiedenen Verhältnissen passiert. Unser erstes Szenario. Eine Person, nur eine, hat eine Waffe. Eine solche Waffe ist in unserer fiktiven Welt die einzige Möglichkeit, Macht auszuüben. Die Waffe ist sichtbar und wirkt damit bedrohlich. Völlig klar, das beeinflusst das Verhandeln um die Aufteilung der Kartoffeln. Die Person mit der Waffe kann mit dieser drohen oder einfach nur zeigen, dass sie eine Waffe besitzt und einsetzen könnte. Letzteres ist der elegantere Weg.
1: Er ist in der realen Welt ein Waffenerlaubnisschein, vorausgesetzt nicht strafbar. Nur die direkte Drohung mit der Waffe stellt eine Straftat dar, nicht der bloße Besitz. Das ist schlüssig, denn in unserer realen Welt soll die Drohung wirken, nicht die Anwendung von Gewalt. So erscheint die Welt friedlicher, das Ausüben von Macht funktioniert geräuschlos. Eine Waffe verändert das Setting sozialer Beziehungen. Wer sie hat und einsetzen kann, ist nicht mehr auf eine Einigung angewiesen.
0: Das ist in der realen Welt so und in unserer Minigesellschaft. Wer die Waffe hat, kann sich beliebige Mengen der Kartoffeln nehmen und die anderen zwingen, das zu akzeptieren, selbst wenn diese dann nicht mehr genug zu essen haben.
1: Die Waffe ist dabei ein primitives Symbol für mehr. Sie steht repräsentativ für sehr viele Mittel in unserer realen Welt, die eigene Macht auch gegen den Willen anderer durchzusetzen. Das kann eine Waffe sein, aber auch privilegierte Stellungen, ein Wissensvorsprung, der exklusive Zugang zu Produktionsmitteln oder schlicht viel Geld. Wer überlegende Durchsetzungsmittel des eigenen Willens hat, kann sich beliebige Ressourcen sichern, unabhängig davon, ob genug für alle da ist.
0: Je knapper ein Gut ist, desto funktionaler erscheint der Einsatz der Waffe bzw. eines beliebigen Machtmittels, für das sie Symbole steht, um sich selbst genügend Nahrungsmittel sicherzustellen. Die Waffe ist sogar geeignet, mehr als diese Menge für sich durchzusetzen. Als Rücklage für unsichere Zeiten oder um die Kartoffeln als Bezahlung für Dienstleistungen einzusetzen. Das Fatale? Je knapper die Ressource dann durch die gewaltsam durchgesetzte Ungleichverteilung wird, desto höher steigt ihr Preis, weil die Nachfrage das durch Waffengewalt gesteuerte Angebot immer weiter übersteigt. Näher hingeschaut verkompliziert sich die Lage in unserer Mini-Welt. Einen Faktor haben wir nämlich bislang nicht beachtet, der aber auch hier gilt. Die Zeit. Die Waffe wirkt nur temporär. Irgendwann muss die Person schlafen, dann kann die Waffe entwendet, zerstört oder sogar gegen die bisher waffentragende Person gerichtet werden. Die dauerhafte Sicherstellung ihrer Nutzung zur Drohung wäre daher aufwendig. Die bewaffnete Person müsste ständig aufpassen, die Waffe nicht zu verlieren. Setzt sie die Waffe zur Drohung oder sogar real ein, würde das Interesse der anderen steigen, die Waffe zu entwenden, um sie selbst zu besitzen oder zu zerstören. Diese müssten einfach abwarten, ihren Hunger eine Weile ertragen, bis die waffentragende Person einschläft. Allein eine Waffe zu haben, aber den alleinigen Zugriff auf diese nicht absichern zu können, reicht also nicht. Sie verstärkt nur den Effekt, den ich auch schon habe, wenn ich mehr Muskelkraft oder rhetorische Fähigkeiten besitze. Das alles wirkt nur temporär. Die Macht über andere verstetigt bzw. institutionalisiert sich nicht, das heißt, sie wird so noch nicht zur Herrschaft. Die waffenbesitzende Person müsste sich weiterhin mit den Unbewaffneten vereinbaren, wenn sie nicht nur kurzfristig einen Vorteil haben will. Der Machtgewinn wäre eher klein. Allerdings würde die Anwesenheit der Waffe die Kommunikation beeinflussen. Sie ließe sich, einmal aufgetaucht, nicht wieder aus dem Denken entfernen. Und zwar bei allen Anwesenden, bei der Person, die die Waffe bei sich trägt und bei denen, welche vor ihr Angst haben oder überlegen, wie sie diese zerstören oder an sie gelangen können. Und die, welche sich darüber ärgern, dass es die Waffe gibt und sie alles beeinflusst.
1: Für unsere reale Welt ist die Waffe der Miniwelt nur das Symbol für alle Formen überlegener Machtausübung. Bei ihnen aber gilt immer das Gleiche. Ohne dauerhafte Absicherung nützt jedes Mittel zur Durchsetzung eigener Interessen höchstens kurzfristig etwas. Der kommunistische Führer Mao sagte, die politische Macht kommt aus den Gewehrläufen. Der Satz sagt auch aus, sie wechselt ihren Träger mit der Verfügungsgewalt am Gewehr bzw. der Waffe. Wer eine Gesellschaft will, in der eigene Privilegien dauerhaft bestehen, muss mehr wollen als die temporäre Macht. Er braucht verstetigte, institutionalisierte Macht. Das ist die Definition von Herrschaft. Verstetigte Macht über andere.
0: Das schaffen wir nun als Variante in unsere Miniwelt. Wir nehmen die gleiche Situation, aber hinter der bewaffneten Person steht eine höhere Macht. Die hat die Rahmenbedingungen geschaffen, nach der einige Menschen gleicher sind als andere. Die einen dürfen Waffen tragen, die anderen nicht. Sie sind nun strukturell unterschiedlich. Die Unbewaffneten wissen, dass die höhere Macht eingreift, wenn sie die Waffe entwenden oder zerstören. Die bewaffnete Person weiß das auch. Sie muss ihr Machtmittel auch gar nicht mehr offen zeigen. Das Wissen um ihre Existenz reicht als Drohkulisse. Erst diese Konstellation macht die Waffe dauerhaft wirksam, da nun das Privileg, eine solche zu besitzen, auf Dauer gesichert ist.
1: Diese höhere Macht in der realen Gesellschaft ist der Staat. Die Waffe steht sinnbildlich für alle Privilegien, wozu neben legalem Waffen- und Gewalteinsatz auch Privateigentum an Produktionsmitteln, Markt- oder Medienmacht, Erlass und Durchsetzung von Normen gehören. Der Staat garantiert, dass diejenigen, die einen Vorteil haben, den auch behalten. Sie können Ressourcen ansammeln, auch mehr als sie selbst brauchen. Der Staat garantiert ihnen sogar das Recht, Ressourcen zu vernichten, selbst wenn andere die dringend brauchen. Ein Beispiel ist die sanktionslose Vernichtung von Lebensmitteln, während die bestraft werden, die sich diese aus den Mülltonnen der Supermärkte wieder heraussammeln. In der realen Welt existiert solche Herrschaft immer und überall. Sie ist so selbstverständlich, dass sie meist gar nicht mehr auffällt.
0: In unsere Mini-Erde lassen wir sie nun neu einziehen. Sie steht im Hintergrund und passt auf. Die bewaffnete Person ist also jetzt abgesichert. Sie kann sich ein Nickerchen leisten. Sie könnte mit der Waffe eine ungleiche Verteilung der Kartoffeln durchsetzen, sogar alle für sich bunkern. Die höhere Macht im Hintergrund garantiert ihr Privileg, die Waffe als einzige Person einzusetzen und beschützt damit oder sogar mit eigenen Mitteln den angehäuften Reichtum gegenüber denen, die nicht hungern wollen. Das gilt übrigens selbst dann, wenn die Ressource sich vermehren ließe, also die Chance besteht, die Verhältnisse so zu verändern, dass alle auf Dauer genug hätten. Es gäbe dann eigentlich keinen Antrieb mehr, für sich Kartoffeln zu bunkern und andere gewaltsam welche wegzunehmen. Doch die Waffe in Kombination mit der sie absichernden, höheren Macht lässt das Absurde plötzlich funktional erscheinen. Denn diese verstetigte Möglichkeit zur Machtdurchsetzung, also Herrschaft, zieht nicht nur die Chance nach sich, sich einen übermäßigen Anteil an den Kartoffeln zu sichern, sondern auch den Zugang zum Produktionsmittel zu verregeln. Das wäre im Fall der Kartoffel der Boden, in dem die Frucht vermehrt werden könnte. Den Zugang zum Boden bestimmen zu können, eröffnet nun Möglichkeiten einer ganz anderen Dimension. Die Person mit der Waffe könnte sich nicht nur mehr Kartoffeln sichern auf Kosten der anderen, sondern den Mangel der anderen auch dafür nutzen, die Bedingungen zu diktieren, unter denen diese mit dem Produktionsmittel Boden arbeiten können. Wir haben unsere Mini-Welt um ein Gewächshaus erweitert. Nun könnten alle für immer genug Kartoffeln haben. Doch die bewaffnete Person könnte verlangen, dass jede Person, die das Gewächshaus nutzt, einen Teil der Ernte abgeben muss. Die bewaffnete Person bräuchte dann nicht mehr selbst zu arbeiten. Sie könnte, wenn sie wollte, den Mangel durch diese Abgabe sogar gezielt so erhöhen, dass auch andere Dienstleistungen erbracht werden müssen, um überleben zu können, sprich genug Kartoffeln zu erhalten oder behalten zu dürfen.
1: Kommt euch das alles irgendwie bekannt vor? Richtig, genauso ist es doch in der realen Welt, oder?
0: Wir sind aber noch nicht fertig auf der fiktiven Mini-Erde. Es fehlt noch etwas, um mit unserer Mini-Welt die tatsächlich existierende Gesellschaft abbilden zu können. Auch wenn wir ihr jede Komplexität genommen haben, indem wir die ganze Erde auf einen kleinen Raum mit 10 Personen, auf nur ein Bedürfnis, dem Kartoffelessen und ein Produktionsmittel in Form eines kleinen Beetes reduziert haben. Denn in unserer Mini-Welt wäre das Privileg für die bewaffnete Person immer noch nicht vollständig sicher. Schließlich könnten die Unbewaffneten die höhere Macht anrufen und umstimmen. Wäre diese neutral oder würde immer auslosen, wen sie unterstützt, würde die Waffe wieder nur für den Augenblick nützen, nicht auf Dauer. Funktional ist Waffenbesitz also nur, wenn er dauerhaft sicher ist, ohne dass die Unterdrückten sich selbst bewaffnen können. Die mit der Waffe ausgestattete Person muss sich also darum kümmern, dass die höhere Macht stets auf ihrer Seite bleibt, zum Beispiel durch die Übergabe eines Teils der durch Waffengewalt erreichten überproportionalen Menge an Kartoffeln.
1: Wahrscheinlich fällt es euch selbst sofort auf. Genau so läuft es in der realen Welt. Das zusätzlich Schlimme, die Zeche dieser weiteren Absicherung von Privilegien zahlen mal wieder nur die ohne Privilegien.
0: Denn die Person mit der Waffe wird die höhere Macht sicherlich nicht aus dem eigenen Kartoffelvorrat beschenken oder bestechen, sondern denen weitere Kartoffeln abnehmen, die ohnehin weniger haben. Drehen wir den Film in der Mini-Welt noch einmal zurück und beginnen neu. Jetzt haben alle eine Waffe. Das nimmt der einzelnen Waffe zwar ihre direkte Wirkung, aber die Kommunikation ist nachhaltig gestört. Die Einsatzmöglichkeit von Waffen verändert das Verhalten aller. Und zwar sowohl deshalb, weil sie eine eigene Waffe besitzen und die Option ihres Einsatzes ständig im Kopf haben, als auch, weil sie wissen, dass auch die anderen ihre Waffe einsetzen könnten und deshalb Vorsicht bzw. List nötig ist. Da eine einzelne Waffe in diesem Setting nur begrenzt wirkt, fördert eine Bewaffnung aller das Entwickeln von Strategien, Überlegenheit zu gewinnen. Dazu gehört die Bildung von Bündnissen zwischen Teilen der Bewaffneten. Kommunikation dient nicht mehr der gleichberechtigten Verteilung der Kartoffeln, sondern dem Erreichen von Hegemonie, um die Verteilung nach eigenen Vorstellungen organisieren zu können. Die Anwesenden haben die Wahl zwischen verschiedenen Wegen, um für sich abzusichern, ausreichend Nahrung zu haben. Sie können ihre Waffe zur Geltung bringen und so herrschaftsförmig eine ungleiche Verteilung zu ihren Gunsten durchzusetzen versuchen oder doch eine Einigung mit allen anderen anstreben. Aber die anderen, das sind Bewaffnete. Misstrauen baut sich auf. Lieber auf die eigene Waffe vertrauen und über deren optimale Anwendung oder passende Bündnisse Überlegenheit erreichen.
1: Die reale Gesellschaft zeigt, dass die Idee, eigene Sicherheit über Waffen zu erreichen, nur zu Misstrauen und allseitiger Aufrüstung führt. Im Ringen um Ressourcen und Macht verfällt das Denken immer wieder der Versuchung, das vorhandene Arsenal der Machtmittel auch zu nutzen. Mehr Panzer, höhere Strafen, schärfere Sanktionen, mehr Zwang. Jeden Tag beweist sich, die Existenz von Mitteln der Beherrschung liegt deren Verwendung nahe. Es wirkt funktional, einen Konflikt mit Waffen zu lösen, wenn diese vorhanden sind.
0: Die Lage in unserer Mini-Welt wäre übrigens ziemlich ähnlich, wenn nicht alle Waffen hätten, aber eine Werkstatt vorhanden wäre, um eine Waffe zu bauen. Gäbe es eine Macht im Hintergrund, die nur einer Person den Zugang dazu gestattet, so könnte die ihre Macht in der Runde durch die Drohung steigern, eine Waffe zu bauen. Ein unbeschränkter Zugang zur Werkstatt könnte schnell dazu führen, dass alle bewaffnet sind, weil alle Angst haben müssen, dass die anderen sich sonst eine Waffe bauen, während sie noch keine haben. Was dann passiert, wissen wir schon. Wieder würden die Waffen die Kommunikation beeinflussen. Alle haben die Wahl zwischen der vertrauensvollen Kooperation mit den anderen oder der Hoffnung, die überlegene Waffe zu schmieden oder einfach schneller zu schießen. Wenn sie es nicht tun, dann handeln sie aus Angst, sich geirrt zu haben in ihrer eigenen Überlegenheit. Es wäre zwar noch denkbar, dass sich die Anwesenden auf ein gemeinsames Vorgehen, zum Beispiel zur Aufteilung oder Vermehrung der Kartoffeln, einigen, aber alles wäre geprägt von Misstrauen, weil jede Person selbst über ein Mittel zur Machtdurchsetzung verfügt und weiß, dass die anderen dieses auch haben. Vielleicht wird es nie Mensch je einsetzen. Aber das wäre auch erreicht, wenn es keine Waffe gäbe. Und dann müssten die Menschen keine Angst voreinander haben. Alle zu bewaffnen, um gleichberechtigt zu sein, ist also ein höchst aufwendiges und anfälliges Vorgehen, um das zu erreichen, was ohnehin so wäre, wenn es keine Waffen gäbe.
1: Wenn die Waffe der Miniwelt symbolisch für alle Machtmittel in der realen Welt steht, dann gehört privilegiertes Wissen auch dazu. In der realen Welt wird es aufwendig geschützt, um Ungleichheiten zwischen Menschen zu etablieren und zu verfestigen. Patente, Copyright, Zugangssperren zu Bildungseinrichtungen. Fast scheint es so, als wenn der Sinn von Recht darin besteht, Ungleichheit zu schaffen und zu zementieren.
0: Nehmen wir an, in unserer Mini-Welt wüsste nur eine Person darüber Bescheid, wie Kartoffeln vermehrt werden können. Die Wirkung ähnelt dem Einsatz der Waffe. Eingesetzt als Drohung, das Wissen nicht zu teilen, können die anderen gezwungen werden, dem Wissenden größere Teile der vorhandenen Kartoffeln zuzugestehen. Allerdings nützt das Wissen nichts, wenn die Person es für sich behält. Sie wird im Laufe der Zeit auch verhungern. Wissen nützt auch dem Wissenden nur, wenn es angewendet wird. Dann aber können sich die anderen das Wissen abgucken. Das Wissensmonopol wird dann zum Nachteil. Am Ende ist das Wissen doch bei allen, aber das Ansehen der Person, die es als Waffe eingesetzt hat, ist ruiniert. Es wäre funktional gewesen, das Wissen von Beginn an zu teilen, da dann auch alle von Anfang an bei Aussaat und Vermehrung gut helfen können, zudem das Wissen weiterentwickeln könnten. Schlechter wäre die Lage erneut nur, wenn es die ordnende Hintergrundmacht gäbe und die dafür sorgen würde, dass die ursprünglich allein das Wissen besitzende Person auf Dauer die einzige wäre, die das Wissen auch anwenden dürfe oder die ein Recht darauf hätte, dafür belohnt zu werden, wenn andere ihr Wissen anwenden.
1: Es ist offensichtlich, dass eine solche künstliche Verknappung des Wissens und seiner Anwendung für eine Gesellschaft schädlich ist. Dummerweise ist das in unserer realen Welt aber der Normalzustand. Grund ist allein, auch Wissen zur Ware zu machen, die monopolisierbar ist, gehortet und verkauft werden kann. Das Grundmerkmal des Kapitalismus also. Aber fehlt da nicht immer noch etwas? Wir leben in der realen Welt doch in einer Demokratie. Da können wir wählen, wer uns beherrscht. Jedenfalls scheint es so, wenn wir mal alle Hühneraugen zudrücken, um die Fallstricke der repräsentativen Demokratie und die ganzen Mechanismen zu übersehen, die in der Praxis eben nicht allen die gleichen Chancen geben, in so ein Parlament gewählt zu werden, um nur ein Problem zu nennen.
0: Bauen wir das noch in unsere Mini-Welt ein. Damit es nicht zu kompliziert wird, reduzieren wir das Wählen und Abstimmen auf zwei Fälle. Erstens darf über die Regel abgestimmt werden in den einzigen zwei Sachfragen, die unsere Mini-Welt interessiert. Wie werden die Kartoffeln verteilt und wer darf wann und wie ins Gewächshaus? Zweitens wird gewählt, aus welcher Weltanschauungsgruppe die höheren Mächte stammen. Was passiert nun? Der Mensch mit der Waffe wird für Regeln eintreten, die seine Vorrechte zur Regel machen. Er wird zudem bestimmen, wer die Regeln und seine Privilegien im Hintergrund garantiert. Die anderen wollen hingegen, alle oder die meisten, dieses Machtgefälle beenden. Einige wollen auch Waffen, andere wollen Waffen abschaffen. Einige schlagen Leute aus Weltanschauungen, denen sie auch anhängen, als Garanten im Hintergrund vor. Andere wollen solche Garanten lieber abschaffen. Zuerst findet die Wahl statt. Wer wird auf dem Stimmzettel stehen? Der Mensch mit der Waffe hält die anderen von den Stimmzetteln ab. Nur er schreibt Namen da drauf. Nun kann bei der Wahl nur noch zwischen denen ausgewählt werden. Das Ergebnis ist also vorhersehbar. Einige gehen nicht mehr zur Wahlurne, weil sie das Ganze als Farce erkennen. Eine Person streicht mutig den ganzen Stimmzettel durch. Der Protest bewirkt nichts. Der Mensch mit der Waffe bringt seine Leute in die Machtposition. Die Unterlegenen fordern daher eine direkte Abstimmung. Eine Weile werden sie mit der Waffe bedroht. Die Stimmung wird schlechter. Eine Person ruft: Lieber will ich tot sein, als ewig unterdrückt. Die Person mit der Waffe denkt nach und bietet den anderen an, gemeinsam über die Regeln abzustimmen. Das lässt Ruhe einkehren. Wieder werden Stimmzettel verfasst, wieder nur von der Person mit der Waffe. Sie notiert die Regeln, die für sie günstig sind, und lässt abstimmen. Die Mehrheit der anderen ist wütend, da die zur Abstimmung stehenden Regeln noch schlechter wären als die Lage vor der Abstimmung. Sie stimmen mit Nein. Daher gilt wieder die Situation ohne Regeln. Es vergeht einige Zeit, in der alle brav ihre Kartoffeln anbauen, einen Großteil davon abliefern und ein Teil dieser Abgaben bei der Macht im Hintergrund landet, um alles so zu erhalten, wie es für die gut ist, die die Macht haben. Doch die Unruhe wächst. Die Person mit der Waffe verspricht eine neue Abstimmung mit besseren Regeln. Sie lädt die drei ihm noch recht freundlich Gesinnten aus der 10-köpfigen Gesamtbevölkerung der Miniwelt zu einem runden Tisch. Dort fordern diese, dass alle gleich viel Kartoffeln sowie Zeit und Fläche im Gewächshaus erhalten. Die Person hält die Waffe in der Hand und lehnt ab. Am Ende sind die Unbewaffneten froh, dass alle so viele Kartoffeln mehr erhalten, dass es gerade zum Überleben reicht. Im Gegenzug müssen sie einige Dienstleistungen mehr für die bewaffnete Person machen. Die drei erhalten den Auftrag, die anderen davon zu überzeugen, dass nicht mehr zu erreichen war und dass es doch ein großer Sieg sei, nicht mehr verhungern zu müssen. Das gelingt. In der Abstimmung erhalten die neuen Regeln die Mehrheit. Der Reichtum der bewaffneten Person und die ständige Abgabenlast der anderen plus deren Verpflichtung, für den Reichen zu arbeiten, sind Gesetz geworden. Ungleichverteilung und Ausbeutung sind nun keine Willkür mehr, sondern das legitime Gute. Kritik daran ist illegale Auflehnung.
1: Die reale Welt ist wieder mal komplexer, aber das Prinzip gilt auch hier. Wer die Mittel der Macht in der Hand hält, bestimmt darüber, wie Regeln formuliert werden, welche Fragen zur Abstimmung und welche Personen zur Wahl gestellt werden. Demokratie ist ein Hamsterrad, in dem sich die herrschenden Sphären über Wahlen selbst erneuern und die Regeln an die bestehenden Verhältnisse anpassen. Mit dem über Ausbeutung und Zwang angehäuften Reichtum können sie die Unterstützung einkaufen, wenn sie diejenigen, die sie so für sich gewinnen wollen, vorher durch Entzug des Lebensnotwendigen oder dessen Androhung weichkochen. Demokratie macht es also ein klein wenig besser, schafft aber auch zusätzliche Legitimation für die Ungleichheit. Sie kann daher das Elend verlängern, da es aushaltbarer wird und gerechtfertigt wirkt.
0: Daher ist das letzte Szenario in unserer Mini-Welt das interessanteste. Es gibt keine Waffen, keine Produktionsanlage für Waffen und auch keine höhere Macht. Nur die Menschen, die Kartoffeln und ein Fleckchen Erde. Jetzt wäre höchstens noch über Muskelkraft eine Dominanz herstellbar. Die aber wäre schon hinüber, wenn sich zwei gegen den Übergriff verbünden. Das Risiko ist hoch, auf Dauer auf das Misstrauen der anderen zu stoßen und sogar an Einfluss zu verlieren. Schließlich geht es um die Kartoffeln. Das einzige Bedürfnis der Menschen, so unser Gedankenexperiment der Mini-Welt, ist die ausreichende und langfristig sichere Versorgung mit Kartoffeln. Wenn Mensch keine Chance hat, das eigene Auskommen mit Machtmitteln und auf Kosten der anderen abzusichern, dann gibt es nur noch eine Möglichkeit, sicher genug zu haben und das auch auf lange Sicht. Ich muss mit den anderen dafür sorgen, dass alle genug haben. Dann will mir nie Mensch etwas wegnehmen und kann es mangels Waffen auch nicht. Wenn alle Mittel der Machtausübung fehlen, wenn wir also in einem herrschaftsfreien Raum sind, ist die Wahrscheinlichkeit am höchsten, dass alle Personen um eine faire Regelung bemüht sind, weil ihre einzige Sicherheit, dass sie genug bekommen, darin liegt, sich mit den anderen zu vereinbaren. Unter Mangel wird das schwieriger, aber es gibt keine Wahl. Es ist funktional, sich fair zu verhalten und gleichberechtigt zu vereinbaren. Ob alle gleich viel Kartoffeln erhalten oder so viel, wie sie jeweils brauchen, das bestimmen alle zusammen. Je mehr Kartoffeln da sind, desto einfacher fällt das. Daher haben alle ein Interesse, dass Kartoffeln vermehrt werden und für alle da sind. Denn auch da gilt, nur wenn genügend Kartoffeln heranwachsen, dass es für alle und für die Aussaat im Folgejahr reicht, sind alle sicher gut versorgt. Mittel der Machtausübung halten hingegen Menschen davon ab, genug für alle zu wollen und mit dafür zu sorgen. Oder anders ausgedrückt, wenn Menschen verhungern, fehlt nicht das Gewächshaus, sondern es gibt zu viele Mittel und Institutionen der Macht.
1: Das erklärt die Grundlogik einer herrschaftsfreien Welt. Die Bedingungen bringen die Menschen dazu, sich kooperativ zu verhalten. Oft wird unterstellt, dass eine Welt ohne ordnende Macht, also eine Anarchie, nur mit guten Menschen geht. Das ist Unsinn. Die Menschen müssen nicht besser sein, sondern es drängt sich in einer herrschaftsfreien Welt für sie auf, sich sozialer zu verhalten, aus purem Egoismus. Jede Waffe, Möglichkeit der Produktion von Waffen oder andere Privilegien und jede Interventionsfähigkeit einer höheren Macht zerstört diese Funktionalität kooperativ gleichberechtigten Verhaltens. Das ist die Begründung für die Absage an den kontrollierenden Staat und jede Form der Herrschaft. Der Staat oder jede andere verstetigte Form der Macht ist selbst der Auslöser dafür, dass Menschen nicht kooperieren. Wer jederzeit, also auch unter Mangelbedingungen, sein eigenes Interesse gegen die Bedürfnisse anderer durchsetzen kann, wird dazu neigen, es auch zu tun. Es ist nicht zwingend, aber die Existenz von Herrschaftsmitteln macht es wahrscheinlicher. Ebenso ist es nicht zwingend, dass Menschen sich bei fehlenden Herrschaftsmitteln frei vereinbaren, gerecht teilen und sich gemeinsam bemühen, dass für alle genug da ist. Aber es ist wahrscheinlicher.
0: Das ist der Grund, warum Herrschaftsfreiheit sinnvoll ist. Es gibt in keiner Variante absolute Sicherheiten. Aber die Wahrscheinlichkeit, ob Menschen kommunikativ und kooperativ oder konkurrierend und sich gegenseitig überwältigend handeln, ist je nach Rahmenbedingungen unterschiedlich. Die Gesellschaftsform, in der es am wahrscheinlichsten ist, dass Menschen kooperieren, statt sich zu unterdrücken, ist die sinnvolle. Es ist die herrschaftsfreie Welt.

Ihr hörtet das Stück Kartoffelland, geschrieben von Jörg Bergstedt, Autor der Romane Suizidalien und Hinter den Laboren, der herrschaftstheoretischen Grundlagewerke Freie Menschen an freien Vereinbarungen und Autonomie und Kooperation, sowie vieler weiterer Bücher, Filme und Einzelbeiträge in Zeitschriften und Internet. Auf der Seite kartoffelland.siehe.website findet ihr diesen Text, Vorschläge zur Verwendung in der Gruppen- und Bildungsarbeit sowie Links zu verwandten Themen.

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2: Einen schönen guten Morgen, ihr und Sie da draußen hören hier das Morgenmagazin auf der 95,9 Radio Korax oder auch auf dem freien Radio, das ihr gerade angeschaltet habt. An diesem Mittwochmorgen begrüßt euch Stefanie am Mikrofon. Moin moin, schön, dass ihr dran seid an diesem, wir haben heute übrigens den 23.09. Mittwochmorgen, es ist Punkt 7 und wenn ihr wollt, dann können wir hier die nächsten 3 Stunden miteinander verbringen, denn so lange geht dieses Morgenmagazin der freien Radios, in dem ich einiges an Musik natürlich mitgebracht habe, aber auch einige Themen. Wir blicken auf Jahrestage, wir blicken auf sehr aktuelle Diskussionen in Sachsen-Anhalt und vor allem in Halle. Und wir wollen vor allem auch abtauchen in alte und neue Musik. Und ein bisschen was Altes habe ich hier mitgebracht, weil eine Zeile aus dem Lied vielleicht ja ganz gut zu dem heutigen und eigentlich auch zu jedem Morgen passt, wenn die Morgendämmerung nämlich so einsetzt. But in the morning after the night I fall in love with the light. Kann man jetzt hier in diesem folgenden Stück so hören und vielleicht einmal so ein bisschen rausschauen und dem ja Hellwerden zuschauen und dabei selber auch wach werden, wenn das gerade noch notwendig ist und ihr euch noch nicht so wach fühlt, wie ich hoffentlich ein bisschen klinge, auch wenn das auch noch nicht so ganz der Fall ist und die Augen heute Morgen doch noch schwer sind. Hier für alle, die Orchids

Psychic TV ist in love with the light und meint damit das Tageslicht am frühen Morgen, wenn der Tag anbricht. Und guckt mal raus, das ist gerade noch der Fall. Der Tag bricht an, er hat aber auch schon 7 Stunden und 4 Minuten hinter sich gebracht. Wir haben es also jetzt 5 nach 7 in diesem

Morgenmagazin an diesem Mittwochmorgen, der auch noch mal verspricht, ein sonniger Tag zu werden. Es ist draußen zwar noch recht frisch mit ganzen 7 Grad, aber heute wird es viel Sonne geben und noch mal bis 19 Grad warm. Und ja, wer da Lust auf Sonne hat, dann lieber heute rausgehen als morgen, denn morgen für den Donnerstag ist recht viel Regen in Halle und Umgebung angesagt, bei 17 Grad. So, das waren hier die Wetteraussichten. Falls ihr euch hier fragt, was muss ich heute jetzt anziehen für den Tag, wenn ich hier gleich rausgehe, und rausgehen kann ja vielleicht auch bedeuten, aus der Stadt raus aufs Land zu fahren. Vielleicht ist da eine Arbeit, vielleicht ist da aber auch irgendwie ein schöner freier Tag zu verbringen. Ich wünsche euch das Letztere, und wenn es das Erstere ist, ist natürlich auch okay. Und musikalisch untermalen können das jetzt hier Kenneth Heath mit Going Up the Country.

Ein Song der 68er, denn in diesem Jahr ist er rausgekommen. Kennedy haben wir hier gehört mit Going Up the Country. Und ja, wir kommen jetzt aber zurück in die Stadt, denn da ist Radio Korax ja lokalisiert, nämlich in der Innenstadt von Halle. Da stehe ich hier gerade am Mikrofon. Für euch, wo auch immer hier gerade zuhört, vielleicht ja auch in einer ganz anderen Stadt, vielleicht aber auch irgendwo in the Country, und lauscht diesem Morgenmagazin. Schön, dass ihr hier dabei seid. An diesem Mittwochmorgen wollen wir kurz auf ein paar tagesaktuelle Meldungen blicken, und die Spritpreisentlastung und der Tankrabatt, die sind da weiterhin in der Diskussion. Und Verdi hat die Maßnahmen zur Spritpreisentlastung kritisiert. Das meldet heute Morgen der Bayerische Rundfunk. Von der Gewerkschaft Verdi komme demnach Kritik an den Maßnahmen der Bundesregierung zur Spritpreisentlastung. Der für das kommende Jahr geplante Spritpreisdeckel kommt nach Meinung von Verdi-Chef Frank Wernicke zu spät. Er sagte, dass bis der Preisdeckel für Sprit komme, die Mineralölkonzerne weiter verdienten. Außerdem gehe niemand an die Übergewinne dieser Konzerne heran. Auch den von Oktober bis Dezember geplanten Tankrabatt sieht der Verdi-Vorsitzende kritisch. Besser wären nach seinen Worten gezielte Unterstützungen für Bezieher und Bezieherinnen niedriger bis mittlerer Einkommen. Die nun geplante Senkung der Energiesteuer gehe zulasten der SteuerzahlerInnen, das sagte der Verdi-Chef. Und wir blicken Mitteldeutschland. Mitteldeutsche Landkreise fordern eine Staatsreform. Das meldet heute Morgen der Mitteldeutsche Rundfunk. Die Landkreise in Mitteldeutschland fordern demnach mehr Geld vom Bund, um ihre Aufgaben erledigen zu können. Der sächsische Landkreistagspräsident Henny Greichen sagte, man könne die Verantwortung für Schulen, Nahverkehr und Soziales nur tragen, wenn die Finanzierung dauerhaft gesichert sei. Derzeit erlebe man das Gegenteil. Sein Kollege aus Sachsen-Anhalt, Götz Ulrich, erklärte, die Staatsfinanzen insgesamt müssten wieder auf solide Füße gestellt werden. Thüringens Kreistagschef Christian Hergott schlug vor, die sozialen Standards auf Menschen zu begrenzen, die tatsächliche Hilfe benötigten. Und dann noch zwei Meldungen aus der Rubrik Umwelt und Naturschutz. Deutschland ist dem UNO-Hochseeschutzabkommen nun offiziell beigetreten. Das meldet der Deutschlandfunk heute Morgen. Und damit gehört Deutschland zu den 94 Staaten, die das Abkommen ratifiziert haben. Das internationale Abkommen soll die biologische Vielfalt in Meeresgebieten außerhalb nationaler Hoheitsgewässer besser schützen. Diese sogenannte Hohe See umfasst mehr als 60% der Weltmeere und gilt als das größte zusammenhängende Ökosystem der Erde. Das Hochseeschutzabkommen war nach fast 20 Jahren Verhandlungen im Juni 2023 von den Vereinten Nationen angenommen worden und trat dieses Jahr im Januar in Kraft. Zuvor hatten mindestens 60 Staaten das Abkommen bereits ratifiziert. Es schafft erstmals die Möglichkeit, Meeresschutzgebiete auf hoher See auszuweisen. Zudem sind für bestimmte Vorhaben in internationalen Gewässern künftig Umweltverträglichkeitsprüfungen vorgesehen. Auch Umweltschutzorganisationen begrüßten den deutschen Beitritt zum Hochseeschutzabkommen. Und zuletzt noch ein Blick nach Hamburg. Dort beginnt heute der Extremwetterkongress. Das meldet unter anderem der RBB. ForscherInnen und MeteorologInnen wollen dabei über die Auswirkungen des Klimawandels diskutieren und wie in Zukunft mit Hitzewellen, Starkregen oder Überschwemmungen umgegangen werden könnte. Nach Angaben des Robert-Koch-Instituts sind in diesem Jahr in Deutschland infolge von Hitze rund 16.000 Menschen gestorben. Zur Eröffnung des Kongresses in Hamburg wird auch Bundesumweltminister Carsten Schneider erwartet. Rund 1.000 Besuchende haben sich laut den OrganisatorInnen zu der Fachtagung, also dem Extremwetterkongress, angemeldet. Extremwetter kann man heute in Halle und Umgebung eher nicht erwarten, wobei 19 Grad Ende September kann man noch vielleicht wenig extrem finden. Aber vielleicht ist es das auch schon. Das wissen wahrscheinlich die ExpertInnen da ab heute in Hamburg sehr viel besser als ich. Aber das ist auf jeden Fall die Aussicht für heute. 19 Grad und Sonne. Und musikalisch das untermalen werden jetzt hier. Ich schau mal. Ach ja, na, vielleicht. Ich habe heute nicht so richtig. Doch, beschwingende Musik war das doch bislang schon, oder? Aber vielleicht nicht so Musik, die so ganz doll sonnig ist. Aber ja, wir bleiben mal musikalisch ein bisschen in der Musikhistorie in den 60ern mit The Velvet Underground.

0: Das singt die Nico mit The Velvet Underground, I'll Be Your Mirror, hier im Morgenmagazin am Mittwochmorgen, den 23.09. Der 23. September ist Tag der Gebärdensprache. Ein Thema, das im Radio aus Barrieregründen vielleicht seltener vorkommt. Den Tag können wir uns aber zum Anlass nehmen, um nochmal das Thema einzusteigen mit einem Gespräch, das wir vor ein paar Jahren mit der Historikerin Anja Werner geführt haben. Sie forscht zur Geschichte und zur Politik der Gebärdensprache. Und wir haben sie gefragt, ab wann sich gebärdende Menschen eigentlich politisch selber auch involviert haben.
1: Das ist eine interessante Frage. Als Historiker gibt es da natürlich sicherlich mehrere Punkte. Ein erster wichtiger Punkt ist sicherlich nach Ende des Zweiten Weltkriegs. Gehörlose Menschen waren zwangssterilisiert worden nach dem Gesetz zur Verhütung erbkranken Nachwuchses. Und es bilden sich in Ost- und Westdeutschland Vereine, wo auch ganz klar ein Anspruch da ist, dass die Teilhabe an der Gesellschaft wünschen, dass sie zeigen wollen, wir können was leisten, wir sind nicht behindert im Sinne von, dass wir nichts leisten können in der Gesellschaft und da als irgendwie Nutznießer oder so abgetan werden müssten. Also da ist ein Aktivismus, aber so eine Identität als gebärdensprachlich gehörlose Menschen, das entwickelt sich dann schrittweise in den nächsten Jahrzehnten. Wichtig ist da eine Studie, die in den USA 1960 publiziert wird, eine erste linguistische Studie zu einer nationalen Gebärdensprache. Und das dauert dann wieder ein paar Jahre, ehe das auch nach Deutschland kommt. In den 70er Jahren wird da in Ost- und Westdeutschland diskutiert darüber. Und Ende der 70er Jahre liegen dann auch, oder Mitte sogar, die ersten Forschungsergebnisse zu dem, was wir heute als deutsche Gebärdensprache bezeichnen. Und eigentlich ist es so ein Prozess, der bis heute anhält. 2002 ist ein wichtiger Punkt, weil da die deutsche Gebärdensprache als eine Sprache anerkannt wurde. Das heißt, da hängen dann auch gewisse Gesetze, gewisse Rechte, die man einfordern kann, mit dran. Und ein neuer Punkt ist letztlich auch die Pandemie, weil damit große Herausforderungen auf die Gesellschaft zukamen. Wenn wir einen Lockdown haben, erreichen denn die Informationen, die übers Fernsehen, übers Radio, über die Zeitungen verbreitet werden und über Medien im Internet, erreichen die auch wirklich alle Menschen in unserem Land? Und da haben gehörlose Menschen von Anfang an, der Deutsche Gehörlosenbund und aber auch regionale, lokale Vertreter und Aktivisten, sehr viele gehörlose Menschen, die sich da engagiert haben, gesagt, die Informationen kommen nicht bei allen gehörlosen Menschen an. Also ist das jetzt durchaus ein interessanter Punkt, wo ein neuer Schritt getan werden kann, um eine weitere Sichtbarkeit zu erreichen und auch auf Probleme aufmerksam zu machen.
2: Wenn Sie jetzt auch die Reichweite ansprechen, die sich da vergrößert hat und die Sprache an sich, die dann mehr erforscht wurde und mehr in die Öffentlichkeit eingebunden wurde, hat sich denn die Gebärdensprache an sich auch dann quasi im Verlauf verändert?
1: Es ist eine sehr gute Frage. Man könnte sagen, dass Gebärdensprache es immer gegeben hat, wenn zwei Gehörlose mindestens aufeinandertreffen oder wenn einer versucht, ein Gehörloser in einer hörenden Umwelt sich mit Hand und Fuß, wie man so sagt, verständlich zu machen. Aber in Deutschland eine Standardisierung oder Erforschung, also eine Erforschung von Gebärdensprachen und dass es unterschiedliche Sachen gibt, dass man zum Beispiel die deutsche Lautsprache, dass man dazu gebärden kann und dabei den Regeln der Lautsprache folgt, dass das was anderes ist als eine eigenständige Gebärdensprache, die einer eigenen Gesetzmäßigkeit und Logik folgt. Das wird erst seit den 1970er Jahren erforscht. Und da gibt es erst um 1980 herum erste Studien und 1985 ein erstes Wörterbuch. Und da setzt sozusagen eine Standardisierung ein. Ab da reden wir auch von der deutschen Gebärdensprache als eine eigenständige Sprache. Und daneben gibt es natürlich auch viele Dialekte. Das heißt, man kann gewissermaßen sagen, die deutsche Gebärdensprache als eine standardisierte Sprache ist noch sehr jung. Die ist in einer Entwicklung und Standardisierung begriffen und deswegen ist so eine Standardisierung und Erforschung auch wichtig, dass Kommunikation auch wirklich möglich wird.
2: Sie haben ja auch ganz speziell vor allem zur Geschichte in der DDR geforscht von Gehörlosen und Gebärdensprache dort. Ja. Wie ist es denn mit dem, was davon vielleicht noch geblieben ist? Gab es da früher Unterschiede, auch jetzt 30 Jahre nach der Wende, zwischen DDR und BRD, Ost und West? Und hat sich davon im Prinzip bis heute noch ein bisschen was gehalten oder wird das jetzt auch nach und nach angeglichen? Ja.
1: Es gab da auf alle Fälle unterschiedliche Entwicklungen, denn es gab in der Bundesrepublik wurde der Deutsche Gehörlosenbund gleich nach der Gründung der Bundesrepublik gegründet, 1950, und in der DDR wurde 1957 ein Verein gegründet, und das war in gewisser Weise auch Also ein Verein, wo alle hörgeschädigten Menschen letztlich unterkamen, auch Schwerhörige, die lautsprachlich kommunizieren. Und da gab es dann Interessensgruppen. Das ist zum Beispiel schon mal unterschiedlich. In beiden, in der Bundesrepublik, gab es da oder gibt es separate Vereine. Für die DDR war es erstaunlich, dass es überhaupt sowas gab. Da ist es erstmal sehr interessant, dass die DDR-Führung gehörlosen Menschen tatsächlich einen eigenen Verein zugestanden hat, der auch bis nach der Wiedervereinigung existierte. Und letztlich gingen die DDR-Vereine dann, die haben sich dann verbunden mit ihren westdeutschen Pendants. Und es gründete sich auch Anfang der 90er Jahre also auch ein Interessensverband der ostdeutschen Gehörlosen. Also da, das waren letztlich 40 Jahre, das wissen Hörende, genauso wie die Gehörlosen, da hat sich auch die Identität durchaus ein bisschen herausgebildet und durchaus wird das auch bewahrt. Also da sind Unterschiede durchaus erkennbar, aber halt auch durchaus ein Vereinigungsprozess.
0: Das sagt Anja Werner, eine Historikerin, die zu Geschichte und Politik der Gebärdensprache forscht und ja hier im Gespräch da einen Einblick in auch die Historie gegeben hat von Gebärdensprache und aber auch, ja, dass Gebärdensprache nicht nur diese eine immer gleiche Sprache ist, sondern es da eben auch Unterschiede gibt. Und wer interessiert ist, da auch noch von ihr mehr zu hören, denn im Gespräch plädiert sie später auch dafür, Gebärdensprache als Zweitsprache an Schulen anzubieten und sie generell mehr in den öffentlichen Raum zu bringen, kann da auch noch mal unter freie-radios.de dieses Gespräch nachhören, einfach auch mal nach Anja Werner oder auch Gebärdensprache da auf dieser Seite suchen, die Seite, die ja das Archiv der Freien Radios ist und wo man sehr viel nachhören kann. Also quasi eigentlich fast das ja gesamte Beitrags- und Interviewarchiv anhören kann. Und wenn wir nochmal bei Gebärdensprache bleiben, denn heute, der 23.09. ist Tag der Gebärdensprache. Eine weitere Möglichkeit in Halle, Gebärdensprache als Zweitsprache zu lernen, ist die Gebärdenmanufaktur. Der von gebärenden Menschen geführte Raum bietet regelmäßig Kurse an und organisiert auch regelmäßig einen Stammtisch. Also da kann man sich auch mindestens informieren, wenn nicht sogar eben auch Gebärdensprache lernen bei der Gebärdenmanufaktur in Halle. Das haben wir uns hier angeguckt an diesem Mittwochmorgen. Wir haben es 7 Minuten, jetzt musste ich im Kopf kurz umrechnen, 7 Minuten vor 7:30 und hören ein bisschen ja italienischen, wie nennt man das, Western-Punk? Von Theo Weiss.

Wenn man den, ich glaube, Leipziger, T.O. Wise, zumindest spielt er ja hier in der Region immer mal, also den wir hier gerade gehört haben mit Morto Di Caldo, mal fragen würde, wer seine musikalischen Vorbilder sind, dann weiß ich jetzt nicht, was er sagen würde, aber viele, die man das fragt, die kommen dann vielleicht irgendwo doch auch zurück zum Jazz und zu jemandem wie John Coltrane, der die Musik und den Jazz sehr stark geprägt hat und damit auch viele MusikerInnen. Und heute ist wahrscheinlich auf sehr vielen Radiostationen, in vielen Zeitungen und im Web viel die Rede von John Coltrane. Und das hat oft mit Jahrestagen zu tun. Und das ist heute nämlich sein 100. Geburtstag, auf den wir heute auch zurückblicken wollen, mit ja einem kleinen Exkurs dazu, wie prägend John Coltrane war. Aber bevor wir über John Coltrane viel sprechen, vielleicht einfach ja ein Stück von ihm, was auch für alle, die so ein bisschen in a sentimental mood sind, auch eine musikalische Untermalung ihrer Stimmung heute Morgen sein könnten, für alle, die auch gerade vielleicht noch müde sind und aufwachen, auch ein passendes Stück hier von John Coltrane im Morgenmagazin.

Musik zum Wachwerden oder auch so ein bisschen in Gedanken wegschwelgen, kam hier von natürlich John Coltrane in A Sentimental Mood, so der Titel dieses Tracks. Und John Coltrane ist heute wahrscheinlich viel zu hören und über ihn auch viel zu lesen. Und kaum ein Name ist auch überhaupt so eng mit der Geschichte des modernen Jazz verbunden wie der von John Coltrane. Mit seinem Saxophon suchte er immer wieder nach neuen musikalischen Ausdrucksformen und prägte damit Generationen von Musikerinnen und Musikern. Und heute, am 23. September, wäre John Coltrane 100 Jahre alt geworden. Und auch deshalb widmen wir uns jetzt diesem legendären Musiker und begeben uns auf Spurensuche durch das Leben und die Musik eines der einflussreichsten Jazzmusiker des 20. Jahrhunderts.

Kein Weg ist einfach, doch sie alle führen zurück zu Gott. Diese Worte schrieb der Saxophonist John Coltrane in einem Begleitgedicht zu seinem berühmtesten Album A Love Supreme. Sie verweisen auf seinen Lebensweg, doch auch auf seine spirituelle Suche, die sich in seiner musikalischen Experimentierfreude spiegelt und bis heute fasziniert. Doch was hat es eigentlich auf sich mit diesem großen Jazzmusiker, der heute 100 Jahre alt geworden wäre? Als Enkel von Methodistenpredigern aufgewachsen, kommt Coltrane schon früh mit sakraler Musik in Verbindung. Doch der junge Mann hadert mit einem Christentum, das wenig für die Gleichstellung von Schwarzen und Weißen unternommen hatte, und widmet sich bald ganz der Musik. Der Weg zum Erfolg aber ist steinig. Die allabendlichen Bandauftritte sind von Exzessen begleitet, Alkohol und Drogensucht weit verbreitet in der Szene. Coltrane wird heroinabhängig und steht schließlich abgebrannt auf der Straße. Dennoch gelingt es ihm, in höchster Willensanstrengung einen kalten Entzug zu machen. Die Überwindung seiner Sucht ist ein Befreiungsschlag für den Musiker, den er selbst später als spirituelles Erwachen bezeichnet. Er findet zum Glauben zurück. Allerdings reicht der Glaube, aus dem heraus Coltrane nun spielt, weit über die christlichen Traditionen seiner Kindheit hinaus. So wie er sein musikalisches Vokabular erweitert und Inspirationen in indischen, spanischen und afrikanischen Motiven findet, so befasst er sich auch mit verschiedenen Religionen und Philosophien. Coltranes spirituelle Suche durchdringt seine Musik und beflügelt sie. Dabei arbeitet der Saxophonist sich ins Grenzland vor, strebt immer weiter ins Hypnotische, Freie und entblößt sein Innerstes mit einer Dringlichkeit, die fasziniert und erschüttert. Besonders anschaulich zeigt sich dies auf seinem wichtigsten Album A Love Supreme, das Anrufung und Dankesgebet in einem darstellt.

Für viele Hörende kommt A Love Supreme einer spirituellen Erweckung gleich, wie Coltrane sie selbst erfahren hat. In seiner Intensität ist es kein einfaches Album. 19 Mal intoniert er das titelgebende Mantra zu Beginn des Albums ins Mikrofon. Die wichtigsten Werke Coltranes entstanden in den 1960ern, einer Dekade der Auf- und Umbrüche, in der die Frage nach sozialer Gerechtigkeit, aber auch nach dem Lebenssinn laut gestellt wurde. In den Zerfallserscheinungen unserer Gegenwart resoniert seine Musik umso stärker. Angesichts von Aufwiegelung und systemischer Entsolidarisierung wirkt Coltranes Musik in seinem ekstatischen Wunsch nach Verbindung wie ein leuchtender Kontrast, ein Gegenentwurf, der zum Sich-Besinnen einlädt und die Tore ins Weite aufstößt.

Ihr habt hier einen Beitrag von Jonas Sassin von Radio Rabe gehört über John Coltrane, der heute 100 Jahre alt geworden wäre und, wie wir gehört haben, den Jazz und die Musikgeschichte stark geprägt hat. Und wer jetzt Lust auf Jazz bekommen hat, muss dafür nicht besonders weit reisen. Vom 17. bis 25. Oktober finden in Leipzig wieder die Leipziger Jazztage statt und die feiern auch ein Jubiläum, nämlich die 50. Ausgabe. Und zum Jubiläumsprogramm gehören unter anderem das Globe Unity Orchestra, Jason Moran, das Bill Frisell Trio und Joel Ross Good Vibes. Also für alle JazzkennerInnen sind das jetzt vielleicht Größen für mich, die da noch nicht so richtig eine Ahnung hat. Aber trotzdem, vielleicht klingt das oder macht das ganz neugierig. Und auch Jazz für Kinder steht bei dem Jazz Festival oder den Jazztagen in Leipzig auf dem Programm. Tickets und das vollständige Programm, das findet sich natürlich im Netz unter jazzclub-leipzig.de. Und wer nicht so lange warten will auf Jazz, kann an diesem Sonntag in Halle ins Kopf zum Konzert gehen von Jazz und hören, wie Jazz heute auch klingen und interpretiert werden kann. Denn die Band Jazz wird da nämlich spielen. Ich glaube auch erst ein zweites Mal in Halle. Und wie ja es klingen kann, wenn Punk auf Jazz trifft, das hören wir hier. Wir hören Gin von Jazz.

Wir hörten hier Jazz, die Band, die man nicht so gut beschreiben kann. Mir fällt es zumindest schwer, weil auch jeder Song so ganz anders klingt. Wir haben hier gerade Gin gehört, ein Song, der vielleicht auch stark an Jazz erinnert, und andere Songs erinnern dann mehr an Punk. Und es ist irgendwie sehr wild und immer so zwischen Wahnsinn und Freude und Frustration und irgendwie Ausbruch und Lustigkeit und so hin und her schwenkend und bestimmt live extrem spannend. Und das kann man gerade auch ganz live erleben. Jazz ist auf Tour und spielt heute zum Beispiel in Hannover im Stumpf, morgen dann in Bremen, übermorgen dann in Hamburg und am Sonntag in Halle im Kopp. Und wer jetzt nicht nach Halle reisen möchte, sondern lieber in seinem Leipzig bleibt, was vielleicht ja häufig so vorkommt, auch in Leipzig spielen Jazz, und zwar am 2.10., also in der Woche Freitag im Czoch. Und die spielen da gar nicht alleine, sie sind auf Tour zusammen mit League und am Sonntag zusammen zum Beispiel auch mit RMFC, einer Band aus Sydney, die dann so klingen.

RMFC spielen am Sonntag in Halle gemeinsam mit Leek, Luck und Jazz im Kopp. Also wenn das überhaupt nicht schon ein wunderschöner Vierklang ist, weiß ich auch nicht. Dann einfach hingehen und anhören und das Wochenende raustanzen. Am Sonntag, ich gucke hier gerade, 18 Uhr machen die Türen auf und 19 Uhr geht's los. Es ist ein langer Abend voller Punk und Jazz und viel vielleicht Frust wegtanzen, den man in sich haben kann nach den Wahlen und nicht nur dem letzten Wahlsonntag, sondern natürlich auch den vor 2,5 Wochen hier in Sachsen-Anhalt und was damit auch für Sorgen einhergehen vor auch Veränderungen, die durch eine mögliche AfD-Landesregierung in Sachsen-Anhalt kommen könnten und was es da auch gilt für Errungenschaften zu verteidigen. Darauf wollen wir hier in diesem Morgenmagazin am Mittwochmorgen auch gleich zu sprechen kommen. Gleich bedeutet nach der Band Moin. Passend zum Morgen, sage ich Moin Moin. Die kommen aber gar nicht aus, also schon aus dem hohen Norden, aber jetzt nicht aus Hamburg oder so, sondern aus London. So nennt man diese andere, gar nicht mal so kleine Stadt. Wir hören Moin mit Guess It's Wrecked. An dem Moment, jetzt hätten wir hier fast noch die Sydneyer gehört, aber wir wollen ja eigentlich nach London hören.

0: Moin, haben wir hier gehört mit einem Stück vom Album You Never End. Ein Album, das bei mir, ich glaube, seit eineinhalb Jahren rauf und runter läuft. Und ja, dieses Trio aus London, die so eben Noise und so Post-Punk machen, um das, was ihr ja eh gerade gehört habt, mal zu beschreiben. Das hat es mir sehr doll angetan. Und ja, heute Morgen werden die hier auch nochmal in diesem Morgenmagazin gespielt. Also wer da jetzt neugierig geworden ist, dranbleiben.
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0: Und wir blicken in diesem Morgenmagazin am heutigen Mittwochmorgen auf, ja, die Sorgen, die mit den Ergebnissen der Landtagswahlen jetzt zum Beispiel auch hier in Sachsen-Anhalt auch mit einhergehen. Und zwar Sorgen um die Freiheit und Diversität der Hochschulen. Diese Sorgen sind ja nach den Wahlen wieder brandaktuell. Und das betrifft auch sogenannte verfasste Studierendenschaften, also die studentische Selbstorganisation. Die waren und sind bis heute keine Selbstverständlichkeit. Und die aktuellen Pläne der AfD-Hochschulpolitik in Sachsen-Anhalt zeigen dies auch. Auch in anderen Bundesländern wie beispielsweise Bayern oder Baden-Württemberg galten verfasste Studierendenschaften lange Zeit als unnötig. Wir haben mit Ayosha, unter anderem ja Redakteur unserer Redaktion, über Möglichkeiten der Organisation gesprochen, auch wenn es bereits oder wenn es keine verfasste Studierendenschaften ging. Und dabei ging es um die Bedeutung von Studierendenvertretung an Hochschulen und Universitäten. Wie haben sich verfasste Studierendenschaften geschichtlich verändert? Warum sind sie überhaupt wichtig und haben sie eine Zukunft? Das alles erzählt uns Aljoscha. Und ja, zunächst ging es da im Gespräch auch um den Zustand der verfassten Studierendenschaft zur Zeit, als Aljoscha selber studiert hat.
3: Also tatsächlich war es so, dass das erste Jahr meines Studiums es das nicht gab. Die wurde dann 2012 in Baden-Württemberg eingeführt. In Bayern gibt es die bis heute nicht. Und es gibt gewisse Parallelen, ehrlich gesagt, zu was wir gerade sehen. Also die AfD möchte die ja wieder streichen, dass es die nicht mehr gibt in Sachsen-Anhalt. Und das war auch der Hintergrund, warum es die in Baden-Württemberg und in Bayern nicht gab. 1977 in Baden-Württemberg, Bayern 1974 wurde die abgeschafft von der damaligen Regierung jeweils durch eine Gesetzesänderung in Baden-Württemberg mit hier dem Argument, den linken Sumpf an den Hochschulen auszutrocknen. Das ist O-Ton vom damaligen Ministerpräsident Filbinger, selbst seinerzeit mal NSDAP-Mitglied gewesen und auch Richter während dem Zweiten Weltkrieg und Ankläger, der an vier Todesstrafen mitverantwortlich ist. Also da kriegt man schon so ein bisschen mit, was für ein Geist da gerade war. Und das war natürlich eine Reaktion auf die 68er-Bewegung, auf das, was an den Hochschulen passiert ist infolge der 68er-Bewegung, dass sich ganz viele Studierende politisch engagiert haben und der Versuch, das möglichst zu unterbinden oder dem Grenzen zu setzen. Ganz zentral mit dabei vor allem Studierende in Konstanz, die sehr ärgerlich waren für eine CDU-geführte Regierung zu dem Zeitpunkt. Und das heißt, man hat einfach die verfasste Studierendenschaft rausgestrichen. Die gab es eigentlich vorher, wie in allen westdeutschen Bundesländern. Und es soll ja eigentlich nur die, ja, Vertretung der Studierenden für eine demokratische Mitbestimmung an den Hochschulen sein. Das fand man dann doch ein bisschen ungünstig, weil sie halt Meinungen hatten, die man nicht mochte. Und die CDU blieb an der Macht in Baden-Württemberg, bis dann die Grünen nach der Katastrophe von Fukushima tatsächlich an die Macht gekommen sind und zum ersten Mal ein Regierungswechsel kam und damit auch die Möglichkeit, eine verfasste Studierendenschaft wieder einzuführen und zu sagen, okay, es sollte auch gesetzlich wieder geregelt sein, dass Studierende eine eigene Stimme haben. Und natürlich auch mit jahrelanger Lobbyarbeit dahinter, ne? Also die Studierenden haben das auch nicht einfach so hingenommen. Das ist vielleicht auch ganz wichtig, sondern die haben gesagt, naja, was soll der Blödsinn? Natürlich organisieren wir uns, diskutieren und haben Meinungen und wollen die herantragen. Und das heißt, es gab eigentlich an jeder Hochschule in Baden-Württemberg und auch in Bayern sogenannte unabhängige Studierendenschaften oder UASTA, also Allgemeiner Studierendenausschuss, ASTA und U für unabhängig, immer so ein bisschen unter anderen Namen, wo so eigene Strukturen geschaffen wurden, die unterschiedlich erfolgreich darin waren, diese Interessen zu vertreten, die natürlich auch die ganze Zeit dafür lobbyiert haben und halt mit diesem Regierungswechsel dann die Chance hatten und dann gab es endlich wieder eine gesetzliche Grundlage, dass es geben muss, wurde dann nochmal neu aufgestellt in dem Zuge. Und dieser Wechsel war halt mitten in meinem Studium. So, wir hatten dann die Abstimmung, über welche Satzung wollen wir uns geben. Und dann bin ich selber in der Hochschulpolitik aktiv geworden und hatte dann auch so ein bisschen das Glück, der zweite Vorstand vor dieser neuen verfassten Studierendenschaft zu sein und irgendwie diesen Übergang mitzugestalten. Also ja, ne, es war keine spontane, plötzliche neue Idee, dass man sowas gerne hätte, sondern es war eigentlich das Zurückerkämpfen von einem Recht, das eingenommen wurde.
4: Genau, und du hast mir vorhin auch so einen alten Facebook-Post gezeigt von 2013, wo dann verkündet wurde, dass es jetzt eine selbstverfasste Studierendenschaft Vertretung wieder gibt. Was habt ihr denn dann so gemacht oder was waren so wichtige Pfeiler eurer Arbeit?
3: Also vor allem der Blick jetzt auf die Unabhängige, glaube ich, an der Stelle, weil das ist ja sozusagen das Bedrohungspotenzial an der Stelle, was passieren könnte in Sachsen-Anhalt auch. Und ich glaube, das zentrale Element ist, also die Idee dahinter, dieses Instrument der Selbstorganisierung wegzunehmen, ist es ja, dass dann so Studierende sich nicht mehr äußern können zu ganz vielen Themen. Weil wenn man das abschafft, dann gibt es eigentlich keine Gremien mehr, in denen sie dann irgendwas Sachen beschließen können und sagen, die Studierenden der Universität fordern das, wollen das. Da hängt aber noch viel mehr dran, weil eine verfasste Studierendenschaft ist unter anderem auch maßgeblich beteiligt bei so Sachen wie Verhandlungen zum Semesterticket. Logisch, ne? Die Studierenden müssen es zahlen, die wissen, wie viel Geld sie haben, was es ihnen wert ist, sollten damit einbezogen sein. Aber auch der Hochschulsport läuft zum Teil in vielen Bundesländern über die verfasste Studierendenschaften. Und das sind dann alles Sachen, die zu den Studiwerken gegeben wurde. Aber was dazu natürlich auch gehört, ist so etwas wie Beratung in diversen Fällen, Diskriminierungsfälle an der Hochschule, Unterstützung mit weniger Geld zu studieren. Es sind alles so Beratungsangebote, die eigentlich eine verfasste Studierendenschaft bereitstellt, um Studierenden das Leben leichter zu machen oder zumindest Tipps zu geben, wie sie sich Unterstützung holen können. Und das würde ja auch wegfallen. Erstmal, ne? Und das ist eigentlich so dann die Idee zu sagen, ihr könnt uns zwar das rechtlich wegnehmen, aber wir organisieren das einfach selber. Und deswegen ist dieses Unabhängige, ist, glaube ich, ganz wichtig, dass die Studierenden sich da zusammengetan haben und gesagt haben, okay, es gibt jetzt nicht mehr diesen gesetzlichen Rahmen, in den es uns geben muss als Organ, aber wir organisieren das einfach selber, wir bauen eine eigene Struktur auf. Über die Fachschaften einfach Vereine gegründet, die dann selber auch über Geld verwalten können. Teilweise finanziert durch so skurrile Sachen, wie einfach einmal in der Woche einen Kaffeeverkauf zu machen an der Uni, um einfach irgendwie auch ein bisschen handlungsfähig zu sein. Und das Ganze dann zusammengefasst im Falle von Freiburg in einem Studierendenrat, wo dann einzelne Delegierte von den Fachschaften hin sind, Anträge eingebracht haben, diskutiert haben, wieder zurückgebracht haben, in der Fachschaft diskutiert haben, ein Votum eingeholt haben und dieses Votum zurückgetragen haben. Also hier tatsächlich ein imperatives Mandat, eigentlich ein rätedemokratisches Modell an der Stelle. Und der Trick bei der Sache war dann, dass jede Hochschule trotzdem noch einen offiziellen AStA hatte, also Allgemeiner Studierendenausschuss, der einmal im Jahr gewählt wurde, wo so ein paar Studierende drin saßen, die sich aber nur zu so sozialen und künstlerischen Belangen der Studierenden äußern durften. Nicht zu hochschulpolitischen und auch nicht zu so diversen eigentlich grundlegenden Fragen von, wie läuft eigentlich die Hochschule. Und dann hat man für diese Wahl eine große gemeinsame Liste eingereicht und gesagt, alle Studierenden wählen diese unabhängige Liste. Und die Leute, die da drinnen sitzen, treffen sich genau einmal, also die dann gewählt werden, treffen sich einmal und beschließen, alle Beschlüsse von der unabhängigen Struktur übernehmen wir und alle unsere Finanzen geben wir denen. Und dann hat plötzlich die unabhängige Struktur eigentlich die Möglichkeit zu handeln, weil auch wenn die Uni dann sagt, wir wollen mit den Studierenden drüber sprechen, was sie da wollen, ist auch klar, das ist euer Ansprechpartner, das ist real demokratisch legitimiert, das sind die Leute, mit denen ihr reden müsst. Funktioniert sehr gut, wenn auch die ProfessorInnen und eine Universität da mitspielt. Man muss es sich erkämpfen, wenn die irgendwie da auch keine Lust drauf haben.
4: Und da möchte ich gerne anknüpfen. Es ist ja so, dass die AfD vorhat, zum Beispiel den Stura abzuschaffen. Es drohen quasi Zeiten, wie du es gerade schon erwähnt hattest, bevor die Grüne das wieder einführen wollte. Was würdest du vielleicht Studierenden mitgeben für die Zeit, die jetzt kommt? Was wäre wichtig, trotzdem aktiv zu bleiben oder wie kann das funktionieren?
3: Ich glaube, das Wichtigste ist tatsächlich dafür einzustehen, dass man ein Recht auf Mitsprache hat an dem Ort, wo man einen Großteil von seinem Tag verbringt. Egal, ob das jetzt eine Schülermitverwaltung ist, eine betriebliche Mitbestimmung oder eben halt eine verfasste Studierendenschaft oder Studierendenschaft, die halt unabhängig sein muss. So überall, wo man ganz viel Zeit verbringt und auch eine gewisse Rolle hat, ne? Also ja auch so eine Person ist, die so eine Universität mitträgt in irgendeiner Form, dafür einzustehen, dass man gehört wird, dass man wahrgenommen wird und auch, dass man Verbesserungen und Veränderungen einfordern kann und sich dafür einsetzen kann. Und das ist nicht immer einfach. Also klar, ne, so eine, wenn es keine verfasste Studierendenschaft gibt, kann die natürlich auch keine Semestergebühren erheben. Das heißt, ihr Haushalt ist plötzlich ein ganz anderer, spendenbasierter deutlich. Das heißt, man hat auch nicht ganz die finanziellen Mittel, um so einen riesen Campus Open Air zum Beispiel auszurichten. Und es ändert auch einiges an Dynamiken. Ich glaube aber, dass ganz wichtig ist, sich auch bewusst zu sein, wie kleinteilig das ist, was verloren geht, wenn man sich dafür nicht einsetzt. Weil es ja nicht nur um so Sachen geht wie irgendwie so große Beschlüsse wie, okay, wie hoch ist das Semesterticket, die alle betreffen, sondern es sind die kleinsten Momente von, wie eine Studienordnung geschrieben ist, ob da eine Anwesenheitspflicht drin ist oder wie die ausgeformt ist oder ob die halt nicht drin ist. Bis hin zu auch so simple Situationen wie, da ist jetzt ein Lehrstuhl leer. Und die Universität bestimmt, wer den kriegt, haben die Studierenden da ein Mitspracherecht? Gibt es da irgendwelche Probevorlesungen? Kann man dann sich dazu noch äußern und irgendwie seine Meinung mitgehört kriegen? Also so wirklich der elementare Studienalltag wird halt ganz anders, wenn man eine Organisation in den Studierenden hat, die beschließen, wir wollen diese Universität mitgestalten.
4: Vorhin hattest du auch noch gesagt zu, ich sag mal jetzt in

0: hatte ich noch gar keine Ahnung, was überhaupt eine Studierendenschaft ist und was für eine Rolle die hat, logischerweise, so komplett neue Welt. Aber es gab dann halt immer für Erstsemester so Informationsveranstaltungen von, was machen wir und warum, wo können wir euch Unterstützung bieten beim Studium und wie könnt ihr euch einbringen, so. Das ist natürlich auch ein essentieller Teil. Finanzierung zum Teil auch einfach über große Partys, muss man auch ganz ehrlich zugeben. Und dann reicht es aber über Statements zu diversen Sachen, die halt Studierende tangieren, von so, wie ist eigentlich die Wohnsituation in Freiburg, total beschissen, schon immer gewesen und nur noch schlechter geworden. Also Studierende finden sehr, sehr schlecht Wohnungen und die sind alle überteuert. Das ist jetzt in Halle zumindest besser als das, was ich damals erlebt habe. Ich will nicht sagen, dass es gut ist. Aber auch so Fragen von, okay, wie hoch ist der BAföG-Satz, wie sollte der eigentlich sein, sich da einzubringen? Ist es eigentlich wirklich eine Lehre, die zur Wissenschaft und Freiheit erzieht, oder ist es eher so ein Ausbildungsprogramm? Sind Dinge, die dann diskutiert werden, wo es Positionen zu gibt? Und bis hin zum, ne, Hochschulsport, wo ich jetzt immer denke, so, ja, ist mir egal, habe ich keinen gemacht, aber ist natürlich auch was Wichtiges für alle, die davon profitieren wollen, dass der auch gut funktioniert. Und das sind dann Pressemitteilungen, Statements, Interviews, die übliche Öffentlichkeitsarbeit, mit Profs ins Gespräch kommen, bis hin zu Kundgebungen, Demonstrationen, Audimax-Besetzungen oder Senatssitzungsstürmen, war einfach alles dabei.
1: Wie würdest du sagen, kann man das jetzt übertragen? Also nicht so einen Generationsvergleich zu machen, sondern eher vielleicht auf die aktuelle Situation, wäre so eine, ja, so ein Aktivismus heutzutage möglich, oder was ist ein bisschen anders geworden?
0: Also ja, wäre auf jeden Fall möglich. Die rechtlichen Grundbedingungen sind gegeben. Es gibt in dieser Bundesrepublik eine Meinungsfreiheit, die sich nicht so schnell ändern lassen wird. Und es gibt eine Vereinigungsfreiheit. Und das sind eigentlich die beiden Grundlagen für sich unabhängig organisieren, selbst wenn einem dieses offizielle verfasste Studierendenschaftsrecht weggenommen wird. Also auf der Grundlage, ne, Verein gründen für meine Fachschaft, Fachschaft Politik war das in meinem Fall, und einfach loslegen und machen, ist alles da. Und es kann einem dann auch wirklich niemand reinreden. Eine verfasste Studierendenschaft hat nämlich Einschränkungen, die im Gesetz drinstehen, zu was sie sich äußern darf und was nicht. Die gibt's natürlich in so einem Fall gar nicht. Das heißt, man ist sogar ein bisschen freier und man kann auch mit verschiedenen Modellen der Demokratie experimentieren. Ist jetzt natürlich, als jemand, der Politikwissenschaft studiert hat, total geil gewesen. So, hier konnten wir wirklich auch mal demokratische Modelle ausprobieren, die weitergehen als das, was in der Bundesrepublik Deutschland vorgesehen ist. Was ich schon gemeint habe mit rätedemokratisches Modell. Das sind natürlich Experimente, wo man auch damit spielt, was heißt eigentlich Demokratie und wo schaffen wir mehr Demokratie oder weniger und was wollen wir eigentlich? Das ist alles möglich, aber tatsächlich ist es ja auch trotzdem so, dass die strukturellen Bedingungen andere sind. Also das heißt, als in den 70er Jahren die verfasste Studierendenschaften in Süddeutschland verboten wurden, war unter den Studierenden ein sehr, ja, schon engagierter Zeitgeist, sich für Menschenrechte einzusetzen, für Meinungsfreiheit und auch eine gewisse Einstellung von, das Studium hat ja Zeit. Und das war da einfach so, ne? Dann baut man sowas halt auch ein bisschen entspannter auf, wie heutzutage, wo es eher so ist, ich muss mein Studium ja in diesen 3 Jahren schaffen. Das gab es damals einfach nicht, ne? Also diese Regelstudienzeit ist etwas, was sich in den Köpfen immer mehr festgesetzt hat. Ich weiß es auch so von meiner Studienzeit schon. Also wenn wir 2010, 11, 12, 13 anschauen, das war ja dann auch diese Phase, wo dieser Wechsel drin war von Diplom-Magister zu Bachelor-Master, wo nochmal einiges umgestellt wurde an den Universitäten. Und als ich angefangen habe zu studieren, gab es schon die ersten Leute, die gesagt haben, ich muss hier möglichst schnell durchkommen. Das ist eigentlich nur der Ausbildungsschritt hin zum Beruf. Und außer Lernen ist mir alles andere egal. Eine Kommilitonin von mir hat ihren Bachelor in 5 Semestern geschafft. Ich habe, glaube ich, das Doppelte gebraucht. aber es gab halt auch noch viele Leute, die gesagt haben, nee, ich bin hier zum Studieren, zum Lernen, um das wirklich auch auszunutzen, dass ich hier mit ganz vielen Leuten diskutieren kann und in diesen auch wirklich wissenschaftlichen Austausch gehen kann, also im Sinne von fundierten, kritischen Hinterfragen auch. Aber ich habe während meinem Studium gemerkt, dass sich das auch ändert, dass mehr Leute nachkommen, denen es wirklich nur darum geht, ihr Studium auch abzuschließen und danach dann auf den Arbeitsmarkt zu kommen. Und das ist natürlich ein bisschen geschuldet dessen der ökonomischen Zwänge, die zugenommen haben, mit teureren Wohnungen, mit beschränkten BAföG-Sätzen, können sich die Eltern das leisten, einen ewig durchzufüttern sozusagen, sind Faktoren, die damit reinspielen, logischerweise. Aber ich glaube, es hat eigentlich mehr auch damit zu tun, mit welcher Einstellung man an die Universität geht. Ich glaube nicht, dass es etwas ist, was in

0: diesem Bachelor-Master-System festgeschrieben ist. Das setzt ein paar strukturelle Maßnahmen, die begünstigen, dass man eher schnell studiert und sich weniger Zeit nimmt für alles, was auch dazugehört, demokratische Willensbildung zu lernen zum Beispiel. Und deswegen, aber man kann sich halt dagegen entscheiden. Eine Regelstudienzeit ist eine Regelstudienzeit. Heißt eine gewünschte, keine vorgegebene, bis die Langzeitstudiengebühren kommen. Und deswegen war aber auch in diesen Studierendenschaften immer mit drinne, dass gerade dieses Thema Studiengebühren eines der größten Protestpotenziale hatte. Also Langzeitstudiengebühren eh, Studiengebühren für ausländische Menschen auch. Aber dann gab es immer diese Debatten von wegen, wir führen Studiengebühren für alle ein, wo dann plötzlich alle auf der Straße waren, komplett aus allen politischen Lagern. Und das ist dann schon auch interessant, wenn man sieht, dass so diese Partikularinteressen von Studierenden auch Verbindungen ziehen vom Ring christlich-demokratischer Studierenden bis hin zum linksradikalen Flügel sozusagen, dass die dann gemeinsam auf der Straße sind und sagen, ja, aber als Studierende haben wir das Interesse.
1: Ja.
2: Ja.
0: Das ist schon auch heute noch möglich.
3: Das sagt Aljoscha, unser Redakteur von Korax, der da nicht nur selber studiert hat, sondern sich auch intensiv mit der verfassten Studierendenschaft beschäftigt hat und darüber hier gerade erzählt hat. Verfasste Studierendenschaften bieten eine wichtige Möglichkeit, also studentischer Teilnahme und Souveränität an Hochschulpolitik. Und wem linke Studierendenschaft nicht gefällt, versucht, verfasste Studierendenschaft zu unterbinden. Wie und warum das passiert ist und wie sich verfasste Studierendenschaft trotz alledem wieder organisieren konnte und warum das wichtig ist, darüber haben wir eben mit Aljoscha gesprochen. Und nicht heute Morgen, sondern vor der Sendung schon, aber heute Morgen hier gehört im Morgenmagazin. 7:07 ist es an diesem Mittwoch. Morgen und ich habe ein ganz neues, frisches Stück Musik mitgebracht. Das kommt von Michelle Kurwitsch und ja, sie besingt Langeweile, Boring.

0: Michelle Kurowitsch haben wir ja gehört. Vielleicht einigen auch noch als China Woman bekannt. Oh, das haben wir heute auch schon mal gehört. Vielleicht wart ihr da auch schon dabei. Auf jeden Fall Michelle Kurowitsch haben wir hier gehört mit ihrem ganz neuen Song Boring. Ich hoffe, dieses Morgenmagazin ist für euch nicht boring, nicht langweilig. Ja, die Tage sind es gerade auf jeden Fall nicht politisch langweilig, aber auch so, was so passiert, denn ja, was in so politisch angespannten Zeiten auch passiert ist, dass die Zivilgesellschaft zusammenrückt und auch mehr, ja, sich auch zeigt und nach außen geht. Und das kann man zum Beispiel heute in Halle und Umgebung auch sehen und mit dabei sein. Zum Beispiel in Merseburg, da findet heute Nachmittag 3:30 das Vierfaltscafé vom Bündnis Merseburg für Vielfalt und Zivilcourage statt. Das Café ist ein Ort für Begegnung und Wohlfühlen, ein Ort für jeden und jede, die sind willkommen, und zwar in der Stadtkirche St. Maxim. Also da kann man sich mit der Merseburger Zivilgesellschaft auch vernetzen, heute 15.30 Uhr zum Vielfaltscafé. Oder aber, wenn wir weiter in die Umgebung von Halle schauen, lädt heute das Bündnis Wittenberg weltoffen ein zum ersten Bündnistreffen nach der Landtagswahl. Das Ziel ist, nach vorne schauen, sich austauschen und für ein demokratisches, vielfältiges und weltoffenes Wittenberg einstehen. Heute Abend 18 Uhr am Markt 3 in Wittenberg. Und wenn wir hier nach Halle schauen, wo gerade dieses Morgenmagazin ausgestrahlt wird, in, ja, vielleicht auch die vielen anderen freien Radios, die gerade dabei sind, aber wir blicken hier nach Halle, da gibt es heute Abend zum Beispiel vom Blendwerk eine Veranstaltung. Das Blendwerk trifft auf Soundschmiede und das Ganze nennt sich Bartyschmiede. Mit dem entspannten Mittwoch soll die Clubsaison eingeleitet werden mit fulminanten Line-up, wie sie schreiben, jenseits der Genregrenzen. Und genau, in der ganzen der ganze Abend findet in der Delitzscher Straße 73 statt ab 19 Uhr. Und ja, jetzt nochmal ein Stück Zivilgesellschaft. Morgen Abend in Halle, 19 Uhr, da wird der Podcast dazwischen von Detektor FM live aus Halle gesendet. In der Volksbühne Kaulenberg sind Sie da zu Gast. Und vor allem haben Sie Menschen eingeladen, die ja auf der Bühne sind und dann auch im Podcast, die sich ehrenamtlich in Sachsen-Anhalt engagieren. Mit dabei sind unter anderem Pascal Begerich vom Miteinander e.V., Janine Scharf von Ferropolis Festival und Romy Höhne von Denkheimat. Das Ganze also morgen Abend 19 Uhr am Kaulenberg 1. Das sind so ein paar Veranstaltungstipps für Halle und Umgebung zum heutigen Mittwoch beziehungsweise auch Donnerstagabend. Falls ihr ja euch gerne vernetzen wollt, gibt es da doch die ein oder andere Möglichkeit dazu. Und musikalisch kommt jetzt hier was, was ich vorhin auch schon angekündigt habe. Die Band Moin hören wir jetzt hier nochmal, gemeinsam mit der Künstlerin Sophia Almaria mit dem Song Lift You.
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Moin, haben wir hier im Morgenmagazin gehört und ich sage damit Moin Moin an alle Hörenden und sich dazugeschalteten. Es ist 20 Minuten nach 8 an diesem Mittwochmorgen, den 23.09. und wir wollen auf ein paar mehr Veranstaltungen schauen, die so stattfinden. Heute Abend zum Beispiel in Leipzig, da findet eine Lesung von Boris Schomanski statt aus seinem Roman Die Seenfliege ins Schwarze Meer. Und mit dieser Lesung startet die Lesereihe Balagan, jüdische Stimmen der Gegenwart. Und der jüdisch-russische Erzähler im Buch lebt in Berlin. Seine kranke Mutter kann er nicht mehr in Moskau besuchen, da ihm dort die Verhaftung droht. Und so bleiben ihm nur Telefonate mit ihrer immer leiser werdenden Stimme, Erinnerungen an ein Aufwachsen in einer gewaltvollen Diktatur und die unzähligen Geheimnisse, die am Küchentisch der Eltern erzählt wurden. Aus diesem Roman also, Die Seine fließt ins Schwarze Meer, liest heute Abend der Autor Boris Schomanski und zwar in den Kammerspielen in Leipzig in der Kochstraße 132 ab 20 Uhr. Und damit beginnt also eine ganze Lesereihe unter dem Titel Balagan. Heute Abend in Leipzig und heute Nachmittag in Leipzig, 16 Uhr, findet zum Beispiel auch ein offener Treff der Eltern gegen Rechts statt im Familienzentrum SOS Kinderdorf in der Windscheidstraße 43 zum Kennenlernen mit und ohne Kinder. Also wer Eltern ist, in Leipzig wohnt und gegen Rechts aktiv werden möchte und vor allem auch vielleicht für und irgendwie mit oder so den eigenen Kindern, kann da 16 Uhr in die Windscheidstraße 43 in Leipzig kommen. Das wären mal noch so zwei Termine hier für die Umgebung rund um Halle, für unser Sendegebiet Halle Leipzig von diesem Morgenmagazin, das von Radio Korax, der 95.9, ausgestrahlt wird, dahin, wo auch immer hier gerade zuhört an diesem Mittwoch. Morgen, an dem ich ja Musik mitgebracht habe, ich bin in diese Sendung heute Morgen um 7 eingestiegen schon mit so ein bisschen Musik, die raus aufs Land einen zieht und damit möchte ich hier weitermachen. Wir hören jetzt hier Karen Dalton und Are You Leaving for the Country?

Ja, da hat man so richtig Lust, irgendwie sich aufs Rad zu schwingen oder auch in den Cabrio zu setzen und irgendwie raus aufs Land zu fahren und da frische Luft und vielleicht Sonne und Ruhe zu tanken, auch wenn ja dieses Land in Sachsen-Anhalt politisch vielleicht gar nicht so bequem ist wie für die, die demokratisch eingestellt sind, zum Beispiel hier die Stadt Halle in einzelnen Bezirken, da wo ich hier gerade zum Beispiel auch sende. Aber die Stadt Halle, die ist und wird doch auch zunehmend unbequemer politisch und für eine betroffenen Gruppe wirklich auch existenzieller. Und hier nur so ein paar Schlagworte mal. 80 Cent die Stunde. Dafür sollen Menschen arbeiten gehen. Wer ablehnt, verliert das Geld zum Leben. Die Stadt Halle, die nennt das Arbeitsgelegenheit für Asylsuchende und Geduldete und hat vor ein paar Tagen das angekündigt und seitdem wird das viel diskutiert, dass nämlich die Stadt Halle einen Arbeitszwang für asylsuchende Menschen einführen möchte und damit das umsetzt, was die AfD flächendeckend für Sachsen-Anhalt auch fordert. Ist das überhaupt rechtens und wie kann man das, was die Stadt Halle da als Integrationsmaßnahme und als Anreiz zur beruflichen Orientierung darstellt, eigentlich auch bewerten. Darüber möchte ich gleich ins Gespräch kommen mit dem Flüchtlingsrat Sachsen-Anhalt. Doch zunächst noch ein Stück mehr Musik. Die Karen Dalton, die habe ich jetzt hier schon aus meiner musikhistorischen Kiste gekramt und da findet sich auch The Talking Heads mit dem Song Burning Down the House.

0: Ja, schade, ne? Jetzt werden die tollen Twisted Teens hier einfach runtergezogen in diesem Morgenmagazin. Vielleicht kommen sie ja nachher auch nochmal wieder. Wir wollen jetzt hier, wie auch schon angekündigt, auf das schauen, was vergangenen Freitag der Oberbürgermeister von Halle, Alexander Vogt, nämlich verkündet hat. Und zwar flächendeckend sogenannte Arbeitsgelegenheiten für Asylbewerbende und Geduldete einzuführen. Für diese Arbeit soll es eine Aufwandsentschädigung in Höhe von 80 Cent pro Stunde bekommen oder geben. Und die angebotenen Arbeitsgelegenheiten, die sollen sowas wie Müll sammeln und die Pflege von Grünflächen sein. Und diese Gelegenheiten, die sollen verbindlich sein. Betroffene, die diese sogenannten Gelegenheiten ablehnen, werden dann sanktioniert. Das bedeutet konkret die Kürzung der Geldleistung. Diese Maßnahme, die solle für die Betroffenen konkrete Anreize setzen, wie berufliche Orientierung, finanzielle Unterstützung und Erstattung der notwendigen Mobilitätskosten sowie die Unterstützung des Spracherwerbs. So begründet die Stadt Halle in ihrer Pressemitteilung die Einführung, also der sogenannten Arbeitsgelegenheiten für Asylbewerbende und Geduldete. Zusammengefasst will die Stadt also eine Arbeitspflicht für Asylsuchende einführen, die dann 80 Cent die Stunde verdienen und wer ablehnt, verliert das Geld zum Leben. Wie kann man das vor allem auch rechtlich einordnen, was die Stadt Halle da einführen will? Darüber möchte ich mich nun mit Said Said vom Flüchtlingsrat Sachsen-Anhalt unterhalten. Einen schönen guten Morgen, schön, dass du am Telefon bist.
1: Hallo, schönen guten Morgen.
0: Hallo. Ich habe es ja gerade umschrieben, was da die Stadt Halle einführen möchte. Was da ja vor allem irritiert, ist der Begriff vielleicht Gelegenheit, Arbeitsgelegenheit, der verschleiert, dass es sich bei dem, was da eingeführt werden soll, nicht um eine Gelegenheit, sondern um eine Verpflichtung vielmehr handelt. Wird diese nicht erfüllt? Also schlagen Asylbewerbende und geduldete Menschen dieses Arbeitsangebot aus, drohen ihnen dann Sanktionen. Das bedeutet die Kürzung von Bezügen. Was bedeutet das denn für die Betroffenen?
1: Ja, also wir haben mitbekommen, dass die Stadt Halle stellt diese sogenannte Arbeitsgelegenheit als Integrationsmaßnahme dar. Und genau da liegt unser Problem. Eine Tätigkeit für 80 Cent pro Stunde ohne regulären Lohn, ohne normalen Arbeitsverhältnis und ohne echte Perspektive auf dem Arbeitsmarkt ist keine Arbeitsmarktintegration. Und Begegnung und Teilhabe sind wichtig. Aber Integration entsteht nicht nur durch Pflichtmaßnahme, sondern durch echte Zugänge. Also Beschleunigung der Arbeitserlaubnisse, Sprachkursen, Ausbildung, Beratung und weniger Hürden bei den Ausländerbehörden. Und uns stört vor allem die Erzählung dahinter. Also es klingt so, es mussten Geflüchtete endlich zur Arbeit gebracht werden, aber das ist komplett falsch. Also viele Menschen wollen arbeiten, also sie wollen unabhängig sein, ihre Familie versorgen und Teil der Gesellschaft sein. Aber also viele dürfen gar nicht einfach arbeiten oder werden durch Behördenverfahren, Wohnsitzauflagen, unsicheren Aufenthalt oder Arbeitsverbote ausgebremst. Also ich persönlich kenne ich viele Menschen, die wirklich also Antrag auf Erteilung der Beschäftigungserlaubnis also gestellt haben, entweder wurde abgelehnt oder keine Antwort von der Behörde erhalten haben. Also deswegen also sollten wir oder die Stadthalle besonders aufhören, damit diese Menschen darzustellen, dass sie faul sind und nicht arbeiten wollen.
0: Mhm. Da sagst du schon, was ihr für eigentlich notwendig seht, was es braucht für eine Arbeitsintegration, also sowas wie Arbeitserlaubnis überhaupt erstmal auch einführen, flächendeckend für die Menschen, die hier sind und gerne arbeiten wollen und das gar nicht können, weil die Erlaubnis fehlt oder auch eine Anerkennung von Abschlüssen und vieles mehr, was dann tatsächlich Integration bedeuten würde. Und stattdessen aber will die Stadt Halle die sogenannte Arbeitsgelegenheit einführen. Ich hatte ja schon gerade gesagt, dass das eigentlich keine Gelegenheit, sondern eine Verpflichtung ist, die auch sanktioniert wird, wenn ja dem nicht nachgekommen wird. Was bedeutet das sanktioniert werden dann für die betroffenen Menschen?
1: Ja, also das Gesetz spricht vom 80 Cent pro Stunde, also als Aufwandsentschädigung. Gleichzeitig entsteht durch kein normales Arbeitsverhältnis, wie ich gesagt habe, und keine sozialversicherungspflichtige Beschäftigung. Und genau deshalb darf man diese Maßnahme nicht als reguläre Arbeit oder als echte Arbeitsmarktintegration verkaufen. Und sie kann höchstens eine sehr begrenzte Baustein sein. Und nur wenn sie freiwillig, zusätzlich und fair begleitet ist und wenn man die Maßnahme ablehnt, unbegründet ablehnt, dann es besteht die Bedrohung, wie wir in der Pressemitteilung der Stadt Halle mitbekommen haben, dass sie einfach Leistungsverkürzung bekommen als Sanktion. Und hier müssen wir ganz, ganz genau hinschauen. Bei Sanktionen wird es besonders ernst. Also es gibt mindestens zwei wichtige Sozialgerichtsbeschlüsse, die zeigen, die Leistungsverkürzungen bei Ablehnung solcher sogenannten Arbeitsgelegenheiten sind rechtlich hoch umstritten. Es gibt erstens Sozialgericht Karlsruhe Beschluss vom 12.01.2026. Dort wurden Leistungseinschränkungen wegen Ablehnung, also einer Nichtwahrnehmung einer sogenannten Arbeitsgelegenheit, sehr kritisch bewertet. In der veröffentlichten Zusammenfassung heißt es, also solche Leistungseinschränkungen seien verfassungswidrig, weil sie gegen das Grundrecht auf Gewährleistung einer menschenwürdigen Existenzminimums verstoßen. Und es gibt auch ein Sozialgericht München Beschluss vom 6.7.2026 und dort ging es um eine Leistungseinschränkung nach § 5 Absatz 4 Asylbewerberleistungsgesetz wegen Nichtwahrnehmung einer sogenannten Arbeitsgelegenheit auch. Und das Gericht hat im Eilverfahren entschieden, dass der Betroffene vorläufig, also wieder Grundleistungen erhalten muss. Und der Beschluss also nennt ausdrücklich die Frage der europäischen Widrigkeit dieser Sanktionierung. Und die Stadt Halle sollte also nicht so tun, als könne man Menschen einfach verpflichten und bei Ablehnung automatisch kürzen. Also jede Kürzung muss einzeln geprüft werden. Gesundheit, Traumatisierung, Kinderbetreuung, Entfernung, Sprachbarrieren, laufende Sprachkurse, Ausbildung oder reale Arbeitslosigkeit.
0: Das sind sozusagen auch alles Gründe, die dann herangezogen werden müssen und geprüft werden müssen, ob genau nicht diese gewichtig genug sind, um diese Gelegenheit oder diese Verpflichtung, die die Stadt Halle da den Menschen in Duldung oder im um Asyl suchend quasi aufdrücken will, habe ich das so richtig verstanden?
1: Ja, auf jeden Fall. Das muss berücksichtigt werden und in Einzelfallprüfung auch geprüft werden. Also jeder Fall muss geprüft werden und die Gründe auch mit berücksichtigt werden.
0: Mhm. Und dazu kommt ja auch noch, dass diese sogenannte Arbeitsgelegenheit eine Vergütung von 80 Cent die Stunde umfasst. Bis zu 85 Euro sollen da die Betroffenen im Monat dazu verdienen können. Das entspricht dann einer ca. 25-Stunden-Woche. Gleichzeitig liegt aber der Mindestlohn in Deutschland aktuell bei 13,90 Euro. Wie ist auch das so rechtlich oder nicht nur rechtlich, sondern natürlich auch so sozial zu bewerten, dass da Menschen in Duldung oder Asylbewerbende für 80 Cent die Stunde Tätigkeiten ausüben sollen, die ja die Stadt sonst auch bezahlen müsste, weil es ja um zum Beispiel Pflege von Grünflächen geht oder auch darum, ja, die Stadt sauber zu halten. Das sind ja alles schon jetzt relevante Aufgaben und relevante Arbeit.
1: Ja, ganz genau. Also, dass man bis 85 Euro monatlich bekommen könnte, also zeigen ganz, ganz gerade, dass es keine echte Arbeit ist und davon wird also niemand unabhängig sein. Also Integration in Arbeit heißt regulärer Lohn, also Rechte und Perspektive. Und wenn wir die Bereiche anschauen, wo die Menschen arbeiten, dann es kann sein, dass diese Menschen, also die reguläre Arbeit von anderen Menschen, die normal Mindestlohn, also bezahlt werden, ersetzen. Und hier liegt das Problem. also es muss ganz, ganz genau hingeschaut werden, in welchen Bereichen die betroffenen Menschen arbeiten werden, weil es kann, dass das die anderen benachteiligt werden, die ganz, ganz, ganz normal bezahlt werden für ihre Arbeit. Und anstatt diese Menschen 80 Cent pro Stunde zu geben, geben wir ihre, also ihnen die Chance, einfach normal in den Arbeitsmarkt zu integrieren, die Sprache zu lernen und wirklich also Perspektive zu schaffen.
0: Und nun will die Stadt da etwas einführen, was erstmal vielleicht irritieren kann, dass das rechtlich überhaupt möglich ist, so ein Arbeitszwang für Asylbewerbende und Geduldete. Aber das Landesrecht ermöglicht das auch. Und es gibt ja auch schon Erfahrungen damit in Sachsen-Anhalt, zum Beispiel im Burgenlandkreis. Was wisst ihr, wie das da bislang auch so läuft? Also von dem, was die Stadt da verspricht, dass das eine Maßnahme zur beruflichen Orientierung ist und zur Integration. Was zeigen denn aber ja auch schon so die Umsetzungen in anderen Landkreisen in Sachsen-Anhalt, zu was diese Arbeitspflicht dann real führt?
1: Ja, also auf jeden Fall. Also das ist auch eine interessante Frage. Also die Arbeit kann Integration sehr stärken. Aber also dann reden wir über die echte Arbeit. Und wenn wir Land Sachsen-Anhalt anschauen, es gibt viele Menschen, die sich noch in Asylverfahren sich befinden oder Menschen, die geduldet sind. Das heißt, sie haben ihre Gründe, was verhindert eine Abschiebung und eine Ausreise vom Land. Und wenn man die Menschen wirklich in einer Augenhöhe Ebene also betrachtet, dann kann man die Integration also ermöglichen. Ja? Und viele Menschen wollen unabhängig sein. Und sie wollen also einfach arbeiten, Deutsch lernen, und aber gleichzeitig erleben sie, dass wirklich unglaublich viele Hürden haben. Und wir müssen ganz, ganz genau also hinschauen, wie die Stadthalle also damit umgehen, also rechtlich, und dass sie jeden Fall einfach prüfen und Einzelfall betrachtet.
0: Und wenn man dann nochmal nach Sachsen-Anhalt schaut, und die quasi auch schon Umsetzung dieser, ich sag mal, rechtlichen Möglichkeit, diesen Arbeitszwang einzuführen für geduldete Menschen und Asylsuchende oder AsylbewerberInnen. Was sind denn da bislang die Erfahrungen, oder genau, wo wird sowas schon umgesetzt? Was wisst ihr da?
1: Ja, also wir haben Rückmeldungen von Betroffenen, diese Maßnahmen oder diese sogenannte Arbeitsgelegenheitsmaßnahme bekommen haben, also in verschiedenen Bereichen, zum Beispiel in Landesaufnahmeeinrichtungen gab es mehrere Fälle, wo die betroffenen Personen normale Tätigkeit also üben und ausgeübt haben und ausüben müssten, zum Beispiel als Reinigungskraft, die innerhalb der Einrichtung machen mussten, oder auch zum Beispiel in öffentliche Einrichtungen, was normale Aufgaben, zum Beispiel als Helfer oder als Helferin beim Aufräumen, bei Tätigkeiten, die innerhalb der Einrichtung getätigt werden muss. Aber da können wir oder müssen wir auch sagen, dass dahinter muss auch unglaublich viele Maßnahmen auch begleitet werden. Also wenn eine Person arbeitet in einer Richtung und einer Einrichtung arbeitet, dann muss begleitet werden, dass die Arbeitsschutz gewährleistet werden, dass die Sprachbarriere auch berücksichtigt werden, und auch bei irgendwelchen Unfällen, die auf dem Arbeitsort, also auch wenn das kein echter Arbeitsverhältnis ist, aber man ist einfach auf dem Arbeitsort, weil man tätig eine Maßnahme, eine Tätigkeit, und muss auf jeden Fall gesichert und geschützt werden. Und was wir mitbekommen, also von den Menschen, die diese Tätigkeit üben, dass sie sich wünschen, dass sie wirklich eine reale Chance bekommen, dass sie die Sprache lernen und dass sie wirklich echte Perspektive bekommen konnten, dass sie auf dem regulären Arbeitsmarkt haben können.
0: Und man kann sich ja auch fragen, wieso Halle oder auch der Oberbürgermeister Vogt gerade jetzt diese Arbeitspflicht für AsylbewerberInnen Ungeduldete verhängen will. So kurz nach der Landtagswahl und eine Forderung der AfD war ja auch genau das, die flächendeckende Einführung von Arbeitspflicht für asylsuchende Menschen in Sachsen-Anhalt. Auf mich wirkt das jetzt von der Stadthalle sehr opportunistisch und nach so einem vorauseilenden Gehorsam. Wie interpretiert ihr das und wie blickt ihr auch da auf eine mögliche rechtsextreme Landesregierung, die, man weiß es jetzt noch nicht, aber laut Wahlergebnis auch kommen könnte?
1: Nach der Landtagswahl ist die Stimmung also ohnehin sehr angespannt, wie du gesagt hast. Viele Menschen mit Flucht- und Migrationsgeschichte fragen sich, was jetzt auf sie kommt. Ja, es kann sein, dass wir eine Regierung, eine rechtsextreme Regierung haben könnten. Und wenn jetzt über Geflüchtete vor allem in Kategorien, also von Pflicht, Kontrollen, Sanktionen und Deportation gesprochen wird, also versteckt, Angst und Ausgrenzung. Und gerade jetzt brauchen wir klare Rechte, also Beratung, Schutz und echte Zugänge zur Arbeit und Teilhabe. Und wenn also in diese schwierigen Zeiten über Menschen gesprochen wird oder entschieden wird, die gar keine Stimme haben, die einfach ganz normal ihr Recht bekommen wollen und das Recht auf Asyl, über diese Menschen zu sprechen, als sie nicht arbeiten wollen, dass sie angeblich, also dass sie sich integrieren und dass sie sich einfach einbringen sollen durch diese sogenannte Arbeitsgelegenheit, dann müssen wir ganz, ganz genau hinschauen und miteinander sprechen, weil also wer wirklich Integration ernst nimmt, muss einfach die Menschen die Chance geben, also in mehreren Ebenen Perspektive zu schaffen und einfach diese Menschen haben keine Stimme und müssen einfach nicht ausgelöst werden.
0: Und wenn wir da auch nochmal auf euch als Flüchtlingsrat schauen, ihr seid ja in Sachsen-Anhalt die beratende Institution für Menschen mit Fluchthintergrund, für Menschen, die hier Asyl suchen. Ihr beratet da, ihr gebt auch rechtliche Unterstützung und seid aber auch dann in die Öffentlichkeit hinein auch ein Sprachrohr und seid jetzt aber selber in einer sehr unsicheren Lage für das kommende Jahr. Fehlt euch da auch noch die Finanzierung? Also wie blickt ihr da gerade in so die nahende Zukunft? In welcher Situation seid ihr und was braucht ihr da auch, um eure Beratung und auch um so eine Gespräche wie heute auch weiter möglich zu machen?
1: Ja, das ist eine wichtige Frage. Vielen Dank dafür. Also wir sind eine die unabhängigste Beratungsorganisation. Also wir sind seit 1994 in Sachsen-Anhalt. Wir geben Menschen Stimme, die keine Stimme haben. Geflüchtete Menschen und Menschen mit Flucht- und Migrationsgeschichte. Wir beraten Menschen und wir schauen ganz genau hin, wenn da strukturelle und verfassungswidrige Entscheidungen oder Pläne in der Zukunft, dass wir einfach die Menschenrechte zu verteidigen. Und unsere aktuelle finanzielle Situation ist enorm bedroht. Also fast alle Projekte laufen bis Ende des Jahres aus. Und größer Teil davon ist auf der Landesmittel angewiesen vom Sachsen-Anhalt. Und wir gehen davon aus, dass da keine Finanzierung mehr möglich ist durch Land, wenn der neue Landesregierung gemeldet wird. Und wir brauchen also finanzielle Unterstützung und Vernetzungsarbeit von allen möglichen Seiten, auch von anderen Bundesländern. Und das ist auch sehr wichtig, weil also zivilgesellschaftliche Organisationen gehört auch zur Demokratie. Demokratie auch bedeutet, dass das die Menschen ihre Rechte zu wissen und zu bekommen, und dass die Minderheit auch Minderheiten geschützt werden müssen.
0: Das sagt Said vom Flüchtlingsrat Sachsen-Anhalt auch über die Situation selbst beim Flüchtlingsrat. Und vielleicht, Said, eine letzte Frage, um nochmal zurückzukommen zu dem Thema, über das wir hier ja vor allem gesprochen haben, also das Vorhaben, in Halle eine sogenannte Arbeitsgelegenheit für Asylbewerbende und Geduldete einzuführen, die aber eigentlich eine Arbeitspflicht ist, mit einer Aufwandsentschädigung in Höhe von 80 Cent pro Stunde, und wenn das ausgeschlagen wird, drohen Sanktionen. Da fragt man sich, kann das wirklich einfach ein Oberbürgermeister so einführen? Wie ist da die rechtliche Lage? Wie ist sowas auch noch quasi zu verhindern? Es wird diskutiert. Stadtratsfraktionen haben sich gestern auch schon breit dazu geäußert, mit viel Kritik, etwa von der Stadtratsfraktion Volt Mitbürger. Auch die grüne Stadtratsfraktion hat das kritisiert, und es gibt auch Fraktionen, die quasi dem zustimmen. Aber ja, was muss man das jetzt erstmal so rechtlich hinnehmen, oder was sind da die Optionen? Was ist euch da bekannt als Flüchtlingsrat?
1: Das ist auch eine wichtige Frage. Also wenn eine Stadt oder eine Gemeinde entscheidet, eine Maßnahme flächendeckend einzuführen, dann es gibt auch auf einer Ebene überhaupt, ob die Stadt oder ob die Verwaltung die notwendigen Ressourcen dafür haben. Das muss verwaltet werden, das muss auf jeden Fall begleitet werden, und das muss rechtlich auch komplett sauber auch eingeführt werden. Und also aus unserer Perspektive und aus unserer Sicht als Flüchtlingsrat, wir sagen, anstatt die Menschen mit dieser Arbeit zu verpflichten, einfach geben wir diese Ressourcen, die Ausländerbehörden, um einfach die Beschäftigungserlaubnisse zu beschleunigen. Und auf der anderen Seite sagen wir ganz klar, wir werden die Menschen Beratung anbieten, und wir werden die Menschen auch begleiten. Jeder hat das Recht, einfach in einer individuellen Verfahren geprüft zu werden, und letztendlich gilt hier die Rechtsstaatlichkeit und Unabhängigkeit der Gerichte. Wenn man Gründe hat, wo eine Ablehnung begründet, dann kann das auf jeden Fall vor Gericht begründet werden und geklagt werden, wenn da eine Sanktionierung geben soll.
0: Also ist es wichtig, da auch auf die Gerichte zu setzen und Strukturen wie den Flüchtlingsrat Sachsen-Anhalt auch weiterhin zu stärken, und sei es jetzt viel stärker nochmal durch die Zivilgesellschaft selber, um ja dann Betroffene davor zu schützen, dass sie, nur weil sie eine sogenannte Arbeitsgelegenheit in Halle abgelehnt haben, aus Gründen dann nicht einfach sanktioniert werden können. Und das Thema bleibt in Halle und ich denke auch über die Stadt hinaus weiterhin in der Diskussion, und auch wir werden uns weiter auch damit auseinandersetzen. Und an der Stelle erst einmal vielen Dank, Said, für deine auch erste Einschätzung zu dem, was hier die Stadt Halle einführen möchte, und euch auch viel Kraft für die kommende Zeit.
1: Sehr gerne, vielen Dank.
0: Ja, mach's gut, tschüss.
1: Ciao.
0: Ich sprach mit Said vom Flüchtlingsrat Sachsen-Anhalt, und wer sich da auch noch mal mehr über den Flüchtlingsrat informieren möchte und den Flüchtlingsrat da vielleicht auch unterstützen möchte, denn Unterstützung wird gerade gebraucht, kann da mehr Infos finden unter flüchtlingsrat-lsa.de, LSA für Land Sachsen-Anhalt natürlich. Da werdet ihr fündig. In diesen schweren Zeiten müssen wir, und schlechten Zeiten, zusammenrücken und einander unterstützen. Und deswegen jetzt hier Musik von Bad Time.

Sie nach Halle geschafft und bestimmt nicht zum ersten Mal. Das ist das, was ihr hier hört, nämlich das Morgenmagazin am heutigen Mittwoch, eine Minute nach neun mit mir, Stefanie, am Mikrofon. Schön, dass ihr dabei seid. Ich habe hier ein Stück, das ganz gut in den Morgen passt, mitgebracht und das ich auch erst vor kurzem entdeckt habe. Und ich höre aber seit der Wahl, und ja, ich will jetzt nur ganz kurz mit der Wahldepression nochmal loslegen, dieses Stück irgendwie auch nochmal anders, weil The Mob, die Interpreten, davon erzählen, wie es ist, morgens in großer Unsicherheit aufzuwachen, weil ja Verfolgung droht, weil eine Durchsuchung droht, weil man da, wo man aufwacht, nicht sicher sein kann. Also dieser Text, der ist sehr unbequem, wenn ich ihn so heute höre, aber dieses Lied geht doch ganz schön stark in den Kopf. Wir hören jetzt hier The Mob mit Cry of a Morning.

0: Über einen sehr unbequemen Morgen haben hier The Mob gesungen. Anarcho-Punk aus den 70ern. Und ich finde, wenn man so The Mob hört, dann denkt man manchmal, man würde eigentlich gerade Fountains D.C. hören. Nur, dass da zwischen beiden Bands gerade um die 50 Jahre so liegen. Und ich glaube, damit endlich gefunden zu haben, woher Fountains D.C. so sich beeinflusst fühlen oder ganz obviously so beeinflusst klingen. Ihr gehört im Morgenmagazin. Und wir wollen nun auf das vergangene Wochenende nach Leipzig blicken. Da hatte sich nämlich Protest formiert. Nachdem nämlich nun Pläne einer Waffenfabrik in Leipzig ans Licht gekommen sind, haben dann am vergangenen Samstag hunderte Menschen am Augustusplatz sich zu einer Versammlung zusammengefunden und dagegen protestiert. Und zwar konkret geht es da um den Bau einer Marschflugkörperfabrik der US-israelischen Firma Covenant. Und der genaue Standort der Fabrik, der ist laut der Stadt Leipzig noch ungeklärt. Dennoch rekrutiert die Fabrik bereits Personal vor Ort. Was ist da los? Was diese Waffenfabrik für die Stadt dann auch bedeuten würde und was genau geplant ist, dazu hat sich Radio Blau aus Leipzig mit Dr. Volker Bülow unterhalten, der für die Linken im Stadtrat sitzt.
1: Ja, also Ende August ist da durch eine Indiskretion im Handelsblatt ist das also durchgesickert, dass da was geplant ist. Das war erst noch sehr vage. Und seit Anfang September, als sich das Unternehmen selber zu

0: Wort gemeldet hat, werden die Dinge immer klarer. Es handelt sich um das US-israelische Rüstungsunternehmen Covenant. Das wurde 2024 gegründet, hat nach eigenen Angaben 250 Millionen Dollar an Investmitteln oder Investitionsmitteln eingesammelt, um jetzt diese Marschflugkörperfabrik im Leipziger Norden zu erbauen auf privatem Gelände. Es ist geplant, ab 27 jährlich 1000 und später dann 5000 von diesen Marschflugkörpern zu produzieren. Das vielleicht erstmal so als Einstieg.
1: Ja, geplant, da kann ich mir jetzt viel drunter vorstellen. Also da müssen ja so Bauanträge gestellt werden und wahrscheinlich muss man da irgendwo auch um Erlaubnis fragen wegen umweltberechtlichen Bedenken oder so. Also wie weit sind denn die Pläne? Haben die jetzt schon ein...
0: Ja, gibt. Also der Oberbürgermeister hat in der Stadtratssitzung am 2. September gesagt, dass es noch keinen Bauantrag gibt. Und jetzt muss man gewissermaßen dann ausloten, welche rechtlichen Möglichkeiten wir haben, das gegebenenfalls noch zu verhindern. Das ist sicherlich ja nicht so umfangreich wie bei einem städtischen Grundstück. Da hätten wir natürlich ganz andere Zugriffsmöglichkeiten. Also ich sehe durchaus die reale Gefahr, zumal es da ja schon seit Monaten offensichtlich Gespräche gegeben hat mit der Verwaltung, auch mit der Wirtschaftsförderung in Sachsen, also auf Landesebene, dass diese Fabrik nach Leipzig kommt und dass dann ab 27 diese gefährlichen Waffen in Leipzig hergestellt werden.
1: Ja, wenn es da schon seit Monaten Gespräche mit der Verwaltung gab im Land Sachsen, dann bin ich doch jetzt ein bisschen schockiert, dass das jetzt erst rausgekommen ist und also... Das hätte man doch durchaus vorher sagen können, dass das oder auch ahnen können, dass das eine Sache von Interesse für die Öffentlichkeit ist, sage ich mal.
0: Das sehen wir ganz genauso. Wie gesagt, wir sind froh, dass zumindest jetzt Ende August dann mal ein bisschen die Decke gelüpft wird. Aber ja, die Verwaltung sowohl auf Landes- als auch auf Stadtebene hat da, glaube ich, sehr im Verborgenen gearbeitet. Der Oberbürgermeister versuchte sich dann rauszureden, dass das also anonyme Anfragen gewesen seien und noch nicht klar gewesen sei, dass es also um diese Marschflugkörper geht. Das kann man glauben oder auch nicht. Er wurde dann von uns, auch von mir namentlich, am 2. September in der Stadtratssitzung, als wir diese dringliche Anfrage als Linksfraktion gestellt haben, auch ziemlich unter Druck gesetzt und da geriet er sehr stark ins Schwimmen. Und ja, wir werden jetzt da dranbleiben. Wir haben jetzt auch einen Antrag eingebracht ins Verfahren, dass also Leipzig Stadt des Friedens bleibt und Kriegsproduktion und Rüstungsproduktion in Leipzig verhindert werden muss. Inwieweit der mehrheitsfähig ist, muss man sehen. Jetzt warten wir erstmal den Verwaltungsstandpunkt ab, aber sollten alle parlamentarischen und außerparlamentarischen Möglichkeiten genutzt werden, diese Ansiedlung in Leipzig zu verhindern.
1: Ja, das sieht die Linke so. Sehen das die anderen Stadtratsfraktionen auch so?
0: Das ist schwer, da ein Meinungsbild schon zum jetzigen Zeitpunkt einzufangen. Ich denke, dass insbesondere das BSW und gegebenenfalls auch die AfD, sicherlich aus anderen Motiven als wir, da Vorbehalte haben. Bei CDU, SPD und Grünen kann ich das schwer einschätzen. Die SPD wird sicherlich eher der Position des Oberbürgermeisters folgen und dem ist das zwar alles nicht ganz lieb, ist mein Eindruck, aber am Ende wird er sich da politisch nicht dagegen engagieren, zumal auch der Wirtschaftsminister in Sachsen, Dirk Panther, diese Ansiedlung, also prinzipiell die Ansiedlung von Rüstungspolitik in Sachsen und in Leipzig begrüßt und auch politisch unterstützt.
1: Ja, so größere Firmeninvestitionen, also das geht ja meistens, wird das in der Politik vorher besprochen und da fließen dann sehr oft auch Subventionen. Und gerade so Rüstung, das ist ja nicht unpolitisch. Also da gibt's ja durchaus diverseste Aussagen von vielen Politikern, inklusive Merz, dass halt Deutschland da autarker werden muss und unabhängiger. Gab es da schon Gespräche mit Politikern oder ist das unklar? Wurden die geheim geführt oder...
0: Also ich kann das schwer beantworten. Ich halte es durchaus für möglich, dass es dahinter den Kulissen Kontakte gegeben hat. Jetzt scheint das Kind gewissermaßen in den Brunnen gefallen zu sein. Jetzt will man also damit erstmal wenig zu tun haben, aber man versucht auch wenig bis gar nichts dagegen zu machen. Und ja, wir halten das für eine kreuzgefährliche Geschichte, weil es sich natürlich einordnet in einen Aufrüstungs- und Militarisierungskurs der Bundesrepublik, den wir für extrem gefährlich halten, zumal diese Waffen nun auch noch ja eine ganz spezielle Gefahrenmoment erzeugen, denn es sind keine ballistischen Raketen, die mit hoher Kurve relativ leicht abgefangen werden können, sondern eine Art neuartige Kamikaze-Langstreckendrohne, die sehr bodennah gewissermaßen fliegt und dann auch in großen Schwärmen eingesetzt werden soll, also gewissermaßen so ein koordinierter Massenstart, und tief ins feindliche Hinterland eindringen können, bis zu 1500 Kilometer, glaubt man Medienveröffentlichungen. Und ja, das ist also aus unserer Sicht kreuzgefährlich und macht natürlich Leipzig damit auch zu einem potenziellen Angriffsziel und ja, gefährdet also die Stadt und ihre Bewohner hochgradig.
1: Okay, ich hatte in der Ankündigung gesagt, es geht um eine Marschflugkörperfabrik. Also was sind denn da die Unterschiede zwischen Marschflugkörper und Drohne? Oder auch anders gefragt, wie kann das Ganze eingesetzt werden? Also was für Gewichte kann das Ding tragen? Was sind das konventionelle Sprengköpfe? Kann man die auch nuklear bestücken?
0: Also man kann nach allem, was ich weiß, also bis zu 250 Kilogramm Sprengköpfe transportieren. Das kann eine herkömmliche Drohne nicht. Darum spricht man hier von Marschflugkörper. Die Sprengköpfe selber sollen in Leipzig nicht hergestellt werden. Die werden dann quasi beim Käufer, also sag mal die Bundeswehr oder wer auch immer, dann in den jeweiligen Standorten eingesetzt. Damit versucht man natürlich auch irgendwie so eine Beruhigungspille gewissermaßen zu geben, damit das alles scheinbar nicht ganz so gefährlich wirkt in der Öffentlichkeit. Ob das Teil auch Nuklear-Sprengköpfe transportieren kann, das kann ich nicht beurteilen. Davon war zumindest in den bisherigen Medienberichten nicht zu lesen. Aber ja, wie gesagt, seriös kann ich diese Frage nicht beantworten.
1: Okay, für wen sind die denn eigentlich gedacht? Sind die für die Bundeswehr, sind die für die Ukraine oder sind die zum freien Verkauf? Gibt es dazu schon irgendwelche Ideen?
0: Also jetzt sind ja die Inhaber und Betreiber der Firma gehen ja so langsam aus der Deckung und sie haben signalisiert, sie haben schon einen großen europäischen Interessenten. Wer das ist, weiß ich nicht. Ich halte die Bundeswehr und andere NATO-Armeen für plausibel als Kunden. Man muss sich ja vorstellen, dass es ein gigantischer Markt ist. Also die NATO hat selber zugegeben, dass sie eine vermeintliche Lücke in diesem Bereich haben von insgesamt 50 Milliarden Euro. Das würde bedeuten, das sind 50.000, wenn ich jetzt mal banal umrechne, 50.000 Exemplare dieser gefährlichen Waffen. Und ja, natürlich, da bin ich fest von überzeugt, geht es darum, gewissermaßen weiter die Ostfront, die Ostflanke, wie das die NATO etwas verschämt nennt, zu stärken und damit dann auch potenzielle Ziele in Russland anzugreifen. Und das alles trägt zur weiteren Eskalation des Ukraine-Krieges bei. Und ja, damit kommt aber der Krieg eben auch gewissermaßen zu uns immer näher.
1: Ja, du meintest anfangs, dass es halt, wenn es privates Gelände wäre, wäre es schwierig, da irgendwie negativ oder halt das Ganze zu unterbinden, diese Firmenanbindung, Ansiedlung. Aber ja, ich denke, dass ja jetzt gerade so eine Waffenfabrik, die braucht da bestimmt nochmal ganz besondere Genehmigungen und da kann nicht einfach irgendwer kommen und irgendwelche Waffen irgendwo produzieren. Wie ist denn da das Prozedere eigentlich?
0: Ja, also wenn dann, wie gesagt, der Bauantrag gestellt wird, wahrscheinlich muss ja die Halle umgerüstet werden oder noch neue Hallen dazu gebaut werden, wird man das dann etwas genauer beurteilen können. Im Augenblick stellt man sich rechtlich auf den Standpunkt, das ist einfach ein Fluggerät, was dort erstellt wird. Und da sind die Möglichkeiten der Stadt, dagegen formal erstmal zu intervenieren, sehr eingeschränkt. Wie gesagt, ich habe die Hoffnung, dass wenn der Bauantrag dann vorliegt, man über emissionsrechtliche und andere gesetzliche Regelungen da nochmal einen Hebel ansetzen kann. Aber vermutlich wird das von den Firmeninhabern und dem Unternehmen schon alles mitgedacht worden sein. Denn ich habe den Eindruck, dass hier sehr stabsmäßig und sehr strategisch durchdacht diese Ansiedlung vorangetrieben wird und das jetzt mit einem hohen Tempo vorangetrieben wird und dass da jetzt unsere Möglichkeiten im Stadtrat selber und über die Verwaltung das noch zu verhindern eher eingeschränkt sind.
1: Also wenn ich mir die ganzen Firmen in Leipzig angucke, also die meisten davon sind jetzt ja aus verschiedenen Gründen, meist aus ökologischen sowieso schon sehr zu kritisieren. Also ich denke jetzt zum Beispiel an den Porsche Cayenne, also ein umweltschädlicheres Auto gibt es wahrscheinlich nicht. So ein BMW Cabriolet hat jetzt auch einen verhältnismäßig geringen Gebrauchswert. Dann gibt's halt Amazon, was mit viel Steuergeldern subventioniert wird, aber keinen vernünftigen Tarifvertrag hat und die Steuern minimalst in Irland bezahlt. Jetzt soll halt diese Kurzflieger, Kurzstreckenflugzeuge hier gebaut werden. Dann natürlich der Flughafen, der halt Temo und Amazon Sachen in der Nacht durch die Gegend fliegt, damit die am nächsten Tag da sind. Also hat die Stadt da irgendwie den Willen oder auch die Möglichkeiten, in diese Wirtschaftsansiedlung und überhaupt in diese Wirtschaftspolitik einzugreifen?
0: Ich glaube, da muss man zwei Dinge auseinanderhalten. Die rechtlichen Möglichkeiten sind überschaubar. Wir haben ja schon öfter, schon früher auch im Landtag, immer interveniert gegen den militärischen Missbrauch des Flughafens. Die Stadt Leipzig ist mit 2% an der Betreiber GmbH beteiligt. Da sind, wie gesagt, die rechtlichen Einflussmöglichkeiten sehr gering. Politisch muss man das natürlich immer wieder gewissermaßen thematisieren. Was jetzt das Produktionsprofil einiger genannter Unternehmen betrifft, klar, also die Autoproduktion trägt auch gewissermaßen zur weißen Umweltbelastung bei, aber Waffensysteme oder Marschflugkörper sind ja natürlich nochmal eine ganz andere Qualität. Volkswirtschaftlich ist es ja so, dass man das Geld im Grunde genommen ins Wasser oder zum Fenster rauswirft, weil es überhaupt keinen produktiven Nutzen hat. Aber Krieg und Rüstung sind natürlich per se die größten Umweltverschmutzer und Umweltzerstörer, muss man ja sogar sagen. Und auch aus diesem ökologischen Grund ist das abzulehnen und als blanker Wahnsinn nur zu bezeichnen.
1: Okay, dann würde ich es dabei belassen. Oder hast du noch irgendwelche Sachen, die du hinzufügen möchtest?
0: Ich finde es gut, dass sich jetzt der Protest dagegen formiert und wenn man sich die Leserbriefspalten in der LVZ anguckt, würde ich sagen, eine deutliche Mehrheit der Leipziger Bevölkerung ist eindeutig dagegen. Und als Historiker fällt mir natürlich der 4. Dezember 1943 ein, die damaligen alliierten Bombenangriffe auf Leipzig, die vor allen Dingen den Rüstungswerken galten, Hasag, Erla, aber natürlich auch große Teile der Bevölkerung betrafen. Das kann logischerweise dann nicht mehr so auseinandergehalten werden. Und da sollte man sich schon große Sorgen machen, was da auf uns zukommt. Denn der nächste Krieg, wenn er dann passiert, hat nochmal ganz andere Qualitäten, wenn man das so formuliert, als der Zweite Weltkrieg. Und das ist eine höchst beängstigende Situation. Und hier kann man nur so viel Widerstand, wie nur irgendwie geht, organisieren und mobilisieren. Und das passiert hoffentlich auch in der Leipziger Öffentlichkeit in verstärktem Maße.
2: Mhm. Ja, das sagt Dr. Volker Bülow aus dem Leipziger Stadtrat. Er sitzt dort für die Partei Die Linke und, wie wir gehört haben, ist kritisch gegenüber dem Bau einer Waffenfabrik in Leipzig eingestellt. Das US-israelische Startup Covenant steht hinter diesen Plänen der Waffenfabrik, die da errichtet werden soll. Ab 2027 soll die Fabrik dann Marschflugkörper produzieren. Wie weit die Pläne fortgeschritten sind, das ist noch nicht vollständig bekannt. Vergangenes Wochenende hatte sich da in der Leipziger Innenstadt Protest gegen diese Pläne formiert. Und genau, wir werden also weiter auch an diesem Thema dranbleiben müssen. Und jetzt werden wir hier erstmal musikalisch wieder in diesem Morgenmagazin mit einem neuen Stück vom ganz neuen Album von Balance. Der slowenischen Band, die hier auf Korax gut bekannt ist und vor einigen Jahren auch schon mal auf der Bühne standen bei einem Korax-Geburtstag. Und seitdem verfolge ich sie und habe schon sehr gespannt auf das neue Album gewartet. Das sehr gut und auch so richtig lang ist, was ich, also großartig, wenn Bands da nicht nur ihre 7 Stücke auf dem Album pressen oder 8 oder 9, sondern irgendwie umso mehr. Und das ganze Album sehr sphärisch, sehr abwechslungsreich. Und wir hören jetzt hier von Balance Dort nah.

0: Balanz waren das hier im Morgenmagazin. Wer Lust auf mehr bekommen hat von Balanz, die haben ein neues Album rausgegeben, das sich nennt Priscilla ne Pinese Pokotiv. Ich kann Slowenisch jetzt nicht. Das ganze Album ist auf Slowenisch und ganz großartig und große Empfehlung für mir, von mir, für euch hier im Morgenmagazin. Heute wird berichtet, dass Deutschland jetzt offiziell dem UNO-Hochseeschutzabkommen beigetreten ist. Und damit ist Deutschland eines von 94 Ländern, die das Abkommen ratifiziert haben. Dieses internationale Abkommen soll die biologische Vielfalt in Meeresgebieten außerhalb nationaler Hoheitsgewässer besser schützen. Diese sogenannte Hohe See umfasst mehr als 60% der Weltmeere und gilt als das größte zusammenhängende Ökosystem der Erde. Das Hochseeschutzabkommen war nach fast 20 Jahren Verhandlungen im Juni 23 von den Vereinten Nationen angenommen worden und trat dann im Januar dieses Jahres in Kraft. Und das schafft jetzt erstmals die Möglichkeit, Meeresschutzgebiete auf der Hohen See auszuweisen. Und in das Meer hinein wollen wir jetzt in diesem Morgenmagazin auch abtauchen und konkreter in die Tiefsee. Also wir wollen jetzt weniger, was sonst vielleicht im Morgenmagazin der Fall ist, sprechen, sondern mehr uns einlassen auf den Sound der Tiefsee. Also wenn es geht, vielleicht Kopfhörer aufsetzen und einfach mal mit uns auf eine sonische Expedition gehen und abtauchen.
1: Tauchstart in einer Minute.
2: Also das neue Boot, diese Quest, die kann bis zu 7 Stunden unten bleiben. Aber du solltest trotzdem eher mit 6 Stunden rechnen. Nur um sicher zu gehen. Und bitte, vergiss nicht, du bist allein da unten. Das sind 11 Kilometer am Ende. 2.500 Meter mehr, als der Kilimanjaro hoch ist. Also bitte, report regelmäßig.
3: Keine Sorge. Nicht mein erstes Mal. Ich gebe meinen Report. Ich pass auf. Ich habe alle Berichte durchgelesen. Ich kenne die Technologie. Es wird so einfach wie schwimmen lernen.
2: Ja klar. Viel Glück.
3: Letzter Checkup ist durch. Ich mache mich jetzt gleich auf den Weg in die Tiefe. Dezibel-Bedingungen sind normal. Wetter ist sonnig. Druck normal, 0,01 bar auf Land, 35 Grad. Sichtbarkeit gut, viel Licht. Ich beginne jetzt mit dem Abstieg.

Alles heute erfolgreich. Ich bin auf 10 Meter, sinke langsam, Druck normal, 1 Bar, Temperatur 29 Grad, alles normal soweit, hier im Riff. Ich werde jetzt langsam anhand des Riffs mich weiter zum Ozean fortbewegen. Sichtbarkeit leicht auch nicht so gut, viele Tiere.

Ich erreiche langsam den Rand des Korallenriffs. Ich folge jetzt einfach mal diesem großen Fischschwarm ein bisschen das offene Meer, was herabsinkt. Sichtbarkeit immer noch gut, bis auf die Fische.

Ich folge immer noch der Fischschule. Sind recht schnell unterwegs. Ich werde die nun langsam hinter mir lassen und tiefer sinken. Das heißt, es wird gleich dunkler. Ich schalte schon mal vorsichtshalber die Scheinwerfer an. Wir sind jetzt auf 800 Meter Tiefe. Es gibt derzeit nichts zu berichten. Sichtbarkeit nimmt ab, wie zu erwarten ist. Es ist mittlerweile sehr dunkel. Sichtbarkeit nur noch dank Scheinwerfer möglich.

Ich höre gerade so ein komisches Klicken, wird von den Mikrofonen aufgenommen. Das könnte ein Wal sein, der auf Jagd ist.

Derzeitige Tiefe beträgt 1200 Meter. Temperatur ist auf 4 Grad gefallen. Wenn vorherigen Expeditionen richtig liegen, dürfte das für die nächste Zeit konstant bleiben. Licht ist keins mehr zu sehen.

Und in der Dunkelheit ist so ein sehr regelmäßiges Leuchten zu erkennen. Ich würde jetzt davon ausgehen, dass da vorne vermutlich ein Anglerfisch auf Beutesuche ist.

sieht aus wie Licht da hinten. Sibyl hat einen Begleiter gefunden. Und mit klein meine ich winzig, vielleicht mehrere Zentimeter groß. Aber dank seiner leuchtenden Aura ist er auch im Dunkeln gut zu erkennen. Es scheint sich hier um eine Qualle zu handeln, die Biolumineszenz nutzt. Leuchtet in Rot. Und hey, sie folgt mir ein bisschen. Vielleicht bin ich dann ja für die nächsten paar hundert Meter nicht ganz so allein.

Weiter vorne sehe ich jetzt so ein intensiveres Leuchten, das sich zusammenclustert. Also es handelt sich hierbei schon mal um eine lange leuchtende Schnur. Ich hoffe sehr, es ist keine Umweltverschmutzung.

Steck. Derzeitige Tiefe beträgt 2000 Meter, Druck 2004 Bar. Mein neuer Quallenfreund hat sich gerade von mir verabschiedet. Ich bin nun wieder allein.

Sichtbarkeit weiterhin begrenzt. Jetzt nicht nur durch mangelnde Lichtquellen, sondern auch durch so Staub, so eine Art Schnee, der hier fällt. Der ist überall zu sehen. So eine Art Meeresschnee. Ein bisschen irritierend. Man glaubt die ganze Zeit, vielleicht was zu sehen, das sich bewegt.

Aufstieg geht weiter. Ich habe nun den ersten Boden wieder erreicht. Die Messgeräte zeigen eine Tiefe von 3800 Meter an. Das heißt, die Abyssalebene ist jetzt fast erreicht. Meeresboden ist trüb, nicht wirklich viel zu sehen. Ist in so einer Art grau-weißen Schlamm bedeckt. Könnte aus dem Zeug bestehen, dass ihr die ganze Zeit runterfällt

Oh Gott. Vorne auf dem Boden. Wie beschreibe ich das? Es sieht aus wie eine Assel. Ja, wie eine Assel. Komplett in weiß. Und ich würde sagen, mit einer Größe von 30 cm, 40 cm. Ich werd da jetzt einfach mal nicht drüber nachdenken und einfach mal ganz schnell weiterfahren.

vorne so ein Randerscheinung, habe ich so ein Skelett entdeckt. Von irgendwas Großem. Also war mehrere Meter lang. Es gibt Spuren, dass hier auf jeden Fall mehrere Fische vorher waren. Lebewesen, die vermutlich sich an was auch immer hier vorher gestorben hat, gütlich getan haben. Aus irgendeinem Grund wird der Meeresboden vor mir gerade belebter. Hier ist jetzt deutlich mehr Leben zu sehen.

schon ein paar einzelne schwarze Ablagerungen gesehen. Tiefe ist mittlerweile 3900 Meter. Es scheint hier also eine Art leichte Senke zu geben, der ich auch folge.

habe den Ursprung der Tiervielfalt hier am Boden entdeckt. Scheint sich um so eine Art Unterwasserbecken zu handeln, in dem sich schwereres, salzhaltiges Wasser absetzt. Sozusagen eine Art Unterwassersalzsee. Vielleicht auch mehrere, schwer zu sagen bei der Sichtbarkeit. Auf jeden Fall darum herum scheinen sich mehrere Muscheln und Schnecken angesiedelt zu haben. Ich habe vorhin gesehen, wie so eine Art Wurmaal in die Nähe geschwommen ist und praktisch reingesogen wurde und dann verschwunden ist. Auf dem Boden des Sees ist unter dieser sehr milchig, sehr salzhaltigen Wasser so die Überreste von Tieren zu sehen. Krabben, Fische, Muscheln, die sind alle so mit so einer grauen Kruste, so einer undurchdringlichen Überzug bedeckt.

gerade irgendwas Aalähnliches vorbeigefuscht, aber mit einem Kiefer wie eine Fliegenfalle. Riesiges Maul, hat es Angelwelt aufgesperrt. Es scheint dieses weiße Zeug, das sie überall rumtreibt, damit aufzusaugen. Keine Flossen, sieht nicht aus wie ein Fisch. Auf der anderen Seite, nicht sehr unten, sieht aus wie ein gewöhnlicher Fisch.

Mit meinem Scheinwerfer ist gerade ein Tier verhaucht. Sieht aus wie ein. Wie so eine Mischung aus Oktopus und Geist. Es paddelt so. Es paddelt mit so zwei Flügeln? Ich weiß nicht, wie ich das beschreiben soll. Und dann ist es doch schon wieder verschwunden. Und ich bin wieder alleine. Auf meinem Weg nach unten.

Derzeitig Tiefe 5600 Meter. Ich habe einen neuen Freund gefunden. Eine Plastikmülltüte, die sich an einem der Arme des U-Boots verhangen hat. Ja, die wird mich wohl noch ein bisschen begleiten.

erneut auf Meeresgrund gestoßen, der jetzt die Tiefe 6500 Meter. Die Seele scheint ein bisschen anders zu sein. Hier ist überall so spitze Steine, Felsvorhänge, wie so eine Art Röhrenschächte sehen die fast schon aus. Ich probiere mich dadurch zu navigieren und mache mich auf die Suche nach weiteren Abstieg.

nähere mich nun, was klingt wie eine Art Brummen. Die Temperatur in Richtung des Brummens hat stark zugenommen von 4 Grad auf 10 Grad.

habe den Unterwasservulkan gefunden. Wird stark beeinträchtigt durch die schwarze Asche, die der Vulkan von sich gibt. Um den Vulkan herum scheint sich eine Art Community von verschiedenen Lebewesen gebildet zu haben. Auf den Muscheln sitzen hier eine Ansammlung von so weißen Krabben, die sehr behaart sind. Dann müsste das die Hasselhoff-Krabbe sein,

Der Vulkan scheint nicht sehr groß zu sein. In der Nähe gibt es zusätzlich ein paar kleinere hypothermale Quellen, die wie so Schornsteine aus dem Boden ragen. Überall drumherum an so spitzen Steinerhebungen sind auch ein paar Kaltwasserkorallen zu erkennen. Ich habe gehört, die älteste Koralle müsste 40.000 Jahre alt sein.

Derzeitige Tiefe 7500 Meter, Temperatur beträgt wieder 4 Grad, Meeresströmung liegt bei 200 Meter die Stunde, Sichtbarkeit normal, dank Scheinwerfer, Leben scheint nur noch sehr selten aufzutauchen.

Ich habe gerade so einen kleinen Fisch. Ich vermute, es ist ein Fisch. Gesehen, der am Rand des Scheinwerfers vorbeigehuscht ist. Der hatte so. Ja. Ich will nicht sagen, er sah aus wie ein Alien. Aber er sah aus wie ein Alien mit so einer Art durchsichtigen Kopf, wo man auf die Augen blicken konnte. Definitiv nicht das Seltsamste, was ich heute gesehen habe.

Abstieg findet regelmäßig statt. Werte sind konstant. Derzeitige Tiefe 9000 Meter und sinkend.

11.000 Meter, ich hab's fast geschafft. 11.010, 11.020. 11.034, der tiefste Punkt des Ozeans. Wow. Bisher waren nur 3 Menschen auf dieser Tiefe. Temperatur minus 1 Grad. Druck 1086 Bar. Sichtbarkeit schlecht. Instrumente zeigen an, dass noch ca. 30 Minuten Zeit ist, bis ich wieder aufsteigen muss. Statusreport Ende. Ich melde mich wieder, wenn ich auftauche.

Und wir sind einmal gemeinsam in den letzten 20, 25 Minuten abgetaucht zum tiefsten Punkt der Tiefsee in den Marianengraben. Und ja, nach dieser kleinen Meeresexpedition sind wir jetzt wieder an der Oberfläche angekommen. Viel Zeit zum Abtrocknen bleibt nicht, denn wir sind auch hier schon fast am Ende des Morgenmagazins angekommen. Und da vielleicht nach einem Stück Musik bleibt mir dann nur noch für euch ein paar Veranstaltungstipps durchgeben übrig. Und nach so viel Tiefsee jetzt hier vielleicht auch so ein bisschen was Sphärisches von den Fountains DC. Ein neuer Song, der ein neues Album ankündigt, das da kommt in 2 Wochen, glaube ich, etwa 2, 3 Wochen, 16. Oktober, wenn ich es mir richtig gemerkt habe. Da darf man sich freuen, da kommen dann Dopamine Chamber raus von Fountains DC, so heißen sie, genau, ich habe es genau vor mir stehen doch. Wir hören jetzt von denen Marianne.

Fountains DC waren das hier im Morgenmagazin. Man darf sich, wenn dieses Lied gefallen hat, auf das neue Album freuen. Dopamine Chamber, das in wenigen Wochen dann veröffentlicht wird. Und es gibt noch mehr Anlässe in diesen Tagen, wo man es manchmal gar nicht glaubt, sich zu freuen. Und zwar kann man sich freuen auf ein Konzert, auf eine Soli-Party und hier ein bisschen in eigener Sache, die von einer Korax-Sendung oder einem Korax-Sendungsmacher veranstaltet wird, der einlädt ins Gig am Freitagabend hier in Halle an der Saale zur Substrakt-Soli-Party. Und eingeladen wurden da und wie man Substrakt da auch kennt, wenn ihr vielleicht die eine oder andere Sendung auch schon mal gehört habt. Es wird da düster und auch wieder sphärisch und unter anderem ist eingeladen Christoph Klebar und zwar aus Brüssel bringt der düsteren Synthie-Punk mit und wie das klingt, hier ein kleiner Vorgeschmack auf den Freitagabend. Oh, einen Moment, ich habe es heute nicht so richtig mit der Musikregelung. Jetzt aber.

Ja, mit diesen Klängen verabschiede ich mich aus diesem Morgenmagazin. Das, was ihr hier so hört, das könnt ihr dann am Freitagabend im Gig erleben bei der Substrakt-Soli-Party, wo Christoph Klebar eingeladen ist. Aber nicht nur Christoph Klebar kommt, sondern auch Carrageenan. Weiß nicht, ob das jetzt richtig war. 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Einlass 20 Uhr, los geht's 21 Uhr. Und wer Substrakt die Sendung einmal hören will, jeden, ich glaube, zweiten Mittwoch, 23 Uhr im Monat, also das nächste Mal 14. Oktober. Hopefully. Ansonsten schaut in unser tolles Programmheft oder auf radiokorax.de nach. Das war das Morgenmagazin. Ich wünsche euch einen guten Mittwoch. Ahoi, auf bald. Ja.

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1: Und damit herzlich willkommen zum Umweltmagazin Schwarzkehlchen bei Radio Korax. Auch dazu heute wieder am Mikrofon der Mischka. Das Umweltmagazin Schwarzkehlchen ist, wie es der Name bereits vermuten lässt, nach einem kleinen Vogel benannt. Doch handelt es sich bei diesem Magazin nicht um ein Ornithologenmagazin, also nicht um ein reines Vogelmagazin, sondern eben tatsächlich um ein Umweltmagazin. Und hier geht es um Themen aus den Bereichen Umwelt und Naturschutz. Und heute in der Sendung geht es viel um Tiere. Als da zu nennen wären zum Beispiel der Igel. Und es geht heute auch um Fische. Und es geht heute auch um Robben. Und es geht heute auch um Wespen. Das sind allerdings nicht alle Tiere, um die sich heute die Themen drehen. In der aktuellen Ausgabe dieses

Neuer Tag in Pankow heißt dieser Titel und das ist auch gleichzeitig ein Titel von der Band Pankow, von der Band Pankow aus Berlin. Sozusagen hat sich die Band nach einem Berliner Stadtteil benannt. Neuer Tag in Pankow heißt dieser Titel und ich denke, es könnte genauso auch ein neuer Tag in Halle an der Saale sein oder in Leipzig oder in Magdeburg, wo auch

0: immer zum Beispiel neue Häuser in die letzten freien Lücken gebaut werden. Sozusagen nochmal kurz zitiert, worum es unter anderem in diesem Titel gerade ging. Und in diesem Umweltmagazin, im Umweltmagazin Schwarzkehlchen, gibt es wie zu Beginn üblich erst einmal ein paar aktuelle Umwelt-Kurznachrichten.
1: Igel in Gefahr. Sie streifen nachts auf der Suche nach Futter durch unsere Gärten, ahnungslos über die tödliche Gefahr, die dort auf sie lauert. Die Opfer? Igel. Die Täter? Meerroboter. Gegen die scharfen, schnell rotierenden Klingen haben sie keine Chance. Statt zu fliehen, rollen sie sich ein und werden schwer verletzt und sogar getötet. Immer mehr Städte reagieren darauf mit Nachtfahrverboten für Meerroboter. Erfahren Sie heute, wo diese bereits gelten und warum Meerroboter nicht nur Igeln schaden. Wie ein Deichrückbau die Elbe verändert. Vor rund 20 Jahren begann der BUND, den Deich in Lensen an der Elbe zurückzuverlegen und eine Auenwildnis zu entwickeln. Jetzt sind hier Wildpferde, seltene Vögel und Amphibien zu Hause. Was Deutschland auch in Sachen Hochwasserschutz von dem Projekt lernen kann, hören Sie heute hier. Fischsterben an der Oder. Im Sommer 2022 war das Wasser der Oder übersät mit Fischkadavern. Könnte sich diese Katastrophe wiederholen? Klare Antwort? Ja, denn der Fluss wird bis heute malträtiert. Hören Sie, was der BUND zum Schutz der Oder unternimmt und wie Sie dabei helfen können. Hilfe für Wildkatzen. Können Sie eine Wildkatze von einer grau getigerten Hauskatze unterscheiden? Wenn ja, dann herzlichen Glückwunsch. Denn nur auf den ersten Blick ist das kaum möglich und genau das ist ein Problem. Die Wildkatze ist ein echtes Wildtier. Ihre Ähnlichkeit zur Hauskatze wird ihr immer wieder zum Verhängnis. Junge Kätzchen werden in heimische Wohnzimmer mitgenommen. Purer Stress, der schnell lebensgefährlich werden kann. Das noch viel größere Problem: zerstückelte Wälder und tödliche Straßen. Ihr Lebensraum schwindet und mit ihm die Artenvielfalt. Bereits seit über 20 Jahren setzt sich der BUND in verschiedenen Projekten für die vom Aussterben bedrohte europäische Wildkatze ein. Sie fragen sich, warum ausgerechnet für die Wildkatze? Sie steht stellvertretend für viele Arten, die naturnahe Wälder zum Überleben brauchen. Indem der BUND Wälder vernetzt und Waldränder ökologisch aufwertet, schafft er neue Lebensräume für eine Vielzahl seltener und bedrohter Tierarten. So sind zum Beispiel auch die Bechsteinfledermaus, der Mittelspecht, die Haselmaus und der Laubfrosch in unseren Wildkatzenwäldern zu Hause. Ein Beispiel: jüngst hat der BUND eine am Waldrand der Dahlemer Heide liegende 80 Jahre alte Streuobstwiese entdeckt. Ein perfektes Revier für die Wildkatze. In knorrigen Bäumen, hohlen Stämmen und dichten Altgrasstreifen finden seltene Arten einen Lebensraum. Also hat der BUND Sachsen die Fläche südlich der Stadt Torgau langfristig gepachtet. Helferinnen werten nun die Streuobstwiese ökologisch auf und machen sie zu einem Hotspot der Artenvielfalt im neuen Biotopverbund. Denn gleichzeitig arbeitet der BUND daran, die Dübener und Dahlener Heide und den Wermsdorfer Wald in Sachsen durch neue Wildkatzenkorridore zu verbinden. Und das ist nur dank großzügiger und regelmäßiger Spenden möglich. Wie ein Plastikspielzeug zur Todesfalle wird. Wurfringe sind bei Strandgästen und ihren Hunden beliebt. Doch für Robben sind sie extrem gefährlich. Auch an unserer Nord- und Ostsee gibt es Fälle von verletzten Tieren. Wie sie helfen können und was zu tun ist, wenn sie einer Robbe begegnen, erfahren Sie hier. Wespen. Im Sommerloch vergeht kaum ein Tag ohne Schlagzeilen zum Wespenjahr 2025. Dabei sind es nur zwei von über 630 faszinierenden Wespenarten, die den Ruf dieser oft gefährdeten Insekten trüben. Wie sie die gewöhnliche Wespe und die deutsche Wespe vom Kaffeetisch fernhalten, hören Sie hier. Klimaerwärmung? Egal. Bundeswirtschaftsministerin Katharina Reiche stellt die deutschen Klimaziele in Frage und plant viele neue Gaskraftwerke. Seit einiger Zeit möchte sie auch die Förderung für private Solaranlagen abschaffen. Statt Stillstand haben wir nun echte Rückschritte. Höchste Zeit, mal wieder auf die Straße zu gehen.

Das Umweltmagazin Schwarzkehlchen bei Radio Korax. Und wir sind angelangt beim ersten Themenschwerpunkt in dieser Sendung. Und da geht es heute darum, warum Mähroboter für Igel eine Todesfalle sind. Mähroboter sind für Igel lebensgefährlich. Deswegen gilt in immer mehr Städten ein Nachtfahrverbot für Mähroboter. Warum sind Mähroboter so gefährlich für Igel? Igel sind Mährobotern hilflos ausgeliefert, denn Igel sind keine Fluchttiere. Bei Gefahr stellen sie zwar ihr Stachelkleid auf, doch das schützt sie nicht gegen die scharfen und schnell rotierenden Klingen von Mährobotern. Die Verletzungen sind für die Igel oft tödlich. Igel gelten im Bundesnaturschutzgesetz als besonders geschützt. Das heißt, sie dürfen weder gefangen, verletzt oder getötet werden. Gesunde Igel sind nur in der Dämmerung oder in der Dunkelheit unterwegs. Die nachtaktiven Tiere sind dann auf der Suche nach Nahrung. Viele Gärtnerinnen lassen ihre Mähroboter aber vor allem am späten Abend oder nachts laufen, wenn sie selbst den Garten nicht mehr nutzen. Das ist für Igel besonders gefährlich. Doch auch wenn sie den Mähroboter ausschließlich bei Tageslicht fahren lassen, kann das für Igel ebenso tödlich sein. Kranke Igel oder Igelsäuglinge ohne Igeleltern sind auch tagsüber unterwegs. Nachtfahrverbot für Mähroboter. In diesen Städten gilt es. Um Igel zu schützen, verhängen immer mehr Städte und Kommunen ein Nachtfahrverbot für Mähroboter. Die Stadt Köln beispielsweise und die brandenburgische Gemeinde Nutetal waren im Jahr 2024 Vorreiter in Sachen Verbot. Inzwischen gilt ein Nachtfahrverbot für Mähroboter unter anderem auch in Bayreuth, Chemnitz, Dortmund, Düsseldorf, Erfurt, Göttingen, Herne, Hildesheim, Leipzig, Mainz und Uelzen. Allerdings erhebt diese Aufzählung keinen Anspruch auf Vollständigkeit. Die Verbote gelten meistens im Zeitraum ab 30 Minuten vor Sonnenuntergang und bis 30 Minuten nach Sonnenaufgang. Im Bayerischen Landtag macht sich zurzeit die Grünen-Fraktion für ein landesweites Mähroboterverbot stark. In vielen anderen Kreisen und Städten in Deutschland gibt es Anträge für Mähroboterverbote. Wie Igel in Gärten geschützt werden können. Pflanzen Sie einheimische Stauden und Gehölze. Die sind Lebensgrundlage für einheimische Insekten. Igel sind Insektenfresser und darauf angewiesen, dass es genug Nahrung für sie gibt. Verzichten Sie auf Pestizide und andere Chemikalien. Chemische Pflanzenschutzmittel und Schneckenkorn sind Gift für Igel. Fressen Igel Insekten, die damit in Berührung gekommen sind, können sie selbst Schaden nehmen. Lassen Sie Laub, Äste und Gestrüpp unter Hecken oder in Haufen liegen. All das ist Material, mit dem Igel ihre Nester vor Kälte schützen. Während des Winterschlafs wickeln sie sich darin ein. Tagsüber suchen Igel auch in Hecken, Steinhaufen oder im Kompost nach Schutz. Verzichten Sie auf Mähroboter und häufiges Mähen. Mähen Sie einzelne Ecken gar nicht. Nicht gemähte Wiesenstücke sind Rückzugsorte für Igel und Insekten.

Left to my own devices heißt dieses Musikstück, ein Stück der Pet Shop Boys aus dem Jahr 1988. Und hier wurde sozusagen die aktuelle Popmusik oder Disco-Musik mit klassischen Elementen verbunden. Und das haben die Pet Shop Boys also geschafft, bereits 1988. Und damit wieder zurück in das Jahr 2025 und die aktuelle Ausgabe des Umweltmagazins Schwarzkehlchen hier bei Radio Korax. Und wir sind angelangt beim nächsten Themenschwerpunkt und da geht es um Hochwasserschutz, Artenvielfalt und Klimaschutz. Hochwasserschutz, Artenvielfalt, Klimaschutz. Wie ein zurückgebauter Deich das Leben an der Elbe verändert. Und was Deutschland aus diesem Projekt lernen kann. Vor rund 20 Jahren begann der Bund für Umwelt- und Naturschutz Deutschland, kurz BUND, den Deich in Lenzen an der Elbe auf einer Länge von 7 Kilometern nach hinten zu verlegen und die Fläche zu einer Auenwildnis zu entwickeln. Das Ergebnis? Wo einst Sandsäcke nötig waren, schützt heute die Natur selbst vor Hochwasser. 420 Hektar ehemaliges Grünland in der Lenzener Elbaue wurden der Elbe wieder überlassen. Die Fläche ist etwa so groß wie 587 Fußballfelder. Der Rückbau des Deiches und die Auenrenaturierung wurden von 2002 bis 2011 vom Bundesamt für Naturschutz, kurz BFN, aus Mitteln des Bundesumweltministeriums gefördert. Gut 10 Jahre nach dem Projektabschluss wurde geprüft, was sich an der Lenzener Elbaue konkret verändert hat. Das sind die Erfolge der Renaturierung für den Hochwasserschutz. Intakte Auenlandschaften wirken wie Schwämme. Sie nehmen Wasser auf und puffern so Hochwasserspitzen ab. 2013 gab es in der Region ein Jahrhunderthochwasser. Kein einziger Sandsack war nötig. Bei einem Hochwasser im Jahr 2002 waren noch 2,5 Millionen Sandsäcke zum Deichschutz notwendig. Mit der alten Deichlinie wäre der Wasserstand lokal um 50 Zentimeter höher ausgefallen. Auch in Wittenberge, 25 Kilometer entfernt, sank der Hochwasserpegel spürbar um 8 Zentimeter. Wittenberge gewann so den Kampf gegen das Hochwasser. Die Erfolge der Renaturierung für den Artenschutz. Auen sind artenreiche Lebensräume, die vielen Pflanzen- und Tierarten einen wichtigen Rückzugsort bieten. 63 Brutvogelarten leben in der Deichrückverlegung, darunter seltene und bedrohte Arten wie der Kiebitz, der Seeadler und das Braunkehlchen. Wildpferde weiden auf neu entstandenen Auenwiesen. Es gibt mehr Fischarten. Insgesamt können 30 Fischarten nachgewiesen werden. Dabei sind auch gefährdete Arten wie Bitterling, Zander und Schlammpeitzker. Auen sind Klimaschutz. Regelmäßig überflutete Auen speichern 30% mehr Kohlenstoff als sogenannte Altauen, die keinen Kontakt zum Fluss mehr haben. Auenwälder binden auch deutlich mehr Kohlenstoff als ein durchschnittlicher deutscher Wald.

Stop and Smell the Roses heißt dieses Instrumentalstück, ein Instrumentalstück von Barefoot Basement aus Leipzig. Und damit wieder zurück nach Halle zum Umweltmagazin Schwarzkehlchen bei Radio Korax. Im nächsten Themenschwerpunkt hier in dieser Sendung geht es um den Fluss Oder, beziehungsweise darum, wie diesem Fluss bestmöglich geholfen werden kann. Der Oder helfen. Im Sommer 2022 schwammen massenhaft tote Fische in der Oder. Eine Umweltkatastrophe. Sie zeigte uns deutlich, der Umgang mit dem Fluss muss sich dringend ändern. Warum ist die Oder in Gefahr? Die Oder leidet unter Chemikalien wie Düngemitteln und Pestiziden. Auch das massive Fischsterben im August 2022 war neben anderen Faktoren auf die hohe Konzentration von Salz im Wasser aus Bergbau und Industrie zurückzuführen. Zwar haben Deutschland und Polen nach der Katastrophe einige Maßnahmen ergriffen, beispielsweise Sanktionen gegen verbotene Einleitungen in den Fluss. Dennoch haben sie den Ausbau der Oder weiter vorangetrieben. Und noch immer wird Salz in die Oder geleitet. Das alles schadet dem Fluss bis heute. Eigentlich sollten Gewässer laut der europäischen Wasserrahmenrichtlinie bereits seit 2015 in einem guten Zustand sein. Doch Deutschland hat die Frist verlängert und die notwendigen Maßnahmen nicht konsequent genug umgesetzt. Darunter leidet auch die Oder. Wie schützt der Bund für Umwelt- und Naturschutz Deutschland, kurz BUND, die Oder? Der BUND klärt auf. Der BUND informiert die Öffentlichkeit über die Verschmutzung der Oder und übernimmt dringend notwendige Schutzmaßnahmen. Der BUND macht Zusammenhänge deutlich und zeigt auf, warum ein Ausbau des Flusses so schädlich ist. Der BUND übt politischen Druck aus. So fordert der Bund für Umwelt- und Naturschutz Deutschland, kurz BUND, strengere Auflagen und Maßnahmen zur Reduzierung der Schadstoffbelastung sowie zur Wiederherstellung des Flusses nach der Fischkatastrophe und den bereits erfolgten Wasserbaumaßnahmen, notfalls juristisch. Als Teil des internationalen Bündnisses Zeit für die Oder macht sich der BUND mit Gleichgesinnten aus Polen und Tschechien für den Schutz und die Renaturierung des Flusses stark. Denn deutsch-polnische Pläne zur Vertiefung der Fahrrinne setzen die Oder und ihr Ökosystem weiter unter Druck. So können Sie, könnt ihr ganz einfach helfen. Und das geht ganz einfach mit einer Spende an den BUND. Mehr Informationen dazu können Sie, könnt ihr finden auf den Internetseiten des BUND, ganz einfach unter www.bund.net.

Tin Cans and Twine heißt dieses Musikstück, ein Musikstück von der Band Tortoise. Und das Ganze hier im Umweltmagazin Schwarzkehlchen bei Radio Korax. Und das nächste Thema in dieser Sendung ist auch nochmal ein, ja nennen wir es mal, Wasserthema. Hier geht es nun darum, warum Wurfringe am Strand eine Gefahr für Robben sind. Wurfringe sind bei StrandbesucherInnen und ihren Hunden beliebt. Doch für Robben sind sie extrem gefährlich. Denn wo es Strände gibt, gibt es oft auch zurückgelassenes Spielzeug, das Meerestieren schaden kann. Auch in unserer Nord- und Ostsee gibt es Fälle von verletzten Tieren. Eine junge Robbe namens JD hatte Glück. Vom British Divers Marine Life Rescue wurde der Ring 2021 von der Robbe entfernt. Dem Tier geht es gut. JD wurde entlang der Küste Cornwalls mehrfach fotografiert. Es ist einer der ersten dokumentierten Wurfringfälle. Bitte verzichten Sie beim Strandbesuch auf die bunten Ringe. Sicherer sind Frisbees ohne Loch, damit die Tiere ihren Kopf nicht durchstecken können. Der BUND appelliert auch an HändlerInnen, auf das Problem aufmerksam zu machen und den Verkauf einzustellen. Sammeln Sie Ihre Spielzeuge generell immer wieder sorgfältig ein, wenn Sie den Strand wieder verlassen. Denn für Robben ist jeglicher Meeresmüll eine Gefahr. Insbesondere junge Robben lernen durch Spielen und Entdecken. So kommt es leicht dazu, dass sie sich in Meeresmüll verheddern. Verloren gegangene Fischernetze, sogenannte Geisternetze, sind beispielsweise eine weitere Gefahrenquelle für Robben und Seehunde. Auch verlorene Angelsehnen und Haken sind sehr gefährlich für Meerestiere. Das Fluchtverhalten, das durch Menschen ausgelöst wird, ist für die Tiere sehr anstrengend. Durch chronischen Stress können Langzeitfolgen entstehen. Zum Beispiel wird das Immunsystem geschwächt oder es fehlen Fettreserven für den Winter. Störungen durch den Menschen können zu einer niedrigeren Überlebensrate der Jungtiere führen. Auch dazu gibt es mehr Wissenswertes nachzulesen auf den Internetseiten des Bundes für Umwelt und Naturschutz Deutschland, kurz BUND, ganz einfach auf der Seite www.bund.net zu finden.

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Ein Song von The Sea and Cake und das Ganze auch hier im Umweltmagazin Schwarzkehlchen bei Radio Korax. Und so neigt sich dieses Umweltmagazin auch schon so langsam dem Ende entgegen. Es bleibt noch Zeit für einen Themenschwerpunkt und da geht es um Insekten. Sozusagen geht es vielmehr um Fluginsekten. Im Umweltmagazin Schwarzkehlchen wurden ja schon einige Bienenarten näher vorgestellt. Und heute geht es auch um so eine Bienenart. Es geht speziell mal um die Wespen. In den Sommermonaten schwirren die Wespen um unseren gedeckten Tisch, auf dem Balkon oder im Garten. Draußen essen ohne Wespen. Nur zwei Wespenarten von insgesamt ca. 630 Wespenarten interessieren sich für Speisen und Getränke des Menschen. Die sogenannte gewöhnliche Wespe und die sogenannte deutsche Wespe. Viele Wespenarten ernähren sich vor allem von Fliegen, Mücken, Raupen, Motten oder Spinnen. Mit den folgenden Tipps können Wespen vom Tisch ferngehalten werden. Zum Beispiel so: Speisen abdecken und verschließen. Gläser können mit einem kleinen Teller oder Bierdeckel abgedeckt werden. Wespen können auch in eine andere Ecke des Gartens oder Balkons gelockt werden. Zum Beispiel mit einem Stück vom überreifen angeschnittenen Obst. Auf einem kleinen Teller können die Wespen vom Tisch weggelockt werden. Auch hilfreich dabei sind Gewürznelken, die in eine Zitronenscheibe gesteckt werden und einfach auf dem Tisch platziert werden. Diese Art von Geruch mögen Wespen nicht. Und so können Wespen generell auf Abstand gehalten werden. Ganz einfach mit dem Verzicht auf stark parfümierte Körperpflegeprodukte. Auch mit Kleidung in gedeckten oder dunklen Farben. Und noch ein ganz einfacher Tipp: Ruhig bleiben hilft meist, denn dann bleiben auch die Wespen entspannt. Wespennester sollten auch auf keinen Fall selbst entfernt werden. Wespen stehen nämlich unter Naturschutz. Wespennester dürfen nur in besonderen Fällen entfernt werden. Dafür müssen Expertinnen zu Rate gezogen werden. Und auch dazu gibt es mehr nachzulesen auf den Seiten des BUND, ganz einfach unter www.bund.net. Und damit ist die aktuelle Ausgabe des Umweltmagazins Schwarzkehlchen hier bei Radio Korax auch schon wieder fast vorüber. Bleibt dem Moderator dieser Sendung, dem Mischka, also mir nur noch kurz zu erwähnen, wann ihr die nächste Ausgabe dieses Magazins hören könnt. Die nächste Ausgabe des Umweltmagazins Schwarzkehlchen soll es geben bei Radio Korax am Dienstagabend in genau 4 Wochen 19 Uhr oder am Mittwochvormittag in genau 4 Wochen ab 10 Uhr. Und heraus geht es heute mit einem Stück von der Band The National Trust. Und damit wünscht der Moderator dieser Sendung, der Mischka, Ihnen und Euch nun eine möglichst angenehme Zeit.

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Jetzt die Stunde, ein nagelneue CD von Billy Strings. Also getitelt So Much for Goodbyes, seiner Mutter gewidmet. Jetzt eben I'm One of Those, also produziert von T-Bone Burnett und Billy Strings. 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

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Wir hören jetzt die Stunde die neue CD von Billy Strings, getitelt So Much for Goodbyes. Eben Milltown Flood hat er geschrieben. Ein bisschen seine Heimat Ionia, Michigan geforscht. Geforscht mit Backup Vocals bei Lindsay Liu, hat auch bei dem Billy Strings Freak Fair in Ionia, Michigan letzten Sommer vor ein paar Wochen gespielt, durfte ich miterleben. Snow immer noch von Billy Strings, Live to Tell. 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

Jetzt die Stunde Billy Strings neueste Platte, So Much for Goodbyes. Billy String, geboren William Apostle, erst 33 Jahre alt, geboren in Ionia, Michigan, hat schon 3 Grammys für besten Bluegrass-Platten. Also das letzte Lied hier, Deborah's Waltz. Seine Mutter Deborah war eine seiner größten Fans, allgegenwärtig immer bei seinen Konzerten dabei, hier on Radio Cracks 95,96, 96, 96, 96, 96, 96, 96, 96, 96, 96, 96, 96, 96, 96, 96, 96, 96, 96, 96, 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

Guten Abend, liebe Zuhörer, hier zur Rockparade, die September-Ausgabe hier auf Radio Korax 95,9. Mein Name ist Steffen und ich melde mich zurück hier aus der Sommerpause. Die war nicht ganz freiwillig. Es gab ja technische Probleme und danach war ich auch noch erkrankt. Aber nun zur Musik. Heute Musik so aus den Jahren von 68 bis 1972, aber ein Großteil von 1970. Eine Zeit, in der sich musikalisch viel bewegte. Es wurde eben viel ausprobiert, die Stile fusionierten. Ja, und in den späten 60er Jahren, da war ja der Psychedelic Rock in voller Blüte, aber auch Funk und Soul, die hatten dann eben auch so traditionellen Spielarten wie Jazz, Folk oder auch Blues, ja so weitestgehend, so den Rang abgelaufen. Ne? Und etliche Künstler aus diesen Sparten mussten halt sehen, dass sie ihren Stil erneuern und eben neue Hörerschichten zu erreichen, beziehungsweise alte zurückzugewinnen. Und einiges davon kommt heute zu Gehör. Hier nun der amerikanische Komponist, Produzent und Arrangeur David Axelrod, einer der Pioniere des Soul Jazz, mit dem Titelstück seiner 72 erschienenen LP The Auction. Ja, eine LP, die sich thematisch mit einem finsteren Kapitel der amerikanischen Geschichte befasst, nämlich den Sklavenhandel beziehungsweise der Sklavenhaltung. Nun erstmal Musik. David Axelrod, The Auction. Danach kommen noch ein paar Informationen zu der Platte.

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David Axelrod, der Auction. Ja, der für Capitol Records tätige Produzent. Axelrod arbeitete dort viel mit Cannonball Adderley zusammen und produzierte dort unter anderem dessen fantastische Alben Country Preacher, The Black Messiah und natürlich auch Mercy, Mercy, Mercy. Platten, in denen Cannonball Adderley seine schleppenden Hardbop Grooves ja in also psychedelische Klangwelten überführte. Und eben diese Grooves lieferte Adderley für The Auction von Axelrod als musikalischer Leiter und Co-Produzent. Ja, und David Axelrods eigene Platten bieten immer sorgfältig produzierten spirituellen Soul Jazz. Der wird auch ganz oft gesampelt oder wurde oft gesampelt, aber wahrscheinlich wird immer noch gesampelt, weil das ist wirklich ganz toll. Der hat einen wahnsinnig, also einen phänomenal aufgenommenen Schlagzeugsound. Hört da bitte mal rein, ne? Wir bleiben doch ein bisschen so bei diesem verschleppten, funkigen Rhythmus. Hier, Roy Ayers von seiner 72er LP, He's Coming, der Track We Live in Brooklyn, Baby.

The Dave Pike Set mit Ragajeva Svara aus ihrer LP Infrared. Die wurde aufgenommen in Deutschland für das MPS-Label in Willingen im Schwarzwald. Der aus Los Angeles stammende Vibraphonist Dave Pike, der hatte sich ja schon in der Jazz-Szene einen Namen gemacht. Der verlegte aber Ende der 60er Jahre seinen Wohnsitz nach Deutschland, weil er sich da mit dem deutschen Jazz-Schwergewicht, den Gitarristen Volker Kriegel, angefreundet hatte. Und er spielte ja auf dem gerade gehörten Track Gitarre und Sitar. Ja, MPS Records, auf der Platte ist ein Sticker drauf, da steht im Vertrieb der BASF. Da fragt man sich natürlich, was macht ein Chemiegigant im Musikgeschäft? Aber damals war es wohl so, die waren führend in der Herstellung von Magnettonbändern und jedes Studio brauchte diese Magnettonbänder für die Aufnahmen, beziehungsweise zu Hause waren auch Tonbandgeräte, Abspielgeräte weit verbreitet und da gab es dann halt sozusagen Tonbänder zum Aufnehmen, aber auch schon bespielte Tonbänder zu kaufen. Später oder wenig später kam dann noch die Musikkassette hinzu, also die Tonbandkassette. Das war nochmal eine Verbreiterung des Geschäftes. Und deswegen hatten die da halt auch einen Fuß in der Tür. Nun zum in dem London ansässigen siebenköpfigen Musikerkollektiv Demon Fuzz. Das waren allesamt Einwanderer aus der Karibik. Und die boten auf ihrem 1970er Album Africa eine Melange aus Afrobeat, Psychedelic Rock und Jazz. Hier ein Song Another Country. Bitteschön.

Das war Demon Fuzz mit Another Country. Das war eine Coverversion. Ursprünglich kamen die von der amerikanischen Band The Electric Flag. Aber Demon Fuzz haben da schon eine eigene Handschrift eingebracht. Die Band existierte leider nur bis 1972 und eine zweite Platte, die erschien dann posthum erst 76. Die bot aber völlig andere Musik. Das war mehr so Reggae, Rocksteady beeinflusste Rockmusik. Und nur noch einmal Roy Ayers mit seiner Band Ubiquity. Der kam ja ursprünglich von Bebop und hat versucht, so ein bisschen in den 60er Jahren so sein Ziel zu finden und hat da ein bisschen was ausprobiert. Beziehungsweise es waren alles ziemlich halbgare Platten, also wie ich finde, und hat dann so ab 69 mit seiner Band Ubiquity dann sozusagen den für ihn typischen funkigen Soul-Jazz-Groove gefunden. Und hier sein Song hieß es Superstar. Und wer dieser Superstar ist, das erfahrt ihr in den nächsten Minuten.

Gary Burton mit Vibrafinger, ja, aus von der LP Happy Vibes, die erschien im Jahr 1970. Und Gary Burton, da machte er seit den frühen 60er Jahren Musik und nach mehreren Platten für das RCA-Label ist er dann Ende der 60er Jahre zu Atlantic Records gewechselt, ne, und nahm dort mehrere Platten auf denen er so psychedelische Elemente integrierte. Später allerdings ging er dann zum Manfred Eichers ECM-Label. Dort machte er die für das Label typische eher minimalistische Musik. Hier nun Funkadelic von ihrer ersten LP, die erschien 1970 und die wurde aufs Eigenwilligste produziert von George Clinton, das war Kopf der Band. Und da ja mit Funkadelic und dann auch mit der Schwesterband Parliament ein eigenes psychedelisches, afrofuturistisches und vor allen Dingen sehr, sehr funkiges Paralleluniversum erschuf. Aber jetzt hören wir mal rein, Funkadelic mit I Bet You von ihrer ersten selbstbetitelten LP.

Ja, und so fädelt sich das hier langsam aus. Funkadelic mit I Bet You. Nun kommen wir zu Muddy Waters. Muddy Waters, der stand ja für den authentischen Chicago Blues wie kein anderer. Er und natürlich auch andere wie Howlin' Wolf, ja, die beeinflussten ja massiv die britischen Bands der frühen 60er Jahre, einfach an die Rolling Stones, die daraus aber auch keinen Hehl machten. Und im Zuge der British Invasion machten die Stones, aber auch die Animals oder die Yardbirds den urbanen Blues auch in den USA wieder populär. Und davon profitierten natürlich die Altmeister wie Howlin' Wolf, Willie Dixon und natürlich Muddy Waters. Aber Ende 68, da war der Bluesboom schon wieder vorbei. Und bei Chess Records in Chicago machte man sich Sorgen wegen sinkender Verkäufe, ne? Und Marshall Chess, das war der Sohn vom Firmengründer Leonard Chess. Ja, das war sozusagen Muddy Waters Vertriebspartner. Von Labelseite, der versucht ihn dann halt da zu überzeugen, den Blues, diesen urbanen Blues, ein bisschen so dem Zeitgeist anzupassen. Und Psychedelic Rock war gerade das große Ding und Jimi Hendrix war eben so der Mann der Stunde. Und da bat er eben halt zum Gespräch, ob er sich vorstellen könnte, auch eine Platte in diesem Stil aufzunehmen. Die hatten auch bei Chess Records so eine Psychedelic Band unter Vertrag. Die hätten dann das gleiche einspielen können, nämlich der Rotary Connection. Ja, Muddy Waters, der ließ sich dann doch weichklopfen. Vermutlich wieder besseren Wissens und zog halt eben mit. Dann erschien die LP Electric Mud im Herbst 68 und wurde wirklich ein wilden Ritt aus funkigen Drums und verzerrten Gitarren. Aber darüber lag dann immer auch der souveräne Gesang von Muddy. Sie verkaufte sich hervorragend. Jimi Hendrix zum Beispiel, der fand sie richtig gut, spielte sie immer vor seinen Konzerten und erzählt das auch jedem, wie toll die ist und so weiter. Und bis Ende des Jahres waren dann, sage und schreibe, 150.000 Stück abgesetzt. Und bei Chess Records, da war man wirklich zufrieden. Hier ein Song der Platte, nämlich Tomcat. Und zwar habe ich einen Song ausgewählt, der noch einigermaßen nach Muddy Waters klingt. Obwohl auch da drin so eine von der Leine gelassene Klarinette so irrlichtert. Aber hört bitte selbst. Hier ist mal die Waters mit Tomcat.

Bo Diddley mit Elephant Man von seiner LP Black Gladiator. Die erschien im Jahr 1970, auch erschienen bei Chess Records. Und das machte er einige eher diese funkige psychedelische Platten zu der Zeit, so von 69 bis 71, 72. Aber der war ja auch generell etwas breiter musikalisch aufgestellt als zum Beispiel Muddy Waters. So, während sich jetzt hier noch ein bisschen Demon Fuzz warm spielen, verabschieden wir schon mal, weil die Sendung ist schon kurz vor durch. Ja, die nächste Sendung Rockparade gibt es dann wieder am 27. Oktober. Dort kommt härtere Musik zum Hören, und zwar Hardrock und Metal. Viele aktuelle Produktionen, aber auch ein paar ältere Sachen. Ihr könnt das aber auch, das ganze Programm auf der Korax Homepage nachschlagen. Da seht ihr dann in so einer Grafik, was, wann, wo gesendet wird. Diese Sendung wird morgen Mittwoch 12 Uhr wiederholt. Und ja, einen schönen Abend, beziehungsweise wenn ihr Mittag hört, einen schönen Tag noch. Hier nochmal Demon Fuzz mit Past, Present and Future.

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1: So, Corinna, da sind wir wieder.
2: Da sind wir wieder, ajo.
1: Wir gehen heute, thematisch möchten wir uns mit Kulturförderung im Allgemeinen beschäftigen und damit, wie wir als Theater vielleicht sogar uns besser ins Spiel bringen können.
2: Ja, oder auch im Speziellen, also wie sieht so ein Haushalt aus, wie setzen sich die Mittel zusammen, was ist mit diesen mysteriösen Sondervermögen, was bedeutet eine Bereinigungssitzung?
1: Wie wird Kultur von der Politik her gedacht in die städtischen und ländlichen Räume? Und da haben wir natürlich niemand Besseren dafür als Katrin Göring-Eckardt von den Grünen, die im Bundestag sitzt, die die Ostbeauftragte der Grünen ist.
2: Und die schon lange Kulturpolitik macht.
1: Ja. Dann holen wir sie. Los geht's.
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2: Ja, hallo, hier sind wieder Corinna und Jonas für Common Ground, den Flux Plus Podcast. Und heute dürfen wir zu Gast sein im Abgeordnetenhaus in Berlin und treffen... Nein, sind wir nicht. Wo sind wir?
4: Wir sind im Deutschen Bundestag. Das Abgeordnetenhaus ist das Landesparlament und wir sind im Deutschen Bundestag. Auch Abgeordnete, auch Haus, aber eben nicht Abgeordnetenhaus.
2: Okay.
1: Aber wir können ja sagen, wir sind heute zu Gast bei unserem Gast.
2: Katrin Göring-Eckardt in Berlin. Hallo Frau Katrin Göring-Eckardt.
4: Guten Tag.
2: Guten Tag. Würden Sie sich für unsere Zuhörerinnen einmal kurz selbst vorstellen, was Sie tun, was Sie machen?
4: Genau, das, also ich mache das schon sehr lange, deswegen versuche ich es kurz zusammenzufassen. Katrin Göring-Eckardt, bin in Gotha aufgewachsen, in Thüringen und war Teil der Friedlichen Revolution, der Bürgerrechtsbewegung der DDR und auch danach und habe Bündnis 90 mitgegründet, habe die Vereinigung von Bündnis 90 und den Grünen, den westdeutschen Grünen, mit organisiert, verhandelt ein ganzes Jahr lang, habe zwei Kinder, die sind 89 und 91 geboren. 5 Enkelkinder und bin seit 98 Bundestagsabgeordnete für Thüringen, für Bündnis 90 Die Grünen und habe da alles Mögliche gemacht. Also ich war zweimal Spitzenkandidatin per Urwahl gewählt, ich war Fraktionsvorsitzende, Vizepräsidentin und so. Und ich habe ein paar Ehrenämter und 2, 3 drehen sich darum, dass ich bei der Evangelischen Kirche aktiv bin.
1: Wir sollten einmal kurz zeitlich einordnen, wo wir uns gerade befinden. Die Sachsen-Anhalt-Wahl hat gerade stattgefunden. Vor uns steht Mecklenburg-Vorpommern und Berlin. Wie blickt man aus Berlin so nach Sachsen-Anhalt auf dieses Ergebnis und auf diese Wahl?
4: Also die letzten Wochen war ich vor allen Dingen in Sachsen-Anhalt und nicht in Berlin oder in Thüringen. Und deswegen ist es jetzt gar nicht so der Berliner Blick. Das ist mal so ein bisschen... Wenn man dann erstmal wieder hier ist, denkt man, oh Gott, habt ihr mitbekommen, was genau passiert ist? So. Und ja, also ich habe viele Freundinnen und Freunde da und Menschen, die ich jetzt erst kennengelernt habe in den letzten Wochen und welche, die ich schon ewig und 3 Tage kenne. Und für viele ist es, obwohl man irgendwie das ja absehen konnte, ein krasser Schock. Und ich finde ganz großartig, dass dieser Schock nicht zu Schockstarre führt. Sondern der führt bei den allermeisten Menschen erstmal zu, okay, ist so, was machen wir jetzt? Und wir lassen uns hier nicht vertreiben, wir lassen uns hier nicht verdrängen, wir sagen, was ist, die Kunst ist frei, also die Kulturinitiative, die ja im Wahlkampf schon gegründet worden ist in Magdeburg mit Annegret Labs und vielen, vielen anderen, hat sofort ein, finde ich, sehr empfehlenswert, ziemlich

0: Solidaritätsbekundungen, die machen tatsächlich sehr Mut. So Luisa Neubauer war zum Beispiel ganz toll am Wahlabend noch. Mhm. Das ist schon... Ja, naja, jetzt sind wir hier.
1: Bei mir würden wir auch so sprechen. Ja, wir können das auch in dem, das hören so eine Saarländerin, die hat auch Dialekt, ne?
2: Ich kann ein anderer Dialekt, aber.
1: Ja, wir können das auch im Dialekt machen. Haben wir so ein Ost-West-Ding hier? Ja, das ist eine Frage.
2: Wir wollen ja heute über Kultur schwätzen.
1: Ja, machen wir dann eben auch. Ja.
0: Das ist gut, ich finde es immer noch
2: Da war ich auch noch meine.
0: Also die erste Frage.
1: Heimat, ganz wichtig, Heimat. Genau.
2: Ja, und ein ganz wichtiger Begriff, finde ich, wo auch wichtig ist, dass wir den jetzt besetzen, bevor es die anderen tun, finde ich auch ganz, ganz, ganz wichtig im Moment. Mhm. Aber, liebe Katrin, was bedeutet für dich denn das Wort Kulturpolitik? Was heißt das?
1: Das ist gerade mein Job, sozusagen. Das ist zuerst mal so. Aber Kulturpolitik ist ja nicht dafür da, dass Politik in die Kultur eingreift, sondern dafür da, die Rahmen zu unterstützen, zu setzen, manchmal dafür zu sorgen, dass Kultur frei möglich ist. Und das ist Kulturpolitik. Und oft geht es um Geld. Und dann ist natürlich auch die Entscheidung, wer bekommt wie viel, relativ schlicht. Und damit setzt man selbstverständlich auch Schwerpunkte. Und das tun Leute unterschiedlich. Also ich habe andere Ideen, was ein Schwerpunkt sein könnte, als das Herr Weimer hat. Und trotzdem ist er Demokrat, ich bin Demokratin und wir streiten uns dann darüber und finden dann hoffentlich was Vernünftiges, was zusammenpasst oder was sich jedenfalls gegenseitig ergänzt, sagen wir es mal so. Und ich glaube, das gehört eben auch dazu, weil die einen sind Fan von Bayreuth und wollen Wagner hören und die anderen wollen gerne in ein Off-Theater gehen oder in ein Impro-Theater, was Jugendliche machen. Und beides gehört dazu. Und ich selber mache sogar beides. Weniger Wagner, aber schon Klassik und Off-Theater. Und finde, das ist das Schöne, dass wir das alles haben können, dürfen.
2: Genau. Dass das auch in der Breite stattfindet und auch nebeneinander stattfinden kann. Genau. Das denke ich auch, dass das wichtig ist und dass das auch nicht in Konkurrenz zueinander steht dann. Oder?
1: Ja, nicht nur in Konkurrenz. Also ich habe ganz lange für den Erhalt der Theater in den 90ern gekämpft in meinem Heimatland Thüringen, weil da irgendwie, wir haben quasi auf jedem Hügel ein Theater, weil so viele kleine Fürstentümer und dann hatten die alle Theater.
0: Und Erfurt wurde ja, glaube ich, sogar geschlossen, ne?
1: Nee, Erfurt wurde nie an. Ja, das Schauspiel wurde geschlossen, aber es gab dann plötzlich ein neues, eine Oper, weil man bei der Meinung, Weimar reicht nicht und so. Aber das ist so ein Sonderfall. Im Grunde genommen ging es darum, dass diese ganzen Theater erhalten werden. Und dann haben uns so Leute gesagt, naja, aber diese ganzen Theater und diese Hochkultur und so. Und dann haben wir eine Bürgerbewegung gestartet. Und das war ganz interessant, weil die Leute aus dem Plattenbau sind gekommen. Und wir haben gesagt, wo kann man hier unterschreiben? Und dann haben wir die gefragt, wann warten wir zuletzt im Theater, im Nationaltheater zu Weimar zum Beispiel, ne? Und dann haben sie gesagt, nee, also als Schüler, da mussten wir da hingehen. Ja. Aber dann nie wieder. Aber wir wollen, dass es das gibt, damit die Enkel hingehen können. Und wir wollen, dass die Musikschule weiter funktioniert. Wir wollen, dass die ab und an mal in die Schule kommen. Wir wollen, dass es das einfach gibt. Das gehört für uns dazu. Und genauso war das für die Off-Szene, ne, die natürlich viel weniger Geld bekommen haben, aber trotzdem gesagt haben, das Ganze hier funktioniert auch nur, also Kunstfest Weimar, funktioniert auch nur in einem Miteinander. Und dieses Miteinander ist mehr geworden, als es vor einigen Jahren war. Aber es gehört eben zusammen.
0: Und Kultur muss frei sein, ja. Und dennoch gibt es eine Entwicklung, dass sich auch Theaterinhalte, Formen vielleicht auch manchmal vom Publikum wegentwickeln.
1: Und ja, dann kommt halt keiner, ne?
0: Dann kommt halt keiner. Schlecht dann. Genau. Dann kommen Zahlen, die diesen Freiheitsbegriff auch angreifbar vielleicht sogar machen. Wie kann man da kulturpolitisch gegensteuern? Wie wird dagegen gesteuert? Dass das sozusagen frei bleibt, aber dennoch vielleicht auch Anreize geschaffen werden, sich wieder aufeinander zuzubewegen. Ich kann mir gut vorstellen, in der Politik gibt es ein ähnliches Problem. Die Entfremdung von den Wählern ist ja auch da, so ähnlich vielleicht sogar spürbar.
1: Ja, wir können ja jetzt nicht Leuten Prämien zahlen dafür, dass sie in ein Stück gehen, was sie komisch finden. Das können wir versuchen, aber ich glaube, diese Anreizsysteme klappen nicht. Und ich finde auch, das gehört dazu. Also das gehört auch Scheitern dazu.
0: Ja.
1: In der Politik wie in der Kunst. Und dass es einfach Sachen gibt, die nicht gefallen. Mhm. Und noch nicht mal so gefallen, das reicht, dass sie provozieren. Also auch das ist ja manchmal einen Grund hinzugehen und sich ein Stück anzugucken oder eine Musik anzuhören oder so. Es ist ja nicht nur...
0: Also sich aus der Komfortzone

0: so eine schubsen zu lassen.
1: Ja, es geht ja nicht darum, gefällig zu sein. Ja, das wäre ja absurd. Und oft ist es ja so, dass was auf Bühnen passiert, etwas vorwegnimmt, was gesellschaftlich dann später kommt. Und das finde ich ganz, ganz spannend. Und deswegen merke ich auch, dass wenn dieses Gespür da ist und wenn das Ausdruck findet, dann kommen Menschen halt auch. Und manche kommen, weil sie froh sind, dass es auf der Bühne ist, und dann gehen sie wieder weg und dann ist die Tür auch wieder zu, und manche kommen, um sich anregen zu lassen. Was ich glaube, ist, dass die Rahmenbedingungen für Kunst und Kultur sollten so sein, dass Ausprobieren möglich ist und dass Scheitern möglich ist und Neuanfang möglich ist, aber wir können natürlich nicht eine Garantie geben, dass Dinge einfach weiterlaufen, obwohl sie niemand so richtig haben will.
2: Mhm. Aber was bräuchten denn deiner Meinung nach wir Künstlerinnen für einen Rahmen oder eine soziale Absicherung, damit genau das möglich ist? Also was wäre da denn denkbar aus politischer Sicht?
1: Naja, also wir haben ja sehr, sehr früh, und da habe ich angefangen, Politik zu machen, dafür gesorgt, dass es sowas wie die KSK überhaupt gibt. Ne? Ja. Also man muss einmal kurz dran erinnern, dass das schon so ein Instrument ist, die Künstlersozialkasse. Sie heißt sie immer noch Künstlersozialkasse, so heißt sie immer noch.
0: Richtig, stimmt.
1: Also deswegen sage ich lieber KSK, aber für alle Hörerinnen und Hörer, die diese besondere Art, wie Künstlerinnen und Künstler arbeiten, eben auf besondere Art auch absichert. Und das ist ein gutes Instrument, das kann man immer noch verbessern. Und wer ist Künstlerin und darf da rein und wer darf da nicht rein, da gibt's viel zu bereden darüber. Aber es gibt halt so ganz banale Dinge. Gibt es Zugang zu Räumen? Gibt es Zugang zu Bühnen? Wie macht man das so, dass auch eine Kommune, die nicht viel Geld hat, in der Lage ist, in ihrem Haushalt Gelder freizumachen, dass Kunst und Kultur funktioniert? Und wir haben ja mal eine, finde ich, nach wie vor sehr gute Idee gehabt, den Kulturpass, wo einfach Kinder und Jugendliche, Jugendliche waren das ja alles, 18-Jährige, 100 Euro bekommen haben oder einen Gutschein für 100 Euro, um Kultur zu erleben. Und das hat jetzt nicht ein kleines Theater gerettet, aber es gab jedenfalls einen Anreiz, mal was zu machen oder was zu erleben, was man sonst nicht gemacht hätte, weil einfach entweder das Geld nicht da war oder man es nicht dafür ausgeben wollte. Und das ist so eine weitere Geschichte. Und ich bin auch ein Fan von so Landesgesetzen, wo Kulturraum, Kulturförderung festgelegt ist mit einem bestimmten Budget des Landeshaushaltes. Und wo aber nicht es nach dem Motto geht, das steht dann für immer fest, sondern da muss es auch so eine Art neuen Quote geben. Und das hat in Sachsen eigentlich ziemlich lange ganz gut funktioniert, dass man gesagt hat, wir haben dieses Gesetz. Und aber es muss auch jedes Jahr ein bestimmter Prozentsatz neue Initiativen reinkommen. Und trotzdem gibt es eine nachhaltige Förderung für auch nicht nur die großen Häuser und Projekte.
2: Und also bei uns auf dem Land zum Beispiel, ich wohne in so einem 214-Seelendorf im Saarland, da gibt es außer mir ganz wenig Kultur drumherum. Da ist Mobilität auch ein riesiges Thema. Also wie kommt man von A nach B? Ich weiß nicht, das ist hier wahrscheinlich ähnlich. Oder dass wir auch abhängig davon sind, wie sind die Strukturen im Bildungsbereich aufgestellt. Also dass wir da überhaupt die Möglichkeit haben, an unser Publikum auch ranzukommen. Also ist das sinnvoll, das zusammenzudenken? Also
1: ja, also man nennt es ja Daseinsvorsorge,
2: ja, genau.
1: Also das ist ein komischen Fachbegriff, aber eigentlich ist es schon auch klar, was gemeint ist, nämlich dass man Zugang hat. Und ich finde, dass es für alle Menschen in Deutschland gelten sollte, dass Kultur fußläufig erreichbar ist. Und wenn man nicht hingehen kann, dann muss sie halt kommen. Und das kann man ja auf unterschiedlichste Art machen. Und sicherlich ist, also ganz sicher ist diese Frage, wie ist das mit dem Nahverkehr, eine Zentrale. Und ich kann auf meinem Dorf nur berichten, ich saß mit der Kulturinie zusammen und wir haben darüber gesprochen, was sie vorhaben und so. Und dann habe ich irgendwie gesagt, ja, es ist aber auch blöd, dass dieser Bus nicht fährt. Und da kommt man ja gar nicht in die Stadt. Und das war so ein bisschen ein kleiner Vorhang in meinem Hirn. Und dann haben sich alle angeguckt und haben mich ausgelacht und haben gesagt, ja, das klar, man kommt da nicht in die Stadt und kann nicht ins Theater gehen. Und wir saßen am Tisch mit der Kulturinitiative vom Dorf. Ne? Und haben gesagt, das Schlimme ist aber, dass die aus der Stadt gar nicht hierher kommen können mit dem Bus. Also einmal Perspektivwechsel. Ich glaube, dieses Auseinanderdenken von Stadt und Land ist ein Riesenthema. Übrigens auch bei den Wahlen gewesen, kann man ganz gut sehen. Politik wird viel zu oft nur von der Stadt her gedacht. Und dann darf man noch in die Stadt kommen wollen. Und dafür darf dann auch der Bus fahren. Aber eigentlich geht es darum, dass auf dem Land ganz viel stattfindet und es viel komplizierter ist. Und das ist in Ostdeutschland nochmal komplizierter als es in Westdeutschland. Weil wenn ich an Süddeutschland denke, da gibt es dann immer noch irgendwie, dann sucht man sich für die Kulturinitiative den Unternehmer, der ganz gut passt, und den fragt man dann, ob er ein bisschen Kohle geben kann. Wenn man das in Thüringen, in Sachsen-Anhalt, MV, Brandenburg macht, Sachsen, dann kann man die Sparkasse fragen, weil es da kein Unternehmen gibt, was ausgestattet ist, dass es noch sowas unterstützen kann. Und dieser Ost-West-Unterschied ist eben auch einfach da.
2: Wenn wir jetzt kurz vielleicht bei dem Thema Förderung bleiben, wir haben ja immer das Problem, dass wir viel von Projekt zu Projekt existieren. Wir hatten ein wunderbares Bundesprogramm Verbindungen fördern, was jetzt ausgelaufen ist. Was bräuchte denn die Politik von uns, dass man so ein Programm vielleicht wieder ins Rollen bekommt? Was würden Sie uns empfehlen? Weil wir ja auch immer damit kämpfen, dass Teile dann nur für die Länder gedacht sind, aber da dann Lücken entstehen in der Förderung. Was müssten wir tun?
1: Also ich sage erstmal, warum das so kompliziert ist für die Bundespolitik, weil wir können eigentlich nicht kommunale Haushalte fördern. Wir können auch Projekte immer nur für eine bestimmte Zeit fördern, weil das Wort Projekt heißt halt Projekt, ne? So. Die Strukturen für Kultur finden in der Kommune und vor allen Dingen im Bundesland statt. Und das macht es für den Bund schwierig. Also ich habe auch nicht so viel Lust, immer mir was Neues auszudenken und zu sagen, hier, Land lebt doch, das könnte doch jetzt vielleicht was sein, das macht ihr, und dann ist auch da Kultur dabei. Aber als Bundespolitikerin habe ich gar nicht so viel andere Möglichkeiten, weil es unsere Verfassung halt nicht so vorsieht. Und wenn man sagt, die Länder sollen das bitte machen, und dafür gibt der Bund ihnen Geld, dann sagen die Länder, ja, aber wir entscheiden, was damit geschieht, was ihr gutes Recht ist. Aber häufig bleibt dann halt an den klebrigen Händen des Landes noch was hängen, und dann kommt immer noch weniger in der Kommune an. Und das ist genau das Problem, vor dem wir stehen. Ich glaube aber gleichzeitig in der Kombination aus, wo gibt es privates Geld, wo gibt es Stiftungsgeld und wo gibt es öffentliches Geld, gibt es ja mit der Kulturstiftung des Bundes und mit anderen, die genau so arbeiten, die Fonds und Bundeskulturfonds, gibt es schon so Instrumente, die da sind, die genau so arbeiten können. Aber du hast ja gefragt, was brauchen wir? Ich glaube, die Abgeordneten, die aus eurer Region kommen, die brauchen, dass sie das wissen. Mhm. Und dass sie auch wissen, dass sie da sogar selber was dafür tun, in Anführungszeichen, als Bundespolitiker tun können. Und dass es manches einfach nicht mehr geben würde oder manches auch vor allen Dingen gar nicht entstehen würde, wenn es nicht auch solche Absicherungen gibt. Und das ist, glaube ich, also eigentlich ist es ja total schön, dass wir das haben, ne? Dass wir so ein reiches Kulturland sind, dass wir so vielfältige Möglichkeiten haben und dass wir auch immer wieder irgendwoher Geld finden, wie man was unterstützen kann. Aber wenn die Frage ist, was brauchen wir? Sichtbarkeit ist ganz zentral.
0: Also ist das Gespräch auch zwischen Kulturschaffenden und Politikern jetzt ein bisschen versandet, sozusagen, höre ich das richtig raus?
1: Nee, das würde ich nicht sagen, sondern das ist ja, also ich glaube, dass besonders die Leute aus der freien Szene so ein bisschen sagen, wir machen hier unser Ding und ihr könnt ja gucken, was wir machen, zu Recht auch, ne? Und wenn ich als Politikerin arbeite, dann habe ich in der Woche zwischen 10 und 20 Anfragen von irgendwelchen Organisationen, die lobbyieren wollen für ihre Sache. Da ist die freie Szene und da ist Kunst und Kultur, da muss ich hingehen und fragen, könnten wir mal einen Termin miteinander machen und sprechen.
0: Ja.
1: Und das ist aber die Normalität. Und jetzt sind Politikerinnen und Politiker ja auch nur Menschen, die auch nur eine begrenzte, also die haben auch nicht mehr als 24 Stunden am Tag. Und wenn dann irgendjemand zum fünften Mal anruft, dann sagt man, na gut, dann treffe ich den jetzt mal eine halbe Stunde. Wenn jemand gar nicht anruft, dann ist das sozusagen, gehe ich jetzt in meiner Freizeit zu Sachen hin, aber es macht halt nicht jede und jeder. Aber trotzdem wollen die auch, dass das, weiß ich nicht, das Theater auf dem Dorf für den Kindergarten oder für die Schule oder, ne, dass das stattfindet. Aber es ist eben nicht so automatisch präsent für alle. Und das meine ich, es ist gar nicht so, dass man gar nicht miteinander spricht oder sprechen will. Bei den allermeisten Demokratinnen und Demokraten, dann geht's irgendwie, dann ist aber die Wirtschaft wichtig und dann ist irgendwie die Sozialversicherung wichtig und das kann man sich ja alles vorstellen. Aber das, was sozusagen den gesellschaftlichen Kitt gibt, ja, das fällt dann leicht mal hinten runter.
0: Okay, also ich kann ja auch mal vielleicht aus meiner Perspektive, ich habe ein Theater in Halle an der Saale in Sachsen-Anhalt und während der Corona-Zeit zum Beispiel gab es diese Kulturmilliarde und Fördermittel, die aus dem Boden gestampft wurden, Förderprogramme, die plötzlich ein Theater sehr frei gemacht haben. Mit bundesweit gesehen nicht sehr viel Geld war das plötzlich für ein ganz kleines Theater wie meins möglich. Dann kam es da wieder raus.
1: Musstest du was zurückzahlen?
0: Nee, ich habe nicht diese Hilfen in Anspruch genommen, sondern Förderprogramme, die da aufgesetzt wurden. Ja, genau, es gab ganz viele. Also die Initiative Musik hat Konzerte gefördert. Der Deutsche Bühnenverein hat Künstlergagen gefördert. Mhm. Solche Sachen habe ich in Anspruch genommen damit. Und dann war das wieder vorbei, diese Zeit. Mhm. Und es gab kein Weiterdenken, beziehungsweise was mir sogar gefehlt hat als Kulturschaffender war, der Blick aus der Kultur, wie viel das erzeugt hat, die ganzen Netzwerke, die entstanden sind bundesweit, was Theater auf einmal für Beweglichkeit bekommen hat. Also wie ich als kleines Mini-Theater auf einmal eine Beweglichkeit bekommen habe, auf alles Mögliche, was gerade passiert, auch eingehen zu können und leichter an den Nabel der Gesellschaft sozusagen kommen konnte. Das lag auch ein Stück weit an Geld. Und da hat mir dann zum Beispiel gefehlt, dass die Politik sagt, ah, okay, das war gar nicht so viel und schau, was alles dabei rausgekommen ist für Blumen und Blüten. Lass uns das doch kontinuierlich machen. Nein, es ging eigentlich wieder zurück auf das, wie es davor war.
1: Ja, und das kann man auch schlecht finden. Das ist übrigens in vielen anderen Bereichen auch so gewesen. Ne? Wenn man sich das Gesundheitssystem anguckt, dann schwärmen immer noch Krankenhäuser, Ärztinnen, Ärzte davon, wie man ganz schnell zusammengearbeitet hat, total unbürokratisch und es auch ging.
0: Ja.
1: Und schlau war so. Und ich glaube, wir nehmen schon die Zeit immer noch als totale Ausnahmesituation wahr und alle sind froh gewesen, dass es vorbei ist. Und deswegen hat man auch nicht gesagt, ah super, das machen wir mal weiter, sondern alle waren froh, dass es vorbei ist. Zack, Ende. Und so ging es uns ja, glaube ich, auch mehr oder weniger.
0: Ja.
1: Und ich finde aber richtig, einmal das auch zu thematisieren, so wie du es jetzt machst, zu sagen, was hat da eigentlich geholfen? Also war es einfach nur das viele Geld? Oder das relativ viele Geld, ne? Also für den Bund wenig, aber insgesamt. Oder lag es auch daran, dass man so ein Experimentiergeld hatte?
0: Richtig. Und das lag ja auch an der, also die Zeit hatte das ja auch fast erzwungen, dass Mittel aufgesetzt wurden, wie zum Beispiel der Deutsche Bühnenverein, der gesagt hat, ihr bezahlt bitte die Künstler mit diesem Geld und sonst niemanden.
1: Ja.
0: Was diese Künstler machen, wollen wir gar nicht bewerten oder jurymäßig oder so, sondern es geht nur darum, wenn ihr das macht und diese Künstler auf die Bühne stellt, bezahlterweise und diese Honoraruntergrenze einhaltet, dann bekommt ihr Geld.
1: Ja.
0: Und das war eine Form von Unterstützung für ein Theater, bei der die Freiheit richtig sich ausbreiten konnte, bei der trotzdem jeder, der da war, gut bezahlt wurde.
1: Mhm.
0: Und dieses, was wir jetzt gerade auch vorhin gesagt haben mit der Freiheit der Kunst, so, das konnte sich auf einmal wirklich entfalten. Mhm. Während wenn ich jetzt von Projekt zu Projekt arbeite oder auch an der immer noch nicht ganz zu Ende gebrachten Finanzierung der Raumstruktur, bin ich sehr, sehr viel unfreier darin, mir zu überlegen, wie kommt dieses Geld dran? Oh, hier gibt's nochmal sowas, da sind Mieten, okay. Also muss ich mich da jetzt inhaltlich ein bisschen ranschmiegen an dieses Förderprogramm, weil die inhaltliche Vorgaben haben und werde in meinem Vorausdenken des Theaters schon wieder viel unfreier, weil die Planungen sich wieder an Projektausschreibungen orientieren und nicht mehr, ich sagen kann, diese Künstlergruppe, die sich zusammensetzt aus einem aus Berlin, einer aus Leipzig und einer aus Düsseldorf, die machen großartige Arbeit, die lade ich jetzt zweimal im Jahr ein.
1: Hm.
0: Das ist viel schwerer geworden.
1: Ja.
0: Dann gibt es wieder schöne neue Aufsätze, so schöne neue aufgesetzte Förderprogramme. Aber das hat sich, also die Lehre, die würde ich gerne der Politik nochmal das würde ich gerne nochmal widerspiegeln wollen, dass die Freiheit, die entstanden ist durch eigentlich sehr unbeholfen aufgesetzte Förderprogramme, die war super. Und je mehr das da reingreifen will und es muss aber das und es muss aber das, desto schwieriger wird diese Freiheit, obwohl es gefördert ist durch Politik.
1: Und mir gefällt dieser Ansatz total gut und ich würde am liebsten sagen, komm, lass den Koffer aufmachen. nicht mit ganz viel, also es geht ja nicht immer darum, dass es da ganz viel Geld drin ist, sondern dass es einfach aus dem Koffer kommt und man sagt, so, also jetzt im übertragenen Sinn. So. Wir haben politisch halt, und das ist das Wasser, was in den Wein da kommt, wir haben politisch halt immer auch die Pflicht, hinterher zu rechtfertigen, was wir gemacht haben. Und dann kommt ein Rechnungshof und sagt, Moment mal, also in so einer Ausnahmesituation wie Pandemie haben wir das ja verstanden. Das gab ja ganz viele Überbrückungsmöglichkeiten für Unternehmen, für Kunst, Kultur und so weiter. Aber ganz ehrlich, wir können jetzt nicht einfach immer sagen, haut mal das Geld raus und da wird dann schon was Gutes entstehen. Ich karikiere das jetzt so ein bisschen bewusst, um verständlich zu machen, ja. wie das für uns ist, weil der Nachweis, dass Geld sinnvoll, anständig und so weiter eingesetzt worden ist, der gehört halt in der Politik auch dazu. Ja. Dann kann man sagen, es gibt jetzt hier eine Experimentiermöglichkeit und die sollte es aus meiner Sicht mehr geben. Das kann jetzt nicht der Bund machen, das müssen halt die Länder machen. Das konnte der Bund nur machen wegen Pandemie und Gesamtlage und so. Aber trotzdem, glaube ich, müsst ihr, sage ich jetzt mal in Anführungszeichen, auch wissen, dass wir rechenschaftspflichtig sind.
0: Ja.
1: Und dann kann man auch mal sagen, wir wollten gern, dass was ausprobiert werden kann. Und deswegen haben wir jetzt gesagt, das ist unbürokratisch und so weiter. Aber beim nächsten Mal und beim übernächsten Mal werden wir gefragt werden, jetzt habt ihr schon wieder ausprobiert. Moment mal, sind aber da immer die gleichen Künstler, die auf der Bühne stehen, die was ausprobieren? Und das ist mit den anderen? Also so.
0: Verstehe ich. Aber zwei kleine Sachen. Also es war einerseits gedeckelt. Ne? Das dürfte zum Beispiel jetzt nochmal zum Deutschen Bühnenverein 100.000 Euro nicht überschreiten.
1: Genau.
0: Und jede Rechnung eines Künstlers musste ich hinterher abgeben. Mhm. Das waren teilweise 210-Euro Rechnungen.
1: Ja.
0: Und damit, also ich habe einen Stapel Belege abgegeben, von dem her bürokratisch und nachweistechnisch und diese Vorstellungen haben stattgefunden, so und so viele Leute waren da. Das konnte im Prinzip alles gegeben werden. Es war nur, die Denkweise war aus der Richtung von lasst Sachen stattfinden, so dass eine Stadtgesellschaft was von euch hat.
1: Genau.
0: Und hier bekommt ihr eine Unterstützung, bei der ich sagen würde, das ist ja auch noch weit entfernt von einem Stadttheater oder einem Staatstheater. Mhm. Aber es macht halt ein kleines Theater richtig handlungsfähig.
1: Mhm. Und wie gesagt, mir gefällt ja dieser Gedanke sehr und ich wollte nur, das klingt jetzt total bürokratisch und spießig, ich wollte nur darauf hinweisen, dass diese Freiräume kann eine Stadt und kann ein Land schaffen und kann auch sagen, machen wir so, das wollen wir so, das leisten wir uns auch. Der Bund kann das nicht machen, der Bund kann es eben nur in solchen Situationen machen, wo so eine Ausnahme da ist, weil Kultur halt Ländersache ist. Und wir haben schon ganz viele Umwege geschaffen, also mit den Fonds zum Beispiel oder ne, mit extra Projektprogrammen und keine Ahnung, mit extra Projekten, Projektmitteln und Programmen. Aber eigentlich dürfen wir das alles nicht. Und es ist dann immer so ein bisschen, dass natürlich die Länder auch nicht sagen, aber auf gar keinen Fall dürft ihr jetzt dem Theater XY Geld geben, das könnt ihr sich ja nicht leisten. Aber im Grundsatz ist es in unserer Verfassung halt anders festgelegt. Und es hat, ganz kurzer Exkurs, hat natürlich mit dem Nationalsozialismus zu tun, dass man keine zentral festgelegte, geschaltete Kunst haben wollte und dadurch mehr Freiheit schaffen wollte, was nicht immer dann zu mehr Freiheit führt. Aber das einfach nur zum Erklären. Ich finde trotzdem, es bleibt dabei zu sagen, die Freiheit, Dinge einfach zu tun, die sollten wir, wo immer es geht, erhalten. Und deswegen diese Art von Landesgesetzen sind einfach sehr, sehr gut, wenn sie angewandt werden.
0: Und da wäre jetzt auch die Struktur, die dann da ist, die könnte man auch nicht über so ein Bundesnetzwerk wie unseres zum Beispiel mit Flux Plus, die ja jetzt von der Bundesebene eher gekürzt wurde. Also das gab's auch ohne Pandemie.
1: Ja.
0: Und jetzt würde das eher noch kleiner gedacht.
1: Und das ist schlecht. Und da sind wir auch dagegen. Also das ist auch klar, dass die jetzige Kulturpolitik von Herrn Weimer und von der jetzigen Regierung anders gedacht wird, als wir das mit einer grünen Kulturstaatsministerin gedacht haben. Das ist ganz klar. Ja. Also vom Kulturpass angefangen bis zu sowas. Und wir werden auch im Haushaltsausschuss wieder dafür kämpfen, dass es anders wird. Also da kann man überall sagen, ja, ja, ja. Das macht total Sinn, dass wir nicht nur, also Bayreuth kriegt mehr Geld im jetzigen Haushalt, also im Haushaltsentwurf.
0: Also
1: und wie gesagt, ich stelle mich auch nicht hin und sage, Bayreuth darf nicht sein, auch wenn es sehr unbequeme Stühle sind. Das ist für euch bestimmt besser. Und auf der anderen Seite werden halt die Fonds gekürzt und besonders der Fonds Soziokultur, ja, wo einfach ganz viel Experimentiermöglichkeit ist, der wird in besonderer Weise gekürzt. Und da steht man davor und denkt, warum machen wir das jetzt gerade in diesen Zeiten, wo wir das doch so sehr brauchen? Ein anderes Programm, Demokratie leben, das ist jetzt nicht unmittelbar für Kultur, sondern es ist eben ein Demokratieprogramm, wo aber auch viele Kulturinitiativen mitgemacht haben, wird nicht nur gekürzt, sondern irgendwie komplett neu aufgesetzt und so. Das ist eben, was heißt eben, das ist halt Politik. Und dann muss man wissen, wie Mehrheiten entstehen und dann ist das sehr unerfreulich und für mich insbesondere unerfreulich. Aber es führt dazu, dass die Spielräume kleiner werden. Ja. Doppelt sind die Spielräume.
0: Aber wie entstehen denn diese Mehrheiten? Also wir hatten vorhin auch im Vorgespräch Wahlen? Kurz angeklungen. Ja. Ich meine jetzt im Parlament sozusagen. Also wie entsteht so ein Haushalt, haben wir auch vorhin. Da sind ja, also ich bin ganz, ich bin überhaupt nicht Politiker, ne? Aber meine Wahrnehmung ist auch immer wieder, okay, es gibt einerseits diesen Haushalt, der besprochen wird, wo diskutiert wird, das kann man verfolgen. Da gibt es ganz viel Austausch drüber. Und dann gibt es was Zweites, wo wir zum Beispiel als Bundesnetzwerk plötzlich auch Mittel gekürzt bekommen haben. Dann gibt es diese Haushaltskonsolidierung, die sozusagen... Die Bereinigungssitzung, Entschuldigung, genau. Falscher Begriff, die Haushaltsbereinigungssitzung, und die wird nicht übertragen, da wird aber trotzdem sehr, sehr viel Geld nochmal neu eingerastet sozusagen, irgendwo anders hingeschoben, weil hier ist was übrig, da braucht's mehr, so, was auch alles nachvollziehbar ist, andererseits aber auch ein großes Hintertürchen natürlich öffnet für Einflüstern von das braucht's, das ist wichtig, was nicht mehr öffentlich ist. Also gibt es da einen eher undemokratischen Teil auch von diesem Haushalt, der über diese
2: Haushaltsbereinigungssitzung
0: zustande kommt?
2: Wir oder? Haben uns gefragt, ob wir mehr Lobbyarbeit machen müssen, dann in ja, dem Fall an der Stelle. Ne?
1: Die Aufgabe, immer. Und Lobby klingt ja immer so schlecht und mit irgendwie sehr viel Geldkoffern, aber das ist es nicht, ne? Also Lobbyarbeit ist einfach was Positives. Und nein, es gibt keinen undemokratischen Hinterzimmerteil. Mhm. Auch wenn diese Sitzung, die nachts stattfindet, also diese eine Bereinigungssitzung, die in einer Nacht findet ja statt, etwas ist, was nicht öffentlich übertragen wird, glaube ich. Weiß ich jetzt gar nicht so genau.
0: Ich meine, dass man
1: glaube nicht. Es ist aber auch nicht so wichtig, weil alles, was beschlossen wird, wird im Parlament beschlossen. Es ist alles immer öffentlich. Und dann sitzen wir da und könnten auch im Parlament jederzeit sagen, das machen wir nicht oder das machen wir doch, wenn wir eine Mehrheit dafür finden. Mhm. Und im Haushaltsausschuss ist es schon so, einer der wenigen Ausschüsse, wo schon auch, wenn die Opposition kommt und überzeugend darlegt, dass dies oder jenes Projekt vielleicht doch wichtig wäre oder diese Förderung oder dieses Programm oder wie auch immer, dass dann auch manchmal Kollegen aus der Koalition, der jeweiligen Koalition sagen, okay, machen wir doch. Mhm. Und deswegen ist das nicht undemokratisch, sondern es ist alles am Ende immer demokratisch, aber es ist immer eine Mehrheitsentscheidung. Das muss man halt wissen.
0: Also war meine Frage von außen.
1: Ja, aber Lobbyarbeit, ja. Also es ist das, was ich vorhin gesagt habe, ne? Dass man mitkriegt, was ihr da macht.
2: Mhm. Dass sie präsenter sind einfach, ja.
1: Ja, auch wenn man nicht automatisch dahin geht.
2: Mhm. Genau. Kannst du vielleicht noch mal kurz erklären, weil das wissen wir auch nicht so genau, wenn wir da so von außen drauf gucken, wie setzt sich denn so ein Haushalt zusammen? Also wie geht das? Mhm. Wo kommen diese Mittel her? Und also ich habe nur erfahren, wenn wir jetzt viele Ausgaben zum Beispiel für Krieg haben, dann geht da viel mehr Geld hin, dann verschwindet das auch von unserem Etat. Nein. Oder genau, ich habe einfach keine Ahnung. Wie setzt sich so ein Haushalt zusammen?
1: Also natürlich ist die Frage von Sicherheit, innerer, äußerer Sicherheit sehr zentral. Und ja, wir geben Geld in die Ukraine zum Beispiel. Das ist implizit unsere eigene Sicherheit. Also wenn man einen Moment darüber nachdenkt, weiß man, was wir schon jetzt an hybriden Angriffen haben. Leipzig war ja so ein Beispiel. Und das ist nicht egal, ob die Ukraine da stehen bleibt oder nicht, für alles das, was unsere Sicherheit angeht. Das wäre jetzt ein ganz anderes Thema, ein anderer Podcast. Ich mache es deswegen nicht so lang. Aber deswegen ist es notwendig und richtig. Aber der Gedanke, dass wir weniger für Kultur, Soziales oder sowas ausgeben, deswegen, der stimmt deswegen nicht, weil wir ein Sondervermögen haben, also zwei sogar. Wir haben eins für diesen Teil Rüstung. Mhm. Also es heißt dann immer Verteidigung, aber es ist eben auch Rüstung. Da passiert gerade sehr viel, auch in Deutschland, an Produktionen. Mhm. Bedeutet übrigens auch mehr Steuereinnahmen. Also muss man auch mitdenken. Mhm. So. Und auf der anderen Seite haben wir ein Sondervermögen für Klimaschutz und Infrastruktur. Alles das geht nicht aus dem sogenannten Kernhaushalt. Mhm. Also Brückenbau und so weiter. Mhm. Da gibt's Buchungstricks, deswegen kommt nicht genug beim Klimaschutz an. Aber alles das geht nicht aus dem Kernhaushalt weg. Und trotzdem ist der Kernhaushalt total unter Druck, weil wir sind in einer wirtschaftlich nicht besonders guten Situation. Wir haben insgesamt weniger Steuereinnahmen und deswegen ist in diesem Kernhaushalt ohne diese beiden Sondervermögen halt gerade weniger Geld. Und deswegen kommt es zu Kürzungen. Und da muss man immer entscheiden, wo kürzt man oder wo eben nicht. Oder wo gibt es einen Aufwuchs. Und das kann dann, wie entsteht so ein Haushalt? Der wird in den Ministerien entworfen für den jeweiligen Bereich. Dann setzen sich die Koalitionsakteure zusammen, also erstmal das Kabinett, die Ministerinnen und Minister, also auf einer unteren Ebene, dann ihre Mitarbeitenden und versuchen das zusammenzukriegen. Und dann macht der Finanzminister einen Vorschlag und sagt, so würde ich es machen. Und dann fängt es an, ins Parlament zu gehen. Und da sind wir jetzt gerade. Wir sind jetzt gerade im Parlament und da versuchen alle Einfluss zu nehmen, Leute zu überzeugen. Manchmal macht man das ganz laut, manchmal macht man es auch leise als Oppositionsabgeordnete, weil man hofft, dass man jemanden mit guten Argumenten überzeugt, doch an der einen oder anderen Stelle was draufzulegen oder vielleicht eben was anderes zu kürzen. Es gibt nach wie vor riesige Kürzungspotenziale. Also wir haben Subventionen, das bekannteste ist wahrscheinlich die Dienstwagensubvention, ne? Dass wir ein Dienstwagenprivileg immer noch haben. Wozu brauchen wir das? Ja, genau. Ganz viel umweltschädliche Subventionen, mit denen wir wirklich Geld freimachen könnten für anderes. Nicht so, dass man sagen müsste, es ist gar kein Geld da. Es gibt schon auch Einsparmöglichkeiten.
2: Und dann ruckelt sich dieser Haushalt zusammen. Und also der mit den besseren Argumenten gewinnt dann. Oder es geht wahrscheinlich gar nicht ums Gewinnen. Ne? Es geht um die Verteilung dann.
1: Ja, also was man halt für bessere Argumente hält. Also der eine sagt, das Argument ist gut, der andere sagt, das Argument ist gut. Und zunächst mal wird es schon ausgehandelt zwischen den Koalitionsfraktionen.
0: Und was vielleicht auch in Halle oft kommt, das ist ja ein freiwilliger Bereich, da kann man kürzen. Ist es nicht auch nur halb richtig, weil man auch den Pflichtbereitsen kürzen kann, solange sie eben nicht in Gefahr sind als...
1: Ja. Jetzt, das gilt eben für den Bund nicht, dass es freiwillige und nicht freiwillige Bereiche gibt. Das ist halt für die Kommune so.
0: Ah, okay.
1: Und wenn die Kommune ihren Haushalt zusammenstrickt, dann muss sie die Pflichtaufgaben machen. Und bei den Pflichtaufgaben ist es eben oft so, dass das Dinge sind, an denen sie gar nichts ändern kann. Also weil, was weiß ich, Bürgergeld hat ja der Bund festgelegt und müssen es auszahlen. Wohngeld ist sowas ähnliches. Also es ist nur um zwei Beispiele. Es gibt andere Sachen, Infrastruktur,
0: Bau,
1: öffentlicher Schule. Nahverkehr und sowas, da kann man dann sagen, ja, jetzt machen wir das und das machen wir nicht dieses Jahr, sondern erst in 3 Jahren und dann gibt es da Flexibilität, aber vieles steht schon sehr fest, was die Kommune machen muss und wo sie ausgeben muss, genau. Aber sowas hat der Bund gar nicht. Wir haben natürlich auch Verpflichtungen, Rente, ne, bei Verteidigung, Landesverteidigung, die Bundeswehr gibt es halt, da gibt es nicht so viel Spielraum, dass man noch ganz viel hoch und runter macht, weil die Bundeswehr ist halt da. Bei der Verwaltung ist es so ähnlich. Also die Bundesverwaltung, das gilt ja überall. Der Spielraum zu sagen, wir entlassen jetzt mal 2/3 der Leute, das gibt's nicht. Es gibt auch nicht 1/3. Man kann sagen, wir kürzen ein paar Stellen, aber das geht in der öffentlichen Verwaltung eigentlich fast nur dadurch, dass man sagt, okay, wenn die Person in Ruhestand geht, dann besetzen wir die Stelle nicht neu. Es sind dann oft die falschen Stellen. Also so, dass die Flexibilität in so einem Haushalt ist nicht unendlich. Also man kann nicht mit so einem Schnips sagen, mir ist das wichtig und dann haue ich mal da was weg.
0: Jetzt in Halle kommt gerade ein Druck an, den mich auch interessieren würde, wie da der Blick aus dem Bund ist. Weil wir haben immer wieder gerade, unser Haushalt ist ganz eng, dann wurde der vom Land nicht akzeptiert, wir sollten mehr kürzen, es war viel zu wenig da, zu große Löcher. Und die Argumentation ist immer wieder, ja, wir bekommen aber auch immer mehr Aufgaben vom Bund übertragen, ohne die Mittel dafür. Ist das so eine Buchhaltungstricks, um im Bund zu kürzen sozusagen?
1: Nee.
0: Aber, oder, also wie kommt das zustande und ist das wirklich so, wie es jetzt so... Ich kann mir gut vorstellen, dass es vereinfacht ist, aber was steht da dahinter?
1: Ja. Also ich habe ja so zwei Beispiele genannt, ne, die ausgezahlt werden in der Kommune und wo der Bund festlegt, wie viel das ist. Alle diese Gesetze werden immer zwischen Bund und Ländern verhandelt. Ich habe vorhin schon gesagt, die Kommunen sitzen da halt nicht am Tisch, weil das unsere Verfassung nicht vorsieht, aber die Länder sind da und sollen auch für die Kommunen mitsprechen, mitverhandeln und sagen, das machen wir nicht, wenn. Und in den letzten Jahren, muss man sagen, gab es immer wieder sehr viel Ausgleich für eine Bundesfestlegung XY, damit die Länder gesagt haben, okay, wir sind dabei. Also Unterbringung von Geflüchteten beispielsweise ist so ein Punkt. Und wie viel dafür pro Mensch gezahlt wird, so. Deswegen im Prinzip stimmt das und im Prinzip ist das Klagen der Kommunen auch richtig. Wenn man sich fiskalisch anguckt, dann muss man sagen, da muss man sich schon auch nochmal an die Länder wenden und sagen, Moment mal, ihr habt doch so und so viel bekommen, wieso ist das eigentlich nicht alles bei uns angekommen?
0: Ja.
1: So.
2: Wo bleibt das hängen dann in der Landesregierung, oder?
1: Naja, ich meine, ich will auch nicht auf die Länder schimpfen, weil ja. Die machen ja was damit, was sie denken, was schlau ist.
0: Mhm. Ja.
1: Und beklagen sich dann aber wieder, dass die Kommunen nicht genug Geld haben und sagen dann, der Bund könnte ja nochmal was zahlen. Mhm. Aber wenn man sich die Haushalte anschaut, die Steuereinnahmen anschaut, es gibt dann so ein Punktesystem, das will ich jetzt gar nicht alles genau erklären, das ist extrem kompliziert, aber man kann schon sagen, die Verschiebung der Einnahmen-Ausgaben ist sehr stark in Richtung Länder-Kommunen gegangen in den letzten 10 Jahren, sodass der Bund eigentlich sehr viel weniger von seinen Anführungszeichen Steuereinnahmen hat, als es die Länder jetzt haben.
2: Mhm.
1: So, und damit eigentlich auch die Kommunen. Dass die Kommunen immer sagen, dass sie arm sind, stimmt natürlich auch nur zum Teil. Also ich kenne ein paar Kommunen jetzt nicht in Ostdeutschland, aber ich kenne schon ein paar Kommunen, die wahnsinnig viel Steuereinnahmen haben, weil sie irgendeinen Hidden Champion da sitzen haben, der ihnen die Kassen voll macht und die wissen manchmal nicht genau, wie sie damit umgehen sollen oder legen es irgendwo an der Börse an und stellen dann fest, jetzt haben wir auch noch Gewinn gemacht und wissen wieder nicht, was wir damit machen sollen. Also auch diese Kommunen, eher so im Münchner Umfeld.
2: Naja, wir sind im Saarland
1: Umfeld, aber,
2: eigentlich arm, aber dadurch, dass die ganzen Luxemburger bei uns wohnen, sind wir mit einer der reichsten Regionen in Perl. Also auch wenn das ganze Saarland jetzt nicht so reich ist.
1: Genau. Ihr was nach Halle abgeben.
2: Ja, genau. Ja. Herzlichen Glückwunsch. Nein, wir schicken was nach Magdeburg, da sind wir schon dabei. Wir haben schon Bündnisse gegründet und beobachten das mit großer Sorge und sind
1: dann
2: da aber...
1: Dann müsst ihr nur noch lernen, dass es Magdeburg und nicht Magdeburg heißt.
2: Magdeburg.
1: Mehr aber nicht, das reicht dann schon.
2: Die Achse des Guten haben wir darüber gespannt, auch nach Mecklenburg-Vorpommern auf jeden Fall. Ich hätte dazu noch eine Frage. Es gibt ein Programm, was ich persönlich sehr gut finde, was dann in der Umsetzung dann auch wieder so Haken, Ecken und Kanten hat. Das ist das Allerland-Programm für ländliche Räume. Und ich finde, das Besondere daran ist, dass das nicht ein reines Kulturförderprogramm ist, sondern dass das Umweltministerium da beteiligt ist. Und das finde ich, wenn man Kulturförderung weiterdenkt, ein interessantes Thema. Also vielleicht finden wir noch mehr Ministerien, die, also ich denke immer, dass Kultur noch einen anderen Mehrwert hat, als jetzt in Anführungsstrichen nur Kultur zu sein, sondern dass wir gerade im ländlichen Raum eben auch Dorfentwicklung sind, dass wir sozial was bewirken können und so. Das bildet sich in unserer Förderlinie aber nicht wirklich ab, außer jetzt im Allerland-Programm, wo andere Ministerien beteiligt sind. Was denkst du dazu?
1: Also ich liebe das auch sehr, auch wenn es bürokratisch nicht ganz einfach ist, das umzusetzen. Man braucht da schon immer zwei Leute, die dann sagen, wie man es macht. Es hat ja verschiedene Vorteile, auch den Vorteil, dass wirklich sehr viele Akteure zusammenkommen müssen. Also man musste sich ja bewerben, es wurde gewonnen oder eben nicht gewonnen. Und gewonnen haben ja vor allem die Leute, die eine coole Idee dazu hatten, wie die Region insgesamt gut in Anführungszeichen bespielt wird. Und das ist ganz, also ich finde es ganz großartig, weil es auch so eine Mischung ist aus, wir haben eine Idee, und die setzen wir um und wir haben eine Idee, die haben wir angefangen umzusetzen, dann ist uns aufgefallen, doch lieber anders. Und das ist mit wahnsinnig komplizierten Strukturen ja verbunden, muss man ehrlicherweise sagen. Aber warum? Weil man eigentlich möchte, dass die Zivilgesellschaft wirklich beteiligt ist. Und dann besteht die Zivilgesellschaft aber manchmal nur aus 5 Aktiven, die dann versuchen sollen, das alles zu machen. So, das macht es nicht so ganz einfach. Und auch da würde ich mir sehr wünschen, dass man es mal ein bisschen mehr vom Land her denkt und von da, wie das so geht. Aber an sich ist der Gedanke, ihr könnt nicht einfach irgendwas machen, was dann vielleicht funktioniert, sondern ihr müsst wirklich immer die Leute vor Ort im Boot haben und fragen, ob sie dabei sind. Ist eine total coole Idee. Und ich glaube, dass Allerland so ein Experimentierfeld jetzt ist, wirklich ein Experimentierfeld. Das ist ja auch was der Bund eigentlich nur als Projektförderung machen kann. Und dass wir dann daraus vielleicht anders als bei den Pandemiegeldern wirklich lernen sollten, also aus den Neustartgeldern wirklich lernen sollten, wie machen wir das in Zukunft? Also was hat da funktioniert? Was war wirklich viel zu anstrengend für die paar Leute, die da unterwegs sind? Und was hat es aber auch gebracht, so viele Menschen zu beteiligen? Da, wo ich sehe, würde ich sagen, ist schon cool. Also wie viel Leute dann auch plötzlich voneinander wissen, die eigentlich nur 10 Kilometer auseinander wohnen.
2: Ja, die Vernetzung untereinander.
1: Nicht mitbekommen haben, dass die da drüben fast das Gleiche machen, aber da erfolgreich waren oder da eben nicht. Und also ist ziemlich cool.
2: Und darf ich da noch einmal kurz, ich glaube, wir sind gleich zu Ende auch schon, aber was ich so interessant eben daran finde, dass das nicht nur Kulturgelder sind.
1: Genau.
2: Und wäre das eine Chance, also auch für eine zukünftige Kulturförderung, dass man sich da breiter aufstellt und da auch Fragen geht? Oder?
1: Ja, voll. Ich meine, das ist ja, Kultur ist ja nie nur Kultur, ehrlicherweise. Also es ist immer auch Infrastruktur, es ist immer auch Mobilität, es ist immer auch Bildung. Auch wenn ich nicht sagen würde, bitte bildet jetzt mal die Leute, ne? So, das meine ich damit gar nicht. Es ist immer, es bildet ja etwas aus.
0: Und Demokratie
1: ist es auch ist immer auch Demokratieförderung im Sinne von, wir haben euch nicht vorgeschrieben, wie es geht, aber wir haben gezeigt, das gehört hier irgendwie auch dazu, was hier passiert. Und manchmal große Begeisterung und manchmal eben nicht.
0: Ja, und Perspektivwechsel würde ich da noch kurz ergänzen, dass man Geschichten erzählt über Menschen, die man nicht kennt, um Empathie zu erzeugen.
1: Das gehört auf jeden Fall auch dazu. Und das so, dass Kunst- und Kulturfreiheit eben immer auch bedeutet, dass Vielfalt eine Grundlage für alles ist. Ne? Ich meine, wie langweilig ist das, wenn das alles so ist wie immer? Ich bin auch voll für Traditionen und das ist auch, in Thüringen gab es immer so einen Haushaltszettel, der hieß Trachten und Häubchen im Umgangssprachlichen. Und das sind natürlich auch Leute, die was Cooles gemacht haben. Die haben einfach das, was ihre Urgroßeltern mal mitgebracht haben, von ihren Urgroßeltern irgendwie weitergesponnen. Aber sie haben natürlich das nicht so gemacht, wie die es damals gemacht haben, sondern sie haben es übersetzt und anders gemacht. Oder irgendwie, wir erleben Traditionstrachtenvereine, die Schuhplattler tanzen und auf einmal sind die Männer alle schwul und man wundert sich. Also so. Und es gibt ganz viel Übersetzung auch davon und das ist eben auch Vielfalt.
0: Möchtest du die letzte Frage stellen?
2: Mach du das, Jörg.
0: Okay. wenn du heute drei Dinge für die freie Szene verbessern könntest, also nicht drei neue Einzelprogramme, sondern wirklich grundlegende Bedingungen, welche wären das? Eins würde auch schon reichen. Wenn wir noch drei kriegen.
1: Na, wir haben ja über ganz viel schon gesprochen. Ich glaube, Verlässlichkeit und Nachhaltigkeit, ohne Einschränkung, also ohne, dass das irgendwie ein Zwang wird. Mhm. Das zweite ist, die Freiheit der Kunst ernst nehmen. Und das muss man heute leider sagen. Es steht in unserer Verfassung. Und es gibt halt Parteien in unserem Land, die das abschaffen wollen. Und deswegen ist die Frage, ob die Kunst frei ist, sehr, sehr zentral. Und das Dritte, vielleicht ist das banal, aber dass wir sowas wie den Kulturpass wiederkriegen, fände ich schon gut für alle Seiten. Also für die Konsumentinnen genauso wie für Künstlerinnen und Künstler.
2: Super, vielen Dank.
1: Hat Spaß gemacht mit euch.
2: Das freut uns sehr, gleichfalls. Dankeschön.

0: Das war ein sehr interessantes Gespräch, finde ich, gerade was diese Einblicke in diese Haushaltsfragen angeht. Ja. Weil, also ich weiß das immer nur so ganz wenig halb und denke mir dann irgendwas zusammen. Ich finde auch zum Thema Lobbyismus, das fand ich auch sehr, sehr spannend.
1: Ja.
0: Ich habe kein Foto gemacht, Felix. Ach, Gott sei Dank.
1: Aber der positive Teil von Lobbyismus, ja, das fand ich auch sehr, sehr spannend. Und dass sie den Haushalt eben geschafft hat, den nicht so kompliziert von innen heraus zu beschreiben, sondern so nachvollziehbar für uns Kulturschaffende.
0: Ja. Und auch, was wir tun können, also oder was wir tun sollten, wie wir uns da aufstellen müssten, um da was voranzubringen. Was ich auch sehr beruhigend fand heute, war keine Frage, dass wir gesellschaftsrelevant sind.
1: Ja,
0: das war überhaupt kein Thema oder dass wir uns da beweisen müssen, sondern da war sie per se sofort einverstanden. Also immer, wenn Kultur stattfindet, passiert da noch mehr drumherum.
1: Und man merkt auch wirklich, wenn jemand wirklich so in der Bundespolitik mitmacht, man merkt schon die Offenheit für die Gedanken, die von außen kommen und die Intelligenz, das mit dem zu verknüpfen, woran man selber arbeitet, das finde ich auch immer wieder faszinierend, wie das funktioniert.
0: Ja, und ich glaube, wir müssen, ich würde gerne mehr Gespräche führen dieser Art, um dann noch einen besseren Einblick reinzubekommen. Ich glaube, das könnte auch für unsere Zuhörerinnen interessant sein, wie das eigentlich alles funktioniert.
1: Ich denke auch, also mich hätte es jetzt auch alles sehr interessiert, was es so für Beispiele gibt, wie darauf die Bundeskultur guckt und wie man das auch auseinanderhalten muss. Das ist Bundesaufgabe, das ist Landesaufgabe. Das wird natürlich auch immer wieder gemacht, ne, auch von anderer Stelle. Aber das nochmal so auseinandergenommen in Bezug auf Haushalt und Aufgabe und auch wovor es schützen soll, das finde ich auch,
0: das wusste
1: auch
0: ich
1: wichtig
0: nicht,
1: nachvollziehen zu
0: dass
1: können.
0: Dass das aus dem Nationalsozialismus noch kommt mit dem Föderalismus, das war mir nicht klar. Das fand ich auch eine interessante Info heute. Ja. Felix, was denkst du denn zu heute?
2: Also ich freue mich total erstmal, dass es technisch gut funktioniert hat, weil dafür bin ich ja auch hier.
1: Ja.
2: Und ich muss auch sagen, also einerseits habe ich auch einiges irgendwie ja gelernt und mitgenommen und ich, ich glaube, was ich vor allem jetzt auch sonst noch mitnehme, ist, ich habe selten ja auch den direkten Draht zu PolitikerInnen und ich glaube jetzt mit Frau Göring-Eckardt zu lernen einfach auch nochmal, wie, mit ihrer Erfahrung, wie sie denkt und was für ein Wissen sie auch hat und wie Kulturpolitik gestaltet werden kann. Das finde ich sehr beeindruckend, auch dass sie das so lange schon tut und weiterhin macht.
1: Ja. Und auch den Blick darauf, was passiert, ne, sowohl in städtischen als auch ländlichen Räumen und die Selbstkritik, dass das eben zu sehr von den Städten her denkt und so. Ich fand das wirklich, wirklich wichtig, wie du sagst, ne, wir brauchen mehr solche Gespräche mit Leuten, die das alles so umdenken können und vor allem auch sich nicht dann Werbung über die eigene Arbeit nur machen, sondern es wirklich versuchen, so zu sehen, wo die Problematiken liegen, wo es gut läuft. Und das ist wirklich so. Das tut richtig gut. Ich merke auch echt, ich bin so richtig, wir haben ein Gespräch, in dem einfach wohlwollend und mit der Lust, es weiterzukriegen für die nächsten Jahre, man sich gegenseitig so zuhört, als Kulturschaffende und als Politiker. Das finde ich schon toll.
0: Ja, ist auch schön zu merken, dass sich noch jemand von der anderen Seite so viele Gedanken über unsere Kultur und Strukturen und so weiter macht. Das finde ich auch sehr beruhigend.
1: Ja.
0: Super, auf zum nächsten Gespräch.

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Hey Radio Korax Publikum, herzlichen Dank für das erneute Einschalten. Den Auftakt dieser Sendung richte ich diesmal explizit an euch. Denn meine letzte Sendung Plastikpop etc., die fand im Rahmen des Überland-Festivals auf einer Bühne statt und durfte aus organisatorischen Gründen nicht länger als 75 Minuten dauern. Bei Coloradio passte das weiterhin super ins Programm, denn Coloradio machte sowieso einen Sondersendetag zu diesem tollen Festival. Meine übliche Sendungsdauer, und so auch heute, ist 120 Minuten und damit gewinne ich jetzt für euch, liebes Radio Korax, ein paar Minuten, um euch mal explizit zu begrüßen. Die Sendung fand einen Tag vor der Wahl in Sachsen-Anhalt statt und ich nehme das mal zum Anlass, einen ganz kurzen Kommentar zu der Wahl abzugeben. Das Wahlergebnis bedeutet auch gerade für Radio Korax, wie schnell Medienvielfalt unter politischen Druck geraten kann. Wenn einer möglichen AfD-geführten Regierung der Entzug öffentlicher Förderung als politisches Mittel dient, steht mehr auf dem Spiel als ein einzelner freier Radiosender. Es geht um die Unabhängigkeit nicht kommerzieller Medien und den Erhalt einer vielfältigen Öffentlichkeit. Wo kritische Stimmen finanziell zum Schweigen gebracht werden, gerät die demokratische Öffentlichkeit massiv unter Druck. Und das bedauern auch die SendungsmacherInnen bei Coloradio, zu denen auch ich gehöre. Zu mir. Ich bin Jonathan oder Johnny oder Joni und ich mache seit 4 Jahren selber Radio bei Coloradio und ich bin ein sehr audiophiler Mensch. Ich liebe Radio und ich liebe Musik und deshalb mache ich die Popkultursendung Plastik, Pop etc., die schon seit einer Weile jetzt auch bei Radio Korax läuft. Und das ehrt mich sehr, denn Radio Korax ist für mich ein ganz bedeutender und wichtiger Sender. Ich wünsche Radio Korax und mir noch viele gemeinsame Sendungen.

Heute also eine Sondersendung. Ihr hört gleich die Live-Übertragung, die Coloradio am 5. September aus dem Kühlhaus in Görlitz übertragen hat. Das war ein Plastikpop etc. Spezial vom Überland-Festival. Das Überland-Festival in Görlitz ist ein Festival für gesellschaftlichen Austausch, für Kultur und demokratisches Engagement im ländlichen Raum. Es bringt Initiativen, kulturschaffende und engagierte Menschen aus Ostdeutschland und darüber hinaus zusammen. Mit Diskussionen, Workshops, jede Menge Kunst und Musik schafft das Überland-Festival einen Ort für neue Ideen und gelebte Demokratie. Und ich lade euch jetzt schon mal für kommendes Jahr ein, denn es ist ein fantastisches Festival, das großartigen Austausch an einem ganz tollen Ort anbietet. Ich habe in einem Slot von 75 Minuten meine Sendung Plastikpop etc. auf die Bühne des Überland-Festivals gebracht. Als Gäste haben mich dort Birger Höhn von dem Farbwerk aus Dresden und Julia Gabler vom Institut für Transformation, Wohn- und soziale Raumentwicklung der Hochschule Zittau-Görlitz begleitet. Außerdem begleitet mich noch die Gästinnen Lisa und Lea, die sich aus dem Publikum heraus spontan unser kleines Panel getraut haben. Im Anschluss habe ich hier noch für euch ein Interview mit der Band Marvelous Magpies und ein Interview mit Lisa Noel vom Thün-Institut, das das Festival mit ausrichtet. Vorher aber starten wir jetzt mit Plastikpop etc. und dem Replay-Rendezvous, das aufgezeichnet wurde auf dem Überland-Festival in der Maschinenhalle im Kühlhaus in Görlitz. Viel Vergnügen dabei.

Das ist Replay Rendezvous, heute live vom Überland Festival in Görlitz aus dem Kühlhaus mit fantastischen Gästinnen. Und wir sind jetzt hörbar live bei Coloradio im Dresdner Stadtgebiet in Ostsachsen, aber auch als Aufzeichnung dann bei Radio Korax in Halle. Hallo liebe Großstadtschnösel aus Dresden, hallo liebe Landeier aus Ostsachsen und hallo liebe wählende Menschen in Halle.

0: Ja, hallo liebes Coloradio-Publikum, hallo liebes Publikum beim Rundfunkkombinat Sachsen und auch an alle, die jetzt hier noch dazugekommen sind und sich zu mir an den Tisch gesetzt haben. Schön, dass ihr da seid. Ich erkläre nochmal ganz kurz, was hier jetzt passiert. Dieses Sendungsformat, das ich sonst im Studio mache und heute zum ersten Mal in einem öffentlichen Raum, wo jedwede Person mitmachen kann, heißt Replay Rendezvous und es funktioniert so, dass ich hier zwei fantastische GästInnen habe, die einen Track mitgebracht haben. Und wir kennen diesen Track alle nicht. Dieser Track, der wird absolut unangekündigt abgespielt, blind. Wir drücken einfach auf Play und dann geht's hier in die Runde. Die Mikros sind offen. Wir schätzen so ein bisschen ein, was haben wir da gerade gehört? Was könnte das sein? Rätseln ein bisschen und nach einer Weile löst dann die Referentin, die diesen Track mitgebracht hat, auf und erklärt uns, was haben wir da eigentlich gehört. Und dann, das ist das Beste an diesem Format, dann hören wir den Track ein zweites Mal, hoffentlich dann mit geschärfter Wahrnehmung und mit dem Effekt, wow, was macht das eigentlich, wenn ich ein bisschen Sprache bekommen habe, kurz bevor ich mir dann Kunst gebe. Genau, das ist so der Inhalt dieser Sendung, die wir jetzt hier heute zusammen machen. Und ich freue mich ganz herzlich, jetzt die beiden Leute zu begrüßen, die Tracks mitgebracht haben. Genau, Birger, ich würde mit dir anfangen. Es ist sehr schön, dass du da bist. Ja, du hast deinen Weg hierher gefunden aus Dresden, wenn ich richtig liege.
1: Genau, ich komme aus Dresden.
0: Genau. Und ja, was bringt dich zum Überlandfestival? Weswegen bist du hier?
1: Also ich bin inklusionspolitisch als Mensch mit Behinderung auf diversen Ebenen unterwegs und diese diversen Ebenen haben mich auch hier nach Görlitz geführt oder mit Görlitz verbunden sozusagen. Zum einen eben auch der RISA e.V., wo ich schon auch etliche Seminare mitgemacht habe in Dresden. Und zum zweiten auch mein Engagement bei den, ich bin ja auch parteipolitisch Mitglied des Inklusionsteams bei den Sächsischen Linken und da habe ich besondere Beziehungen zum Kreisverband Görlitz, die heute auch also als ohne Partei natürlich hier sind sozusagen, aber wir sind heute, haben auch einen Infostand für Krüppel gegen Rechts. Das ist eine neue bundesweite Organisation, die sich letztes Jahr gegründet hat. Der Name ist selbstredend, denke ich. Und auch fürs Kollektiv Schulstraße, das ist ein neuer Verein, der sich im letzten Jahr hier in Görlitz gegründet hat und so Angebote, ich sag mal, zur politischen Bildung allen offen steht, die sich so im demokratischen Spektrum angesiedelt sehen.
0: Herzlichen Dank. Jetzt sind wir ja auch Leute, die Musik lieben und Musik mitbringen. Würdest du uns erstmal verraten, was das letzte Konzert war, auf dem du gewesen bist?
1: Ich glaube, das war tatsächlich ein Konzert, bei dem ich selber mitgespielt habe. Okay. Von meiner Band. Ich mache ja in Dresden bei der Farbwerkband mit. Das ist eine Bandgruppe für Menschen mit und ohne Behinderung. Und ich glaube, das war so das letzte richtige Konzert. Ich war auch in diesem Jahr im Mai, glaube ich, auf dem Pfingstrock-Festival in Torgau war das, glaube ich.
0: Okay, aber kannst du dich nicht erinnern an das letzte Konzert, das da stattgefunden hat?
1: Nein, das letzte richtige Konzert so nicht, aber
0: okay.
1: Ja.
0: Okay, gut, dann würde ich gerne die nächste Gästin mit hier in die Gesprächsrunde holen, die einen Track mitgebracht hat, und zwar ist das Julia. Julia, wir haben heute Morgen dich schon mal gehört bei einer Veranstaltung hier in der Maschinenhalle. Schön, dass du da bist. Was bringt dich aufs Überlandfestival?
2: Ja, hallo. Ja, was bringt mich aufs Überland? Ehrlich gesagt, verschiedene Verpflichtungen, die ich eingegangen bin, um hier zum einen einen zentralen Themenstrang dieses Jahr, Görlitz, Gorzelitz und Lausitz, die Region mitzugestalten und vorzubereiten und zu präsentieren. Ich bin tatsächlich mit dem Fahrrad angereist, weil ich lebe nämlich seit 2013 in Görlitz. Und genau, und bin jetzt gerade ganz frisch aus unserer kleinen Schreibgruppe von Landforschenden hierher gehuscht und wir haben unser Manuskript vorgestellt, wo wir verschiedene wilde Texte geschrieben haben und das Überland ist ja auch immer so eine Gelegenheit, mal so ein paar Testballons steigen zu lassen, so wie heute hier bei dir.
0: Schön. Unser hörendes Publikum an den Radiogeräten kann jetzt nicht sehen, du trägst eine Sicherheitsweste. Warst du gerade eben noch im Straßenverkehr? Ja, du bist gerade mit dem Fahrrad hergekommen, ne?
2: Pass auf, ich drehe mich mal kurz um.
0: Ah, alles klar. du warnst davor, dass jetzt hier du als Soziologin unterwegs bist.
2: Na, ich warne nicht davor, sondern es ist ja eine Baustellenweste. Und als Soziologin geht man sozusagen mit dem Werkzeugkasten der empirischen und theoretischen Sozialforschung immer auf Baustelle. Und so ein Überlandfestival, ein Festival der Akteure, bietet einem natürlich immer wieder Gelegenheit, um sozusagen hier die Baustelle ein bisschen zu durchschreiten. Und wer schon mal im Kühlhaus Görlitz gewesen ist, der weiß auch, dass das ein Ort ist, an dem ein riesiger monolithischer Stahlbeton inmitten auf einem Platz ist, wo man immer nicht genau weiß, ist es noch Baustelle oder nicht mehr. Also stehen zwar keine Kräne rum, aber überall wird gewerkelt und gemacht und der Gabelstapler ist auf jeden Fall zugange. Also es ist ein Betriebshof, der auch immer einen andauernden Baustellencharakter hat und das ist für mich als Soziologin, die sich mit Strukturwandel und Umbrüchen beschäftigt und total spannend, hier unterwegs zu sein und damit nicht alle denken, die guckt die nur oder will die auch was, versuche ich meinen Beobachtungsmodus erkenntlich zu machen.
0: Schön, genau.

0: schmale Brücke ging und da wurden dann doch die 20.000 Leute, das war schon auch irgendwie echt crazy. Genau, aber es war ganz, ganz wundervoll und ich schwelge noch ein bisschen.
1: Schön, das gönne ich dir. Genau, ich sag noch mal ganz kurz was zu mir, damit alle vorgestellt sind. Ich bin Jonathan, ich moderiere diese Sendung, die heißt eigentlich Plastikpop etc. Ich nenne sie jetzt mal Replay Rendezvous, weil wir heute nur dieses Spiel hier heute spielen. Ich mache diese Sendung seit 4 Jahren bei Coloradio. Ich engagiere mich sehr viel bei Coloradio. Mein letztes Konzert, achso, und weil Coloradio hier heute Sondersendetag hat, bin ich hier zusammen mit dem fantastischen Max, der da hinten im Studio sitzt und alles regelt. Mein letztes Konzert war Radio Hito, eine junge Belgierin, die auf Italienisch Lyrik vorträgt und dabei mit einem Casio-Keyboard auf dem Schoß Musik macht. Das ist ganz toll gewesen. Das war auf dem fantastischen Krabass-Festival im Zentralwerk in Dresden. Genau. Das war mein letztes Konzert, das ich gesehen habe. Und ja, jetzt möchte ich eigentlich auch vielleicht nochmal ganz kurz von euch ein Guilty Pleasure hören. Welche Musik dreht ihr runter, wenn der Postbote die Postbotin klingelt? Habt ihr eins? Hast du eins, Julia?
0: Ich habe tatsächlich meinen Nachbarn gefragt. Ich bin zu dem runtergegangen, habe gesagt, du, ich habe die Aufgabe, ich soll, wie hast du es genannt?
1: Dirty Pleasures? Guilty Pleasures.
0: Guilty Pleasures, ach ja, genau. Und er meinte, er hätte eine ganze Liste von Liedern, die er dir sagen würde. Und dann bin ich aber drauf gekommen, welches tatsächlich bei mir der Fall ist, nämlich mal von meiner Schwiegermutter kommt der Lied, das Lied von Roland Kaiser. Warum hast du nicht Nein gesagt?
1: Ja, genau. Hast du auch eins, Bürger, oder musst du passen?
2: Also jetzt nicht aktuell, aber also was ich runterdrehen würde, wenn ich überhaupt das Klingeln hören würde, weil nämlich die Musik so laut gestellt ist, dass ich oftmals das Klingeln nicht höre. Aber wenn ich es höre, wäre es vielleicht bei klassischer Musik oder bei Arbeiterliedern.
1: Ja. Da würde ich jetzt direkt mit einklingeln. Ich habe zuletzt sehr viel Sven Helbig gehört. Das ist auch so klassischer orchestraler Kram. Ich glaube, das würde ich auch runterdrehen, wenn es klingelt. Genau, damit haben wir die Guilty Pleasure Runde abgeschlossen. Wir drücken ein bisschen auf die Tube und ich würde sagen, wir fangen jetzt mal an mit einem Track, den Bürger mitgebracht hat. Es geht jetzt darum, dass Julia und ich und unsere 3-4 Gästinnen, die hier noch im Publikum sind, diesen Track noch nie gehört haben, den Bürger jetzt quasi für uns blind abspielt. Macht euch Notizen, versucht ein bisschen vielleicht auf Struktur, Melodien oder Ähnliches zu achten, vor allen Dingen auch auf den Text. Wir haben den Text hier auch ausgedruckt, ihr könnt mitlesen, wenn ihr möchtet. Und damit würde ich sagen, Musik ab, der Track von Bürger kommt.

0: sind stark und haben keine Angst.
1: Wir freuen uns, dass wir hier live aus Görlitz aus dem Kühlhaus senden. Wir haben gerade einen Track gehört, der für uns alle komplett neu war, der unangekündigt war, den wir nicht kennen. Genau, wir sind hier bei der Sendung Replay Rendezvous live vom Überlandfestival in Görlitz. Und das war ein Track, den Birger mitgebracht hat. Und ja, jetzt geht es so ein bisschen darum zu entschlüsseln, was haben wir da gerade gehört. Ich würde vielleicht ein bisschen anfangen. Ich muss vielleicht auch transparenzhalber sagen, ich habe Bilder dabei unterstützt, diese Musikdatei quasi zu rippen. Das heißt, ich habe ganz mikroklein bisschen Informationen bekommen. Ich habe aber alles dafür getan, diesen Track vorher nicht zu hören. Habe aber schon ein paar Hintergrundinfos, die ich jetzt hier quasi auch transparent machen muss, dass ich sie schon kenne. Ich wusste die ganze Zeit schon, dass es eine Live-Aufnahme war. Ich denke, das war deutlich zu hören. Genau. Das heißt, damit wissen wir auch schon ganz viel zur Produktion. Das ist sehr, genau, auf einem Live-Auftritt sehr rough aufgenommen worden. Es ist nicht professionell abgemischt worden. Das kann man da jetzt schon im ersten Moment irgendwie locker dran entdecken. Hast du das auch erkannt, Julia?
2: Sorry, jetzt habe ich zu schnell das Mikrofon weggelegt und einfach losgequatscht, so wie es meine Art ist. Jetzt setze ich einfach nochmal an. Also der Track von Birger habe ich sofort auch als entweder Aufnahme live oder im Probenraum, habe ich gedacht, vielleicht auch. Genau. Soll ich noch weiter?
1: Gerne, was dir einfällt. Ja,
2: okay, cool. Also gerne. Genau, also ich fand das Intro total spannend mit der Orgel. Ich habe auch sofort... Ich verrate jetzt nicht zu viel an mein Lied gedacht, aber wir werden gleich sehen. Vielleicht haben wir eine Verbindung, Bürger. Genau, und die hintergründige Stimme hat mich ehrlich gesagt ein bisschen überrascht angesichts des vordergründigen Textes. Und ich dachte so, die Musik wirkt ein bisschen wie ein zu großer Mantel und hüllt so den Text ein bisschen ein. Und man hat so das Gefühl, die Ärmel sind ein bisschen lang und schleift ein bisschen auf dem Boden. Aber es ist irgendwie auch ganz kuschelig. Also dieses genaue Zuhören und dann zu merken, welche tiefen Worte ihr da eigentlich findet. Da kriege ich dann Gänsehaut und bin froh, dass ich hier den warmen Mantel der Melodie umhabe.
1: Ja, und da stimme ich total mit ein. Ich habe aufgeschrieben, ja, es beginnt mit der Orgel und man merkt aber auch, der Rhythmus ist so ein bisschen shaky. Also er ist da, aber er ist ein bisschen shaky und die Orgel hält das irgendwie so ein bisschen zusammen. Dann die Instrumente, die ich jetzt mitgehen konnte, die für mich da waren, war, es gab neben der Orgel noch ein anderes Tasteninstrument. Ich weiß nicht, ob es aus demselben Gerät kam oder nicht, aber es gab noch einen Klavierton, was ja anders, haben wir wahrscheinlich alle gehört. Genau, es gab eine Gitarre, es gab... sehr wahrscheinlich irgendein Schlaginstrument, irgendein Rhythmusinstrument, ich weiß nicht genau was, irgendwas Percussion-artiges. Ich weiß nicht, ob es einen Bass gab. Es kann aber auch sein, wir sitzen hier in so einer unendlich großen Halle, wo kaum Leute drin sind, dass der Bass hier einfach gerade verschluckt wurde. Genau, soweit zur Instrumentierung. Ich würde gerne auch anderen Leuten die Chance geben, mit reinzureden. Wir sind hier noch so 3-4 weitere Leute. Wie sieht's aus? Gibt's von euch irgendwie Wortmeldungen? Wollt ihr beitragen, was ihr notiert habt, was ihr gehört habt? Ihr könnt da... Genau.
3: Ja, also ich kann jetzt vielleicht gar nicht so viel so zu musikalisch oder so genau analysieren vielleicht, aber so was ich gespürt habe, war halt schon so der Freigeist. Mir ist vor allem diese Rassel aufgefallen, die war so gewollt oder ungewollt aus dem Takt. Und das war aber, glaube ich, vielleicht auch genau das, was der Song ja transportieren soll, dass eben so viel Unterschiedlichkeiten zusammenkommen und irgendwie alles ist okay. Ich finde, man hat voll so diesen Freigeist gespürt. Und ja, dass auf jeden Fall jetzt wahrscheinlich sehr viel Mut da drin steckt, als vielleicht Elfriede vor 80 Jahren hatte. Und das, finde ich, kam in dem Song super rüber.
1: Ja, was du jetzt gemacht hast, genau, kannst du uns noch ganz kurz sagen, wie du heißt vielleicht?
3: Achso, ich bin Leonie.
1: Hey Leonie, schön, dass du dich traust, hier das Mikro in die Hand zu nehmen. Du bist jetzt auf den Text schon eingegangen, das habe ich jetzt bisher noch nicht gemacht. Hast du Lust, noch ein bisschen über den Text zu reden oder reicht dir das, was du jetzt schon gesagt hast?
3: Also was ich mir noch aufgeschrieben habe, war vielleicht sonst, dass mich das auch ein bisschen interessiert, was dann dieser Gedenkstätte in Pirna, was damit aus sich hat. Das lockt vielleicht so ein bisschen das Interesse der Song. Und ja, einfach, also was ich auch schon vorher gesagt habe, eben mit dem Mut, dass man ja auch weiß, so aus dem, dass es halt vielleicht vorher oder ja, vor 80 Jahren halt noch nicht so alles so verständnisvoll oder ja, so viel, ja, oder auch Öffentlichkeit hatte oder Präsenz auch vielleicht, dass es jetzt schon ein bisschen mehr Mut hat, ja, sich auch so zu zeigen, wie unterschiedlich man ist und ja, mehr Präsenz auch so im Stadtraum hat.
1: Wenn wir ein, zwei Jahre zurückgehen und wir gehen von 2024, 80 Jahre zurück, dann sind wir bei 1944. Also es ist ziemlich wahrscheinlich, dass hier irgendwie eine auch NS-Thematik drin ist. Ja? Also hier gibt es einen Bezug irgendwie, also dieses Gedenkstätten-Ding, was da drin steckt, das ist sehr, sehr wahrscheinlich, reden wir hier über die NS-Zeit auch. Also es ist sehr wahrscheinlich ein sehr, sehr deeper Text. Das ist mir aufgefallen. Genau. Julia, hast du noch weitere Sachen am Text bemerkt oder hast du eher auf die Musik geachtet?
2: Ich würde das total teilen, was Leonie gerade gesagt hat. Ich hatte also auch dieses leicht verschoben zwischen Text und Melodie, dass beides sozusagen dadurch eine eigenständige Präsenz bekommen hat. Ich hatte erst gedacht, ich habe nämlich nach einem Wort gesucht, zwingt sich der Text der Melodie auf, und dann habe ich aber geschrieben, dass ich fand, dass der Text versucht, in die Melodie zu passen. Und diese Korrespondenz, finde ich, ist zu spüren, und man versucht immer ein bisschen den Text mit hinzuschieben und den Rhythmus sozusagen mit aufzunehmen und die beiden miteinander zu verbinden. Das fiel mir irgendwie auch, glaube ich, ähnlich wie du es beschrieben hast, auf. Ja, und ich finde das irgendwie, ne, also solche Thematik in ein Lied zu packen, finde ich erstmal, es klingt jetzt vielleicht ein bisschen doof, das Wort, aber ich finde es eigentlich bezaubernd, weil man darf sozusagen weich und man darf gefühlig werden, ohne dass man sozusagen in der kognitiven Bewertung bleiben muss. Weil ich finde, dieses Reden darüber, hier steht ja auch, ihr habt euch die Inhalte erarbeitet, ihr habt auch nach eurer Position gesucht, die Waldgänge, an denen du Fragwürdigkeiten in dir entdeckt hast. Also diese Verbindung, finde ich, mit Umgebung, Landschaftselementen und Rationalitäten und da was Stimmiges zu finden, ist halt was, was uns ja auch heutzutage auch beschäftigt und auch nicht immer einfach zu beantworten ist. Selbst wenn wir es 80 Jahre her ist und wir eigentlich wissen, genau, welches Übel dort widerfahren ist, bleibt es eben trotzdem auch schwer zu erfassen. Und das, finde ich, spiegelt der Text und die Melodie ganz gut in dieser Kombination.
1: Ja, mir ging's so, ich habe auch einige Fragen an den Text. Es gab, es wurde eine Zeit davor einmal in dem Text irgendwo erwähnt. Dann habe ich mich gefragt, was ist das davor? Ist das ein davor vor NS-Zeit oder ist das ein davor vor irgendeiner jetzigen Gegenwart? Und dann fand ich ganz spannend in dieser Art Refrain, in diesem Wir sind stark Element, da ist ja was ganz Gegenwärtiges auch wieder drin, ne? Also das ist, da ist ja irgendwie nie wieder ist jetzt auch drin, habe ich mir notiert. Ich habe die Frage nach dem, was ist mit dem davor gemeint, da bin ich sehr gespannt, was Birger dazu gleich noch sagt. Genau. Mir geht es so, dass ich jetzt ein bisschen meine Notizen quasi jetzt abgearbeitet habe. Kommt jetzt von euch oder kommt hier aus der Halle noch eine Wortmeldung zu der Musik? Wollt ihr noch ein bisschen einschätzen, was wir da gerade gehört haben? Okay, wenn das nicht der Fall ist, dann würde ich auch sagen, weil die Zeit auch knapp ist, Birger, wir würden dich total lieb bitten, uns mal zu erzählen, was hast du für Musik mitgebracht? Genau, wir sind sehr gespannt.
4: Ja, also der Titel heißt Wir sind stark, und das ist ein Titel mit von der Farbwerkband, die ich schon erwähnt habe, wo ich mitmache, und diesen Song habe ich in der Tat selbst erarbeitet. Das heißt, ich war auch der Sänger sozusagen. Also erstmal zu euren Rückmeldungen zu den musikalischen Sachen. Ja, es war eine Live-Aufnahme, und ja, ich denke, es ist auch schon, also die Länge ist auch schon nicht so ganz kurz, sage ich mal. Was mir sonst noch einfällt, also du hast gemutmaßt, ja, es waren, also es sind mindestens zwei Klaviere beziehungsweise Keyboarde dabei. Es sind in der Regel auch zwei Schlagzeuge dabei. Zumindest ein Bass und ein E-Bass, glaube ich zumindest. Und dann haben wir noch so, wie ihr schon erwähnt habt, so kleine Rhythmusinstrumente, Percussion und so weiter. Also es ist schon, eine große Band mit, wenn alle da sind, sind wir, glaube ich, so 10, 11 Leute. mit verschiedenen Musikinstrumenten. Zum Text, ja. Also da muss ich dazu sagen, ich bin seit Oktober 2018 bin ich sogenannter Peer-Referent in der Gedenkstätte Pirna-Sonnenstein. In dieser Gedenkstätte wurden zur Nazi-Zeit Menschen mit Behinderung umgebracht. Und Elfriede ist eben eine von diesen über 14.000 Menschen, die dort ermordet wurden. Also seitdem ich diese Führung da gemacht habe, habe ich gedacht, man muss mal irgendwie auch mal einen kulturellen Beitrag dazu oder das mehr sozusagen machen. Und dann ist mir, bin ich in die Farbwerkband gekommen, 2022, und die Songs, die wir da arbeiten, stammen immer aus der eigenen Lebensumwelt der jeweiligen Mitglieder dort. Und irgendwann kam dann die Idee auf, dann machst du jetzt mal einen Song zu diesem Thema. Und dann stellten sich die Herausforderungen auch erstmal auf, weil also an dem Text habe ich mindestens ein Dreivierteljahr gebraucht, weil der ja auch bestimmte Qualitätskriterien erfüllen sollte. Es sollte zum einen mal die Botschaft, also was dort in Pirna-Sonnenstein passiert ist, transportieren. Es sollte auf eine Art und Weise transportieren, die möglichst nicht so viel triggert, aber eben halt doch verständlich ist. Zu dem, was du gesagt hast, mit dem davor ist gemeint, die Landesheil- und Pflegeanstalt Pirna-Sonnenstein, die gibt's oder gab es schon seit 1811. Und das war so im Zeitalter der, im Geiste der Französischen Revolution, und da ist man halt für damalige Verhältnisse mit Menschen mit Behinderung in, heute würde man sagen Reha-Anstalten und sowas, sehr viel humaner umgegangen. Also es gab schon Gedankengänge, die Patienten auch so weit wie möglich an den Behandlungsinhalten zu beteiligen. Es gab inklusive Musik- und Theatergruppen dort. Und natürlich auch Behandlungsangebote, die würde man heute sagen, die sind vielleicht nicht mehr so ganz so toll, aber für damalige Verhältnisse war das halt richtig fortschritthaft so. Und das habe ich eigentlich gemeint, indem ich gesagt habe, da ist man schon mal besser mit Menschen mit Behinderung davor umgegangen, bevor die Nationalsozialisten kamen. Genau, kurz noch zu dem Verein selber, auch dazu möchte ich noch gerne ein Wort verlieren, weil gerade die Farbwerk oder die Farbwerkband ist momentan, wie alle Trägerinstitutionen, Vereine und sowas, ganz akut am Struggeln, also am Kämpfen, dass es weitergeht, dass man vielleicht auch mal wieder öffentliche Auftritte, vielleicht auch hier in der Lausitz machen könnte, oder so, aber dafür fehlt halt momentan gerade richtig das Geld. Und deswegen werden schon seit Jahren immer wieder Fördermittelanträge geschrieben und genau.
1: Okay, kann man euch dann irgendwie unterstützen? Gibt's da eine Chance, dass man
4: Also mir würde jetzt spontan die Webseite einfallen. Wenn man auf Google Farbwerk Kultur eingibt, dann sollte da eigentlich Farbwerk aus Dresden erscheinen, und da sind sicherlich alle weiteren Informationen, auch Kontaktinformationen dabei.
1: Okay, wow, das ist natürlich eine sehr intensive Auflösung. Es ist ja total rührend, was für einen Track du mitgebracht hast. Du selber bist auch zu hören in dem Track. Du singst dann, nehme ich an.
4: Ja, also vielleicht, weil auch das ja angemerkt wurde, also wir sind eine Band aus überwiegend Laienmusikern. Also wir haben zwei Anleiter sozusagen, wer die Band Andy Valandi Band und so kennt, die machen bei uns auch diese Band, aber alles andere sind halt Menschen mit Behinderungen, unterschiedlichen Behinderungen, und wir haben halt keine Gesangs- oder sonstige Ausbildung oder sowas in der Richtung, sondern es ist ein Angebot für Menschen mit und ohne Behinderung, wie generell der Farbwerkverein. Dann wird natürlich schon manchmal auch, finden auch schon mal so Workshops oder so Weiterbildung statt, wo auch eine, ich sag mal, dass das auch gut klingt letzten Endes. Aber wir sind halt schon eine Laienmusikerband so.
1: Okay, schön. Seid ihr offen für neue Leute? Kann man bei euch mitmachen? Wenn das jetzt Leute hören, die sagen, da habe ich Interesse, da würde ich gerne mitmachen, kann man euch über die genannte Webseite kontaktieren?
4: Also das auf jeden Fall, denke ich. Ich glaube, momentan sind wir ganz gut besetzt, aber es entsteht ja immer mal so eine Fluktuation, dass Menschen wegziehen oder aus anderen Gründen nicht mehr herkommen. Also einfach Kontakt aufnehmen und dann klärt sich das.
1: Schön. Dann wäre es, denke ich, jetzt an der Zeit, den Track ein zweites Mal zu hören. Darum geht's hier. Ihr wisst jetzt, was Birger mitgebracht hat. Genau. Birger, wärst du so lieb und würdest den Track nochmal anmoderieren für unser Publikum?
4: Mache ich gerne. Also hier bin jetzt ich mit meiner Farbwerkband und dem Titel Wir sind stark.

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1: Das ist die Sendung Replay Rendezvous und hier bringen Leute Tracks mit, die absolut unangekündigt abgespielt werden, die wir komplett blind hören und dann rätseln wir so ein bisschen, was haben wir da gerade gehört und schätzen das gemeinsam ein, ehe der Track dann aufgelöst wird. Der letzte Track, den wir gerade eben das zweite Mal gehört haben, der kam von Birger. Birger, würdest du uns nochmal abmoderieren, was wir da gerade gehört haben?
2: Ihr habt gerade den Titel Wir sind stark von der Farbwerkband aus Dresden gehört und mir.
1: Stark. Ich habe gerade tatsächlich jetzt beim zweiten Mal hören Dinge anders wahrgenommen. Allen voran, ich habe ja dir die Frage nach diesem zeitlichen Davor gestellt und ich habe jetzt, weil ich mehr wusste und aufmerksamer war, schon auch mitbekommen, wie deutlich du dieses vor 200 Jahren da auch drin hast im Text und wie deutlich du dann eben halt auch die Zeit vor dem Nationalsozialismus hier auch zum Thema machst und auch deine Rolle in der Gedenkstätte, wie deutlich die eigentlich im letzten Abschnitt ist. Das ist tatsächlich beim ersten Mal hören, ein bisschen an mir vorbeigeflogen und es war jetzt viel präsenter für mich. Ging euch das auch so? Ich sehe hier Nicken in der Runde. Julia, hast du noch irgendwas Neues wahrgenommen beim zweiten Mal hören?
3: Also zugegeben, ich bin ganz schnell auf Toilette gehuscht und habe die Pause genutzt, damit ich jetzt für den zweiten Teil nicht so hippelig hier sitze. Aber was ich auf jeden Fall beim Zurückkehren total schön fand, als ich in die Maschinenhalle und wir hören das hier eben über Anlage, sodass der ganze Raum bespielt wird. Und dann dachte ich gerade, wie Bürger sich befühlt, wenn man so seinen eigenen Song so in so einer Halle über so eine Anlage hört und ob das ihn irritiert oder nicht. Aber Bürger, du bist eigentlich ganz entspannt gewesen damit und genau, und deswegen finde ich das eigentlich eine total schöne Atmosphäre jetzt hier gerade.
1: Schön.
3: Sozusagen live und live.
1: Ja. Okay, dann geht es jetzt in die zweite Phase von Replay Runde, wo wir hören jetzt den nächsten Track, der absolut unangekündigt abgespielt wird, von dem wir keine Ahnung haben, was es ist. Genau, wir kriegen den hier gleich auch ausgedruckt zum Mitlesen. Genau, ich würde sagen, lasst uns in die zweite Phase von Replay Rendezvous starten mit einem Track, den Julia mitgebracht hat.

0: Diese Sendung hier, die machen wir heute live auf dem Überland-Festival und die heißt Replay Rendezvous. Wir hören hier Tracks, die komplett unangekündigt sind und die blind einfach abgespielt werden. Und danach schätzt eine kleine Gruppe, die ihr zusammensetzt, ein, was wir da eigentlich gerade gehört haben. Für mich und für Bürger und für andere Leute, die hier noch mit im Raum sind, war der Track jetzt komplett unbekannt. Wir haben den noch nie gehört. Und genau, wir fangen jetzt an, den ein bisschen einzuschätzen. Ich würde einfach mal einen Auftakt machen, vielleicht schließt du dich dann an, Bürger. Das ist ein spannender Track über die Lausitz gewesen, der ein Intro, einen großen Mittelteil, einen langen Mittelteil, ein Outro hat. Der Intro ist so eine Frauenstimme allein an einer Gitarre und dann irgendwann setzen andere Instrumente im Hauptteil ein. Es gibt irgendwie... Es kommt dann auf einmal ein Schlagzeug, es kommt ein Bass dazu, es gibt, glaube ich, eine zweite Gitarre noch. Dann kommt tatsächlich so ein Strophe-Refrain-Stil, ehe dann am Ende so ein chorales Element, das auch sehr gitarrenbetont ist, als Outro kommt, in dem eigentlich nur die ganze Zeit das sorbische Wort für Lausitz wiederholt von einem Chor gesungen wird. Das ist so jetzt was zur Struktur, was ich mal mitnehme. Vielleicht vom Hörerlebnis so, mich hat's total gecatcht, ist ein super poppiger Song und ich höre das und habe total Bock auf die Lausitz. Wie war dein Hörerlebnis, Bürger?
1: Also ich fand das auch irgendwie einen mega coolen, bewegenden Song so. Mir ist natürlich auch, also mir ist aufgefallen, dass ich dachte, also es ist bestimmt irgendwie eine Studioaufnahme oder so. Dann auch das mit der markanten Gitarre zu beginnen und auch, ich finde, der sehr markanten Stimme. Zumindest in der Frau, die Solo gesungen hat. Ansonsten, ja, die anderen Instrumente kamen dann auch alle so dazu. Ich finde, so beim ersten Hören hat der Song sehr viel emotionale Tiefe. Ich fand auch, dass die Musik gut dazu gepasst bzw. integriert hat. So. Ich hatte so an manchen Stellen das Gefühl, wenn die Musik da nicht vielleicht ein bisschen gebremst hätte und sowas, hätte die Sängerin noch mehr Intensität sozusagen oder vielleicht noch eine Strophe extra oder sowas dazugefügt. Das war so mein spontaner Eindruck dazu. Genau.
0: Herzlichen Dank. Toller erstes Hörerlebnis, was du da geäußert hast. Ich würde die Runde gerne öffnen. Wie sieht's aus von euch dreien? Gibt's Lust, nochmal was zu kommentieren?
2: Ja, hallo, ich bin Lisa. Ich musste bei dem Lied, mein Partner kommt aus der Lausitz und wir sind sehr viel im Wohnmobil hier unterwegs und musste direkt daran denken, so mit dem Wohnmobil durch die Landschaft zu fahren. Das Fenster ist auf, der Wind weht, man schaut auf die Felder, auf die Seen. Das musste denken am Grebendorfer See mit dem Fahrrad fahren. Also diese Stimmung, finde ich, hat es für mich gerade so im Sommer richtig gut repräsentiert und mich da richtig mitgenommen und finde auch, mich hat der Text auch sehr mitgenommen, die Metaphern fand ich auch voll schön, also gerade dieses, die Narben auf der Haut und für den Tagebau und natürlich die Geschichte, die Lausitz so mit hat und ich finde auch gerade für hier passt der Song auch mega gut, also zur Stimmung, zum Ort und auch zum Festival und hat so richtig eingestimmt.
0: Cool, darf ich dich was fragen? Klar. Du hast jetzt ja auch schon diesen Textbezug jetzt mit reingebracht. Lausitz ist hier eine Braut. Findest du, das ist eine gut gewählte Metapher? Also weil du das gerade gesagt hast, dass du hier so gerne im Sommer bei offenem Fenster durch die Gegend fährst.
2: Braut habe ich jetzt tatsächlich beim Hören bestimmt gar nicht so drüber nachgedacht, aber interessant eigentlich, weil wer ist der Bräutigam? Und ja, also eigentlich eine sehr interessante Metapher, müsste ich jetzt, glaube ich, nochmal länger drüber nachdenken, ob es eine passende Metapher ist, auch dass es natürlich eine weibliche Form ist, finde ich erstmal, glaube ich, schon passend, weil es ist ja ein sehr fruchtbarer Raum auch, also wo ganz viel entstehen kann und die Zukunft eigentlich jetzt auch so ein bisschen beginnt, auch wenn vielleicht auch heiraten, also im ersten Moment auch was ein bisschen ein älteres Konzept ist, entsteht jetzt ganz viel Neues und Zukunft, ja, fängt frisch sozusagen jetzt in den Flitterwochen an.
0: Ich unterstütze total, was du sagst, auch gerade dieses Visionäre, das wird ja auch besungen. Ne? Es gibt ja diesen Refrain, wo der beginnt mit du visionäre Lehre. Ja? Es ist genau, es ist ein schöner Reim und da ist genau das drin, was du auch gesagt hast, dass dieses Visionäre nochmal herausgehoben wird. Ja, wenn ich so ein bisschen in meine Aufzeichnung jetzt hier reinschaue, fällt natürlich besonders auf, dass hier dieses sorbische Wort für die Lausitz genommen wird. Es ist ja, also ich glaube, ich kann es nicht mal richtig gut aussprechen. Vujica, ich weiß nicht, ob ich es richtig mache, wahrscheinlich klingt es fürchterlich. Aber ich finde es natürlich super, ne, dass auch dieses Wort explizit genommen wird, um über die Lausitz zu singen. Genau, ansonsten, es ist dafür, dass das so ein Regionaltrack ist, frei von Folklore. Ne? Es ist irgendwie, es ist Popmusik, es ist Rockmusik, aber wir hören hier keine irgendwie 500 Jahre altes Instrument, irgendwie eine Lausitzer Klöppelsieder oder so, ist jetzt nicht mit dabei. Genau, also es ist trotzdem ein höchst moderner Track und das passt natürlich dann auch irgendwie gut zu dieser visionären Lehre, die hier so ein bisschen besungen wird. Wenn ich durch meine Aufzeichnungen gehe, glaube ich, habe ich so gut wie alles gesagt. Birger, hast du noch was du beitragen willst zu dem Track?
1: Nee, außer dass ich, ja, es ein sehr bewegender Song ist, finde ich.
3: Nicht mega neugierig zu erfahren, von wem der Song ist.
0: Das muss ich nochmal ein bisschen transparent machen. Wir sind ja ehrlich, wir sind ja ein ehrliches Radio. Man kann uns ja nicht vorwerfen, dass wir hier missbauen. Ich habe den Track gelabelt von dir bekommen. Das heißt, ich wusste die ganze Zeit, wer die Interpretin ist. Und ich kenne die Interpretin auch. Das heißt, diesbezüglich war ich jetzt nicht mehr komplett pristin im Hören, aber ich habe mir den Track vorher nicht angehört. Alles andere war wirklich eine juvenile Einschätzung. Wie dem auch sei, magst du auflösen, was es ist?
3: Kennt ihr die Sängerin? Habt ihr die erkannt? Okay, weil das Publikum, was hier mit uns sitzt und wie war dein Name eigentlich? Lisa, genau. Lisa, die auch gerade wundervoll, Dankeschön für deine Erfahrung und Wohnmobil und Fenster runter und Wind und Gitarrenriffs. Genau, der Song ist von Bernadette La Hengst und ihrem Chor der Statistik. Ihr habt ja auch ein bisschen die choralen Elemente schon benannt. Und tatsächlich ist auch der Text entstanden, in dem Bernadette ihren Chor, mit dem sie in Berlin probt, über die Lausitz befragt hat. Und ich finde es total bemerkenswert, weil man ja normalerweise sagt, wenn Menschen die Lausitz nicht kennen, dann wissen die gar nicht richtig, wie es der geht oder was hier so los ist. Und diese Songzeilen sind aber aus dem sozusagen Mund von Menschen, die alle in Berlin leben, aus der ganzen Republik kommen und deren Bild oder Erfahrung mit der Lausitz zusammengetragen worden. Und das finde ich total bemerkenswert, weil das für mich häufig auch etwas ist, wo ich immer finde, die Lausitz hat so ein bisschen eben ein schlechtes Image. Ne? Man guckt immer so stark auf so den politischen Raum und weniger auf den landschaftlichen Raum. Und diese Erfahrung, die in Vujica, das ist sozusagen die sorbische Sprechweise von der Lausitz. Die Sorben sind eine sozusagen angestammte Bevölkerungsgruppe hier in der Lausitz, die insbesondere durch den Tagebau zu 90% ihre Dörfer verloren hat. Also dort, wo heute die Tagebauseen sind, die auch besungen werden, du hast den Bärwalder See, nee, den Grebendorfer hast du genannt, genau, den Grebendorfer, Bärwalder, es gibt also zahlreiche, der Cottbusser Ostsee ist gerade oder hier südlich vom Kühlhaus Görlitz ist der Berzdorfer See, die zu Badeseen geflutet wurden. Genau, das ist sozusagen so eine Perspektive, an denen genau dieser Tagebau thematisiert wird und heute zu so einem touristischen Magneten werden soll. Ich sage das so ein bisschen vorsichtig, weil das eben nicht in allen Himmelsrichtungen so ankommt und gleichzeitig aber offensichtlich auch ein Verständnis ist, was Berlinerinnen und Berliner im Chor der Statistik hier auch ein bisschen als fragwürdig, möchtest du eigentlich ein See, wolltest du das eigentlich immer werden, liebe Lausitz? Diese Personifizierung der Lausitz ist natürlich sozusagen ein literarisches Moment in dem Text, an dem aber auch die eigene Identifikation möglich ist mit dem Raum, auch als unsere Person, unsere Erfahrung. Lisa hat das auch gerade, finde ich, ganz schön geschildert, dass es auch was mit uns zu tun hat und vielleicht gerade, weil es so eine ausgemergelte und die Ressourcen, die Kohle, die hier gebaggert wird, eben auch was mit unserer Lebensweise zu tun hat, weil die Energie, die wir jeden Tag verbrauchen, wird eben auch aus Gruben gegraben und verbrannt und dann damit Strom erzeugt. Auch wenn wir vielleicht ökologisch andere Vorbilder mittlerweile haben, speisen wir trotzdem den Strom noch aus nicht unbedingt nur nachhaltigen Quellen. Und diese Verbindung aufrechtzuerhalten und nicht so die einen so zu diesen schuldigen Menschen und die anderen sozusagen, die längst schon irgendwie klüger sind, die Verbindung macht sie hier schön und sie verlässt eben ihre Heimat da in dem Text und will in die Lausitz sozusagen nach Lužica kommen. Und ich finde das bemerkenswertes Commitment, was da drin steckt. Und genau, warum habe ich diesen Song mitgebracht?
0: Weil wir auf dem Überland-Festival sind, weil du Soziologin bist, weil es eine kollektive Wahrnehmung des Freundeskreises von Bernadette Lahengst ist über die Lausitz.
3: Ja, okay. Aber pass auf, also genau. Also der eine Cliffhanger ist natürlich, wir haben heute einen Themenstrang Görlitz und Region, die Lausitz, von dem aus wir ja quasi auch senden. Also war es natürlich klar, dass ich was mitbringen muss, was die Lausitz repräsentiert. Ich habe aber auch schon die schon erwähnte Baustellenweste mit der Live-Soziologie an. Und diese Live-Soziologin bin ich geworden in einer künstlerischen Gruppe, die heißt Recherchepraxis. Und zu dieser künstlerischen Gruppe gehört Bernadette Lahengst. Und wir haben gerade zuletzt in einem sorbischen Dorf einen Landschaftsparcours, den wir performt haben, Landschaftszeiten in Bergen, dieses Lied gesungen, beziehungsweise Bernadette, dann nur mit Gitarre. Also das ist eigentlich sozusagen so ihre vorderste Qualität. Sie bringt ihren kleinen, wie heißt das nochmal, wo das rauskommt? Generator? Nee.
0: Notstromaggregat.
3: Nee, dieses Ding, wo man dann die anderen beschallen kann mit.
0: PA.
3: PA? Verstärker, danke. Einfach nur ein Verstärker ist das, genau. Sie hat ihren Verstärker dabei, schließt ihre Gitarre an und nimmt sofort die Weite der Lausitz damit auf. Also die Riffs sozusagen tragen dich sofort. Und dann singst du Lužica auf einem sorbischen Hof, der der Abbaggerung entwichen ist. Und Uwe Patuka, der Mann dort, die in siebter Generation diesen Hof halten, den rührt es zu Tränen. Und er sagt, dieses Lied spricht mir aus meiner Seele. Und ich dachte, ja, Bernadette, die kluge Autorin, hat ja diesen Song geschrieben. Als ich jetzt gefragt habe in Vorbereitung für heute, Bernadette, was muss ich zu dem Song wissen, schrieb sie mir, der ist zusammengetragen worden aus den Stimmen meines Chors der Statistik. Wo ich dachte, what? Also es hat eine viel reichere Erfahrungsfähigkeit zur Lausitz, die ich überhaupt nicht erwartet habe, die sie aber einsammelt in dem Lied, die Uwe spürt und das finde ich total fantastisch und das auch ist für mich immer so ein Moment dessen, warum Live-Soziologie, weil da etwas zusammenkommt, das auch nochmal meine klassischen Gegensätze von Armreich, von Stadtland nochmal konterkariert und eigentlich eine Realität uns anbietet, an dem ich immer wieder in Staunen versetzt werde und das finde ich total großartig und das ist eine total tolle Botschaft, die man aus der Lausitz sendet.
0: Wow, Julia, das war eine fantastische Erklärung, warum du diesen Track ausgewählt hast. Ich bin total umgeworfen. Uns sitzt die Zeit im Nacken. Es ist Zeit, den nochmal zu hören. Ich würde dich aber trotzdem bitten, würdest du nochmal diesen Track anmoderieren für uns fürs zweite Mal hören?
3: Ja, total gerne. Ihr hört jetzt Bernadette Lahengst und den Chor der Statistik mit Lužica, du visionäre Lehre.

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0: Johnny Nash hier mit You Got Soul aus dem Jahr 1968, also fast 60 Jahre schon alt. Damals eine 7-Inch-Single auf Major Minor Records. Und damit herzlich willkommen bei Hörsturz. Wir haben zwar nicht ein neues Sendestudio hier, aber zu großen Teilen das Mischpult ist ein neues. Und die Schieberegler, die ich hier ständig bedienen muss, die sind ein bisschen anders angeordnet als sonst. Soll euch nicht weiter interessieren. Ich hoffe, dass aber alles fehlerfrei über die Bühne geht. Schönen guten Abend.
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Eine französische Band namens Comics. Die haben wir hier gehört. Von 1982, also eigentlich ein Fall für die Personal Altlast Ohrwurm-Pop-Nostalgia vom Jahrgang her. Aber ich kannte es damals nicht. Und es ist ja auch zeitlos gut, muss man eigentlich sagen, wenn man dieses flotte Stück hier hört. Touche pas mon sexe heißt es, wenn mein Französisch mich nicht im Stich lässt, das gar nicht vorhanden ist, bekanntlich. Eine B-Seite der 7-Inch-Single namens Top Model. Wie gesagt, von 1982.

Ich musste es wirklich recherchieren, wer Tony Sheridan oder Sheridan, wie auch immer er ausgesprochen wird, ist bzw. war. Der ist schon vor über 10 Jahren verstorben. Denn diese Platte hier, die in meiner Ausgabe The Savage Young Beatles heißt, die ist nicht nur von den Beatles, sondern andere Quellen behaupten auch, dass die von den Beatles mit Tony Sheridan aufgenommen ist. Das war ein Musiker, der in einer ganz frühen Beat-Zeit, noch Anfang der 60er Jahre, mit den besagten Beatles wohl zusammengearbeitet hat. Und auf dem Cover dieser dieser Exploitation-Platte, muss man fast sagen, dieser möglicherweise halblegalen Pressung, da sind 4 Champignons drauf.

abgebildet, obwohl Beetles doch Käfer heißt und nicht Pilze. Die Beetles, wie auch immer hier, von dieser Platte mit 8 Stücken, die alle zwischen 2 und 3 Minuten lang ist und die damit nur 20 Minuten Laufzeit hat, war das die einzige Eigenkomposition der Beetles. Und ich muss noch mal schauen und das Ding hernehmen. Das war nämlich hier Cry for a Shadow, ein Stück komponiert von George Harrison und John Lennon. Ansonsten sind da als Komponisten Namen wie Lee, Ray Charles natürlich, Leiber Stoller, die ja berühmterweise 50er Jahre Rock'n'Roll-Stücke komponiert haben und sowas. Und eine Komposition von Sheridan ist auch drauf. Wer wiederum Bernie, Picard, Casey ist, welche Band sich dahinter verbirgt, das weiß ich nicht zu sagen. Nun ja, lassen wir das. Hier ist jedenfalls Hörsturz zwischen allen Stühlen und gegen jede Szene.

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toller Post-Rock, Math-Rock, wie auch immer, hier von der Band Zahn. Und ich wollte mich gerade über diesen Namen etwas lustig machen, bis mir einfiel, dass ich die live gesehen habe neulich, vor ein, zwei Jahren, freilich schon, hier in Karlsruhe im Club Kohi. Und das war großartig. Wie hieß noch die andere Band? Die fand ich sogar noch besser. Aber Zahn waren schon auch stark, hatten insbesondere eine tolle Lightshow. Hier haben wir Zahn gehört von 2023, von ihrer Platte Adria. Auf Crazy Sane Records, Zahn mit dem Stück Apricot.

Ich glaube, sie haben schon wieder eine neue Platte seitdem. Diese ist nämlich von 2022. Sie heißt Hallo Euphoria oder Hello Euphoria. Nee, ich glaube nicht, die Sterne haben ja immer deutsch gesungen. Der Plattentitel wird also auch mit Sicherheit deutsch ausgesprochen. Die Sterne aus Hamburg waren das nämlich hier. Ehemals Hamburger Schule, aber stilistisch ja sehr wandlungsfähig über die letzten Jahrzehnte, ganz wie auch Tokotronic. Die Sterne von 2022 hier. Niemand kommt unschuldig raus. Hoffentlich stimmt das nicht.

0: Wahnsinn, Wahnsinn, Wahnsinn. Ja, manchen wird es trist vorgekommen sein oder anstrengend, aber ich finde diese Musik einfach nur atemberaubend. Und die Band ist leider nie bekannt geworden. Holländer, also Niederländer sagt man, glaube ich. Und Gore heißt oder hieß die Band. Seit Mitte der 80er Jahre haben die schon Musik gemacht, mindestens. Ich habe irgendwann mal durch Zufall über einen Bekannten, der in den 80ern schon in der Tape-Trading-Szene irgendwie so ein bisschen drin war, eine Live-Aufnahme von Gore zugespielt bekommen und dachte, das gibt's ja nicht, solche Musik hatte ich noch nie gehört. Der Death Metal war ja auch noch nicht so wirklich erfunden. Das geht fast schon in so eine Richtung, ist aber irgendwie noch experimenteller und gar nicht so aus der Heavy Metal Universum-Richtung, aus der ganzen Blase, sondern eher so in dem Independent-Hardcore-Umfeld wohl entstanden. Die niederländische Band Gore, wahrscheinlich nur so drei Typen, die da proberaummäßig rumjammen. Und die ganze Platte mit 10 Stücken, ebenfalls ziemlich anstrengend, aber hervorragend und originell vor allem schon in den 80er Jahren mit dieser Art von Musik hier, gesungen wird gar nicht. Diese Platte heißt Mean Man's Dream, mindestens die zweite von ihnen. Es gibt noch eine von 86, ich weiß nicht, ob es davor auch noch weitere gibt, auf dem Exakt-Label 1987 erschienen. Und wir haben das über 6-minütige Stück Meat Machine gehört.
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so eine Popgruppe oder Rockgruppe, die fast schon, aber nur fast, Indie-Rock-Qualitäten hatte. Midnight Oil, man kennt sie von ein paar großen Hits. Das hier war wahrscheinlich auch ein Hit, ist aber an mir mehr oder weniger wohl vorbeigegangen. Im selben Jahr wie die Musik von Gore gerade schon, nämlich aus dem Jahr 1987 hier, Dreamworld. Aber ein ganz, ganz starkes Stück, wie ich finde. Ja, wunderbar komponiert und dann auch als Single ausgekoppelt aus ihrer Platte Diesel and Dust, wie gesagt, im Jahr 87. Hier ganz bewusst nicht in der Personal Altlast Ohrwurm Pop Nostalgia Rubrik, wie schon vorhin bei der französischen Band Comics. Ja, weil das Lied doch auch zeitlos schön ist und nicht nur Zeitkolorit hat.

schöner Funkrock hier, oder wie soll man solche Musik nennen, von Juan Carlos Calderón, von der Platte Juan Carlos Calderón y su taller de Musica, 1974 schon herausgekommen und damit schon über ein halbes Jahrhundert auf dem Buckel, der Titel Resaca.

0: Auf einmal waren sie da, nämlich die Moldy Peaches, die schimmligen Pfirsiche aus New York City hier mit ihrem Anti-Folk. Und das war dann auch im Jahr 2000 eine der markantesten, sagen wir mal, der markantesten Platten, ihr unbetiteltes Debüt wahrscheinlich doch. Ich weiß gar nicht, ob es die vorher schon gab. Damals erschienen auf Rough Trade Records die Band der Anti-Folk-Helden Kimya Dawson und Adam Green, die hier natürlich im Duett gesungen haben. Steak for Chicken, großer Klassiker eigentlich auch schon.
1: Was haben Sie mit ihm vor?
2: Er ist umgänglicher als Sie.
1: Er sieht auch nicht, was ich sehe.
2: Vielleicht ist er für mich der Nützlichere.
0: Von den schimmlichen Pfirsichen nun zu den Nerven.

Diese Nerven hier waren natürlich nicht die Nerven aus Stuttgart, wie man hören konnte. Die singen ja nicht nur Deutsch, sondern machen auch andere Musik, sondern The Nerves aus Los Angeles, wenn ich mich nicht irre. Eine Band der späten 70er Jahre. Diese Platte hier blieb unveröffentlicht. Die ist Ende der 70er aufgenommen und erst Mitte der 80er erschienen dann auf Offense Records. Sie heißt wie die Musiker, nämlich Jack Lee, Paul Collins, Peter Case. Und wir haben hier die Nerves mit Paper Dolls gehört. Weiter geht es mit Stereolab und jetzt ist es etwas peinlich, denn ich habe vor ein paar Wochen schon das Stück Robot Riot gespielt, was ich kurios fand, weil sich der Titel so ähnlich anhört wie Robert Wyatt, Robot Riot. Aber ich habe mich geirrt, es war gar nicht das Stück Robot Riot, was ich gespielt habe. Ich bin da verrutscht. Denn das eine Stück folgt auf das andere und ich beim Ablesen oder beim Abzählen muss ich mich da vertan haben, in der Zeile verrutscht. Was wir damals gehört haben, hieß Spool of Confusion und jetzt hören wir gleich Robot Riot von 2022 von der Stereolab-Platte Pulse of the Early Brain. Stereolab.

0: sehr schade, dass vor 5 Jahren der Gitarrist oder einer der beiden Gitarristen, nämlich Dave Pilgrim, verstorben ist. Der hieß natürlich nicht wirklich so, aber das war die Band Satan's Pilgrims und die Musiker nennen sich mit Nachname alle Pilgrim, albernerweise. Von ihrer Platte, Doppelplatte Plymouth Rock, The Best of Satan's Pilgrims, 2004 herausgekommen auf New Sick Records, waren das, wie gesagt, Satan's Pilgrims hier mit Spanish Head. Noch ein Twang? Gerne.
1: Dieser Entschluss kommt ziemlich spät.
2: Was?

Noch ein Twang kam hier von Los Daytonas. 2022 erschien ihre Platte Troublemaker auf Topsy Turvy Records und wir haben Los Daytonas mit dem Night Surfer gehört. Und das war Hörsturz-Ausgabe 1546. Mit dem Mikrofon sprach der Radiotrinker. An der Regie am neuen Mischpult verabschiedet sich das Hörsturz-Sekretariat. Und die Technik bediente dort am Mischpult vor allem der Radiotrinker. Zum Schluss hören wir noch das Yellow Magic Orchestra, aber ebenso wie Comics und auch Midnight Oil nicht in der Rubrik Personal Altlast. Obwohl es von 1982 ist, da wurde es in Europa veröffentlicht, in Japan schon 1980. Es ist nämlich das Yellow Magic Orchestra aus Japan. Rydeen hören wir da zum Schluss. Und wenn es euch gefallen hat, hören wir uns in einer Woche wieder. Tschüss.

0: Das war Hörsturz. Und jetzt nach dem Hörsturz stürzen wir uns rein in den Widerhall. So, und der Jingle funktioniert erstmal nicht. Das ist natürlich kein guter Einstieg in den Widerhall. Darum kümmern wir uns gleich. Aber das ist nicht so schlimm. Vielleicht stelle ich mich erst einmal vor. Ich bin Lucienne, ich bin gerade am Mikrofon und habe einen Widerhall für euch vorbereitet. Es ist viel los auf jeden Fall in der Welt, aber vor allem an den Wochenenden, und das merkt man ein bisschen an unserer Auswahl für die nächsten 2 Stunden. Da haben wir nämlich insgesamt 3 Rückblicke auf das vergangene Wochenende, weil da viel passiert ist, und dann nochmal 2 vorausschauende Blicke auf das nächste Wochenende, weil da nochmal viel funktioniert. Worüber rede ich? Ganz gleich haben wir ein Live-Interview hier im Studio mit dem Raum-Kollektiv, die eröffnen nämlich eine öffentliche Ausstellung am 28.09. Und direkt danach geht's dann erstmal weiter mit Veranstaltungen und Termine. Dann schauen wir aber nochmal zurück, und zwar zu Vogts wundervoller Idee, zwangsweise Arbeitsgelegenheiten für Geflüchtete jetzt auch in Halle einzuführen. Und wir schauen mal, was der Flüchtlingsrat Sachsen-Anhalt dazu zu sagen hat. Dann Rojava-Nachrichten, die sind vielleicht nicht so Wochenende gebunden, aber fester Sendeplatz. Dann schauen wir wieder nach vorne zur Ostdeutschland-Konferenz, die ist nämlich dann am 3. Oktober. Und dann schauen wir wieder zurück, denn am letzten Wochenende war auch der Deutsche Juristentag. Da gab es interessante Beschlüsse bzw. Forderungen zu dem Mietrecht, ein großes Thema, wie wir ja jetzt auch in den Wahlen in Berlin gesehen haben. Und dann schauen wir auch nochmal auf die andere Wahl, nämlich die Landtagswahl Mecklenburg-Vorpommern. Genau, aber jetzt sind wir erstmal drinnen, jetzt starten wir erstmal ganz gemächlich rein mit einem Lied, das ich tatsächlich erst vor ein paar Minuten, vor ein paar Stunden gefunden habe, das glaube ich eigentlich relativ bekannt ist, aber mir jetzt natürlich sehr neu, und es ist sehr chorisch, und das mag ich sehr, und das ist glaube ich auch ein guter Einstieg, deswegen steigen wir einfach mal damit ein. Und zwar ist es Frontier von Holly Herndon. So, jetzt muss ich mal kurz gucken. Man hört die ganze Zeit, glaube ich, nichts. Eine Sekunde.
1: Ja, also wir haben mitbekommen, dass die Stadt Halle

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1: Da haben wir ihn jetzt doch noch gehört, den Opener für den Widerhall. Ach ja, das mit Jingles und mir, wir lernen uns gegenseitig noch kennen, aber es hat ja jetzt hat es geklappt und jetzt starten wir auch rein in das erste Thema. Und zwar erst vergangene Woche war es ja, dass es in Berlin zwei große Gegendemos zu dem Thema der reproduktiven Selbstbestimmung gegeben hat. Konkret Thema Schwangerschaftsabbruch. Und der Grund dafür ist kein so guter. Und zwar gibt es den sogenannten Marsch für das Leben in Berlin und auch in Köln, der einmal im Jahr stattfindet und da eben stattgefunden hat. Und das ist eben so ein Sammelpool für verschiedene rechte und fundamentalistische Strömungen, die eben dieses Ziel haben, unter anderem die Möglichkeit, zu Schwangerschaftsabbrüchen weiter zu erschweren beziehungsweise auch komplett zu illegalisieren, obwohl die Gesetze in Deutschland da ja ohnehin eigentlich bereits sehr streng sind. Ja, im politischen Gemengelage droht vielleicht die Gefahr, dass persönliche Schicksale bezüglich reproduktiver Selbstbestimmung nicht genug Raum bekommen. Das unter anderem könnte einer der Hintergründe für eine neue Ausstellung im Leipziger Osten sein, die am 27. September eröffnet wird. Abtreibung, kein Grund zur Scham, genug Gründe zum Reden. Das so der Titel darüber. Auf die Beine wurde sie gebracht von dem Kollektiv Raum Doppelpunkt Kollektiv. Das ist ein Flinter-Kollektiv und von da haben wir jetzt Lea und Hanna da. Schön, dass ihr es geschafft habt.
2: Hallo. Hi.
1: Ja, ich habe es ja gerade schon angesprochen, das Thema reproduktive Selbstbestimmung in die Öffentlichkeit zu bringen. Ja, für sowas eignet sich so eine offene Installation, wie ihr das jetzt macht, auf jeden Fall. Ihr formuliert dafür den Begriff der Baustruktur. Das fand ich ein spannender Begriff. Deswegen frage ich jetzt mal ganz am Anfang so ganz naiv, was ist denn eine Baustruktur?
2: Also in diesem Kontext ist es eine Struktur, die wir uns ausgedacht haben und die Raum geben soll, um Erfahrungsberichte zum Thema Abtreibung bestmöglich auszustellen. Wir haben verschiedene Workshops gemacht und mit Leuten überlegt, vor Ort auf dem Ausstellungsplatz, dem Neustädter Markt in Leipzig, was würde da gut hinpassen, wie kann man diesen Raum inszenieren, wie kann man die Erfahrungen inszenieren, wie kann man dafür sorgen, dass Leute sich so eine Erfahrung in einem Kontext durchlesen können, in dem sie so ein bisschen geschützt sind. Und dann hat sich so durch verschiedene Einflüsse von all unseren Workshop-Teilnehmenden eine Baustruktur ergeben, die wir dann auch zusammen gebaut haben.
1: Das heißt, es kommen dann irgendwie auch Menschen vorbei an der Baustruktur, also so Menschen, die jetzt quasi sich einfach durch die Öffentlichkeit bewegen?
2: Es ist sozusagen eine Struktur, die auf diesem Neustädter Markt steht und durch die man dann durchgehen kann. Und innen drin werden sozusagen diese Erfahrungen ausgestellt.
1: Also es ist quasi so ein bisschen offen und aber auch ein bisschen geschlossen zugleich. Die Leute, die dann da durchgehen, was wünscht ihr euch denn für eine Auseinandersetzung, die dann mit dem Thema haben?
2: Also wir wünschen uns auf jeden Fall eine Offenheit für das Thema. Uns war das wichtig, Themen, die noch so winterbasiert sind und die auch oft noch gesellschaftlich stigmatisiert sind, irgendwie in die Öffentlichkeit zu bringen durch genau diese Baustruktur, dass wir da irgendwie so genau in der Öffentlichkeit Raum einnehmen. Genau, deswegen, wir wünschen uns von den Leuten, dass sie ganz offen an das Thema gehen, ganz in Ruhe sich die Erfahrungsberichte durchlesen. Das ist ja auch mit ganz viel Mut verbunden, die Leute uns entgegengebracht haben, um die Geschichten zu teilen, die wir erlebt haben. Genau, wir freuen uns total,

0: wenn Personen vorbeikommen, irgendwie Lust haben, mit uns ins Gespräch zu gehen über das Thema, aber auch über den Bauprozess und generell irgendwie, wie man eine Veranstaltung auf die Beine stellt. Ja, da haben wir total viel Lust auf ganz viel Vernetzung.
1: Ihr habt es ja so ein bisschen angedeutet, ihr macht das ja in der Interaktion, im Dialog mit ganz, ganz vielen Leuten zusammen, sogar wie die Struktur am Ende aussah, war mit ganz vielen Leuten, die eben auch selber irgendwie persönlich Erfahrungen mit dem Thema gemacht haben. Am Ende ist dann dieses Baukonstrukt rausgekommen. Woraus bestand denn dieser Prozess? Also wo habt ihr angefangen und wo seid ihr jetzt angekommen?
0: Also wir haben uns irgendwie getroffen und so die Idee von diesem Plinterbaukollektiv war auf jeden Fall schon da, weil genau wir irgendwie ganz unterschiedliche Erfahrungen gemacht haben mit so kreativen, offenen Spaces, wo dann irgendwie sehr viele Männer einfach waren, die dann den Raum sehr doll eingenommen haben und genau wir als Plinterperson irgendwie so gar nicht den Mut hatten, uns da so auszudrücken oder auch unsere Expertise reinzubringen, weil der Raum direkt irgendwie so total stark dominiert war und das war so quasi der erste Impuls und dann haben wir so ein bisschen einfach, sind wir ins Gespräch gegangen so miteinander und haben so unsere Erfahrungen ausgetauscht als Plinterperson in unterschiedlichen Strukturen, Gesellschaft, Medizin, wie auch immer. Genau, und dann sind wir irgendwie sehr schnell auf das Thema Schwangerschaftsabbruch gekommen, weil einige von uns damit auch selber Erfahrungen gemacht haben und auch irgendwie in diesem System gemerkt haben, da sind so ganz, ganz viele Hürden. Genau, und wir hatten irgendwie das Gefühl, da haben wir selber auch so ganz viel persönliche Motivation, uns da einzubringen. Genau, deswegen sind wir so auf unser erstes Thema quasi gekommen.
2: Genau, und dann haben wir angefangen, uns zu überlegen, wie wir das umsetzen können. Wir hatten immer vor, das irgendwie im Rahmen des Safe Abortion Days zu machen und haben dann, weil wir das gerne bauen, also weil wir gerne bauen als Sprache nutzen wollten, um uns irgendwie auszudrücken und um vor allem auch eine Öffentlichkeit zu erzeugen und einen Punkt, wo dann Leute hinkommen können und miteinander reden können, war das Ziel, dass wir so eine Baustruktur bauen. Und das haben wir dann in 4 Bauworkshops gemacht. Da gab es auch Konzeptionsworkshops. Das war immer so öffentlich eingeladen. Wir wurden auch gefördert von dem Stadtteilbezirksbudget in Leipzig. Und genau, dann hatten wir verschiedene Workshop-Teilnehmerinnen und haben immer sozusagen zusammen geguckt, was gibt es für eine Idee, wie können wir die weiterentwickeln und wie können wir das dann umsetzen.
1: Das ist spannend. Also war quasi das Thema erstmal, wir sind eine Gruppe und von daraus habt ihr euch dann das Thema herausgesucht und dann von dem Thema den Aufbau. Also vielleicht auch ein bisschen umgekehrt, als man das kennt. Spannend. Ja, ich hatte im Vorhinein die Überlegung gehabt, wenn man über so Schwangerschaftsabbrüche nachdenkt oder schaut, was da so medial Aufmerksamkeit bekommt oder welche Narrative da Aufmerksamkeit bekommen, habe ich das Gefühl, dass es da immer so bestimmte Erzählungen zu gibt. Also ne, von der rechtsfundamentalistischen Seite müssen wir gar nicht reden, aber auch aus linker Seite habe ich das Gefühl, da gibt es so ein paar Sachen, die man erzählt, ne? Also sowas wie soziale Unsicherheit oder in sehr extremen Fällen und so. Aber eigentlich, denke ich, ist ja dieses Thema sehr breit gefächert. Es gibt unterschiedliche Erfahrungen, jede einzelne Erfahrung ist ja auch irgendwie unterschiedlich. Deswegen wollte ich euch da fragen, erlebt ihr da so eine Diskrepanz zwischen dem, was so medial irgendwie öffentlich besprochen wird und dem, was jetzt bei euch in der Ausstellung herausgekommen ist?
0: Also ich würde sagen, die Erfahrungsberichte, die wir zugeschickt bekommen haben, die decken auf jeden Fall diese Bandbreite ab. Also es gibt so ganz nüchterne Erzählungen. Und dann gibt es aber auch Erzählungen, die dann davon erzählen, dass es halt auch schon ein starker Eingriff in ja, Autonomie war und Selbstbestimmung und dass man das irgendwie einfach als übergriffig empfunden hat in dem Kontext, also so nicht über seinen eigenen Körper 100% bestimmen zu können und da genau von ganz stark emotionalisiert war. Genau, aber wir hatten auch irgendwie die ganze Zeit uns immer wieder vorgenommen, genauso dieses Bild, was ja auch viele genau männliche Politiker irgendwie gerne zeichnen, dass es so eine ganz traumatische Erfahrung ist und dass es da irgendwie, genau, dass eine Frau oder eine Plinterperson ganz doll prägt, dem so ein bisschen entgegen was zu setzen, dass es ganz viel unterschiedliche Perspektiven auf Abtreibung gibt und dass alle irgendwie eine Geschichte sind und dass alle auch den Raum bekommen sollten, da ausgestellt zu werden, dass es aber genau eben nicht instrumentalisiert werden sollte. Es darf sein, dass ich die Abtreibung als ganz erschütternd erlebt habe und trotzdem kann ich mich dafür einsetzen, dass es Teil der Gesundheitsversorgung wird und dass der Zugang für alle vielen niedrigschwelliger und barrierearmer möglich ist. Und ich kann das aber auch ganz, als ganz nüchterne Erfahrung erlebt haben und einfach dann nie wieder darüber sprechen, weil es einfach mich nicht weiter berührt hat. Also wir versuchen da wirklich allen Perspektiven, allen Geschichten Raum zu geben.
1: Ja, eben geht damit auch in diesen öffentlichen Raum und es geht ja auch irgendwie, also ihr schreibt ja auch darüber, über Scham reden und über Stigmata abbauen. Welche Rolle nimmt der öffentliche Raum da für euch ein?
0: Naja, also für uns ist es so ein bisschen die Idee generell von unserem Kollektiv, dass wir Themen, die wir wichtig finden, die wir irgendwie als Machtgefälle, als verschiedene Strukturen, mit denen wir einfach noch nicht zufrieden sind, die vielleicht im öffentlichen Raum fehlen, in den öffentlichen Raum bringen, um sie dort zu diskutieren, um dort Leuten zu begegnen, die vielleicht dann da vorbeilaufen und sich denken, ah, okay, darüber kann man ja auch reden. Also einfach genau diesen öffentlichen Raum zu nutzen als Ort, um diese Hürde, um diese Stigmata ein bisschen abzubauen.
1: Ja, das schließt
0: und
1: gleich.
0: Und auch gerade so Gemeinschaft irgendwie herzustellen. Also zu merken, irgendwie vielleicht kommt eine Person vorbei und die hat eine Abtreibung erlebt und einfach zu spüren, ich bin damit gar nicht alleine, beziehungsweise auch einfach eine Sichtbarkeit schaffen für das Thema und auch eine Form von Anlaufstelle für Personen, die vielleicht dann vor der Frage stehen oder vor dieser Entscheidung oder in diesem Prozess sind, einfach zu spüren, ich bin damit gar nicht alleine und das muss gar nicht so am Rand stattfinden, sondern das hat wirklich in der Mitte dieses Platzes, in der Mitte von Öffentlichkeit irgendwie einen Raum. Genau, auch einfach so zu betonen, dass es wirklich ein öffentliches Thema ist, was mittendrin ist, weil es einfach so, wenn man über diese Diskussion liest und hört, dann ist es immer so wie so ein Seitenthema, aber eigentlich passiert es unglaublich vielen Leuten und unglaublich viele Leute sind damit konfrontiert und nicht nur die Leute, die Flinters, die selbst damit betroffen sind, sondern auch Freundinnen, Partnerinnen, Familie und allen irgendwie so einen Zugang dafür zu geben, wie kann man damit umgehen. Ja.
1: Wenn wir dann weiter damit denken, aus der betroffenen Perspektive heraus, aus dieser Arbeit, das Zusammenkommen, das Öffentlichmachen, am Ende steht ja irgendwie auch dieser politische Schutz, der immer noch oder verstärkt oder genau, also so einfach grundlegend nicht vorhanden ist oder wenig vorhanden ist. Ja, also wie versteht ihr euch da und eure Ausstellung vielleicht auch so einer politischen Perspektive? Inwiefern hat da Öffentlichkeit vielleicht auch was mit Politik zu tun?
0: Also auf jeden Fall ist das Private ja immer politisch und das ist eine sehr private Angelegenheit. Also es ist irgendwie demnach auch eine sehr politische Angelegenheit. Genau, wir würden uns freuen, wenn Schwangerschaftsabbrüche irgendwann ganz normal zur medizinischen Versorgung dazugehören würden und genau, wenn es irgendwann passieren würde, dass das ganz normal von ganz vielen verschiedenen Ärztinnen angeboten werden würde, dass auch gerade im ländlichen Raum eine bessere Versorgung geben würde, dass genau die Beratungspflicht abgeschafft werden würde. Das sind alles Dinge, da sehen wir auf jeden Fall große Hürden in der Zugänglichkeit, aber auch im eigenen Erleben, wenn man eine Abtreibung durchführen lassen muss, genau, dass es nicht mehr kriminalisiert ist. Das wären alles auf jeden Fall Barrieren, die es abzuschaffen gilt, damit es, so wie wir es irgendwie als Ziel haben, in der breiten Öffentlichkeit irgendwie einen Platz findet, in der Öffentlichkeit einen Raum findet und auch um Scham und Stigma abzubauen. Ja, genau, auf jeden Fall auch einfach die Entkriminalisierung. Das ist einfach ein großes Ziel von, denke ich, allen, die den Safe Abortion Day mit organisieren und feiern.
1: Ja, das vielleicht mal als Schlusswort. Ich habe gerade schon gehört, ihr seid noch im Aufbau. Ich wünsche euch auf jeden Fall noch viel Erfolg dann jetzt in den nächsten Tagen und dann auch gewinnbringende oder besondere Erfahrungen dann, wenn die Ausstellung dann auch tatsächlich öffentlich ist. Ja, Lea und Hanna von dem Raum Doppelpunkt Kollektiv aus Leipzig. Vielen Dank für das Interview. Die Baustruktur im Leipziger Osten wird am 27.09. im Rahmen der Safe Abortions Days eröffnet am Neustädter Markt. Damit soll das Thema Abtreibung bewusst in den öffentlichen Raum gestellt werden. Gegen Scham und Stigmata.

0: Stargazer von Golden Dawn Orchestra war das. Vielleicht nochmal ganz kurz, weil das vorhin nicht so sehr zur Rede kam. Die Baustruktur ist im Rahmen von dem Safe Abortion Days und der findet nicht nur in Leipzig statt, sondern der findet bundesweit statt. Forderungen beziehen sich einmal eben auf die Entkriminalisierung von Schwangerschaftsabbrüchen und dass zum Beispiel auch Schwangerschaftsabbrüche Teil der gynäkologischen Ausbildung werden. Gleichzeitig auch, dass Schwangere zum Beispiel ortsnah die medizinische Versorgung bekommen, die sie brauchen. Das heißt, es gibt das nicht nur in Leipzig, in Halle gibt es auch von Halle for Choice am 28.09. dann um 16 Uhr am Marktplatz eine Demo und Stände zu dem Thema, wo man sich informieren kann, wo man sich austauschen kann, wo man entstigmatisieren kann. Und damit sind wir auch ein bisschen jetzt auch schon bei den Veranstaltungen und Terminen angekommen hier in Halle.
1: Nun, da sich der Vorhang der Nacht von der Bühne hebt, kann das Spiel beginnen, das uns vom Drama einer Kultur berichtet.
0: Heute Abend zum Beispiel in tatsächlich knapp eineinhalb Stunden heißt es wieder mal Barty-Schmiede. Das Blendwerk trifft Soundschmiede, durchaus zwei bekannte Party-Kollektive hier in Halle. Sie wollen die Clubsaison entspannt und gemütlich an einem Mittwoch einleiten um 19 Uhr in der Delitzscher Straße 73. Ja, und mit der Musik hier beim Wiederhall könnt ihr, finde ich, auch ja schon ein bisschen vorglühen. Finde ich eigentlich gut. Glüht mal ein bisschen vor beim Widerhall. So, aber wenn ihr in einer halben Stunde noch was machen wollt, dann könnt ihr schon um 18 Uhr zum Bündnis Wittenberg weltoffen gehen. Die laden ein zum ersten Bündnistreffen nach der Landtagswahl. Das ist dann natürlich in Wittenberg. Aber das Ziel dabei ist es, nach vorne zu schauen, sich auszutauschen und für ein demokratisches, vielfältiges und weltoffenes Wittenberg einzustehen. Das ist am Markt 3, wie gesagt, in Wittenberg. Das geht ganz gleich los um 18 Uhr. Wer jetzt noch in die S-Bahn, ich glaube, es gibt eine S-Bahn von Halle zu Wittenberg, wer die jetzt besteigt, der kommt noch rechtzeitig hin. Dann, wer sich heute nicht so weit aus der Stadt lehnen möchte, der kann den Film Staatsschutz im Puschkino heute genießen. Das Drama Staatsschutz wird die Staatsanwältin Seo Kim Opfer eines rassistischen Übergriffs. Sie vertritt sich selbst und bringt das Verbrechen vor Gericht, doch dadurch muss sie nicht nur gegen ihre Angreifer kämpfen, sondern auch gegen ein Justizsystem, das rechtsextreme Gewalt ausblendet. Filmstart ist heute 21 Uhr im Puschkino. Da hat man also wieder ein bisschen mehr Zeit. Thema Gewalt, das bleibt morgen auch in der Tagesordnung. Und zwar darüber sprechen, hoffe ich. Und das in gleich zwei verschiedenen Veranstaltungen in Leipzig. Einmal ist die freie Journalistin Merle Stöver, die auch Gewaltforscherin ist, vor Ort. Und sie spricht morgen über die Fälle tödlicher Gewalt gegen wohnungs- und obdachlose Menschen. Vor allem regionale Beispiele werden in den Blick genommen. Die Veranstaltung findet im Veranstaltungsraum Huldreich Groß in der Stadtbibliothek Leipzig statt und wird organisiert von der Initiative Riebeckstraße 63. Das Ganze in Kooperation mit Weiterdenken Heinrich-Böll-Stiftung Sachsen. Da geht's dann los um 19 Uhr, allerdings erst morgen. Was können wir tun, wenn Menschen in unserem Umfeld von Beziehungsgewalt betroffen sind? Das ist die Frage, die in einem Zine vorgestellt wird, das UnterstützerInnen helfen soll. Zentraler Bezugspunkt ist dabei das Ankerprinzip nach der feministischen Psychotherapeutin Susan Brewster. Zu erleben ist der Vortrag mit Diskussionen morgen ab 19 Uhr im Corner Island in Leipzig. Zu finden in der Coburger Straße 3. Hier geht's jetzt erstmal weiter mit Business von Tune Yards.

Business von Tuneyards. Ja, normalerweise mache ich das immer sehr gerne, dass ich so Lieder auch so ein bisschen an die Themen koppel. Irgendwie habe ich das heute nicht geschafft. Aber das ist okay. Die Lieder können auch für sich stehen. Weiter geht's mit El Desierto von Lassa de Cela.

0: El Desierto von Lassa de Sala, El Desierto, die Wüste. In dem Song geht's um eine Person, die in die Wüste geht, weil die Wüste lieblicher ist, als eine ehemalige Liebe. Und vielleicht kann diese ehemalige Liebe ja Dr. Alexander Vogt sein, der Oberbürgermeister der Stadt Halle. Der hat nämlich am Freitag ja einen Vorschlag unterbreitet, könnte man sagen, sogenannte verbindliche Arbeitsgelegenheiten für Asylsuchende für 80 Cent die Stunde sollen eingeführt werden. Jetzt auch hier in Halle, in einigen Landkreisen in Sachsen-Anhalt gibt es das bereits. So gab es die Stadt zumindest vergangenen Freitag in einer Pressemitteilung bekannt. Oberbürgermeister Alexander Vogt spricht von der Wichtigkeit gegenseitigen Vertrauens und Wertschätzung im Sinne der Integration. Maximal verdient können bei 80 Cent die Stunde insgesamt 85 Euro im Monat für die geflüchteten Personen. Das entspricht 25 Stunden die Woche. Lehnen die Betroffenen die Gelegenheiten ab, dann drohen ihnen Sanktionen. Diese, ihre finanzielle Leistung, können dann auf ein Minimum begrenzt werden. Ob eine solche Gelegenheit wirklich ein Motor für Integration ist und wie sich das auf das Leben von Asylsuchenden auswirken könnte, darüber sprachen wir heute Morgen bei Radio Korax mit dem Pressesprecher des Flüchtlingsrates Sachsen-Anhalt, mit Said Said. Mit ihm haben wir darüber gesprochen, was eine solche Verpflichtung für Betroffene bedeutet und was an der Erzählung der Stadt auch problematisch ist.
1: Ja, also wir haben mitbekommen, dass die Stadt Halle stellt diese sogenannte Arbeitsgelegenheit als Integrationsmaßnahme dar, und genau da liegt unser Problem. Eine Tätigkeit für 80 Cent pro Stunde ohne regulären Lohn, ohne normalen Arbeitsverhältnis und ohne echte Perspektive auf dem Arbeitsmarkt ist keine Arbeitsmarktintegration. Und Begegnung und Teilhabe sind wichtig, aber Integration entsteht nicht nur durch Pflichtmaßnahme, sondern durch echte Zugänge, also Beschleunigung der Arbeitserlaubnisse, Sprachkursen, Ausbildung, Beratung und weniger Hürden bei den Ausländerbehörden. Und uns stört vor allem die Erzählung dahinter. Also es klingt so, es mussten Geflüchtete endlich zur Arbeit gebracht werden, aber das ist komplett falsch. Also viele Menschen wollen arbeiten, also sie wollen unabhängig sein, ihre Familie versorgen und Teil der Gesellschaft sein. Aber viele dürfen gar nicht einfach arbeiten oder werden durch Behördenverfahren, Wohnsitzauflagen, unsicheren Aufenthalt oder Arbeitsverbote ausgebremst. Also ich persönlich kenne ich viele Menschen, die wirklich also Antrag auf Erteilung der Beschäftigungserlaubnis gestellt haben, entweder wurde abgelehnt oder keine Antwort von der Behörde erhalten haben. Also deswegen, also sollten wir oder die Stadt Halle besonders aufhören damit, den Menschen darzustellen, dass sie faul sind und nicht arbeiten wollen.
2: Da sagst du schon, was ihr für eigentlich notwendig seht, was es braucht für eine Arbeitsintegration, also sowas wie Arbeitserlaubnis überhaupt erstmal auch einführen, flächendeckend für die Menschen, die hier sind und gerne arbeiten wollen und das gar nicht können, weil die Erlaubnis fehlt oder auch eine Anerkennung von Abschlüssen und vieles mehr, was dann tatsächlich Integration bedeuten würde. Und stattdessen aber will die Stadt Halle die sogenannte Arbeitsgelegenheit einführen. Was bedeutet das, sanktioniert werden dann für die betroffenen Menschen?
1: Gesetz spricht vom 80 Cent pro Stunde, also als Aufwandsentschädigung. Gleichzeitig entsteht durch kein normales Arbeitsverhältnis, wie ich gesagt habe, und keine Sozialversicherung pflichtige Beschäftigung. Und genau deshalb darf man diese Maßnahme nicht als reguläre Arbeit oder als echte Arbeitsmarktintegration verkaufen. Und sie kann höchstens eine sehr begrenzte Baustein sein. Und nur wenn sie freiwillig, zusätzlich und fair begleitet ist, und wenn man die Maßnahme ablehnt, unbegründet ablehnt, dann es besteht die Bedrohung, wie wir in der Pressemitteilung der Stadt Halle mitbekommen haben, dass sie einfach Leistungsverkürzung bekommen als Sanktion. Und hier müssen wir ganz, ganz genau hinschauen. Bei Sanktionen wird es besonders ernst. Also es gibt mindestens zwei wichtige Sozialgerichtsbeschlüsse, die zeigen, die Leistungsverkürzungen bei Ablehnung solcher sogenannten Arbeitsgelegenheiten sind rechtlich hoch umstritten. Es gibt erstens Sozialgericht Karlsruhe Beschluss vom 12.01.2026. dort wurden Leistungseinschränkungen wegen Ablehnung, also einer Nichtwahrnehmung einer sogenannten Arbeitsgelegenheit, sehr kritisch bewertet. In der veröffentlichten Zusammenfassung heißt es, also solche Leistungseinschränkungen seien verfassungswidrig, weil sie gegen das Grundrecht auf Gewährleistung einer menschenwürdigen Existenzminimums verstoßen. Und es gibt auch einen Sozialgericht München-Beschluss vom 6.7.2026 und dort ging es um eine Leistungseinschränkung nach § 5 Absatz 4 Asylbewerberleistungsgesetz wegen Nichtwahrnehmung einer sogenannten Arbeitsgelegenheit auch. Und das Gericht hat im Eilverfahren entschieden, dass der Betroffene vorläufig also wieder Grundleistungen erhalten muss. Und der Beschluss also nennt ausdrücklich die Frage der europäischen Widrigkeit dieser Sanktionierung. Und die Stadthalle sollte also nicht so tun, als könne man Menschen einfach verpflichten und bei Ablehnung automatisch kürzen. Also jede Kürzung muss einzeln geprüft werden. Gesundheit, Traumatisierung, Kinderbetreuung, Entfernung, Sprachbarrieren, laufende Sprachkurse, Ausbildung oder reale Arbeitslosigkeit.
2: Das sind sozusagen auch alles Gründe, die dann herangezogen werden müssen und geprüft werden müssen, ob nicht diese gewichtig genug sind, um diese Gelegenheit oder diese Verpflichtung, die die Stadthalle da den Menschen in Duldung oder in der um Asyl suchen quasi aufdrücken will. Habe ich das so richtig verstanden?
1: Ja, auf jeden Fall. Das muss berücksichtigt werden und in Einzelfallprüfung auch geprüft werden. Also jeder Fall muss geprüft werden und die Gründe auch mit berücksichtigt werden.
2: Und dazu kommt ja auch noch, dass diese sogenannte Arbeitsgelegenheit eine Vergütung von 80 Cent die Stunde umfasst. Bis zu 85 Euro sollen da die Betroffenen im Monat dazu verdienen können. Das entspricht dann einer ca. 25-Stunden-Woche. Gleichzeitig liegt aber der Mindestlohn in Deutschland aktuell bei 13,90 Euro. Wie ist auch das so rechtlich oder nicht nur rechtlich, sondern sozial zu bewerten, dass da Menschen in Duldung oder Asylbewerbende für 80 Cent die Stunde Tätigkeiten ausüben sollen, die ja die Stadt sonst auch bezahlen müsste?
1: Ja, ganz genau. Dass man bis 85 Euro monatlich bekommen könnte, also zeigen ganz, ganz gerade, dass es keine echte Arbeit ist und davon wird also niemand unabhängig sein. Also Integration in Arbeit heißt regulärer Lohn, also Richter und Perspektive. Und wenn wir die Bereiche anschauen, wo die Menschen arbeiten, dann es kann sein, dass diese Menschen also die reguläre Arbeit von anderen Menschen, die normal Mindestlohn also bezahlt werden, ersetzen. Und hier liegt das Problem. Es muss ganz, ganz genau hingeschaut werden, in welchen Bereichen die betroffenen Menschen arbeiten werden, weil es kann, dass die anderen benachteiligt werden, die ganz, ganz, ganz normal bezahlt werden für ihre Arbeit. Und anstatt diese Menschen 80 Cent pro Stunde zu geben, geben wir also ihnen die Chance, einfach normal in den Arbeitsmarkt zu integrieren, die Sprache zu lernen und wirklich also Perspektive zu schaffen.
2: Und nun will die Stadt da etwas einführen, was erstmal vielleicht irritieren kann, dass das rechtlich überhaupt möglich ist, so ein Arbeitszwang für Asylbewerbende und Geduldete. Aber das Landesrecht ermöglicht das auch und es gibt auch schon Erfahrungen damit in Sachsen-Anhalt, zum Beispiel im Burgenlandkreis. Was wisst ihr, wie das da bislang auch so läuft? Also von dem, was die Stadt da verspricht, dass das eine Maßnahme zur beruflichen Orientierung ist und zur Integration, was zeigen denn die Umsetzungen in anderen Landkreisen in Sachsen-Anhalt, zu was diese Arbeitspflicht dann real führt?
1: Das ist auch eine interessante Frage. Also die Arbeit kann Integration sehr stärken. Aber also dann reden wir über die echte Arbeit. Und wenn wir Land Sachsen-Anhalt anschauen, es gibt viele Menschen, die sich noch in Asylverfahren befinden oder Menschen, die geduldet sind. Das heißt, sie haben eben ihre Gründe, was verhindern eine Abschiebung und eine Ausreise vom Land. Und wenn man die Menschen wirklich in einer Augenhöhe Ebene also betrachtet, dann kann man die Integration ermöglichen. Also viele Menschen wollen unabhängig sein und sie wollen also einfach arbeiten, Deutsch lernen, und aber gleichzeitig erleben sie, dass wirklich unglaublich viele Hürden haben. Wir müssen ganz, ganz genau also hinschauen, wie die Stadthalle also damit umgehen, also rechtlich, und dass sie jeden Fall einfach prüfen und Einzelfall betrachtet.
2: Und wenn man dann nochmal nach Sachsen-Anhalt schaut und die Umsetzung dieser, ich sag mal, rechtlichen Möglichkeit, diesen Arbeitszwang einzuführen für geduldete Menschen und Asylsuchende oder AsylbewerberInnen, was sind denn da bislang die Erfahrungen?
1: Ja, also wir haben Rückmeldungen von Betroffenen, die diese Maßnahmen oder diese sogenannte Arbeitsgelegenheitsmaßnahme bekommen haben, also in verschiedenen Bereichen, zum Beispiel in Landesaufnahmeeinrichtungen gab es mehrere Fälle, wo die betroffenen Personen normale Tätigkeit ausgeübt haben und ausüben müssten, zum Beispiel als Reinigungskraft, die innerhalb der Einrichtung machen mussten, oder auch zum Beispiel in öffentliche Einrichtungen, was normale Aufgaben, zum Beispiel als Helfer oder als Helferin beim Aufräumen, bei Tätigkeiten, die innerhalb der Einrichtung getätigt werden muss. Aber da können wir oder müssen wir auch sagen, dass dahinter muss auch unglaublich viele Maßnahmen auch begleitet werden. Also wenn eine Person arbeitet in einer Richtung und einer Einrichtung arbeitet, dann muss begleitet werden, dass die Arbeitsschutz gewährleistet werden, dass die Sprachbarriere auch berücksichtigt werden, und auch bei irgendwelchen Unfällen, die auf dem Arbeitsort, also auch wenn das kein echter Arbeitsverhältnis ist, aber man ist einfach auf dem Arbeit, weil man tätig eine Maßnahme, eine Tätigkeit, und muss auf jeden Fall gesichert und geschützt werden. Und was wir mitbekommen, also von den Menschen, die diese Tätigkeit üben, dass sie sich wünschen, dass sie wirklich eine reale Chance bekommen, dass sie die Sprache lernen und dass sie wirklich echte Perspektive bekommen konnten, dass sie auf dem regulären Arbeitsmarkt haben können.
2: Man kann sich ja auch fragen, wieso Halle oder auch der Oberbürgermeister Vogt gerade jetzt diese Arbeitspflicht für AsylbewerberInnen und Geduldete verhängen will. So kurz nach der Landtagswahl, und eine Forderung der AfD war ja auch genau das, die flächendeckende Einführung von Arbeitspflicht für asylsuchende Menschen in Sachsen-Anhalt. Auf mich wirkt das jetzt von der Stadthalle sehr opportunistisch und nach so einem vorauseilenden Gehorsam. Wie interpretiert ihr das und wie blickt ihr auch da auf eine mögliche rechtsextreme Landesregierung, die, man weiß es jetzt noch nicht, aber laut Wahlergebnis auch kommen könnte?
1: Also nach der Landtagswahl ist die Stimmung ohnehin sehr angespannt. Viele Menschen mit Flucht- und Migrationsgeschichte fragen sich, was jetzt auf sie kommt. Es kann sein, dass wir eine Regierung, eine rechtsextreme Regierung haben könnten. Und wenn jetzt über Geflüchtete vor allem in Kategorien, also von Pflicht, Kontrollen, Sanktionen und Deportation gesprochen wird, also versteckt Angst und Ausgrenzung. Und also gerade jetzt, also brauchen wir klare Rechte, also Beratung, Schutz und echte Zugänge zur Arbeit und Teilhabe. Und wenn also in diese schwierigen Zeiten über Menschen gesprochen wird oder entschieden wird, die gar keine Stimme haben, die einfach ganz normal ihr Recht bekommen wollen und das Recht auf Asyl, über diese Menschen zu sprechen, als sie nicht arbeiten wollen, dass sie angeblich, also dass sie sich integrieren und dass sie sich einfach einbringen sollen durch diese sogenannte Arbeitsgelegenheit, dann müssen wir ganz, ganz genau hinschauen und miteinander sprechen. Wer wirklich Integration ernst nimmt, muss einfach die Menschen die Chance geben, in mehreren Ebenen Perspektive zu schaffen.
2: Wenn wir da auch nochmal auf euch als Flüchtlingsrat schauen, ihr seid ja in Sachsen-Anhalt die beratende Institution für Menschen mit Fluchthintergrund, für Menschen, die hier Asyl suchen. Ihr beratet da, gebt auch rechtliche Unterstützung und seid aber auch dann in die Öffentlichkeit hinein auch ein Sprachrohr und seid jetzt aber selber in einer sehr unsicheren Lage für das kommende Jahr. Fehlt euch da auch noch die Finanzierung? Also wie blickt ihr da gerade in die nahende Zukunft? In welcher Situation seid ihr und was braucht ihr da auch, um eure Beratung und auch um so eine Gespräche wie heute auch weiter möglich zu machen?
1: Ja, das ist eine wichtige Frage. Vielen Dank dafür. Also wir sind eine die unabhängigste Beratungsorganisation. Also wir sind seit 1994 in Sachsen-Anhalt. Wir geben Menschen Stimme, die keine Stimme haben. Geflüchtete Menschen und Menschen mit Flucht- und Migrationsgeschichte. Wir beraten Menschen und wir schauen ganz genau hin, wenn da strukturelle und verfassungswidrige Entscheidungen oder Pläne in der Zukunft, dass wir die Menschenrechte zu verteidigen. Und unsere aktuelle finanzielle Situation ist enorm bedroht. Also fast alle Projekte laufen bis Ende des Jahres aus. Und ein großer Teil davon ist auf der Landesmittel, also angewiesen, vom Sachsen-Anhalt. Und wir gehen davon aus, dass da keine Finanzierung mehr möglich durch Land, wenn der neue Landesregierung gewählt wird. Und wir brauchen finanzielle Unterstützung und Vernetzungsarbeit von allen möglichen Seiten, auch von anderen Bundesländern. Und das ist auch sehr wichtig, weil zivilgesellschaftliche Organisationen gehört auch zur Demokratie. Demokratie auch bedeutet, dass das die Menschen ihre Rechte zu wissen und zu bekommen und dass die Minderheit auch Minderheiten geschützt.
0: Soweit unser Gespräch über die kommenden verbindlichen Arbeitsgelegenheiten, sogenannten verbindlichen Arbeitsgelegenheiten für Asylsuchende in Halle mit dem Flüchtlingsrat Sachsen-Anhalt. In Zukunft sollen die Geflüchteten bzw. Asylsuchenden bis zu 25 Stunden die Woche arbeiten und das für 80 Cent die Stunde. Sollten die Betroffenen dies ablehnen, ohne einen wichtigen anerkannten Grund abzugeben, dann wird ihre finanzielle Unterstützung sanktioniert. Arbeit sollten sie dann unter anderem finden in der sogenannten Taskforce Saubere Stadt. Unterstützung, das habt ihr ja gerade gehört, kann man zum Beispiel zeigen, indem man den Flüchtlingsrat Sachsen-Anhalt unterstützt, beispielsweise durch Spenden. Dessen Arbeit wird jetzt noch wichtiger und unterstützenswerter. Gleichzeitig ist er bedrohter denn je. Ja, Kritik gab es übrigens nicht nur vom Flüchtlingsrat, sondern auch die VVN-BDA in Sachsen-Anhalt hat Kritik ausgesprochen. Und auch im Stadtrat selbst haben sich vor allem die Linke und Volt und die Freien Wähler gegen den Vorstoß von Dr. Vogt ausgesprochen. Die CDU wiederum hat ihn begrüßt und das haben wir ja auch gerade gehört, die AfD, die hat tatsächlich in ihrem 100-Tage-Regierungsprogramm eine flächendeckende Arbeitspflicht für Asylsuchende und auch für Langzeitarbeitslose in Sachsen-Anhalt vorgesehen. Das heißt, ja, ob man da Überschneidungen sieht zwischen der CDU und der AfD, das lasse ich unkommentiert. Ja, was machen wir denn da jetzt? Wir hören Elektropunk und zwar französisch, marokkanisch, deutschen Elektropunk, Taxi Kebab von Taxi Kebab heißt die Band und das Lied heißt Adina.

0: Adina, ich lieb's einfach. Einfach geile Mucke von Taxi Kebab. Elektropunk, marokkanisch, französisch, deutsch aus der französischen Stadt Nancy. Wir machen weiter mit unserem festen Sendeplatz, den Rojava-Nachrichten. Aktuelles aus der Region um Kurdistan.
1: Nachricht aus dem Herzen der Frauenrevolution. Von Women Defend Rojava.
2: Liebe Freundinnen, im Zuge des Integrationsprozesses zwischen der autonomen Selbstverwaltung von Nord- und Ostsyrien und der Übergangsregierung unter al-Sharaa sind viele Themenbereiche weiterhin ungeklärt. Viele Entscheidungen entsprachen nicht dem Willen und den Bedürfnissen der Bevölkerung, weshalb die Lage angespannt bleibt und sich die Proteste der Menschen fortsetzen. Im Mittelpunkt stehen dabei Themen wie das Recht auf Bildung in der Muttersprache, die Rechte und Teilhabe von Frauen sowie die stetige Verschlechterung der allgemeinen Lebensbedingungen aufgrund von steigenden Ölpreisen und der Nichteinhaltung von Vereinbarungen durch die Regierung. Für das Recht auf Bildung in der Muttersprache befinden sich viele SchülerInnen im Streik. Anstatt zum Unterricht zu gehen, versammeln sie sich in Zelten in den Städten. Sie drücken ihre Sorge um ihre Zukunft aus und protestieren gegen die Entscheidung der Übergangsregierung, den kurdischsprachigen Unterricht einzuschränken. Sie betonen, dass das Recht, in der eigenen Muttersprache zu lernen, nicht auf 3 Unterrichtsstunden pro Woche reduziert werden darf. SchülerInnen und Familien fordern, dass dieses Recht in der neuen syrischen Verfassung garantiert wird und dass der Unterricht in Kurdisch in allen Schulstufen und Fächern angeboten wird. Der Schutz der Muttersprache ist nicht nur eine Frage der Bildung, sondern auch eine Frage der Bewahrung von Identität und Kultur sowie der Gewährleistung, dass künftige Generationen ihre eigene Sprache lernen können. Deshalb setzt nicht nur die Schülerschaft, sondern die gesamte Bevölkerung in Form von Demonstrationen und Versammlungen ihren Protest fort. Frauen setzen sich weiterhin entschlossen für die Gestaltung der Zukunft Syriens ein. Die Frauenbewegung weist insbesondere darauf hin, dass die Beteiligung an der Übergangsphase Syriens und an der Gestaltung der Zukunft des Landes real und sinnvoll sein muss und nicht nur symbolischen Charakter haben darf. Bei einem Treffen zwischen Vertreterinnen von Frauenorganisationen und dem Gouverneur von Hesseke diskutierten die Teilnehmerinnen die Herausforderung für die Beteiligung von Frauen sowie die Notwendigkeit, ihre Rechte, Errungenschaften und Handlungsautonomie zu schützen. Die Sprecherin von Kongress Da, Gulistan Gulo, betonte, dass Frauen ihren Kampf um Teilhabe an Entscheidungsprozessen fortsetzen werden und dass ihre Rolle in jedem Prozess, der auf den Aufbau eines neuen Syriens abzielt, von Bedeutung ist. Rojavas Mütter bewahren die Erinnerung an die Revolution. Der Verein der Familien von Märtyrern hat mit seinem Projekt »Auf dem Weg zur Freiheit« die Geschichte von 18 Müttern in einem Buch zusammengetragen und veröffentlicht. In diesem Buch sind ihre Erfahrungen und Lebenswege seit Beginn der

0: Unternehmer und Landwirte protestieren gegen die steigenden Kraftstoffpreise und sind dafür in vielen Städten der Region täglich auf der Straße. Sie fordern Lösungen für die Strom- und Kraftstoffkrise sowie niedrigere Preise und verbesserte wirtschaftliche Bedingungen, da die steigenden Kosten eine schwere Belastung für Familien, Unternehmen und den Lebensunterhalt darstellen. Da sich die steigenden Kosten für Kraftstoff und lebensnotwendige Güter direkt auf den Alltag der Menschen auswirken, ist die Beteiligung an den Protesten groß. Aus Versammlungen entstehen spontane Demonstrationen, die die wachsende Frustration in der Bevölkerung zum Ausdruck bringen. Auch Bauern und Landwirtschaftskooperativen sind von den Einschränkungen schwer betroffen. Die Landwirtschaftsbehörde der Übergangsregierung hat zu Beginn der Getreidesaat die Versorgung der Landwirtschaft mit Kraftstoffen gestoppt. Zeitgleich steht die Bezahlung für die gelieferte Ernte immer noch aus. Viele Landwirte können deshalb ihre Felder nicht bestellen. 23 Jahre seit der Gründung der Partei der Demokratischen Union. Anlässlich ihres 23-jährigen Bestehens lud die Partei der Demokratischen Union, PYD, ihre Mitglieder und ihre UnterstützerInnen zu einer Jubiläumsveranstaltung ein. Der Jahrestag wurde mit Reden und einem Kulturprogramm begangen. Dabei erneuerten die TeilnehmerInnen ihr Bekenntnis zum Einsatz für kurdische Rechte und den Aufbau eines demokratischen und dezentralisierten Syriens, das die Rechte aller seiner Gemeinschaften garantiert. Während der Veranstaltung bekräftigten die Teilnehmenden ihr Engagement für den Schutz der Errungenschaften der Revolution und für die Sicherung der Anerkennung kurdischer Rechte in der syrischen Verfassung. Der Jahrestag fällt in eine wichtige Phase des aktuellen politischen Prozesses in Syrien. Bisher fehlt die rechtliche Grundlage für ein Mehrparteiensystem in Syrien. Dies gilt als Voraussetzung für die Durchführung demokratischer Wahlen und die Vertretung der verschiedenen Bevölkerungs- und Interessensgruppen. Dies ist einer der anstehenden Kämpfe, für die sich die PYD und eine politisch organisierte, für ihre Zukunft eintretende Gesellschaft einsetzen werden. Während der Kampf für Rechte, Freiheit und ein demokratisches Zusammenleben in Rojava und Syrien weitergeht, senden wir euch revolutionäre Grüße.
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0: Lilies of the Valley von Jun Miyake habe ich da nochmal hinten hinzugefügt. Ja, Jun Miyake, Jazzmusiker aus Japan, der auch ganz viel Bossa Nova drinne hat. Das hat man vielleicht ein bisschen gehört. So sehr kenne ich mich gar nicht aus mit Bossa Nova. Ja, aber das Lied klingt ein bisschen so, als wäre man auf einer Party und es würde gleich irgendwas passieren, vielleicht was Schlimmes, vielleicht auch nicht. Und ja, das ist vielleicht auch eine Frage, was passiert denn jetzt, die man sich hier in Ostdeutschland auch stellen kann. Und dafür ist die Ostdeutschland-Konferenz am 3. Oktober auch gedacht. Das ist der Tag, an dem bundesweit eigentlich der Tag der deutschen Einheit begangen wird. Das Sozialkombinat lädt aber nach Magdeburg ein zum Nachdenken, Zuhören und ins Gespräch kommen über, in Anführungsstrichen, den Osten. Und zwar ist da die Ostdeutschland-Konferenz 2.0, die zweite Ausgabe also. Und die dreht sich um die große Frage, ja, ich habe es schon vorhin gesagt, wohin steuert denn der Osten? Zwischen ostdeutschen Verhältnissen und solidarischer Praxis, das ist dann auch noch der Untertitel. Die Teilnehmenden erwartet ein breites Angebot, Workshops, Keynotes, Diskussionen. Und was da genau geplant ist, darum soll es jetzt gehen in dem kommenden Beitrag im Gespräch mit Matthias vom Sozialkombinat Ost. Die erste Ausgabe der Ostdeutschland-Konferenz, die fand vor 2 Jahren statt. Die Frage stellt sich, warum kommt jetzt die Entscheidung, zur zweiten Ausgabe einzuladen?
1: Wir haben uns schon direkt nach der ersten Ostdeutschland-Konferenz dazu entschieden, dass wir eine zweite Auflage machen werden, weil die erste lief sehr gut, weil sehr gut besucht. Wir sind natürlich als Gruppe, die das nicht hauptamtlich macht oder so, auch ein bisschen auf Ressourcen gebunden und haben uns dann entschieden, das auf jeden Fall sozusagen nicht jährlich zu wiederholen, sondern 2 Jahre später dann zu wiederholen, also in 2026. Genau, haben dann lange überlegt, welchen Termin setzen wir. Setzen wir einen Termin vor der Wahl, nach der Wahl? Genau, haben uns dann aber am Ende entschieden, haben gesagt, nee, lass uns lieber dann direkt den 3. Oktober nehmen. Das passt ja, sage ich mal, vom Datum her auch. Aber auch ein Termin, der dann einen Monat nach der Wahl stattfindet. Weil wir einfach davon ausgegangen sind, das wird nochmal auch Sachen verändern. Genau, es braucht Angebote dann auch nach der Wahl, die sich natürlich auch so, man sieht es auch an unserem Programm, wir setzen uns natürlich auch mit dem Thema der AfD, mit dem Rechtsruck in Ostdeutschland oder generell mit der Verhärtung von rechten Linien in Ostdeutschland auseinander, aber auch darüber hinaus Punkte zu setzen und über Ostdeutschland zu reden, auch auf anderen Ebenen, nicht nur über Neonazis oder Faschisten im Osten.
2: Und du hast jetzt schon angesprochen, oder ich habe es auch gesagt, der 3. Oktober, der Tag der deutschen Einheit, das ist ja, genau wie ihr auch selber sagt, kein zufällig gewähltes Datum. Warum findet ihr es so passend, jetzt da die Ostdeutschland-Konferenz stattfinden zu lassen?
1: Ja, also die Geschichte Ostdeutschlands oder sage ich mal das, was wir heute als Osten bezeichnen, beginnt ja eigentlich am 3. Oktober sozusagen. Natürlich hat er viel auch mit der DDR zu tun, mit der DDR-Sozialisation von Menschen. Aber gerade auch zum Beispiel der Großteil von uns ist nach dem 3. Oktober 1990 geboren. Also wir sind in einem Ostdeutschland aufgewachsen sozusagen, was Teil der Bundesrepublik war und in diesen Verhältnissen auch aufgewachsen. Genau, und das, was wir heute als Ostdeutschland vorfinden, auch wirtschaftspolitisch, auch politisch, ist ja alles in der Nachwendezeit dann entstanden. Natürlich hat da die DDR und die Geschichte der DDR einen Anteil dran, ist ein wichtiger Punkt. Aber gerade diese Transformationszeit wirkt sich ja bis heute aus, hat bis heute sozusagen ihre Folgen, positiver und negativer Sicht.
2: Und du hast schon vorhin erklärt, die erste Ostdeutschland-Konferenz vor 2 Jahren war sehr gut besucht. Vielleicht aus eurer Erfahrung der letzten Konferenz und den bisherigen Anmeldungen. Wer kommt denn da zusammen dann auf der Konferenz? Sind das Menschen aus der gesamten Bundesrepublik oder doch eher aus dem Osten?
1: In der Vergangenheit, also bei der letzten Konferenz, war es ein relativ breites Publikum. Es ist natürlich eine einzige Konferenz. Ne? Dafür fährt niemand aus dem tiefsten Bayern, sage ich mal, bis nach Magdeburg. Das ist natürlich zeitaufwendig, das kann ich auch nachvollziehen. Aber wir hatten, natürlich waren viele Leute aus ostdeutschen Städten oder aus dem ostdeutschen Raum da, vorrangig halt nur vor allem aus Städten, natürlich Leipzig, Berlin, Magdeburg, Halle, aber auch aus dem westdeutschen Raum kamen Personen, also aus Göttingen, aus Niedersachsen, also alles, was, sage ich mal, für eine Eintagesreise sich auch irgendwie lohnt. Genau, kamen relativ viele Leute. Publikum, sage ich mal, tendenziell war eher jünger, aber auch durchaus ältere Personen. natürlich ein klar linkes Publikum. Wir arbeiten ja auch, oder sowohl bei dieser Konferenz als auch bei der letzten, haben wir mit der Rosa-Luxemburg-Stiftung zusammengearbeitet, Teil mitfinanziert, genau, und das beworben hat. Also das Publikum ist durchaus natürlich eher jünger, ist aber durchaus auf jeden Fall links, genau, und auch durch das, was wir auch ja an Themen setzen und auch, sage ich mal, an Punkten aufbringen, spricht das natürlich auch vornehmlich eher ein politisch interessiertes, sag ich mal, auch akademisch geprägteres Publikum an, ohne das jetzt zu sagen, dass ja jeder einen Vorsteuerabschluss hat, aber tendenziell eher ja oder sich zumindest mit Theorie auseinandersetzt oder theoretischen oder empirischen Fragen.
2: Stattfinden wird die Konferenz ja in Magdeburg. Wie würdest du denn sagen oder wie spiegelt sich auch die Situation in Magdeburg in der Konferenz da? Also ich glaube, bei der ersten Ausgabe der Konferenz ging es ja auch noch um die damals geplante Intel-Chip-Fabrik, die ja jetzt ja nicht mehr kommt. Und natürlich ist Magdeburg in Sachsen-Anhalt auch nach der Wahl. Genau, wie spiegelt sich die Situation in Magdeburg auch auf der Konferenz wieder?
1: Auf der einen Seite ist natürlich, genau, beim letzten Mal war Intel so ein bisschen anders als Aufhänger genutzt, haben generell letztes Mal den Fokus stark auf wirtschaftspolitische Fragen gesetzt oder sozial- und wirtschaftspolitische Fragen. Diesmal setzen wir sie auch auf sozial- und wirtschaftspolitische Fragen, aber was wir natürlich nicht ausklammern können, ist die Frage einer rechtsextremen möglichen Regierung, in Frage der AfD in Ostdeutschland, der großen Zustimmungsrate zu AfD-Positionen in Ostdeutschland. Das können wir nicht umgehen. Genau, das spielt natürlich eine Rolle, auch die Lage halt von vor allem natürlich auch migrantischen Personen in Ostdeutschland. Also wir haben ja auch einen Wirkstoff, der sich explizit nur an BPOC-Personen richtet, halt genau den Unsichtbar, den Initiative Unsichtbar machen. Genau, das sind natürlich alles Punkte, wo wir gesagt haben, ja, das setzen wir jetzt auch nach der Wahl. Genau, natürlich wir als Personen, die Magdeburg leben, haben natürlich dann auch Punkte gesetzt, wo wir sagen, ah ja, das finden wir interessant, das wird sicherlich auch was mit Magdeburg zu tun haben oder mit dem Leben in Sachsen-Anhalt. Genau, aber es ist jetzt keine reine Konferenz, die sich nur an Magdeburgerinnen richtet oder jetzt hier halt in Magdeburg Strukturen aufzubauen oder über den bestehenden Vernetzungen hinaus Vernetzung zu schaffen.
2: Ja, du hast jetzt gerade schon erwähnt, dass ihr wirklich ein breites Themenfeld habt, von ja einem Workshop zu betrieblicher Organisierung, zu einem Workshop zu deskriptiven Repräsentationsmustern und Disparitäten der AfD oder eben, wie du gerade schon angesprochen hast, dem Workshop zu migrantischem Leben und Selbstorganisation Solidarität im Osten. Dabei sind ja sowohl Wissenschaftlerinnen als auch AktivistInnen eingeladen. Wie kann und sollte da zwischen beiden eine Zusammenarbeit entstehen und wie entsteht die da vielleicht auch auf der Konferenz?
1: Ich glaube, in einigen Fällen ist es halt einfach so, es sind Leute, die durchaus wissenschaftlich arbeiten zu den Themen aus Deutschland, aber selber auch, sage ich mal, im aktivistischen Raum irgendwie auch aktiv sind. Also das schließt sich ja nicht aus oder das sind ja keine zwei Seiten, sondern oft ergänzen die sich ja, oder Leute, die sich damit wissenschaftlich beschäftigen, sind auch auf irgendeiner Ebene auch oft politisch aktiv in dem Bereich. Das ist bei uns auch der Fall. Also daher ist das nicht sozusagen eine Trennung, die wir da irgendwie auch machen. Genau, gleichzeitig ist natürlich dann der Aufbau von sowas oder auch wie sich Leute damit oder der Blick nochmal ein anderer, wenn ich etwas aus einer aktivistischen Perspektive darstelle, etwas aus einer wissenschaftlichen, ne, da habe ich irgendwie andere, auch gerade aus wissenschaftlicher Perspektive natürlich auch andere Spielregeln sozusagen. Aber gleichzeitig ist es natürlich trotzdem alles ein politisches Thema sozusagen, politische Sichtweisen darauf, die sich eben ergänzen. Ich kann keine Politik machen, die fernab von wissenschaftlichen Erkenntnissen ist. Also man kann das machen, ne? Die AfD zeigt das oder auch die CDU oder andere. Aber ich brauche eigentlich immer einen wissenschaftlichen, ich brauche immer einen Fokus halt trotzdem auf Theorie und Praxis. Das muss ich halt auch ergänzen. Genau, und das versuchen wir natürlich mit der Konferenz auch anzusprechen. Wobei uns natürlich bewusst ist, dass die Personen, die wir eingeladen haben, das sind vornehmlich Leute, die etwas aus einer wissenschaftlichen Perspektive zeigen und vortragen, wo wir aber auch sagen, da liegt halt auch ein bisschen vielleicht unser Fokus drauf, ein bisschen wissenschaftliche Erkenntnisse an eine breite, linkere Systematte zu geben und zu sagen, hier, wir schaffen einen Raum, sich damit auszutauschen, außerhalb, sage ich mal, von universitären Räumen.
2: Und dieser Raum zum Austausch, der wird ja gerade auch vor allem, ja, vielleicht hier in Sachsen-Anhalt dringend gebraucht. Ich würde sagen, wenn man jetzt so auf Sachsen-Anhalt guckt in den letzten Monaten oder auch im Vergleich zur ersten Ostdeutschlandskonferenz, wir haben da, glaube ich, vor 2 Jahren schon mal drüber gesprochen, da habe ich nochmal auch reingeguckt in meine Notizen damals und da haben wir auch darüber gesprochen, ja, dass es eigentlich eher so ein mangelndes Interesse an den Verhältnissen in Sachsen-Anhalt und Ostdeutschland gibt oder an tieferen Erklärmustern. Ich würde sagen, das ist ja vielleicht vielleicht immer noch so, wenn man jetzt auf so eine Medienberichterstattung schaut. Nur wurde jetzt Sachsen-Anhalt vor der Wahl natürlich ganz schön überrannt und im Schnelldurchlauf versucht, den Osten zu verstehen. Wie lange das jetzt noch so bleibt, ist natürlich fraglich. Aber jetzt auch habe ich das Gefühl, in Halle oder in Sachsen-Anhalt ist jetzt nach dieser Wahl erstmal eine, ja, wie eine Leerstelle aufgekommen. Der Frage, wie geht's denn jetzt eigentlich weiter, die ihr jetzt natürlich füllt mit dieser Konferenz unter anderem. Wie soll denn die Ostdeutschlandskonferenz oder kann die auch dazu beitragen, so eine Ohnmacht oder Apathie gegenüber den gängigen Verhältnissen hier entgegenzukommen?
1: Ja, die Frage haben wir natürlich auch, oder das Ziel haben wir natürlich auch ein bisschen mit der Ostdeutschlandkonferenz und auch mit dem Datum nach der Wahl halt irgendwie auch gesetzt. War ganz klar, wir wollen keine Wahlnachsorge betreiben. Dafür gibt es Veranstaltungen, das war uns auch schon bekannt, dass es die in dem Zeitraum auch geben wird. Also die Heinrich-Böll-Stiftung bietet damit sozusagen weltoffen ja was an, Arbeitnehmer und Miteinander bieten da was an, so mit dem DGB. Also da gibt es diese Veranstaltung gibt es auch in einem ähnlichen Zeitraum gesetzt. Und zwar ist dann eher wichtig, nochmal Punkte zu setzen, zu sagen, okay, auch bei allem, auch dass wir uns natürlich auf unterschiedliche Regierungskonzeptionen in Sachsen-Anhalt einstellen werden, die wir auch wahrscheinlich am 3. Oktober noch nicht kennen werden, wollen wir trotzdem weiterhin natürlich in Ostdeutschland aktiv bleiben und dort mit linker Politik auch weiterkommen und nicht nur in einem reinen Abwehrkampf in der Defensive zu bleiben, sondern auch da Themen zu setzen, zu sagen, okay, wir müssen uns halt auch weiter auseinandersetzen, wie wir dann mit der Politik auch attraktiv wieder machen können und Mehrheiten gegebenenfalls gewinnen können, außerhalb des Parlaments, aber auch innerhalb des Parlaments sicher nicht. Und genau das ist durchaus ein Fokus, den wir da legen und eine Fragestellung, die wir auch reingeben und wo wir sagen, okay, da gehört es halt wichtig, eben auch verschiedene Perspektiven auf dem Osten. Es wird halt eben nicht das eine Erklärungsmuster geben für AfD-Wahlergebnisse oder auch andere Zustimmungswerte und in anderen Forschungsbereichen ja auch Zustimmungswerte zu ja auch menschenverachtenden Aussagen, die wir ja finden, die einfach auch höher sind in Ostdeutschland und auch in Sachsen-Anhalt als jetzt im Vergleich Westdeutschland oder anderen westdeutschen Bundesländern.
2: Und auf der Konferenz, das haben wir jetzt schon mehrfach angesprochen, gibt es denn ein sehr breit gefächerte Programm mit Keynotes und Workshops. Ich finde, es ist wirklich schwer, das so zusammenzufassen, worum es geht, weil es eben eine sehr breite Fächer, also sehr verschiedene Themen behandelt, die alle ja, Punkte besprechen, die vielleicht eine Linke in Ostdeutschland gerade beschäftigen könnte. Ich würde sagen, ein Schwerpunkt liegt aber schon, wie du auch selber gesagt hast, auf so sozialwirtschaftlichen Themen und da auch auf Eigentumsverhältnissen von irgendwie der ersten Keynote zu antifaschistischer Wirtschaftspolitik im Osten, einem Workshop zu Eigentum und lokalen Machtressourcen in Ostdeutschland von Dominik Intemann oder zur Abschlussdiskussion, wem gehört der Osten, über Macht, Eigentum und Gestaltungsspielräume. Und da würde mich auch interessieren, wie nähert ihr euch denn dieser doch sehr großen Frage in so anderthalb Stunden?
1: Sicherlich nicht vollumfänglich. Es soll eher einen Einblick auf verschiedene Ansätze geben, was sich da angeguckt wird. Natürlich mit Stefan Kaufmann, dieses antifaschistische Wirtschaftspolitik, zu der er auch ein Buch geschrieben hat, mit Peter Schaar zusammen, ist natürlich ein großes Thema. Das haben wir auch bewusst da reingesetzt, was viel diskutiert wird. Ina Schwertner, linken Vorsitzende, greift das ja selber auch immer wieder auf, diesen Begriff der antifaschistischen Wirtschaftspolitik. Genau, also es ist ja sozusagen was als konzeptionell politisch irgendwie eingebunden wird. Genau, das ist sicherlich ein wichtiger Punkt. Da haben wir auch direkt umgebeten, bei Stefan Kaufmann gesagt, hey, wir wollen das aber auch, was bedeutet das halt vor allem für Politik in Ostdeutschland? Genau, und auf der anderen Ebene, Dominik Intemann, den wir auch schon bei der ersten Konferenz hatten, sagen wir, okay, gerade die ostdeutschen Verhältnisse sind eben unterschiedlich zu den westdeutschen Verhältnissen, weil Eigentumsverteilung hier eine ganz andere ist. Und das hängt vor allem ja auch mit der Zeit, die nach dem 3. Oktober kam, also die Privatisierung dieser volkseigenen, dieser verstaatlichten Betriebe, die Privatisierung der Eigentumslogik, die ja dann sehr viel Unruhe auch einfach gerade in den 90ern verursacht hat und auch zu Problemen geführt hat, dieser sogenannte Ausverkauf des Ostens. Ne? Also das fing ja wirklich an von, Leute haben plötzlich ihre eigenen Eigenheime sozusagen verloren, ihre Häuser, in denen sie gewohnt haben, verloren, weil der Grund und Boden ihnen ja nicht gehört hat, sondern der staatlich war, denen nur das Haus darauf gehört hat. Das waren ja alles plötzlich Fragen. Und dann wurde das an irgendwelche Westdeutschen gegeben, ne? Aber gleichzeitig bei den Betrieben, die dann halt irgendwie privatisiert wurden und in Privathand gegeben wurden und dann teilweise auch aus wirtschaftlich nicht nachvollziehbarer Sicht oder nicht unbedingt nachvollziehbarer Sicht einfach beschlossen wurden. Diese Eigentumsfragen ziehen sich ja bis heute, dass Eigentum Ostdeutschland eigentlich nicht, also Ostdeutsche kaum Eigentum haben in dem Sinne, gerade wenn wir uns auch das angucken, was wird, wo wird, wie vererbt eigentlich, ne, sehen wir, die in Ostdeutschland wird eigentlich fast nichts vererbt, außer gefühlt Schulden. In Westdeutschland sieht das ganz anders aus, wenn wir da über Erben reden. Also die Frage von Erbschaftssteuer ist zum Beispiel keine Frage, die Ostdeutsche großartig stellen müssen, weil sie davon so oder so betroffen sein werden, weil es kaum etwas zu erben gibt. Genau, und diese Eigentumslogiken haben sich verfestigt, weiter vorhanden. Genau, also dass eigentlich Ostdeutsche kaum Eigentum in Ostdeutschland haben, also über bestimmte Bereiche.
2: Und dazu kann man dann noch mehr diskutieren und hören auf der Ostdeutschlandskonferenz. Vielleicht ganz zum Schluss noch die Frage von mir. Jetzt ist es die zweite Ausgabe der Ostdeutschlandskonferenz. Heißt es, in 2 Jahren gibt es dann die dritte Ausgabe? Oder ja, plant ihr noch weitere solcher Konferenzen?
1: Das werden wir sicherlich sehen und dann auch so ein bisschen an die Rückmeldung der diesjährigen Konferenz dann so ein bisschen entscheiden, genau, beziehungsweise gucken. Wir wollen natürlich auf jeden Fall weitermachen, wir wollen weiter irgendwie Punkte setzen, wir wollen weiter auch Veranstaltungen anbieten oder Aktionen, das auf jeden Fall. Und unser Fokus liegt natürlich auf ostdeutsche Politik und Politik in Ostdeutschland, natürlich viel in Magdeburg, also auf lokaler Ebene, aber auch darüber hinaus wollen wir halt deutsche Politik setzen. Wir freuen uns natürlich, wenn sich noch mehr Leute anmelden, genau, also die Anmeldung ist noch offen, findet man auf unserer Seite sozialkombinaten.ost.de oder einfach Ostdeutschlandkonferenz 2.0 klicken. Genau, und da ist auch gesagt, der Anmeldebogen dann. Genau, also gerne anmelden, genau, vorbeikommen.
0: Matthias vom Sozialkombinat Ost. Das Sozialkombinat Ost plant die zweite Ostdeutschland-Konferenz. Die findet am 3. Oktober statt. Ja, vor etwas mehr als 2 Jahren fand die erste Auflage statt und auch damals haben wir bereits in der tagesaktuellen Redaktion über die Konferenz gesprochen. Auch das Gespräch könnt ihr nochmal nachhören unter freieradios.net, also ein Strich zwischen freie und radios, oder auf radiokorax.de. Da einfach mal nach Ostdeutschland-Konferenz schauen, dann poppt das auf.

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2: Weiter geht's mit einem Beitrag zum Mietrecht. Ja, ein Blick in die Umfragen um die Landtagswahlen in Ostdeutschland zeigt ja, dass trotz AfD eben auch soziale Unsicherheit ein Thema ist, das viele Menschen zu ihren Wahlentscheidungen bringt. Und ein Blick nach Berlin zeigt auch, dass man als Partei mit einer eher kritischen Haltung zu Immobilienfirmen viel mobilisieren kann. Und ja, ich weiß nicht, ob ihr die Erfahrung schon mal gemacht habt, aber ich hatte auch schon mal eine unrechtmäßige Mieterhöhung von meinem Vermieter bekommen. Und da merkt man schnell, dass es einerseits eine übelst juristische Angelegenheit, andererseits ist da auch viel Erkämpfung drinne von Mietrechten. Kaum verwunderlich also, dass der diesjährige Juristentag, der Deutsche Juristentag in Erfurt, das Thema Mieterschutz ausführlich behandelt hat. Und herausgekommen ist ein von zahlreichen JuristInnen hervorgebrachter Beschluss, der das Verhältnis zwischen MieterInnen und VermieterInnen spürbar verändern könnte, wenn denn die Politik auf ihn hören wird. Da geht es dann also um schärfere Mietpreisbremse, um eine faire Vergleichsmiete, um bessere, strengere Regeln beim Eigenbedarf. Verwunderlich ist deswegen vielleicht umso mehr, dass das Thema auf dem Juristentag davor seit über 100 Jahren nicht mehr präsent war. Eine Organisation, die Forderungen begrüßt, das ist der RAV, der Verein Republikanischer AnwältInnen. Der juristische Verein setzt sich für Demokratie und Menschenrechte ein. Von der RAV haben wir bei Radio Korax mit Benjamin Rabe gesprochen. Vielleicht als Einstieg, der Deutsche Juristentag, kurz DJT, den gibt es schon seit 1860 und dieses Jahr findet er zum 75. Mal statt oder hat stattgefunden in Erfurt. Was genau ist denn der Juristentag?
3: Das ist im Prinzip eine große Fachveranstaltung, allerdings mit einem rechtspolitischen Schwerpunkt. Also ja, Sie haben ja wahrscheinlich gesehen, im Programm gibt es verschiedene Panels, Arbeitsrecht, Strafrecht, das sind meistens die Klassiker, auch andere gesellschaftlich wichtige Rechtsbereiche. Und da diskutiert man dann anhand von Thesen, die vorbereitet werden von Gutachtern, über die verschiedenen Nuancen im Recht. Und meistens mit dem rechtspolitischen Bezug. Das ist bei uns auch so gewesen, im Mieten, Kündigungsschutz, alle anderen Dinge, die wir da entsprechen. Und dann kommt zum Schluss, kommt ein Beschluss raus, der als Empfehlung gilt dann für die Politik. Ja, also es gibt dann eine Art Fachgremium, die dann aus der juristischen Sicht dann der Politik sagen, was sie denken, was richtig ist.
4: Jetzt ist eben beim Deutschen Juristentag dieses Jahr der Beschluss eben zum Thema Mieterschutz auch beschlossen worden. Was ist denn Ihre Analyse oder vielleicht vom RAV auch? Warum wurde denn das Thema Mietrecht beim Juristentag bisher so wenig besprochen?
3: Ja, weil es natürlich auf eine Art juristisch, kann man sagen, ein eher spezielles Thema ist. Gesellschaftlich natürlich ein ganz wichtiges Thema, aber es ist vielleicht auch ein bisschen Diskrepanz. Das, klar, sich über viele Sachen wie Verkehr oder Straße, das kann man sonst in einigen mehr Mieten. Aber natürlich in den letzten Jahren sieht man, dass das Thema Mietrecht oder Mieten, Wohnen natürlich eine ganz zentrale soziale Frage geworden ist. Und ja, also warum das jetzt gekommen ist, weiß ich nicht. Jetzt ist uns das viel früher gewünscht, aber gut, später das nicht.
4: Jetzt ist ja bei diesem Beschluss sind dann zum Beispiel, ja, oder in Ihrer Pressemitteilung vom RAV sind die Beförderungen im Beschluss beschrieben, wie mit einer Verbesserung des Kündigungsschutzes, Verschärfung der Mietpreisbremse, Erleichterung bei der Wohnkostenunterstützung und noch viel mehr, unter anderem auch eine sozial-ökologische Bodenpolitik. Wie bewertet denn der RAV diesen Beschluss?
3: Positiv, durchaus positiv. Also wir streiten uns ja seit Jahren eigentlich mit diese beiden Lager, also kann man sagen, wie gesagt, Mieterinnenlager und Mieterlager. Und natürlich müssen der Staat, weil der Staat zahlt ja ganz viel. Und das ist jetzt ein Beschluss, der eigentlich tatsächlich die Mieter- und Mieterinnenrechte stärkt. Ne? Also es geht teilweise Kündigungsschutz wird gestärkt. Das ist ja, wie man wahrscheinlich auch selber so erlebt hat, in den letzten Jahren doch an der einen oder anderen Stelle aufgeweicht worden. Und was uns wichtig war, ist, dass der Preisschutz gestärkt werden kann. Ja? Also über so einen Beschluss. Preisschutz heißt also Schutz der Bewohner, Bewohnerinnen vor überhöhten Mieten. Ja, also sei es im Stand mit der Erhöhung, was Sie vorhin angemeldet haben, sei es aber auch bei der Anmietung von Wohnungen, die ja, das erlebt gerade bei den vielen Menschen viel zu teuer ist. Ja, also vor allem in Ballungszentren, in den 7 Ballungszentren, die wir in Deutschland haben, aber auch in den Mittelstädten wie Halle oder auch Leipzig, ja, das ist also fast ein Ballungszentrum, wo man merkt, dass die Leute einfach diese Miete nicht mehr zahlen können. Und da ist es wichtig, dass wir als Juristinnen und Juristen da Schranken einziehen. Da haben wir an der anderen Seite gesagt, man sollte den Markt überlassen. Und das war sozusagen der Punkt, um uns hier in den jüngsten Tag schwerpunktmäßig geben. Ja, also belässt man sowas wie Mieten im Markt, also ähnlich wie Lebensmittel oder Benzin, ja, das ist auch ein anderes Thema. Oder sagt man, wir gehen da rein und regulieren. Und wir sind eher für regulieren, weil der Markt ist dysfunktional.
4: Ich würde jetzt gerne noch mal ein bisschen auf die einzelnen Punkte der Forderungen eingehen. Was genau, Sie haben jetzt schon ein bisschen angerissen. Mich würde vor allem interessieren, der DJT sprach sich ja vor allem auch für ein befristetes Verbot vom Eigenbedarf, des gekauften Eigenbedarfs. Wie soll denn das konkret aussehen oder wie soll dieser gekaufte Eigenbedarf verhindert werden?
3: Ja, das ist eine gute Frage. Also der Eigenbedarf ist ja sozusagen das zentrale Kündigungssystem eines vertragsfreien Mieters, vertragsfreien Mieterin. Also normalerweise fliegt man aus der Wohnung raus, wenn man das falsch gemacht hat, wenn man nicht bezahlt hat oder so. Wenn man das richtig gemacht hat, kann man in Deutschland eigentlich die Wohnung nicht verlieren, es sei denn, man macht es, der Vermieter möchte rein. Ja? Eigenbedarf. Und wir erleben es in Großstädten ganz viel, dass es Märkte gibt für Freiwohnungen, die man also sofort beziehen kann, und Märkte für bewohnte Wohnungen, die man nicht beziehen kann. Und die bewohnten Wohnungen sind natürlich wesentlich billiger als die Freiwohnungen. Das heißt, es gibt dann natürlich auch viele, die kaufen sich eine vermietete Wohnung und kündigen dann, um dann reinzukommen. Das ist natürlich ein bisschen ungerecht, also gegenüber den Mietern sowieso. Aber auch, sie schaffen sich natürlich einen gewissen Freiheitsvorteil. Wir denken, es wäre sinnvoll, dass es einen zeitlichen Abstand geben muss zwischen dem Erwerb so einer vermieteten Wohnung und dem Rauschen des Mieter. Da gibt es ein Vorbild bei der Umwandlung von dem Wohnungseigentum. Und da ist jetzt sozusagen beschlossen worden, dass grundsätzlich zwischen dem Erwerb und der Kündigung 3 Jahre liegen müssen. Und in Ballungszentren das auch auf 10 Jahre hochgesetzt werden kann. Ballungszentren heißt in diesem Falle also Gebiete, wo die Versorgung der Bevölkerung mit Wohnraum zu angemessenen Bedingungen besonders gefährdet ist. Und das ist jetzt sozusagen unser Vorschlag, eine Schlaffrist zu machen von 3 bis 10 Jahren nach dem Erwerb einer Vermietung.
4: Ja, ich würde sagen, das klingt ja auch durchaus nach einer großen Erleichterung für MieterInnen. Ich würde vermuten, dass wer in der Stadt wohnt, eigentlich immer mindestens eine Person kennt, die schon von diesem Eigenbedarf selbst erfahren hat vielleicht. Ein anderer Punkt ist ja auch, dass da geht es um die Vergleichsmiete. Da sollen alle rechtmäßigen Bestandsmieten bei der Ermittlung der Vergleichsmiete berücksichtigt werden. Das sind alles sehr, finde ich, schon ja vielleicht juristisch-technisch klingende Termine, als so, wenn man jetzt dem Rechtssprech eher ein bisschen fern ist. Aber mich würde auch da nochmal interessieren, das heißt ja, dass gerade gar nicht alle Bestandsmieten in die Vergleichsmiete mit einfließen, oder?
3: Genau, richtig. Das ist so, also es gab, das müssen wir vielleicht kurz ein bisschen rausholen, es gibt seit über 50 Jahren in Deutschland ein Vergleichsmietensystem, also sozusagen früher in der Bundesrepublik, später in Gesamtdeutschland, als Ausgleich für den Kündigungsausschluss. Und wir haben seit über 50 Jahren ein Verbot der Änderungskündigung, das heißt grundsätzlich sollen Mieterinnen und Mieter in den Wohnungen ein Leben lang bleiben können. Deswegen braucht man als Ausgleich dafür, eine Inflationsausgleich, kann man vielleicht sagen, dass der Vermieter die Miete erhöhen kann. So war die Grundidee. Und man hat eingeführt in den 70er Jahren das Vergleichsmietensystem, wo man gesagt hat, man nimmt die Mieten, die man normalerweise für so eine Wohnung zahlt, als Höchstgrenze. Und das bezog sich dann auf alle Mieten, Durchschnittsmiete könnte man sagen. Und dann gab es hinter der ersten Kurbelwelle, also relativ schnell nach der Wende 1982, hat der Gesetzgeber dann das beschränkt auf damals der letzten 3 Jahre. Man nahm nur die Mieten, die vergleichsweise waren in den letzten 3 Jahren, entweder neu vereinbart oder geändert worden. Das waren natürlich die höheren Mieten, weil die alten Mieten, nicht erhöhten Mieten, meistens die geringeren Mieten. Das führte natürlich auch zum Anstieg, gesetzlich gewollt, normativ gewollt, der Vergleichsmieten. Und der Erlösung. Das ist dann im Laufe der Jahrzehnte dann erweitert worden. Inzwischen sind es jetzt 6 Jahre. Aber natürlich sind da dann tendenziell die etwas höheren Mieten. Wir haben teilweise die Mietspiegel bis zu 50% Neuvertragsmieten, das nicht umgehen. Und dem wollen wir entgegenwirken durch die Einbeziehung aller Mieten, die es eben halt von 71 bis 82. Der andere Punkt, den wir auch vorhin schon angesprochen haben, sind die Rechte. Weil wir haben aktuell in vielen Wohnstätten ganz viele überhöhte Mieten, die eigentlich gesetzlich so nicht zulässig sind. Und die fließen die neuen Mietspiegel ein. Was dazu führt, dass die neuen Mietspiegel dann natürlich tendenziell zu hoch sind, weil in die rechtmäßigen oder sagen wir illegalen Mieten mit Bestandteil dieser Rechnung geworden. Ich hoffe, das ist so verständlich geworden.
4: Ja, also vielen Dank für die kurze Einordnung. Also für mich ist es auf jeden Fall jetzt ein bisschen verständlicher geworden. Ja, jetzt haben wir ja schon zwei Forderungen mit besprochen, die beim Deutschen Juristentag gefordert wurden in dem Positionspapier zum Mietrecht. Sie haben vorhin auch schon kurz angerissen, dass jetzt natürlich ein Papier ist, das dann auch an politische EntscheidungsträgerInnen weitergegeben wird. Aber vielleicht da nochmal die Frage, was passiert denn genau jetzt mit diesen Forderungen und wie werden die konkret an eine politische EntscheidungsträgerInnen gerichtet?
3: Gute Frage. Es läuft ja tatsächlich in das Bekannte, da kann ich das bekannt machen. Es läuft aktuell, wie in vielen Bereichen, läuft eine externe Beratung, eine Expertenkonvention Bundesregierung, letztlich Expertenkonventionsharmonisierung des Mietrechts. Und die tat seit einem guten Jahr. Und da sind diese Themen, die wir da besprochen haben, auch Thema. Na, nicht alle, aber viele davon. Unter anderem wird auch ganz stark gestritten über die Miethöhe. Und da gibt es vor allen Dingen die Mietpreisüberhöhung, § 5 Strafgesetz, auch Thema in Erfurt. Und natürlich ist das ein Impuls, den wir jetzt aus Erfurt dorthin schicken und sagen, wir stellen uns als DRT die Regelung so vor. Weil wir können ja vorstellen, dass die Interessen der anderen Seiten auch stark lobbyiert werden und auch stark vertreten sind. Und da geht es natürlich für uns darum, dagegenhalten. Und das ist ein starkes Signal in diese Richtung, weil die Expertenkommission soll, das kennt man aus der Rentenkommission, da geht es ja um die Absenkung der Rentenalter und so, das ist ja alles Rentenkommission, das Ähnliches ist in der Expertenkommission Mietrecht. Wobei man da eben halt keine Einigung erwarten kann, weil die Interessen zu stark gegensätzlich sind. Aber da in die Gremien soll es auch mit reinwirken und natürlich auch in die Bundesregierung. Und man muss natürlich auch sagen, dass beim DJT jetzt in Erfurt war auch Verwaltung mit dabei, also Bundesministerium und also auch viele aus der Expertenkommission waren da auch. Also es war durchaus ein hochkarätiges letztes Gremium, was man getan hat. Und unser Ziel ist es natürlich, diese Forderungen des Gremiums der Expertenkommission mit einzunehmen, das in die Politik mit reinzubringen und zu verteilen. Das interessiert hier auch und ist natürlich in die Presse. Weil es ist wichtig, dass man die Diskussion etwas differenzierter führt, als die momentan geführt hat. Ja, also momentan ist es sehr stark wirtschaftsdominiert und weniger Mieterschutz.
4: Ja, vielen Dank. Das wäre vielleicht, dann führt mich auch schon vielleicht zu meiner letzten Frage. Sie haben ja vorhin gesagt, der Verein Republikanischer Anwältinnen und Anwälte bewertet das die Schlüsse vom DJT zum Mietrecht positiv. Ja, da würde mich aber schon noch interessieren, denken Sie denn, diese Forderungen reichen, um MieterInnen zu entlasten? Oder was bräuchte es vielleicht noch zusätzlich, um MieterInnen vor allem in Ballungszentren merkbar und spürbar zu entlasten?
3: Ja, also das, was wir jetzt hier diskutiert haben, ist ja vor allem eine mietrechtliche Konstruktion, aber es geht natürlich darum, ausreichend Wohnraum für Leute zur Verfügung zu stellen, die nicht viel Geld haben. Dafür brauchen wir eine Ausweitung des gemeinwohlorientierten Vektors. Also wir brauchen mehr Wohnraum in gemeinwohlorientierter Hand, also sei es im Staat, über die großen Wohnungsbestände, sei es, dass wir die neue Wohnungsgemeinnützigkeit brauchen, also wo der öffentliche Sektor, also wir, viel stärker am Markt agieren, um Leute mit einem Wohnraum zu versorgen, die entweder kein Geld haben oder keinen Zugang haben. Ja? Und das ist natürlich ein Punkt, der ist weniger juristisch als wohnungspolitisch wichtig. Haben wir aber auch gefordert in den DLT. Gut, in Berlin haben wir jetzt eine neue Regierung haben, die sich dieser Themen annimmt. Was wir als Thema in Erfurt auch hatten, war die sogenannte Sozialvermittlungspflicht. Die ist eine Sache, die kommt leider ein bisschen unterm Radar her, aber ist eigentlich relativ viel, sehr, sehr viel wert, nämlich eine Verpflichtung von privaten Eigentümern, größeren Wohnungsunternehmen, einen Prozentsatz ihres Wohnungsbestandes an Menschen mit geringerem Einkommen zur Verfügung zu stellen. Das wäre eine Neuheit, die hatten wir noch nicht. Und sie wird auch vom DOT gefordert, und das wäre ein anderes Element, das wäre natürlich die Enteignung von Großunternehmen, was ja in Berlin jetzt möglicherweise ansteht. Und auch sowas wie den Preisdeckel, das ist ja juristisch. Aber ich glaube, die Juristen sind nicht die einzigen, die hier gefragt sind, sondern tatsächlich auch Wohnungspolitiker, Wirtschaftswissenschaftler und natürlich Sozialwissenschaftler, die sind ja wichtig und sind in diesem Feld leider unterrepräsentiert. Also nicht, weil sie nicht gut sind, sondern weil sie nicht wahrgenommen werden. Zu wenig wahrgenommen.
2: Das war Benjamin Rabe im Gespräch. Benjamin Rabe von den Republikanischen Anwälten und Anwältinnenvereinen. Rechtsanwältinnen und Rechtsanwälte für Demokratie und Rechtsschutz. Der Verein begrüßt die Forderungen zum Mietrecht, die beim Deutschen Juristentag formuliert und gestellt wurden. Jetzt liegt es an der Politik, diese Forderungen auch ernst zu nehmen. Und wir haben ja gehört, zumindest in Berlin ist da ja gerade bei diesem Thema viel Bewegung drin. In Halle sind die Mieten im Vergleich zu anderen Städten vergleichsweise billig, aber auch hier steigen sie. Und Halle hat auch ein großes Problem, vor allem in der Neustadt, mit spekulativen Immobilienfirmen, die eben zu großer Anzahl Häuser aufkaufen und diese dann basically, verwahrlosen könnte man es schon nennen, also die Belange der Mitbewohnerinnen, der BewohnerInnen ignorieren, um dafür zu sorgen, dass sie eben das Haus verlassen, so dass sie es restaurieren können und dann teurer verkaufen können. Das Problem gab es jetzt vor allem im Südpark, da ist dann einer dieser Investoren nämlich bankrott gegangen und das hat für die AnwohnerInnen wirklich, man kann sagen, zu einer Katastrophe geführt, weil einfach sich nicht mehr um die Wohnung gekümmert wurde, es gab Heizausfälle im Winter und solche Sachen. Und auch da könnte sowas wie ein juristisches Recht eigentlich auch mehr Handhabe haben, hat es aber aktuell nicht. Da gibt es aber zu dem Südpark in Hanoi ein paar gute Nachrichten von vor ein paar Wochen. Da hat sich jetzt ein Investor gefunden, der eventuell diese Häuser aufkauft. Naja, dann muss man hoffen, dass der Investor sich gut um die Häuser kümmert. Weiter geht's mit I always kinda knew you'd be the death of me von Artemas.

0: Kommen wir zum letzten Beitrag des Widerhalls. Es ist schon spät, Leute. Die Stimmen der Landtagswahl in Mecklenburg-Vorpommern sind ausgezählt. Ja, die AfD hat auch hier die meisten Stimmen erhalten und die Initiative Zusammenbewegen will eine andere Politik für MV-Radio. FSK hat, die Initiative Zusammenbewegen will eine andere Politik. Radio FSK hat mit Zusammenbewegen darüber gesprochen, wie sie angesichts der Ergebnisse ihrer Arbeit bewerten.
1: Na, am Anfang würde ich nochmal sagen, es ist wirklich krass, wie viele Leute auf diesen rechten Nazi-Scheiß reinfallen. Und man muss ja leider sagen, auch obwohl sie wissen, dass es für sie selbst nicht gut ist. Das ist irgendwie schon ein Phänomen, was wir irgendwie mal irgendwann erklären müssen. Für Zusammenbewegen ist ja eigentlich immer die Idee gewesen, dass die Wahl der Aufhänger ist und eigentlich erst der Anfang. Und was wir auf jeden Fall geschafft haben, ist, wir haben über 1000 Leute in ganz MV irgendwie zusammengebracht und organisiert. Und ich glaube, dass es ein großes, positives Zeichen ist, dass wir jetzt überall Leute kennen. Also klingt ein bisschen komisch, Stralsund ist von Greifswald 30 Kilometer weg. Und früher hat es keinen Austausch von Gruppen gegeben, die irgendwie was zusammen gemacht haben. Und jetzt gibt es mehrere Gruppen, die sich kennen, die Lust haben, Sachen zu machen. Oder alle können sich ja auch vorstellen, dass verschiedene Gruppen in verschiedenen Orten oder auch in denselben Orten verschiedene Arbeitsstile haben, Umgangsformen und sowas alles. Und es ist schon cool, dass wir jetzt einen Weg gefunden haben, wie zum Beispiel die Leute, die in Greifswald aktiv sind, mit den Leuten, die in Rostock aktiv sind, zusammenarbeiten können. Und gleichzeitig gibt es so Städte, wo früher gar nichts gegangen ist in den letzten 10 Jahren. Also zum Beispiel Neubrandenburg. Und da waren gegen die Abschlusskundgebung der AfD waren 3.500 Leute auf dem Markt in Neubrandenburg. Sensationell, das ist wirklich viel. Oder als Höcke in Stralsund war, waren 2.000 Leute aus Stralsund und Umgebung unterwegs. Und früher waren irgendwie 20 Leute aus Greifswald und 10 aus Stralsund da. Und das ist schon irgendwie ein Unterschied. Es wird natürlich bei dem Ergebnis und bei dem, was uns allen so blüht in den nächsten Jahren, auch eine Herausforderung, diese Leute zusammenzuhalten. Aber ich glaube, der müssen wir uns stellen und das müssen wir machen.
2: Ja, da sprichst du ja was an, was Tatsache auch eine Herausforderung darstellt, immer weiter am Ball zu bleiben, sich selber zu motivieren. Und gleichzeitig hast du aber auch schon die Begründung genannt, nämlich solche Arbeit trägt auch Früchte. Ihr habt schon die Erfolge gesehen, die es bringt, wenn ihr euch vernetzt.
1: Und jetzt haben wir natürlich in den Unistädten den Vorteil, dass es sowieso schon viele Leute gibt. Aber wie unschätzbar das ist, wenn Leute in so einer Kleinstadt mit 2.000, 3.000 Einwohnern leben und auf einmal mitkriegen, hey, es sind ja 10 Leute, die genauso ticken wie ich. Ich weiß nicht, ob sich das Leute in Hamburg vorstellen können, aber das ist schon geil. Und daran müssen wir sozusagen uns messen lassen, wie viel von diesen Leuten können wir halten und weiterhin aktiv halten.
2: Ja, da wünsche ich euch total viel Glück und weiterhin viel Power. Und gerne ist auch bestimmt mal wieder Zeit, drüber zu berichten, was geht und was geht nicht hier in MV. Gibt ja doch immer mal wieder Anlässe, weswegen wir ins Gespräch miteinander gehen.
1: Ja, und es gibt halt, aus dem Bundesgebiet gab es extrem viel Zuspruch. Also wir haben 70.000 Euro auf so einer Crowdfunding-Plattform für unsere Kampagne eingesammelt. Und es haben Leute random, die keiner von uns kennt, aus Süddeutschland 10.000 Euro überwiesen. Macht weiter und so. Und das ist schon cool. Und ich glaube, das darf man auch nicht unterschätzen, wenn man das Gefühl hat, man lebt halt im Nordosten oder am rechten Rand oder wie man das nennt. Und dann gibt es auf einmal Leute, die irgendwie zu einhalten, die uns besuchen und mitmachen und so. Und das ist total wichtig.
2: Ja, toll. Vielen Dank für das Teilen deiner Erfahrung und eurer Gruppe.
0: Vernetzung von Antifaschisten auf dem Land und am Ball bleiben. Das gilt auch in schweren Zeiten. Ja, das war Zusammenbewegen aus Mecklenburg-Vorpommern. Kleiner Beitrag zur Bilanz nach der Landtagswahl im Gespräch mit Radio FSK. Vieles davon kann man auch auf Sachsen-Anhalt übertragen. Die Situationen sind ähnlich in den Ländern. Wir kommen zum Ende des Widerhalls. Es ist gleich 18.55 Uhr. Das heißt, ich habe jetzt die Ehre, das nächste Programm anzukündigen. Das wird dann sein Fokus Lokal. Und natürlich habe ich auch noch eine Sendung, die ich auch so nochmal hervorheben möchte. Generell ist natürlich bei Radio Korax jede Sendung hervorzuheben. Aber am Mittwoch, am 25. um 21 Uhr gibt es die Antipodean Frequencies. Da gibt es elektronische Avantgarde von der anderen Seite der Erde. Diese Ausgabe erkundet experimentelle Klangräume aus Australien und Neuseeland zwischen Ambient, Drone, Soundart, DIY, Elektronik, Field Recordings und Clubkultur. 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Ja, und für den Abschied kann ich euch da auch gleich einen Song reinspielen, der zumindest in die Richtung geht, in den Indischen Ozean von Saudage Populaire. Der ist nämlich aus Reunion. Und weil wir dann wahrscheinlich ein bisschen Zeit haben, kommt noch das wirklich letzte Abschlusslied. Das wird der Weltuntergang von Esmeralda Galda und To Athena sein, mit R geschrieben. Ja, nach dem Widerhall kommt der Weltuntergang.

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0: Stell dir vor, du gehst in die Kirche. Nicht zum Beten, sondern zum Pogen. Kein Chorgesang, sondern Punkrock und Blues. Laut, unpoliert, unbequem und in der DDR streng verboten.
1: In den 1970er und 80er Jahren wurden Kirchenräume in der DDR zu Orten, an denen Dinge möglich waren, die anderswo zu Zeiten politischer Repressionen kaum Platz hatten. Unangepasste Musik, politische Diskussion und eine Jugendkultur, die sich dem staatlichen Zugriff entzog.
0: Die Kirchen boten unter anderem für Punks und Blueser einen Raum, in dem sie sich treffen, Musik machen und Konzerte veranstalten konnten. Ein Raum für Freiheit und Haltung. Oder aber auch ganz einfach mit Bühne und Anlage.
1: Auch in Halle entstanden solche Freiräume. Zwischen Gottesdiensten und kirchlichen Veranstaltungen erklang Musik, die mit dem offiziellen Bild der DDR wenig zu tun hatte. Doch standen auch diese Räume unter ständiger Beobachtung und waren von Eingriffen der Stasi alles andere als frei. Doch eines ließ sich nur schwer verbieten: die Musik und die Gedanken, die mit ihr laut wurden.
0: Wir sind Alisa und Lynn, Studentinnen der Musikwissenschaft an der Martin-Luther-Universität in Halle und haben in Form eines Seminars diesen Beitrag in Kooperation mit dem Musikland Sachsen-Anhalt entwickelt. Wir haben untersucht, wie diese Freiräume entstehen konnten, welche Bedeutung sie für Beteiligte hatten und welche Rolle die Musik dabei spielte.
1: Dafür haben wir mit Menschen gesprochen, die diese Zeit selbst erlebt und mitgestaltet haben. Einen ganz besonderen Zugang zu dieser Geschichte haben wir bei unserem Besuch in der Gedenkstätte Roter Ochse gefunden. Dort stießen wir auf den Kontakt zu Lothar Rochau. Er kam 1977 nach Halle-Neustadt, wo er bis 83 als Jugenddiakon tätig war. Die dortige offene Arbeit in der Gemeinde, die unter anderem aus Konzerten, Werkstatttagen und Umweltprojekten bestand, war der Stasi ein Dorn im Auge. Im Laufe seiner Tätigkeit als Diakon für Jugendarbeit und Gemeindeaufbau waren um die 100 Spitzel auf ihn angesetzt. Und der Staat griff in die offene Arbeit ein. Dies ging so weit, dass Lothar Rochau im Juni 83 verhaftet und zu 3 Jahren Gefängnis verurteilt wurde. Nach 6 Monaten im Roten Ochsen in Halle-Saale, welches von 1950 bis 1989 eine zentrale Untersuchungshaftanstalt des DDR-Ministeriums für Staatssicherheit war, wurde er in die BRD abgeschoben. In seiner Autobiografie »Marathon mit Mauern – Mein deutsch-deutsches Leben« beschreibt er all diese Jahre davor und danach und wie er wieder nach Halle zurückkehrte. Wir haben von ihm einiges über diese Zeit erfahren.
2: Mein Name ist Lothar Rochau. Ich bin Jahrgang 1952. Eine ganz normale DDR-Sozialisation, 10-Klassenschule, Facharbeiterabschluss als Werkzeugmacher. Und dann der erste große Bruch, nämlich bei der Nationalen Volksarmee. Ich kam mit diesem Befehls- und Gehorsamsystem einer Armee nicht im Mindesten zurecht und war dann froh mit einigen Brüchen, dass ich dann nach 1,5 Jahren Wehrdienst entlassen wurde. Und da ich nicht wieder in meinen Beruf arbeiten durfte, ja, habe ich überlegt, was ich mache und bin dann in eine große kirchliche Einrichtung für geistig behinderte Menschen, nämlich in die Neinstädter Anstalten, damals jetzt Neinstädter Stiftung, gegangen, habe dort als Hilfspfleger gearbeitet und später dann eine 4-jährige sogenannte Diakonenausbildung absolviert. Nebenbei bin ich herangeführt worden, ich stamme aus einem atheistischen Elternhaus, herangeführt worden an die wunderbaren Kantaten von Johann Sebastian Bach, was natürlich dann für uns eine große Rolle spielte, neben dem Blues. Also der Blues und die großen Kantaten von Johann Sebastian Bach, das ist das, was bis heute für mich immer noch so eine ganz wichtige Rolle spielt. Mhm. Ja, das war ja damals einfach auch ein Stückchen Kult. Ja, ich bin dann nach Halle-Neustadt gegangen. In Halle-Neustadt habe ich angefangen aufzubauen die sogenannte offene Arbeit der evangelischen Kirche. Ein Arbeitszweig der Kirche, der im Thüringischen entstanden ist, unter der damaligen Lichtgestalt, in Anführungsstrichen Walter Schilling. Ein wichtiger Satz von ihm war zum Beispiel: Das Konzept der offenen Arbeit ist die Konzeptlosigkeit.
0: Wir fragten Lothar Rochau nach dem Lebensgefühl, dem Gefühl von Freiheit, welches der Blues in den Veranstaltungen damals vermittelte.
2: Also das war immer ein Gefühl von Traurigkeit über die Realität, in der wir lebten, und gleichzeitig dieses unbändige Gefühl nach Freiheit. Einmal im Leben in Woodstock sein. Ja. Und wenn wir dieses Woodstock schon nicht erleben dürfen, dann bauen wir uns das Woodstock selber. Das war dieses

0: so zum Tragen. Es war eben einfach dieser Sound. Es war dieses, wenn dann die Mundharmonika anfing, wenn dann irgendwo an der Stelle dieses Schlagzeuger-Solo kam oder dieses Gitarren-Solo und die Leute entweder völlig wie aus dem Häuschen oder unheimlich besinnlich und nachdenklich, als hörten sie gerade ein Orgelkonzert.
1: Können Sie auch erklären, warum die Kirche ausgerechnet der Ort für sowas war dann damals?
0: Ja, Blues war ja nicht unbedingt das Lebensgefühl der SED oder der Freien Deutschen Jugend, des Staatsjugendverbandes. Da sollte doch der junge, der optimistische Mensch, der morgen die Zukunft in allen meistert, der ohne Brüche durchs Leben geht, dieser fürsorgliche Staat, der immer genau wusste, was für dich gut ist. Und das widersprach voll dem Lebensgefühl des Blueses, wo man traurig sein darf, wo man auch mal verrückt sein durfte, wo man ganz nachdenklich, besinnlich das eigene Gedicht, was man geschrieben hatte, sagen konnte dazu. Das war eine beeindruckende Situation, wenn man in einer ausgeräumten Kirche, wie bei dem Werkstatttreffen in Halle Neustadt, alle auf dem Erdboden saßen, 400 junge Leute, Stühle und so weiter, Bänke wurden alle rausgeräumt. Es waren 3-4 Kerzen, und dann spielten leise Bluesklänge und jemand sprach seine Gedichte und hinterher kam die Querflöte. Werkstatttreffen hieß bei uns immer auch eine Bühne geben für junge Leute, um ihre eigenen Werke, ob das Malerei, ob das Theater, ob das Grafik, ob das Musik, dort vorspielen zu dürfen. Mhm. Ja. Und deshalb war für uns die Gemeinschaft, der Gemeinschaftsgedanke eine entscheidende Rolle und die Musik war bei der Gemeinschaft immer die Klammer.
2: Wir wollten wissen, ob Lothar Rochau die Musik damals als eines der wirksamsten Medien des politischen Widerstands wahrgenommen hat. Er erzählte von einer Fahrraddemo im Jahr 1983, die eigentlich nur im Zuge einer Geburtstagsfeier stattfand, die zufällig auf den 5. Juni laut DDR-Kalender den Weltumwelttag fiel. So entstand die Idee einer Fahrraddemo Richtung Buna.
0: Wir sind nur 6-7 Kilometer gekommen, bis uns sehr brutal Polizeifahrzeuge abgefangen haben, sehr brutal auf die Ellos verladen haben. Waren noch etliche Kinder, Kleinstkinder, auch kleinere Kinder dabei. Und auf verschiedene Polizeireviere verteilt wurden und dort vernommen wurden, immer wieder mit der Frage, wer ist der Redelsführer oder wer sind die Redelsführer dieser Demonstration. Und ich bin dann mit meiner damaligen engsten Mitarbeiterin, das war die Katrin Eigenfeld, eine ganz starke Frau, die damals ganz, ganz viel in dieser offenen Arbeit mitgearbeitet hat. Und wir sind dann am längsten verhört worden und wie es dann nachts so gegen 1-2 war, mit einmal hörten wir so durch die Gitterfenster, hörten wir, die Gedanken sind frei, wer kann sie erraten? Dieses uralte Studentenlied. Und es war ein Akt von Solidarität, ein so starkes Gefühl, was ich selten in meinem Leben wieder erlebt habe.
1: Ab wann denn ungefähr wurde aus dem gemeinsamen Musikhören und Philosophieren für die Stasi staatsfeindliche Hetze?
0: Die Politisierung, die fing ja praktisch eigentlich schon mit den Werkstatttreffen an. Das war für uns immer wichtig, ein Thema von den verschiedensten Seiten zu beleuchten. Ja. Egal, ob das Thema Freundschaft war, ob das Thema Behinderung war, ob das Thema Kinder waren. Wir hatten eine Werkstatt gemacht, wo wir Bettina Wegner eingeladen hatten. 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Und der Schlussrefrain, der so wunderbar lautete, gerade klare Menschen sind ein schönes Ziel. 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

0: Das war natürlich für uns wichtig, auch dort im Jahr, UNO-Jahr des Kindes, hatten wir Bettina Wegner eingeladen zu unserem Treffen. Und es waren natürlich dann auch Höhepunkte in der offenen Arbeit. Überall Druck, nach dem Motto, wenn das passiert, dann werden Leute verhaftet. Es war ja immer diese Drucksituation. Ja. Mhm. Und wir es trotzdem gemacht haben. Wir wurden automatisch politisiert, ob wir es wollten oder nicht. Ja, allein durch diese Arbeit. Und Sie können sich natürlich vorstellen, wenn eine verbotene Künstlerin auftrat. Oder. Und das war natürlich immer interessant. Mhm. Weil natürlich die offene Arbeit, und das wissen wir ja heute von Anfang an auch mit inoffiziellen Mitarbeiterinnen und Mitarbeitern des Ministeriums für Staatssicherheit durchsetzt war. Eine der berühmten Sachen der Stasi war ja diese Spaltung der Gruppen. Und die Spaltung erreichte man dadurch, dass man zum Beispiel auch ganz bestimmte Gerüchte streute. Ja. Mhm. Ja, zum Beispiel, dein Freund, der hat Kontakt zur Stasi oder.
1: Und das hatte ja dann auch zur Folge, also auch gerade so diese Bespitzelung, dass dann so dieser schleichende Rauswurf kam aus der Kirche. Also der Staat drängte ja die Kirche dazu, sie zu entlassen, mit dem Vorwurf, sie würden Jugendliche gefährden. Wie haben Sie sich gefühlt, als die Kirchenleitung dann dem staatlichen Druck nachgab und ihn schließlich kündigte?
0: Das war ja ein längerer Prozess, der auf verschiedenen Ebenen sich abspielte. Eine Ebene war die Kirchengemeinde Halle Neustadt. Mhm. Diese Kirchengemeinde rang um ihren Platz im Sozialismus. Es war natürlich eine Kirchengemeinde, die außergewöhnlich war. Also die sich auch in einer besonderen Art und Weise versuchte zu arrangieren mit dem sozialistischen Staat. Und ausgerechnet in diese Kirchengemeinde bin ich gekommen, der natürlich auch versuchte, sich mit dem Staat zu arrangieren, aber mit dem Hintergrund der Dinge, die mir wichtig waren. Ja, ein Staat, der nicht immer und zu jedem Zeitpunkt weiß, was gut für seine Bürger ist. Ja, und ich hatte mit der Gemeinde meine Probleme. Ich hatte andere theologische, ich hatte andere politische Vorstellungen. Und das ging in den ersten 2-3 Jahren noch ganz gut. Aber umso größer die Werkstatttreffen wurden und umso kritischer auch die Aussagen und die Musik und so weiter wurden bei den Werkstatttreffen, umso schwieriger wird es. Ja, und irgendwann habe ich für mich keine Lösung mehr gesehen, weil ich die Strukturen so verkrustet gewesen habe, dass ich mich in einen Arbeitskreis hineinbegeben habe, wo wir über Veränderungen in der gesamten DDR nachgedacht haben. Und mit der Zerschlagung dieses Kreises hatte ich dann noch einige Zeit in Halle Neustadt, bin aber dann zu den Werkstatttreffen in die Altstadt gegangen, weil die waren nicht mehr bereit, diese Veranstaltung zu tolerieren. Ich hatte mich an die Vorgaben der Kirchenleitung zu halten. Ja, ich bin dann entlassen worden, nach dem Motto, ich könnte die Arbeit nicht mehr verantworten und ich würde Jugendliche gefährden. Und naja, solche Scheinargumente, man muss sich dazu halten, über 90% waren weit über 18. Ja. Ich sagte ja 16 bis 30.
1: Ja, Sie haben ja auch erzählt, dass Sie noch heute wöchentlich Anfragen bekommen von damaligen Jugendlichen. Können Sie sich noch an die Reaktion der jungen Menschen erinnern, nachdem Sie dann gekündigt wurden?
0: Ja, es war natürlich Wut. Trauer, ein Auszug aus der Kirche und ein Einzug in das Dach der Privatwohnung. Und das war ja ein Schritt, der dann auch später zu den Gruppen geführt hat und dann später zur friedlichen Revolution geführt hat. Ja, das ist ja alles ein relativ kleiner Zeitraum, 83 bis 89, so diesen Zeitraum, wie die Leute dann auch wirklich aus Enttäuschung die Kirche verlassen hat. Ein Teil ist am Anfang noch in die Christus Gemeinde gegangen. Da war dann Punk ein großes Thema mit dem großen Punk-Treffen im Juni 83 oder Mai 83, ich weiß es nicht ganz genau. Aber das erste, wo Punks da waren, waren ja noch bei mir in der Luthergemeinde 1982, bei unserem Werkstatttreffen. Das waren die ersten Punks. Da gibt es wunderbare alte Fotos und so weiter drüber, wo wir damals versucht hatten, natürlich auch die Tür für alle Gruppen Wobei das nicht ganz einfach war am Anfang. Ja, ja. Das Miteinander, es trafen ja auch Welten aufeinander. Mhm. Die Blueser, die Punker, die Popper und so weiter. So ja. Diese verschiedenen Typen. Und ich habe immer gesagt, wir sind eine offene Arbeit.
2: Im Juni 83 wurde Rochau dann zu 3 Jahren Haft verurteilt und nach 6 Monaten im Roten Ochsen in die BRD ins Aufnahmelager Gießen abgeschoben. Seine Familie und Freunde musste er in der DDR zurücklassen. Der Blues hat ihn weiterhin begleitet. Aber er erzählte uns, dass er bis heute auch quer durch alle Richtungen hört.
0: Ich lasse mich einfach immer noch begeistern, weil ich sage, du wirst erst dann alt, wenn du dich nicht mehr begeistern lässt.
3: Und Sie haben ja auch dann kurz nach der Wende, wo ja viele aus dem Osten in den Westen gegangen sind, haben Sie sich dazu entschieden, aus dem Westen wieder in den Osten zurückzukehren, beziehungsweise nach Halle. Wie trafen Sie dann die Entscheidung, dann doch dorthin zurückzukehren, wo Sie eigentlich ja weggeschickt wurden?
0: Ich habe mal salopp gesagt, im Osten, da habe ich hier Wackerstein einen Kopf bekommen. Und im Westen muss ich aufpassen, dass ich nicht an den Wattebällchen ersticke. Ich war gerade ein paar Wochen im Westen und man hatte mich gefragt, wie es mir denn geht und wie ich den Westen finde und so weiter. Und dann hatte ich gesagt, ich frage mich natürlich, ob man 50 Sorte Käse braucht in den Supermarkt. Aber der anderen Seite hatte ich natürlich dann auch die sehr positiven Dinge, Kunstfreiheit, Pressefreiheit, Reisefreiheit, was natürlich immer auch eine ganz wichtige Menschenrechte war, für die ich mich einfach ja eingesetzt hatte. Mhm. Ja. Ja. Also es war immer dieser Zwiespalt.
1: Sie haben ja dann auch, als Sie dann wieder nach Halle gekommen sind, oder haben Sie ja dann auch, wie Sie vorhin schon erzählt hatten, auch das Gespräch gesucht mit Richtern, Staatsanwälten, ja. Und stießen da aber auf Ablehnung oder haben jetzt nicht die Leute gefunden, bis auf dann später den Klotz. Was hätten Sie dann von diesen Menschen gebraucht oder sich erhofft?
0: Ich bin in erster Linie als Suchender, als Verstehender, als jemand, der wirklich verstehen wollte, wie eine Diktatur funktioniert hat. Wie in einer solchen Diktatur auch jeder Sechste über 18 Jahre 2,3 Millionen DDR-Bürgerinnen und Bürger Mitglied der SED waren, einer staatstragenden Partei. Dann war für mich natürlich wirklich die Frage, wie und was ist passiert mit den Menschen, dass sie so wenig sich in ihre eigenen Verhältnisse einmischen. Und da kann man ein Stück nachvollziehen, wie Diktaturen entstehen, Diktaturen am Leben sich erhalten, aber auch wie Diktaturen verschwinden. Mhm. Ja. Und das ist natürlich angesichts der Herausforderung im Jahre 2026, wenige Monate vor einer entscheidenden Landtagswahl in Sachsen-Anhalt hier, mehr als wichtig, dass man versteht, wie eine Diktatur funktioniert. Ja, und deshalb bin ich unterwegs, quer durch die Republik, nicht nur bei jungen Leuten, ja, und diskutiere über das damals, aber auch über das heute. 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

0: Eine wichtige Rolle in den 80ern in Halle spielte der ehemalige Stadtjugendpfarrer Siegfried Neher, welchen wir leider nicht mehr persönlich sprechen konnten. Aber wir danken unserer Dozentin Frau Dr. Anna Schäfer, die uns ein Interview zur Verfügung gestellt hat, welches sie in Zusammenarbeit mit Professor Dr. Klaus Neumann im Jahr 2019 mit Neher geführt hat. Siegfried Neher, von vielen auch Sigi genannt, kam 1979 nach Halle und wurde hier der Stadtjugendpfarrer der Christusgemeinde im Stadtviertel Frei im Felde. Er war maßgeblich dafür verantwortlich, dass im Laufe der 80er Jahre Punkkonzerte und Festivals in der Gemeinde stattfinden konnten. Die Christusgemeinde in Halle bot eine, wie es Neher nannte, andere Öffentlichkeit. Hier war Platz für die, die sonst nirgends hinpassten. Punkmusik war ihm selbst jedoch auch lange noch gar kein Begriff. Alles begann im April 1983 eher zufällig. Der damals 14-jährige Moritz Götze aus der halleschen Künstlerszene wollte eigentlich nur ein unkonventionelles Rockkonzert veranstalten. Doch am Vormittag des besagten Tages haben sich plötzlich auf dem gesamten Hof der Christuskirche Punks versammelt. Es kamen unter anderem Menschen aus Leipzig, Erfurt, Dresden und Magdeburg. Sie hatten alle untereinander von dieser Veranstaltung in Halle gehört. Die jugendliche Rockband auf der Bühne empfanden sie, um es mit Neas Worten zu sagen, als eine Art Verarschung und forderten auf, diese darunter zu holen, um selbst zu spielen. Doch sie hatten gar keine eigenen Instrumente im Gepäck. Neher stellte den Punks kurzerhand die Instrumente seiner eigenen Rockband zur Verfügung und Punkbands wie Wutanfall übernahmen das Ruder. Und zwei, drei Akkorde später wurde in der Kirche Pogo getanzt. Obwohl die Punks damals die anständige DDR-Spießergesellschaft regelrecht schockierten, hielten sie sich in der Kirche an ungeschriebene Gesetze. Siegfried Neher erinnerte sich voller Respekt, dass die Punks die Kirche sauber hielten, sich sogar an Malerarbeiten beteiligten. Man schätzte den Raum, der einem geboten wurde, die Bühne, das Mischpult, die Instrumente, ja, und auch den Fetenkeller. So kam es immer wieder zu solchen Veranstaltungen, Geburtstagsfeiern und Bandproben in der Christuskirche. Natürlich blieb auch das nicht unbeobachtet. Neher hatte in seinem engsten Umfeld, auch in der Gemeinde, über 40 gezählte Stasi-Spitze sitzen. Es wurden negative Gerüchte über ihn gestreut und geplante Veranstaltungen wurden versucht zu unterbinden, indem sie anreisende Punks schon am Bahnhof abfingen und wieder zurückschickten. Doch die jungen Menschen fanden, auch dank der Hilfe von Siegfried Neher, einen Weg, dass die Kirche noch bis zur Wende einen Ort der Freiheit und des Widerstands für sie schaffte.
1: Wir haben auch mit jemandem gesprochen, der diese Zeit selbst als junger Erwachsener miterlebte. Mal als Markus, mal als Andreas oder aber auch als Emma M., kurz für Markus Andreas Mohr bekannt. Heute arbeitet Mohr als Fotograf, Medienkünstler und Medienpädagoge in Halle. Im Gespräch hat er uns eindrücklich von seiner Zeit in der Ost-Punk-Szene, welche oft auch in Kirchen stattfand, erzählt.
2: Ja, hallo, mein Name ist Markus Andreas Mohr. Ich wurde 71 in Eisleben geboren und bin relativ jung nach Halle-Neustadt gezogen mit meinen Eltern. Irgendwann dann nach Halle. Und dieses Irgendwann war so mit meinem 17., 18. Lebensjahr. Und das hängt schon damit zusammen, dass ich da in diesem Alter auch ja dann schon intensive Berührungspunkte hatte zur Punk-Szene. Zur Kirche hatte man eigentlich wenig am Hut, also ich. Aber umso mehr Leute man kennengelernt hat, hat man eben doch schnell festgestellt, dass ich doch auf dem, ja, in den Räumen von Kirchen teilweise Freiheiten ermöglichen lassen, wie zum Beispiel freies Reden. Das Zusammenkommen mit Menschen, die im Gespräch durchblicken ließen, dass man doch auch ja ähnlich tickt, gedanklich. Und nicht zuletzt waren es natürlich auch irgendwie immer besondere Anziehungspunkte, wenn Veranstaltungen dort waren. Und da gibt es in Halle eben so ein paar prädestinierte Jugenddiakone und eben dementsprechende Kirchenräume, die ja regelmäßig eigentlich Veranstaltungen gemacht haben, bis hin zu festen Formaten, was am Beispiel der Christusgemeinde in der Freienfelder Straße so ein Café war, wo man eben wusste, da kannst du hingehen und wirst in Ruhe gelassen.
1: Weißt du noch, wie diese Veranstaltungen beworben wurden, da plötzlich Punks vor der Tür standen?
2: Naja, das ist wahrscheinlich einer der größten Unterschiede zur heutigen Informationskultur, und dass die Kirchen eigentlich nicht dafür werben mussten, weil alles ja unter vorgehaltener Hand von Mund zu Mund ging und man irgendwo dann bei einem Treffen gesagt gekriegt hat oder mitbekommen hat, dann und dann spielt dort und dort die und die Band. Und ja, das war eigentlich alles Mund-zu-Mund-Propaganda, um mal diesen komischen Begriff zu bedienen. Da konnte man schon mal den einen oder anderen Termin aufschnappen, aber es ist nicht so wie heute gewesen, dass man hier in jedem Kneipenständer einen Flyer gefunden hat. Weil es ja eben auch tatsächlich bis zum Ende der DDR latent illegale Veranstaltungen waren und die Kirche sich ja da in gewisser Weise so freigegeben hat, dass sie gesagt hat, auf unserem Gelände hat der Staat kein Zugriffsrecht und wir gewähren euch hier im Prinzip eure Freiheiten. Wir reden ja jetzt so ein bisschen über das Ende der 80er Jahre, aber bis es dahin kam, gab es ja schon lange engagierte Arbeit von diversen Jugenddiakonen, die eben mit den Subkulturen vor Punk schon auch entsprechend aktiv gearbeitet haben. Den Feldern haben sich eigentlich immer Menschen getummelt, die ja was zu sagen hatten und eben auch entsprechend kritisch gedacht haben. Und das ging ja eben schon relativ zeitig los. Also ich denke so Anfang, Mitte der 70er Jahre. Und wenn wir da reflektieren, welche Subkulturen da so am Start waren, dann war das eben eher so Hippie, Blues, bis dann irgendwann eben in dieser Vermischung die Punk-Szene eingeschlagen ist. Und ja, da gab es eben anfangs sicherlich auch sehr verwirrende Aufeinandertreffen.
3: Kannst du dich an eine erinnern?
2: Also die Christus ist ja dahingehend regelrecht berühmt, weil sie Austragungsort war des ersten Punk-Festivals der DDR. Jetzt so mit diesem Blick zurück wird das immer so gesagt. Aber das war letztendlich auch nur ein Zufall, dass dann dort ein Raum frei war und ein Zeitfenster. Und man gesagt hat, okay, dann laden wir jetzt hier ein paar von diesen illegalen Bands ein, bringen die zusammen und veranstalten einen gemeinsamen Tag oder Abend. Und das war 83 tatsächlich in diesem Ausmaß, jetzt in der geschichtlichen Perspektive, das erste große Punk-Festival. Natürlich völlig illegal und auch mit vielen Geschichten, die sich darum ranken. Ich bin aufgrund meines Alters sowas wie die dritte Punk-Generation der DDR. Und ich war 88 zum ersten Mal dort, also ein Jahr vor dem Ende der DDR, war ich in der Christus zu so einem Festival, genau. Das war natürlich spektakulär, weil es waren so viele Punks, wie man sie sonst nie in der Masse irgendwo anders gesehen hat. Natürlich war das auch immer ein kurioses Bild. Das fand dann zum Teil eben auch in den normalen, wie sage ich jetzt, Gebetsraum oder was ist das, der Altarraum? Also das ist so ein spezieller Fall bei der Christuskirche, weil das ist keine klassische Kirche. Das ist, ich würde jetzt fast sagen, so ein Kirchenneubau aus den 20er Jahren und wirkt nicht so sakral wie jetzt unsere Marktkirche. Nichtsdestotrotz fand da dann aber das Konzert drin statt und parallel dazu war die Christus auch eine Spielstätte zum Proben. Also da probten auch einige Bands im Keller. Ich erinnere mich an ein spektakuläres, das war ja eine Party, also ja, war das ein Geburtstag und dann hat der den eingeladen und die und dann kamen die Leute aus der ganzen DDR zusammen und dann war plötzlich so ein eigentlicher Proberaum, war dann so der Veranstaltungsraum und gerade in der Christus erinnere ich mich an so ein Event, da hing eine Glühbirne in diesem Kellerraum und als dann die Post abging, dann wurde diese eine Lampe ausgepokt und dann ging die Party da eine Weile im Dunkeln weiter, weil die einzige Lichtquelle eben während des Tanzens verlustig ging. Naja, und dann floss eigentlich regelmäßig viel Alkohol und es gab viele entsprechende Schnapsleichen und es war natürlich auch immer sehr euphorisch und so die Punk-Attitüde war eben damals schon so, wie es heute auch ist, irgendwie alles scheißegal und manchmal schlug das auch so ein bisschen aus der Bahn und dann lagen die Leute da in dem Gemeindegarten rum und ja.
1: Doch während die Feiernden im Gemeindegarten rumlagen, standen sie unter ständiger Beobachtung.
2: Weil man wusste, die Staatssicherheit, die man ja auch von diesen Orten wirklich bei ihrer Arbeit beobachten konnte, weil an gegenüberliegenden Gebäuden vielleicht das Teleobjektiv aufblitzte oder viele Punks haben die Orte auch gar nicht erreicht, weil sie aufgrund ihrer Erscheinung oder ihres Erscheinungsbilds auch schon auf dem Weg dahin verhaftet wurden. Dann war es für manche Punks dann eben auch so ein Ding, okay, dann ziehe ich ja nicht mein Alltagsoutfit an, weil ich damit vielleicht auffalle, sondern ziehe ich mir einen Blaumann an, also eine Arbeitsklamotte und dass ich nicht so auffalle und dann komme ich dahin. Oder da wurden Wege gegangen, wo man sich gedacht hat, okay, da kommt die Stasi vielleicht nicht so drauf.
3: Und hattet ihr auch manchmal Angst, dass die Stasi sich mit in der Kirche befindet? Also dass es da irgendwie so Spitzel gab, die dann...
2: Ja, das ist ja nun nachweislich so, ne? Also die meisten Es war ja ein erklärtes Feindbild, Punk in der DDR, bis hin zur Äußerung des Ministers für Staatssicherheit, dass der eben gesagt hat, das gibt es bei uns nicht und das gehört verboten. Und es war leicht, als Punk verhaftet zu werden aufgrund Erregung öffentlichen Ärgernisses. Es gab auch so diverse Paragraphen, die die Staatsmacht befugt und ermächtigt haben, Menschen bloß wegen ihres Aussehens zu verhaften und zu verhören. Und so schließt sich dann vielfach der Kreis, dass Menschen, die vielleicht nur wegen der Anwesenheit bei einem Punkkonzert verhaftet wurden und dann in die Mangel der Staatssicherheit oder vielfach auch der Kriminalpolizei geraten sind und dann, ja, weiß nicht, aus Angst oder mit entsprechenden Verhörmethoden eben oftmals eben auch Informationszuträger geworden sind. Und da war dann früher oder später oder sehr schnell auch bekannt, dass man doch eben auch vorsichtig sein muss innerhalb der Kreise, weil die Wahrscheinlichkeit sehr hoch ist, dass der oder die inoffizieller Mitarbeiter der Staatssicherheit ist. Genau, und das hat sich ja dann auch mit Öffnung der Stasi-Akten vielfach bewahrheitet, ja, dass dein bester Freund jahrelang inoffizieller Mitarbeiter der Staatssicherheit war.
1: Uns hat auch interessiert, inwieweit die Jugenddiakone in diese Punk-Veranstaltungen involviert waren. Mohr berichtet aus seiner Perspektive.
2: Also ich war auch kurzzeitig in einer jungen Gemeinde, das war die junge Gemeinde von der Marktkirche und da war der Jugenddiakon damals Harald Bartel und der hat natürlich klassische Jugendarbeit gemacht mit jungen Christenmenschen. Ich saß dann eben auch immer mal in so einer Art Teerunde und fand es aber ganz angenehm, weil ja diese jungen Christenmenschen ja, eben auch irgendwie ähnliche Erfahrungen gemacht haben und es war immer ein schöner Austausch. Es war ein bisschen wie so eine andere Welt und aus dieser, ich nenne es jetzt mal rückblickend, Freundschaft entstand dann auch das Angebot, dass wir in diesem Gemeindehaus den Kellerraum nutzen können für Bandproben. Und da fanden auch spektakuläre Partys statt. Und das war die diakonische Begegnungsstätte. Und in dem Fall war Harald eben, der hat dann einfach die Schlüsselgewalt übergeben. Und dann standen die Türen offen und ihn hat man dann aber gar nicht gesehen. Also ihm war das im Prinzip egal, was da unten passiert. Genau. Also es basierte so sehr auf Vertrauen. Also ich glaube, der hätte dann auch, wenn das überhand genommen hätte, dann hätte er auch gesagt, Leute, so geht's nicht. Vielleicht hat er das auch gemacht und ich habe es verdrängt. Aber ich nehme das so in meiner Erinnerung, als sehr tolerant war und zurückhaltend.
3: Und weißt du, ob es auch Punks gab, die sich so gestreut hatten, in eine Kirche reinzugehen und da Musik zu machen? Also die von Anfang an gesagt haben, nee, das wird nicht der Ort sein für unsere Art von Musik? Oder waren die alle offen, was das anging?
2: Das war ja wirklich eine der einzigen Möglichkeiten tatsächlich. Also so krass habe ich niemanden erlebt, der dann gesagt hätte, nee, Kirche gehe ich nicht rein. Aber das hängt schon damit zusammen, dass das tatsächlich so eine Zeit lang der einzige Raum war. Also Raum jetzt im Sinne von Kirche.
3: Aber weißt du so Pi mal Daumen noch, wie viele anwesend waren bei solchen Messen?
2: Mein erstes Konzert eines größeren Umfangs war in der Christus 88. Und das war schon fast unüberschaubar. Es waren bestimmt über 200.
3: Oh.
2: Nee, die größten Aufläufe waren tatsächlich so angesagte Konzerte, wo mehrere Bands spielten. Ne? Und in der Christus waren das sicherlich über 200 Menschen, die da irgendwie auf dem Gelände rumkrochen, innen wie außen. Es spielte sich dann auch immer extrem viel außen ab. Genau, der Kellerraum. Ich meine, in diese hallischen Kellerräume, da hat im Prinzip ganz überschaubar die hallische Punk-Szene gepasst. Und das war ja dann auch nicht so, dass man jetzt gesagt hat, hier, du hast ein Iro, du bist ein Punk, sondern dann waren das ja ganz diverse Freundeskreise, wo dann auch irgendwelche Langhaarigen dazukamen. Und aber rein personenzahltechnisch, die Partys waren schon echt voll, ja.
4: Und wie lange ging das so? Gab es dann so ein Limit, wo dann gesagt wird, dann müsst ihr raus sein? Oder war das dann so?
2: Naja, an das Ende erinnere ich mich selten oder kaum. Aber oftmals war es auch bei so größeren Sachen, ging das ja schon am Tag los. Es war ja nicht so wie heute oftmals, dass man ja sagt, okay, um 11 Uhr früh, wenn es losgeht. Es ging ja manchmal tatsächlich schon Nachmittag los oder Mittag.

0: Wie Moore berichtete, war es damals leicht, als Punk für belanglose Sachen verhaftet zu werden. Wie schnell man einen Eintrag bei der Stasi kriegen konnte, kann Moore auch aus eigenen Erfahrungen berichten.
1: Also ich habe selbst das schöne Beispiel, wie dieser Apparat eben funktioniert hat, ne? Und ich gehörte dann eben auch schon zu einer Generation, da war das so ein Aspekt, der hat nicht mehr so großartig für Überraschungen gesorgt und man hatte so eine Grundvorsicht. Und ich war aber dann eben nochmal überrascht, als ich nach Zusammenbruch der DDR meine eigene Stasi-Akte angefordert habe und daraus erlesen konnte, wie lange ich schon aufgrund von irgendwelchen Vorkommnissen beobachtet bzw. ja, registriert war, um da so Sachen aufzunehmen. Also ich hatte, um das mal bildhaft zu machen, relativ jung schon so eine Skinhead-Attitüde, also da war ich 13. Mhm. Und hatte auch schon tatsächlich eine Klatze mit 13 und das war natürlich auch ein krasses Erscheinungsbild, was aber jetzt für mich einfach nur so eine Form von Attitüde war und nicht mal unbedingt jetzt hier zu sagen, ich bin ein Skin oder... Mhm. Aber dieses Erscheinungsbild, das ist sowas wie mein erster Karteikarteneintrag bei der Staatssicherheit gewesen, dass die 1984 erfasst haben. Über die verbleibenden Jahre kamen dann noch so ein paar Einträge dazu. Aber anhand der Einträge konnte ich später dann natürlich mir auch so ein Bild machen, wie die gearbeitet haben und was für die interessant war. Beziehungsweise, und das war die eigentliche Frage, wie eben auch das Spitzelwerk aufgestellt war.
2: Mhm. Und wie war das für dich, das zu sehen, wie die dich eigentlich jahrelang auch beobachtet haben und so Sachen reingeschrieben haben?
1: Naja, ich war schon gruselig, ja. Besonders emotional war auch, wie lange der Apparat funktioniert hat. Also ich war dann in den Herbsttagen 89 zwangsläufig auch so ein reaktionärer, junger Mensch, der da jede Gelegenheit genutzt hat, in diesen Revolutionswirren irgendwie Opposition zu zeigen und das auch laut kundzutun. Und es gab in Halle in den Oktobertagen gab es hier eine Mahnwache, auch wieder kirchlicher Background, ne, das war die Georgenkirche. Mahnwache hieß eben, dass man da appelliert für die Freiheit der zu Unrecht Inhaftierten der Oktoberunruhen. Also es gab reichlich Verhaftungen am Republikgeburtstag, wie überall in der DDR. Im Prinzip kann man sagen, Ende Oktober ist das System eigentlich implodiert und in meiner Karteiakte ist aber noch ein Eintrag aus Ende November von der Stasi. Die hatten sich ja dann auch Ende des Jahres aufgelöst, aber dass die eben trotzdem noch so hart wirklich über den eigentlichen Höhepunkt hinaus gearbeitet haben und da Zeit und Geld investiert haben, Manpower, ja. Das war im Nachgang schon krass.
2: Ja. Ich finde das so spannend. Du hattest ja auch eben von der Atmosphäre in der Kirche erzählt. Und ich meine, wir können uns das, glaube ich, gar nicht so vorstellen, richtig? Nee. Weil das ja eben einfach eine lange vor uns war. Aber dann halt auch dieses, dass man als Punks so in eine Kirche feiern geht. Also heute ist es ja dann eher so Kneipe oder Club. Und dass man dann damals so gesagt hat, oh ja, gleich gehen wir noch in die Kirche. Das stelle ich mir schon so lustig vor. Aber das ist dann halt auch immer diese Beobachtungen von außen oder halt auch eben dann von innen gab, das finde ich, also das ist so eine Vorstellung, das kann ich gar nicht richtig greifen irgendwie, deswegen, das ist so spannend. Mhm.
1: Ja, das hat auch lange gedauert, dass man so, dass man das A verinnerlicht hat und B dann sicherlich auch so reflektiert darüber reden kann, ja, das braucht halt alles seine Zeit.
2: Mhm. Warst du nach der Wende dann nochmal in der Kirche oder war das dann eher für die DDR-Zeit ein Ort für dich?
1: Es ist ja nach wie vor so gewesen, dass immer noch irgendwie so Gemeinderäume immer noch ein Anlaufspunkt waren und viele Kulturorte auch ihre Wurzeln in solchen Gemeindezentren haben, die bis heute Bestand haben. Aber so in meiner Wahrnehmung, also für mich hat es dann keine Rolle mehr gespielt, aber da spielten viele andere Aspekte rein. Hier ging ja alles drunter und drüber. Da waren andere Sachen wichtiger. Mhm. Ja, aber wir waren bis Ende 89 noch aktiv in diesem Proberaum, so hieß das immer.
2: Hattest du oder hattet ihr eigentlich so Vorbilder, was auch so ein Punk in Kirchen oder so anging oder generell Punk?
1: Naja, es ist ja nachweislich so, dass es eben irgendwie aus Westeuropa nach Westdeutschland geschwappt ist und da sind schon die Headliner wie Sex Pistols und Clash und Godfather and Mother of Punk. Aber damals war es eben auch oftmals so, dass man sich nur die Lederjacken der Punks angucken musste, und um neugierig zu werden und zu wissen, was angesagt ist. Und Dead Kennedys, das waren alles schon so, ja, USA, England und Westdeutschland, also es war extrem coole und weit verzweigte und vielfältige Punk-Szene auch, und alles, was da so überschwappte, war ein Beitrag dafür, dass ich auf dem Gelände der DDR nochmal völlig eigenes, also kann man eigentlich so sagen aus heutiger Sicht, DDR-Punk ist schon aufgrund der gesellschaftlichen Einengung oder Verhältnisse nochmal ein ganz eigenes Ding geworden. Viele sagen auch, DDR-Punk hat nicht viel mit der Punkbewegung der Bundesrepublik zu tun. Aber klar, es hatte immer eine Vorbildfunktion. Ich habe selbst auch in einer Band gesungen. Wir hatten nicht mal eine Gitarre. Also wir haben der Bass wurde so gespielt, dass das ein bisschen melodisch klingt. Im Prinzip war es schon ein schönes Gefühl, mit Hilfe von irgendwelchen selbstgebauten Instrumenten und mit Hilfe von Stimme in so einem geschützten Raum auch das lauthals rauszuschreien, was dir gegen Strich geht. Und ja, insofern, das ist glaube ich der größte Unterschied, ne? Dass die DDR-Punks das ja immer unter Androhung von Haft beziehungsweise immer in so einem sicheren Raum eigentlich nur machen konnten, was sie wollten. Ich habe vorhin von Proberaum gesprochen. Da hatte man sein Instrumentarium drin. Und ich meine, wenn wir hier heute die Technik sehen und auf Konzerten die Bühnentechnik, das war ja alles überhaupt nicht vergleichbar. Also wir waren froh, dass wir einen Verstärker hatten. Da wurde ein selbstgebautes Mischpult angeschlossen. Ja, das war auch so viel Do-It-Yourself. Also das hat die ganze Sache, glaube ich, noch ein bisschen kreativer gemacht. Und damit auch reizvoller.
0: Auch Lothar Rochau hat seine Vorbilder.
3: Ja, ja, die Vorbilder. Zwei. Mahatma Gandhi, die Frage nach der Gewaltlosigkeit und der lange Marsch, der lange Weg. Ja, und das andere war Wolfgang Borchardt, dieser Schriftsteller der verlorenen Generation.
0: Abschließend gibt Rochau uns noch einen Rat mit auf den Weg.
3: Angst, merken Sie sich das bitte, ist immer ein schlechter Ratgeber. Also wir müssen uns die Dinge bewusst machen. Ja, warum? Und sollten versuchen, die Angst in Furcht umzuwandeln. Wovor fürchten wir uns? Und warum fürchten wir uns? Und was sind vor allen Dingen die Strategien, um mit dieser Furcht umzugehen? Ja, um nicht an der Stelle der geschlagene kleine Mensch zu bleiben, sondern der Mensch zu sein, der mitgestaltet, der einfach sagt, ich in meiner Einmaligkeit, das war übrigens etwas, was in der offenen Arbeit damals ganz wichtig war, seid Originale und keine Kopien. Wehret den Anfängen. Ja. Macht euren Mund auf, da wo es noch nicht gleich um Gefängnis oder nicht Gefängnis geht. Es geht manchmal um Ausgrenzung, ja, damit muss man leben als Mensch. Muss auch leben mit Beleidigung, Verdächtigung und anderen Sachen. Aber seid auch klug, benutzt euren Verstand. Ich habe immer gesagt, was mich im Gefängnis am Leben erhalten hat, waren zwei Dinge. Das eine, ich wusste immer, ich stehe zu den Dingen, die ich gemacht habe. Und das zweite ist, so habe ich es in meinem Buch beschrieben, ich hatte zwar meine Kirche verloren, aber nicht meinen Glauben.
0: Zu guter Letzt fragten wir Moore, welche Band im Beitrag auf gar keinen Fall fehlen dürfe.
1: Also unbedingt müsste Schleimkeim aus Erfurt. Genau, das war auch eine ganz charismatische Band, insbesondere geprägt von dem Sänger Otze, der nun auch schon nicht mehr lebt. Aber ich glaube, Schleimkeim, für mich zumindest, war so eine ganz typische DDR-Punk-Band, die das auch wirklich bis zum Rand ausgelebt haben und sehr wortgewaltig und auch musikalisch so klassisch Punk gemacht haben, ja. Da werden viele andere wahrscheinlich sagen, Schleimkeim wäre es jetzt nicht so, aber ich kann gestehen, Schleimkeim hat mich so zuerst ziemlich getriggert, als ich dann auch noch wusste, die sind hier, die sind aus Erfurt. Und Schleimkeim hat aber tatsächlich illegal im Westen eine Platte produzieren lassen. Dafür sind die aber auch alle abgegangen, also da wurden die bestraft für sozusagen. Ansonsten spielt er sich viel mit Tapes ab. Ja, es gibt jetzt eine rege Tape-Renaissance. Tapomania heißt, glaube ich, dieses Label. Die haben sich darauf spezialisiert, die ganzen Tapes, die in Miniserien zu DDR-Zeiten aus der Subkultur heraus vertrieben wurden, unter der Hand von Freund zu Freund, Freund zu Freundin. Das wird gerade so ein bisschen katalogisiert und auf Vinyl veröffentlicht und auch nochmal als MC. Weil es war schon, ja, es waren so kleine Kunstwerke, ne? Da spielte nicht nur der Inhalt im Sinne von Musik und Gesang eine Rolle, sondern auch das Booklet und ja. Aber ja, um es zu beenden, meine Empfehlung wäre Schleimkeim.
0: Notiert.
2: Ja, machen wir an. Dann danke
0: sehr
2: schön.
0: Cool, ja, danke.
1: Ich danke euch für diesen Impuls in meine Vergangenheit.

0: Durch die verschiedenen Perspektiven wird deutlich, wie zentral Musik und die Suche nach Freiräumen für die ostdeutsche Jugendkultur waren. Es entwickelte sich eine lebendige Subkultur zwischen Selbermachen, Improvisation und ständiger Repression durch den Staat. Die Kirchenräume spielten dabei eine entscheidende Rolle. Als einzige verbliebene geschützte Räume machten sie es erst möglich, dass Konzerte, Treffen und der freie Austausch abseits staatlicher Überwachung stattfinden konnten.
1: Wir möchten uns bei allen Beteiligten bedanken, die uns bei der Recherche unterstützt haben. Angefangen bei der Gedenkstätte Roter Ochse bis hin zu unseren Interviewpartnern Markus Andreas Mohr und Lothar Rochau. Und natürlich möchten wir uns beim Musikland Sachsen-Anhalt bedanken, die den Beitrag für uns erst möglich machen.

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Ha! Ja, schönen guten Abend. Es ist Mittwoch, kurz nach 8, hier bei Radio Korax. Power Slide ist gerade, ja, die Technik hat gerade ein bisschen gesponnen. Super, das macht nichts, das sollte eigentlich gerade vollständig ausgespielt werden, aber was soll's. So ist es nun mal, es kann halt nicht immer funktionieren, wie es funktionieren soll. Sollte eigentlich Social Distortion mit Don't Track Me Down sein. Leider ist irgendwas dagegen. Ja, irgendwie dazwischen gekommen. So, nichtsdestotrotz, ich spiele hier CDs ab, da kann schon mal ein kleiner Fehler passieren. Sendung, Powerslide, Mittwoch, kurz nach 8. Ich bin ganz durcheinander, wenn die Technik mal nicht so funktioniert, wie sie funktionieren soll. Heute in der Sendung Songs aus dem Jahr 1996. Das ist jetzt 30 Jahre her und ich dachte mal, ja, damals war ich 20 Jahre und schauen wir mal, was es da gab. Es gibt auch noch einiges an Programmtipps und vielleicht schaffe ich es ja, den Social Distortion Song nochmal zum Rausschmeißen zu spielen. Ne? Passiert halt manchmal so eine kleine Panne. Eieiei, so, Programmtipps hatte ich gesagt, wir machen jetzt weiter mit, Social Distortion, nicht ganz gehört, das sollte auch von White Light, White Heat, White Trash sein, super Platte, damals rausgekommen, 1996, machen wir weiter mit Liedern aus meinen, ja, wo ich 20 geworden bin, und zwar von Visa mit dem Song Tired of Sex vom 1996er Album Pinkerton. War damals ein super Ding, wenn die Technik nicht spinnt hier. Jetzt scheint es wieder zu gehen. Hervorragend, auf jeden Fall. Also jetzt vom Album Pinkerton aus dem Jahr 1996 von Visa, den Song Tired of Sex. Ja, man kann halt auch dessen mal müde werden. Ab geht's.

Ja, das war Visa mit dem Song Tired of Sex vom Album Pinkerton aus dem Jahr 1996, was auch das Thema dieser Sendung ist. 1996, 30 Jahre ist es her und es gab, ja, überraschenderweise eine Menge gute Musik im Jahr 1996. Ich war damals 20 Jahre jung und boah, meine Güte, ja, es war auch die

Punkrock, also mit Schwerpunkt Rock aus Nürnberg. Und irgendwie soll es vielleicht noch, vielleicht schafft es ja der Olli noch einen Supportband dafür zu kriegen. Also diesen Samstag, den 26.09. im VLN Ludwigstraße 37. Ja, wäre, was soll man sagen? Es gibt natürlich auch eine Konkurrenzveranstaltung, eine Beatdown-Veranstaltung. Und zwar am Rockpool in der Grenzstraße 19. Ebenfalls diesen Samstag, den 26.09. Da spielen so fünf, wie soll ich sagen, so Hardcore-Beatdown-Beat-Dingsbums-Bands. Ich hab's geschrieben, kann's nicht nehmen. Ich glaube, einen davon heißt Torch It, dann irgendwas mit Pain, was auch immer. Third Dingsbums und ja, fünf Bands für, naja, schmaler Taler. Es ist nicht 19 Uhr, ist Einlass und 20 Euro soll der ganze Spaß kosten. Im Rockpool an Grenzstraße 19 oder aber VL, Ludwigstraße 37, Punkrock oder Beatdown. Ihr habt die große Wahl für diesen Samstag, den 26.09. Danke, dass sich die Clubs wieder mal so überhaupt nicht aufeinander eingestimmt und abgeschossen haben. Bullshit. Egal. So, wir machen weiter mit Musik, mit Punkrock aus dem Jahr 1996, Skatepunk. Und zwar, wir reden von einer Band namens Pulley und die haben 1996 ein Album rausgebracht, das hieß Esteem Driven Engine. Und dafür hören wir jetzt ein sehr schnelles Surf-Punk-Rock-Dingsbum-Skatepunk-Lied, wie man es auch immer bezeichnen mag. Dreht bitte die Empfangsgeräte auf Maximallautstärke und habt Spaß. Ab geht's mit Pulley und Lifer. Egal, ab geht's.

Ja, das war Pulli mit Live vom 1996er Album Esteem Driven Engine Punkrock von Epitaph damals. Ne? War nur etwas größer dann geworden. Nichtsdestotrotz weiter mit dem nächsten Programmtipp. Und ja, also nicht nur dieses Wochenende ist was los, sondern auch unter der Woche gibt es hin und wieder ein Konzert. Und diesmal ist halt ja in der alten Schule. Gibt es nächste Woche Dienstag am 29.09. spielen Wrecked Culture und

Offset, beides ihres Zeichens nach Punkrock, Hardcore-Bands, so wie das aussieht. Ja, frühes Erscheinen, wäre schön. Eintritt ist gegen Spende. Julius-Eblingstraße 1, alte Schule. Nächste Woche Dienstag, 29.09. 20 Uhr geht's los, 19 Uhr ist Einlass. Sollte man sich durchaus antun, kann man mal machen. Unter der Woche ist es halt immer Zeit für Punkrock. So, und hier geht's weiter mit, ja, ich würde fast sagen, Emo. Post-Punk von einer Band namens Mineral. Die haben 1996 ein Album rausgebracht, das heißt The Power of Failing. Und für eine Post-Hardcore-Band mächtig lange Songs teilweise drauf. Erschien bei Crank Record Company. Ja, was auch immer es ist, gibt's die noch? Ich weiß es nicht. Auf jeden Fall, Mineral hat relativ lange Punkrock-lastige Emo-Hardcore-Songs gemacht. Fand ich großartig. Und wir hören gleich den Opener von diesem 1996 Album. Der heißt da 5, 8 and 10 und geht fast 5 Minuten. Viel Vergnügen damit. Ab geht's, Mineral.

Ja, das war Mineral mit dem Song 5, 8 and 10 vom 1996 Album The Power of Fading. So klang übrigens Emo-Core 1996. Ja, im Vergleich zu so, wie es heute klingt. Tja, schon anders damals gewesen. Ja, wir machen weiter mit, bevor es mit zum nächsten Song aus dem Jahr 1996, also eine reine Uli-Sendung über das Jahr 1996 ist heute angesagt, kommt, habe ich noch Programmtipps. Wieder mal ein Wochenende, wo ja irgendwie sich die Clubs in Halle nicht abgesprochen haben so richtig. Denn es ist in der VL, im VL, in der Ludwigstraße 27, auch am Samstag, dem 3.10., nicht dieses Wochenende, sondern nächstes Wochenende, ein Punkkonzert. Und zwar spielen am Samstag, den 3.10. in der Ludwigstraße 37 die Bands Heckspoiler, das ist Metalpunk aus Österreich, Hunds Miserable, das ist Punk aus Leipzig und Fags, das ist Punk aus Eisleben. Tja, es wäre zu schön, wenn da nicht eine Konkurrenzveranstaltung wäre, und zwar im Rockpool in der Grenzstraße 19 ist am Samstag, den 3.10. ein Benefiz, und zwar ein Benefiz für den Kinderschutzbund, und da spielen Gegenspender auf Killminister, diese Motorhead-Coverband aus Halle, und The Knickerjacks, das Blues-Rock-Trio aus Halle und Umgebung, die Knickerjacks halt. Tja, 3.10. Geld ausgeben für den Benefit, für den Kinderschutzbund oder für drei Punkrock-Bands im VL oder Rockpool. Spenden, Punksband spenden, Kinderschutzbund, das wird schwierig, da bin ich mir noch unentschlossen, aber naja, jeder muss seine eigenen Prioritäten setzen. So, hier geht es jetzt weiter mit noch mehr Ami-Punk aus dem Jahr 1996. Die Rede ist jetzt von, also Adhesive. Kaum einer wird sie kennen, aber die haben 1996 ein super Album rausgemacht, was nur 29 Minuten, fast 30 Minuten lang war. Und das hieß Sideburners. Und wir hören den Song Nothing is Won. Und ja, manchmal ist das, scheint irgendwie mein Lebensmotto zu sein. Nichts ist gewonnen, aber egal. Ab geht's hier mit Adhesive und Nothing is Won.

Ja, das war Ed Hesef mit Nothing is One vom 1996er Album Sideburners, Punk Rock vom Feinsten. Bevor es hier weitergeht mit weiterem 1996er Army Punk, dieser wunderbaren Oldie-Sendung namens Power Slide, wo wir sowas spielen, noch ein, wo hab ich's denn? Wo ist mein Zettel? Noch ein Programmtipp. Was habe ich denn noch übrig? Nö, hab gar nichts mehr übrig. Verdammt! Waren das nur diese fünf? Das geht ja gar nicht. Nein, Quatsch, ich habe noch einen. Für Samstag, den 10.10., also nicht dieses Wochenende, nächstes Wochenende, sondern übernächstes Wochenende. Auch da ist im Rockpool in der Grenzstraße 19 wieder was los. Und es spielen Leviathan, das ist Instrumental Post Rock irgendwas, und Go Generator Heavy Psych Rock. Die ganze Sache hat allerdings einen Haken. Es kostet 10 bis 15 Euro Eintritt, also ein 10er Minimum. Samstag, den 10.10., 20 Uhr geht's los im Rockpool in der Grenzstraße 19. Wer sich das antun möchte, der ist hier mit herzlich, dem habe ich hier mit herzlich diesen Tipp ans Herz Dingsbums dargelegt. Ja, Blutpumpe und so weiter. Egal. So, jetzt geht's hier weiter mit Punkrock. Was hatte ich gesagt? Ach ja, eine Band namens Down by Law, auch bei Epitaph unter Vertrag 1996, haben die ein Album rausgebracht, All Scratched Up, war die Zeit von, ja, diese große Punkrock-Skatepunk-Zeit 1996 und dann ging's schon ab. Dreht bitte die Empfangsgeräte auf Maximallautstärke und wir hören jetzt vom den Song blablabla Nummer 5, True Believers. Ja, seid ihr wahrhaft Gläubige? Ich glaube nicht und deswegen ab mit Punkrock.

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1: Ja, das war... Wie heißen sie gleich nochmal? Down Below vom Album Scratch Up, True Believer, und dann gleich noch so ein kleiner Bonustrack hinten dran. Schön kann's sein. Ja, zurück hier bei Powerslide und Musik aus dem Jahr 1996. Und es gab nicht nur so billig produzierte Ami-Punk-Musik, da wo Leute zu geskatet haben im Jahr 1996, sondern es gab auch richtig High-End-Produktion im Bereich Punkrock. Und da ist ein, ja, es sticht so ein bisschen aus dem Jahr 1996 raus, wenn sich alte, damals alt, schon alte Musiker zusammengetan haben, um zusammen ein Punkrock-Album aufzunehmen. Es gab da so eine Band namens Neurotic Outsiders. Und die bestand, man mag es kaum glauben, aus Steve Jones von den Sex Pistols, der alte Gitarrist, Duff McKagan, Bassist bei Guns N' Roses, aber bei Neurotic Outsiders, an der Gitarre, ne? Matt Sorum, ja, Schlagzeuger von Guns N' Roses und gewesen und auch von The Cult, und man mag es kaum glauben, Johnny Taylor, ehemals Bassist bei Duran Duran. Und diese vier Personen haben sich zusammengetan und ein Punkrock-Album aufgenommen, nannten sich Neurotic Outsiders, und wir hören jetzt von deren 1996er Debütalbum den Song Good News. Tja, was soll man dazu sagen? So gut waren sie dann doch nicht, die News. Ab geht's hier mit Neurotic Outsiders und Good News. Bitte dreht die Empfangsgeräte auf Maximallautstärke. Joho!

Ja, das waren die Neurotic Outsiders aus dem Jahr 1996 vom Album, in dem Debütalbum, der Song Good News. Ja, keine Programmtipps mehr in dieser Sendung, nur Songs 30 Jahre alt von Alben, die 1996 erschienen sind. Und als 20-jähriger junger Mann habe ich 1996 natürlich nicht nur Punkrock gehört, sondern ja, da gab es auch jede Menge andere Band. Motorhead zum Beispiel, er hat 1996 ein Album rausgebracht, das hieß Overnight Sensation. Dann gab es Motorhead dann doch schon 21 Jahre, 1996 damals, 2015 Jahren Lemmy verstorben und daraufhin war ja Schluss mit Motorhead. Aber damals noch recht lebendig und auch erst, wie soll man das sagen, ja, 50 Jahre alt, Lemmy 1996. Und, nee, 51. Egal. So, und ja, er hatte einen schönen, also auf diesem Album ist ein bluesrockiges Liebeslied, würde ich es mal fast nennen. Und das habe ich noch irgendwie nicht im Radio gehört, weil es nämlich verdammt lang ist mit 6 Minuten 30 und es geht um eine zerstörte, kaputte Liebe, die in einem unvergleichlichen Art von Lemmy musikalisch dargestellt wird, diese Trauer. Und ja, hört's euch einfach an. Da ist jede Menge alte weiße Männerweisheit, würde ich schon fast sagen, drin. Nein, Quatsch, es ist einfach ein trauriges Liebeslied. Ja, und 1996 war ich ja meistens auch traurig und verliebt. Egal, und deswegen jetzt hier für euch vom Album Overnight Sensation von Motorhead aus dem Jahr 1996 den Song, hoffentlich habe ich den jetzt richtig, I Don't Believe a Word. Ab geht's.

Ja, das war Motorhead mit dem Song I Don't Believe a Word vom 1996 Album Overnight Sensation. Wir machen weiter mit dem nächsten Lied aus dem Jahr 1996. Ja, was soll ich sagen? Jetzt kommt ein Song, weil als ich den das erste Mal gehört habe, da dachte ich, also ich fühlte mich irgendwie gestärkt, sagen wir es mal so, so innerlich und auch zornig, das Lied. Ich weiß nicht, das Lied machte mich zornig, sondern allgemein die Situation 1996 und dieses Lied passte einfach nur ganz gut dazu. Nach dem Hören dachte ich mir, jetzt rausgehen, eine schwarze Fahne mit einer Bastardenraute schwenken, Steine aus der Straße reißen, tja, irgendwas kaputt machen, Bonzenautos anzünden, was auch immer, dem Großkapital eine schwere Niederlage zu fügen, wie auch immer. Also ich fühlte mich revolutionär und ja, was soll ich sagen? Also es war schon eine sehr zornige Zeit, 1996. Tod und Verderben im Fernsehen und Hunger und sonst was. Und scheint sich irgendwie in 30 Jahren nicht so viel verändert zu haben, wenn ich jetzt den Fernseher anmache. Bitter ist es. Aber nichtsdestotrotz, 1996 brachten Sepultura das Album Roots raus. Und wir hören jetzt von diesem Song, von diesem Album das Lied Attitude. Und was soll ich sagen? Räumt das Zimmer frei. Rastet aus, dreht die Empfangsgeräte auf Maximallautstärke und genießt einfach nur Sepultura mit diesem Song namens Attitude. Ab geht's!

Ja, das war Sepultura mit dem Song Attitude vom 1996 Album Roots. Ja, und machen wir weiter. Ich glaube, es ist nicht mehr viel von der Sendung übrig. Und es kommt jetzt ein sehr, sehr langes, langes Lied. Und zwar 1996 brachten auch Tool ein Album raus. Ihr drittes, das da hieß Anima. Und wir hören von diesem ein recht langes Stück namens 46 and 2. Und Tool, Progressive Metal, Rock, was auch immer man dann sagen kann. Ein absoluter Hörgenuss, wenn man Musiker ist und nicht nur Musiker. Und ja, da gibt's Taktwechsel, da gibt's eigentlich alles da drin. Und wir hören jetzt einfach den Song, den ich hier ausgewählt habe, weil ich ihn gut fand, vom 1996er Tool-Album Anima. Wie ist es gleich nochmal? Wo hatte ich es hier? 46 and 2, was auch immer das bedeuten mag. Egal, zieht's euch rein. Empfangsgeräte, maximale Lautstärke, so soll's sein. Ab geht's.

Ja, das war Tool mit 46 and 2 vom 1996er Album Anima. Damit ist auch die ganze Stunde mit Musik aus dem Jahr 1996 hier bei der Sendung Power Slide so gut wie rum. Es gibt jetzt gleich noch einen Rausschmeißer. Hat am Anfang nicht geklappt, der Song Don't Drag Me Down von Social Distortion aus dem Jahr 1996. Deswegen probieren wir es jetzt am Ende der Sendung einfach nochmal. Und wenn es dann nicht klappt, ja, dann habe ich halt schlicht und einfach mal Pech gehabt. Morgen früh gibt's ja von dieser Sendung um 11, also Donnerstag um 11 morgen am 23. die Wiederholung. Und er sagt, warte mal, es ist gerade Donnerstag kurz vor 12, dann hört ihr gerade die Wiederholung. Auch nicht verkehrt. Die nächste Sendung Powerslide gibt's am 20.10., also in 4 Wochen bin ich wieder da mit mal sehen, ob mit einem richtigen Thema und nicht nur einfach mit Songs aus dem Jahr 1996, die ich einfach subjektiv auch meinem persönlichen Vorlieben ausgewählt habe. Jetzt im Anschluss kommt eine Sendung. So viel kann ich schon mal sagen. Ich weiß nicht welche, aber es kommt auf jeden Fall eine Hammer-Sendung. Und ihr solltet einfach mal dranbleiben. Ich wünsche euch jetzt, ja, was soll ich sagen, also eine gute Nacht oder Mahlzeit, falls es Donnerstag ist. Kommt gut durch die Nacht, lasst euch nicht unterbringen und deswegen passt auch das letzte Lied in diesen harten, schwierigen, verkackten Zeiten, wo, ja, wie soll ich sagen, braune Scheiße hellblau angemalt wird und ein roter Haken dran gemacht wird und manche das auch noch gut finden. Da ist ja viel Luft nach oben, was man ändern kann. Deswegen lasst euch nicht unterkriegen und hier für euch nochmal und diesmal hoffentlich vollständig ausgebeat, Don't Drag Me Down von Social Distortion. Ab geht's.

We are well mit Rope. Und damit sind wir ziemlich genau dort, wo diese Ausgabe von Local Frequencies beginnt, in Melbourne oder Narm. Hinter We Are Well steht Caroline Schofield, Pianistin, Komponistin und elektronische Musikerin. Rope erschien 2018 auf All in the Same Room beim Melbourner Label Nice Music. Antipodean Frequencies heißt diese Stunde Australien und Aotearoa, Neuseeland. Zwei Länder, getrennt durch die Tasmansee und musikalisch viel zu verschieden, um daraus jetzt irgendeinen gemeinsamen Sound zu behaupten. Also machen wir das auch nicht, wir hören einfach genauer hin.

Peter Knight mit Leaf and Shadow. Trompeter, Stimme, Elektronik und Synthesizer. Danach Driftwood mit Restless Earth. Driftwood sind Nick Ashwood und Avivia Indian. Zwei mikrotonal gestimmte Pumporgeln, Klarinetten, Gitarren, Modular-Synthesizer und elektronische Signalbearbeitung. Das Album Maps ist erst im Juni dieses Jahres bei Room 40 erschienen, drei Stücke, und wir sind noch ziemlich weit von dem entfernt, was man landläufig unter elektronischer Musik versteht. Das darf erstmal so bleiben.

Dororo mit Bunga Nangana, hier in der Dub-Version. Und jetzt sind wir tatsächlich über die Tasmansee gegangen nach Aotearoa. Dororo verbindet Dub und Elektronik mit Puoro Maori, Waiata und Taonga Buoro, traditionellen Maori-Instrumenten. Bunga Nangana basiert auf einem alten Karakia, einer Anrufung der alten Winde. Und ich finde wichtig, das hier ist kein ethnografischer Einschub, das ist elektronische Gegenwartsmusik aus Aotearoa. Und jetzt wird die Verbindung zwischen beiden Seiten der Tasmansee sogar ziemlich konkret.

Sliced Up mit Mujer, ein Duo aus Aotearoa. Eine Hälfte lebt in Tamaki Makaurau, Auckland, die andere in Nam, Melbourne. Viel besser kann man das Thema dieser Sendung eigentlich kaum zusammenbauen. Danach Clubay mit Outro vom Album Spiral, erschienen im April dieses Jahres. Clubay ist 21, kommt aus Poeneke, Wellington, produziert ihre Tracks selbst und verarbeitet live Violine und Stimme mit Ableton. 90er Rave, UK Garage, Jungle, steckt da alles irgendwo drin und die Violine steht eben nicht ehrfürchtig vor der Elektronik herum. Sie wird Material. Von hier aus gehen wir noch ein bisschen tiefer

Ja, sehr cool.

Zwei ziemlich unterschiedliche Möglichkeiten, Elektronik zu bauen. Zuerst Shape Recursor. Dahinter steht Ying Yin, Yon He aus Wellington. Das Stück arbeitet mit Eurorack, generativen Strukturen und Zufallsprozessen. Also nicht, ich spiele eine Melodie und der Synthesizer macht sie elektronisch, sondern ein System wird eingerichtet. Und innerhalb dieses Systems darf etwas passieren, das auch der Musiker nicht vollständig kontrolliert. Danach Tom 8.0 mit T-Wing. Wieder Aotearoa, diesmal Auckland, erschien Ende Mai dieses Jahres auf NCMM 26. Und jetzt zurück nach Australien, zu einer Arbeit, bei der ich beim Recherchieren ziemlich hängen geblieben bin. Narita Williams mit Servitor for the Stolen aus Black Mass. Williams ist Wiradjuri-Künstlerin und Komponistin. Für Black Mass benutzt sie unter anderem DNA-Sequenzen als Ausgangsmaterial für kompositorische Strukturen. Und dann ist da dieses Instrument, die große Orgel. Ein Instrument, das in Australien eben auch für europäische Kirche, Institution und koloniale Macht steht. Williams nimmt genau diesen Apparat und schreibt ihn gewissermaßen um. Ich will das gar nicht größer erklären, als es ist, aber plötzlich bekommt die Frage, womit Musik eigentlich gemacht wird, noch einmal eine ganz andere Bedeutung.

Mit Acid Nostalgia kommen wir zu Lawrence English. English lebt und arbeitet in Brisbane und betreibt dort Room 40. Dieses Label ist uns heute schon mehrfach begegnet. Acid Nostalgia stammt von The Rest Is My Ghost, erschienen erst im August dieses Jahres. Der Titel ist ziemlich wörtlich zu nehmen. English beschäftigt sich mit einer Nostalgie, die Vergangenheit nicht einfach erinnert, sondern sie klettet, bis sie irgendwann brauchbarer erscheint als die Gegenwart. Danach schließt sich unser Kreis. Wir gehen zurück zu Via Val, nicht zu Robe, sondern zu Coriolis aus ihrem Debüt A Hair, A Heap von 2016. Lawrence English, Acid Nostalgia. Danach Via Val, Coriolis.

We Are Well mit Coriolis. Und damit sind wir wieder dort, wo wir angefangen haben, zumindest musikalisch. Antipodean Frequencies, Australien und Aotearoa in knapp einer Stunde. Natürlich nicht vollständig, nicht einmal annähernd, aber vielleicht mit ein paar neuen Namen im Ohr. Das war Local Frequencies auf Radio Korax. Danke fürs Zuhören. Bleibt neugierig, bleibt auf Frequenz. Euer MAM.

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Ort, Radio Korax 95.9 mit der Gleichlaufschwankung. Heute gibt es nur Musik aus dem Jahr 1986 und dazu gibt es noch einen ganz lieben Geburtstagsgruß.

0: Das waren 2 Stunden Gleichlaufschwankungen auf Radio Korax 95.9. Musik aus dem Jahre 1986. Und jetzt push ab ins Bett. Liebe Geburtstagsgrüße nochmal an das Geburtstagskind. Schaltet wieder einen Monat zur nächsten Gleichlaufschwankung. Schreibt mir an gleichlaufschwankungen@web.de oder nicht. Ich bin raus.
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3: Hallo und herzlich willkommen zu einer neuen Ausgabe von IKL im Kopf, Lokalisation. Heute ein Stück aus der DDR, Rundfunkgeschichte, nämlich von Ernst Johansen, Brigade Vermittlung. Es gibt noch 2 weitere Inszenierungen, die erste aus dem Jahr 1929 und eine vom Norddeutschen Rundfunk aus dem Jahr 1959, aber heute also die Ausgabe des Rundfunks der DDR aus dem Jahr 1963, Regie führte Hans Knötsch, Autor Ernst Johansen. Und ja, es geht um den Ersten Weltkrieg. Wir befinden uns im Jahr 1918 und die Situation ist eine ziemlich verzweifelte. Im Stellungskrieg sind die Menschen eigentlich nur noch Material, was eingesetzt wird, und das andere Material sind Bomben und Flak und Artilleriegeschosse, und das Leben ist eigentlich nur noch ein Moment von Sekunden, Minuten, Stunden, Tage, aber das Ende ist spürbar, fühlbar, sehr nahe. Im folgenden Minuten also Brigadevermittlung von Ernst Johansen aus dem Jahr 1963 des Rundfunks der DDR.
4: Ein Streifen der ehemaligen Westfront. Kornfelder, Wiesen, Vogelgezwitscher, spielende Kinder am Bach und vom Bahndamm her lustig im Wind eine Dampffahne. In der Ferne ein Friedhof, am Wegrand Mauerreste, ein paar verbogene Eisenbahnschienen im Unterholz des jungen Waldes. Das ist alles. Und doch ist der ganze Landstreifen ein einziger Friedhof. Kornfelder, Wiesen, spielende Kinder am Bach. Ein Mann sitzt am Straßenkreuz und sinnt. Dort, hinter jenem Hügelzug, lag die Fernsprechstation der Brigade. Und eines Tages, im Sommer 1918,
5: So, wie ist's, Müller? Wollen wir 66 spielen?
6: Ach, ich verliere ja doch immer. Also meinetwegen. Hast du die Karten da?
5: Ja. Komm an, ich gebe.
6: Weißt du, dieser Unterstand, der gefällt mir gar nicht. Den ganzen Tag sitzt man bei Kapitlicht. Karo ist Trumpf. Die Karten kannst du kaum unterscheiden.
5: Aber der Stollen hat seine 30 Stufen, mein Lieber. Und solche Deckung über den Kopf ist manchmal nicht zu verachten, du. Spiel aus.
6: Ich riskiere den König.
5: Den bist du los, mein Freund.
6: Ja, mal hört der Kack. Dann krieg ich natürlich die Dame nachgeworfen. Verdammt.
7: Mach nicht so viel Lärm, Schmidt und Müller. Ich kann hier am Klappenschrank nichts verstehen. Brigadevermittlung.
8: Bitte Regiment Wiesengrund.
7: Regiment, ich rufe.
8: Regiment. Bitte Leutnant Jakobsen. Ist vor einer halben Stunde gefallen. Wie? Er ist gefallen vor einer halben Stunde.
9: Gefallen?
8: Ja. Granatsplitter im Unterleib.
9: Gleich tot?
8: Nein, nach 10 Minuten.
9: 10 Minuten? Danke.
7: Wird noch gesprochen. Brenne.
5: Wie heißt er?
6: Über 66.
5: Oh, Schwein gehabt.
6: Wenn wir endlich der Proviantwagen käme, ich habe einen Kohldampfmensch.
5: Na, wir können nicht klar haben, du. Denk an die Infanterie. Die haben vorne in der Trichterstellung schon 3 Tage nichts Warmes mehr gesehen. Oh, Spiel aus. Du, Schneider sagt, die Flieger haben Büchsenfleisch abgeworfen.
6: Sag mal, Schneider, haben die Flieger von Fraß abgeworfen?
10: Ja, das haben sie. Da wird's wieder mulmig werden.
6: Ja.
10: Brigadevermittlung.
11: Dringend, Artilleriekommandeur.
10: Die Leitung ist besetzt.
11: Geben Sie mir eine andere Leitung.
10: Ich habe zurzeit nur Leitung nach vorne frei.
11: Herrgott, dann trennen Sie eine Verbindung.
10: Darf ich nicht.
11: Meine Fresse, Menschenskind. Kurzschüsse eigener Geschütze mit Blausäure.
10: Ein Augenblick, vielleicht wird gleich eine Leitung frei.
6: Ich glaube, es gibt wieder dicke Luft. 40.
5: Kommt mir auch so vor. Die stechen mit der 10.
10: Hey. Bitte. Hallo, sind Sie noch im Apparat?
11: Ja.
10: Artilleriekommandeur kommt.
11: Hier fehlt Bügel Kramer. Kommandierführer ist gefallen. Im Abschnitt B eigene Kurzschüsse mit Gas.
12: Der übliche Irrtum, Feldwebel. Vergeht nicht ein Tag, ohne dass wir die eigene Stellung getroffen haben.
11: Aber kein Irrtum, diesmal bestimmt nicht. Ich konnte die jungen Kerls nicht halten und musste etwas zurückgehen. Habe Gaskranke und Tote, ich bin verwundet. Habe auf dem Rückweg Telefonisten getroffen und sofort angerufen. Es ist ein Wunder, dass ich überhaupt durchgekommen bin.
12: Abschnitt B, sagen Sie. Also rechts vom Bahndamm.
11: Jawohl.
12: Die Sache wird sofort untersucht. Dass kein Leichtsinn dahinter steckt, wissen Sie so gut wie ich.
10: Brigadevermittlung?
13: Versuchen Sie mal, Sedan zu bekommen.
10: Jawohl, Herr Oberleutnant.
13: Rufen Sie dann an.
10: Jawohl. Müller, wo ist denn der Unteroffizier?
6: Da kommt er gerade.
14: Hier ist er, was soll ich?
10: Nebenan, Oberleutnant Werner will Sedan haben.
14: Meine Herren, Sedan ist weit. Na dann, wollen wir mal versuchen, ob wir durchkommen. Ich schalte mal den Nebenapparat auf die Vision.
10: Ist geschehen. Brigadevermittlung?
15: Hier, Störungstrupp, Wilnke Straßmann. Bist du am Klappenschrank, Schneider?
10: Ja, was gibt's denn?
15: Schnell ein Mann zum Straßenkreuz. Straßmann ist schwer verwundet. Ich weiß nicht mehr, was ich machen soll.
10: Bleib da und warte. Kommt sofort jemand hin. Und pass auf, dass er nicht verblutet.
15: Ja, komm schnell.
10: Müller und Schmidt, Straßenmann liegt schwer verwundet am Straßenkreuz. Lauft los, der Binke lässt ihn doch glatt verrecken. Er kann ja kein Blut sehen.
5: Was, den Straßmann hat's gefasst? Na, der soll doch in Urlaub fahren.
6: Madame Binke, das ist gerade der richtige Mann in solchem Fall, das Mädchen. Na, ausgerechnet jetzt, wo ich meinen Pfeifer in der Hand habe.
10: Los, red nicht so lange. Feldbahn mitnehmen und eine Leitungsstange. Oder lieber zwei. Schleif die nach der Feldbahn, das ist am besten.
6: Dann gib mal das Verbandszeug her. Wo ist denn wieder mein Messer?
14: Hier, auch die Gasmaske mit, ist besser.
10: Dann raus, mach zu.
14: Na, immer mit der Ruhe, willst du nicht einen alten Mann was erzählen? Na, nach oben, Müller.
10: Brigadevermittlung.
15: Hier, Binke, kommt einer.
10: Ja, Schmidt und Müller sind unterwegs. Wo hat sie ihn?
15: Ach Gott, überall. Splitter im Bauch, Splitter im Gesicht, Unterkiefer zerschlagen.
10: Hast du auch was abbekommen?
15: Nein.
10: Fluss, muss den Klappschrank bedienen, keine Zeit. Und auf Zier. Sedan kommt, ich verbinde.
13: Oberleutnant Werner?
10: Sedan kommt, Herr Oberleutnant.
16: Hier Vermittlung Sedan.
13: Ja, hier Oberleutnant Werner, können Sie mich verstehen?
16: Jawohl.
13: Ich kann nicht Dr. Mühlmann sprechen.
16: Operiert gerade, Herr Oberleutnant.
13: Dann rufen Sie Schwester Erna ans Telefon.
16: Schwester Erna? Schwester Erna, Telefon!
17: Ja, ich komme.
18: Hier, Schwester Erna.
13: Oberleutnant Werner, guten Tag. Wie geht es meinem Bruder? Kommt er durch?
18: Herr Oberleutnant, Ihr Bruder ist letzte Nacht...
13: Gestorben?
18: Ja, er ist gestorben, Herr Oberleutnant.
13: Wann?
10: Wird noch gesprochen.
13: Jawohl, gehen Sie aus der Leitung. Wann

0: Achtung, Regiment. Ich trenne für 1A-Gespräch.
1: Hier, Regiment. Gefreiter Merz.
2: Fernspruch für Beobachtung 2. Durch Melder zu übermitteln. Schreiben Sie.
1: Jawohl.
2: Liegt Trichterfeld zwischen Bahndamm und Höhe 80 unter feindlichem Granatfeuer. Rückmeldung dringend an Division.
1: Ich wiederhole. Liegt Trichterfeld zwischen Bahndamm und Höhe 80 unter feindlichem Granatfeuer. Rückmeldung an Division dringend.
2: In Ordnung.
0: Wird noch gesprochen. Trenne.
3: Wie ist es mit Strassmann, Schneider?
0: Ich habe eben durchgewegt, Unteroffizier, aber Binge gibt keine Antwort. Anscheinend hat er sich nicht mehr eingeschaltet. Wenn Sie bei der Feldbahn Glück haben, ist Strassmann schnell bei der Division und beim Lazarett.
3: Der hat 4 Kinder. Pech.
0: Tja.
3: Hätte Madame Behnke sehen mögen, wie das Grünhorn herumgesprungen ist am Straßenkreuz, als es Dunst gab.
0: Ah, da kommt ja unser Koch. Na, Hinrichsen, hast du Trinkwasser gekriegt?
4: Ja, wenn man so Trinkwasser nennen kann. Fische sind nicht so an Korbereien.
5: Was ist denn unterm Arm?
4: Pferdefleisch. Frische fallen euch Fliegerbomben. Die Späne kommen heute wieder rudelweise rüber.
5: Was willst du denn machen mit dem Pferdefleisch?
4: Gulasch, was sonst Korbereien?
5: Musst es aber erst wieder ein bisschen ankochen. Dann erst braten, sonst wird's hart.
4: Das machen wir schon. Ich bloß noch ein paar Zwiebeln hätte.
5: Ja, Strassmann liegt am Straßenkreuz, schwer verwundet.
4: Am Straßenkreuz?
5: Mhm.
4: Mit Madame Behnke?
5: Ja, Müller und Schmidt sind unterwegs.
4: Hm. Herr Dumeier sagte, ich bin von Anfang an mit dabei, aber nun ist meine Zeit um. Pass auf, in diesem Jahr falle ich.
5: Ach, Unsinn, sowas.
4: Ja, will das nicht sagen, Korporal. Als ich noch bei der Infanterie war, habe ich ja sowas oft erlebt.
0: Hallo. Hm? Unsere Strippe zur Blinkstation geht wieder. Brigadevermittlung?
6: Fernspruch.
0: Hinrichsen, nimm mal einen Fernspruch auf, ja.
3: Na, lass ihn, das mache ich. Mach du nur den Gulasch fertig. Kann losgehen.
6: Fernspruch für Brigade. Trichterstellung zwischen Bahndamm und Höhe 80 unter schwerstem Granatfeuer. Anscheinend auch vergast. Übermittelt durch Blinker von Beobachtung 2.
5: Ich wiederhole. Trichterstellung zwischen Bahndamm und Höhe 80 unter schwerstem Granatfeuer. Anscheinend auch vergast. Übermittelt durch Blinker. Ende.
0: Hey, Behnke. Wo sind denn Müller und Schmidt?
7: Kommen noch. Strassmann wird wohl kaputt gehen. Wir haben ihn nach der Feldbahn geschleift. Müller meinte, ich sollte nur schon zugehen.
0: Ist dabei Besinnung?
7: Ja. War so schwer, ihn zu transportieren. Bei jeder Bewegung schrie er. Gib mir mal eine Zigarette, Schneider. Bin ich mal lad.
0: Na, du hast die richtige Ruhe noch nicht weg. Da hinterm Klappenschrank, da liegt eine Pfeife voll Tabak. Brigadevermittlung.
2: Bitte Blinkstation.
0: Blinkstation, ich rufe.
3: Wie war's denn, Behnke?
7: Ja, wir saßen beim Straßenkreuz in einem Trichter und flickten eine Leitung. Als ich die Flickstelle isoliert hatte, setzte er Granaten hin. Strassmann sagte, es wären 15er. Nach einigen Einschlägen liefen wir weiter, fanden die Leitung bei einem großen Trichter und wollten uns gerade hineinsetzen, als ich plötzlich in den Trichter geworfen wurde. Strassmann flog ein ganzes Stück weg. Ich habe keinen Abschuss und kein Heulen gehört, ja. Und dann schrie er und ich lief zu ihm. Zuerst jammerte er immer, meine Kinder. Nachdem wir uns dann aber angesehen hatten, stöhnte er nur noch. Und da habe ich schnell den Störungskasten angeklemmt und angerufen. Hast du noch Tee, Hinrichsen?
4: Ja, dann kommen wir erst mal nach oben. Hab noch Tee im Topf, will gleich Pferdegulasch machen. Wollen wir fraßen mal am Winke?
7: Pferdefleisch esse ich nicht.
4: Na, dann lass das eben bleiben.
7: Arme Tiere.
5: Hier, Binke. Gib den Fernspruch nebenan bei Oberleutnant Werner ab.
0: Brigadevermittlung.
2: Ich muss dringend mit dem Lazarett bei der Fabrik sprechen. Wie komme ich da hin?
0: Ich verbinde mit Waldlager.
6: Waldlager.
2: Lazarett, dringend!
6: Lazarett, ich rufe.
1: Lazarett?
2: Ja, hier Kraftwagenführer Sanders. Mein Begleitmann ist tot. Das Sanitätsauto liegt vor dem Ortsausgang der Höhle. Der Ortsausgang liegt unter schwerem Feuer.
1: Und was ist mit Ihrem Wagen?
2: Sitzt mit den Vorderrädern in einem Granatrichter. Kühler und Motor durch schwere Splitter beschädigt. Der Begleitmann, er war sofort tot.

0: Durch einen zweiten Einschlag neben dem Beiwagen wurden zwei Verwundete getötet. Die Sanitätshöhle ist mit Verwundeten überfüllt. Die zwei Reservewagen müssen sofort hierher geschickt werden. Aber zum Westausgang fahren lassen. Und Vorsicht, in der Schlucht. Dort schlagen in regelmäßigen Abständen schwere Kaliber ein.
1: Ja, ist gut. Sind Sie verwundet?
0: Nein, nicht schlimm. Oberarm aufgerissen. Nur eine Fleischwunde.
2: Na, Straßmann gut abgeliefert?
3: Ja, die Feldbahn hat ihn gleich mitgenommen. Aber der kommt nicht durch, glaube ich. Wir haben ihn so gut verbunden, wie es noch möglich war, Korporal. Mhm.
4: Ich soll seine Langschäftigen behalten, hat er gesagt. Schneider, du. Du sollst seine Uhr nach Hause schicken. Behnke soll seinen zweiten Waffenrock nehmen. Er war ein guter Kerl.
3: Ja, das war er.
2: Schneider, sag auf der Station Bescheid, dass es mit Straßmanns Urlaub nichts wird. Und frage mal an, wo der Proviantwagen eigentlich bleibt.
5: Auf Flucht nochmal. Regimentsstrippen sind schon wieder hinüber. Ja, ich rufe an.
2: Der Teufel soll die verdammten Leitungen holen. Dass sie uns auch die zwei Mann Ersatz noch nicht geschickt haben. Tja, Müller-Schmidt, hilft nichts. Dann müsst ihr noch mal los.
1: Ein starker Nacht rennt mal rum. Warum setzen denn die da hinten noch keinen Dampf dahinter, dass wir endlich die zweimal mehr bekommen, Korporal?
6: Na und wo bleibt der Proviant?
2: Wird sich verspätet haben. Schneider fragt gleich an. Und legt die Leitungen möglichst tief in den Dreck beim Kolonnenweg. Die fahren manchmal weit seitwärts übers Feld, wenn die Straße behagt wird.
1: Na, dann los, Schmidt.
4: Umso schneller sind wir wieder hier.
7: Ja, Brigadevermittlung. Ist doch die Schreibstube.
8: Ja, was gibt's?
7: Straßenmann ist schwer verwundet. Die Feldbahn nimmt ihn mit. Wir brauchen unbedingt zwei Mann mehr.
8: Sind angefordert. Herzaubern können wir sie auch nicht.
7: Kommt der Proviantwagen noch heute?
8: Nein, erst morgen. Und dann fährt er zukünftig nur bis Station Feldweg. Von dort müsst ihr es selber abholen. Wir wollen nicht wieder Pferde verlieren wie das letzte Mal. Sonst noch was?
7: Nein.
6: Hier bringe ich euch einen Gefangenen. Er wollte gern mal sehen, wie die Kameratelefonie es bei uns macht.
2: Wo hast denn den hergekriegt, Hinrichsen?
6: Der ganze Kram steht oben voll. Sie werden einzeln nebenan verhört.
2: Hinrichsen, bring den Kerl wieder nach oben. Wenn die von nebenan den hier sehen, gibt's eine Zigarre.
9: Viele, viele, wie heißt Tank, Tank?
6: Ja, Tank natürlich wieder, ja. Der Kerl ist verwundet, dem läuft das Blut hier aus dem Ärmel. Guck doch mal.
9: Nichts, nichts.
6: Ja, no, Alon. Komm an, muss hier wieder raus.
7: Am liebsten muss ich dem die Stiefel ausziehen. Und auf sie.
2: Das könnte dir wieder so passen, Schneider. Dir stecken wohl Hinrichsen seine Englischen noch in den Augen, ne?
7: Vermittlung.
10: Bitte Division.
7: Ich rufe, Herr Oberleutnant.
10: Division, verbinden Sie mit 1A.
11: Ich verbinde.
10: Ja? Hier Oberleutnant Werner. Nach den Aussagen der bisher verhörten Gefangenen steht ein großer Angriff unter Verwendung von Tanks unmittelbar bevor.
7: Brigadevermittlung.
12: Bist du am Apparat, Schneider?
7: Ja, was gibt's, Hansen? Privatgespräche sind verboten.
12: Meine Herren, ihr seid wieder unsere letzte Verbindung. Unsere Station liegt direkt bei einer Funkstation vom Schallmesstrupp. Wir haben hier seit einer Stunde schweren Dunst. Du, mir kommt es so vor, als wenn sie es hier auf die Funkstation abgesehen haben.
7: Unsinn, ja, doch nur eine ausgehängte Antenne dicht am Boden, nicht?
12: Ja, das ja, aber vielleicht haben sie die Station angepeilt. Das gibt's ja. Ach, ihr da hinten habt es gut.
7: Vorläufig, ja.
12: Wir haben nur ein paar Baumstämme über dem Kopf. Und ihr mit eurem tiefen Brigadestollen, ach, ihr seid ja dickste Etappe. Wir haben...
7: Hallo. Hallo, Hansen. Hallo, Hansen. Was habt ihr? Das war ihre letzte Stunde. Na, Behnke, was macht das Pferdefleisch?
6: Ist schon auf dem Feuer. Oberleutnant Werner hat Hinrichsen einen eingeschenkt. Weil er oben so einen Höllenqualm macht.
7: So, so.
6: Hier, guck mal, Postkarten von den Gefangenen. Feine Sachen drauf.
7: Das ist nichts für dich, wirst dadurch bloß verdorben.
6: Komisch, dass Gefangene solche Postkarten bei sich tragen, was?
7: Gehört wohl drüben dazu. Was macht Unteroffizier?
6: Wir sind dabei draußen, die Leitung in Ordnung zu bringen. Zwei Stangen waren umgefallen.
7: Und du stehst hier rum, Madame Behnke?
6: Ich will ihr Feldkabel raufbringen.
7: Brigadevermittlung.
10: Bitte Division.
7: Division, ich verbinde, Oberleutnant.
10: Oberleutnant Werner, Exzellenz, das gegnerische Störungsfeuer nimmt zu. Hinter der Front wurden Tanks gesichtet. Warum ist unser Störungsfeuer so schwach, Exzellenz?
13: Wir müssen mit unserer Munition sparen. Naja, wenn es die ganze Nacht trommeln sollte, kommen unsere Munitionskolonnen doch nicht durch. Es fehlt uns an allen Ecken und Enden an Material. Sonst etwas?
10: Nein, Exzellenz.
11: Karl, du kriegst bloß Zwiebeln her. Mal ohne Zwiebeln ist das so nichts.
7: Frag doch mal nebenan den Burschen.
11: Ach, den habe ich ja schon angehauen, der hat keine. Eben haben sie drüben zwei Fesselballons verloren. Die Würste, die hingen ja auch so frech, da wurde mal Zeit, dass sie weggeputzt wurden. Na, Feuer nimmt vorne zu. Wenn wir nach der Blinksten sind.
2: Nee, sag ich. Läuse habe ich nicht, aber Bienen, und zwar Marke Rotkreuz. Ach, Mensch, lass dich kaputt über den jungen Kerl. Er sagt, er könnte nicht schlafen, weil er Bienen hätte. Dann müsste er zur Infanterie, sag ich ihm. Dort könnte er sogar in einem wassergefüllten Granatrichter schlafen lernen.
7: Wo ist denn Madame Bing jetzt? Aber...
2: Ach, der spielt mit der roten Schnecke und philosophiert dabei über den Begriff Held.
7: Den haben sie da von der Schule aus eingezogen. Mich bloß wissen, wieso der gerade zu den Fernsprechern kommt.
2: Und dabei haben wir als Fernsprecher noch Druckposten. Die muss die Infanterie erst die Schnauze voll haben. Ja, wenn die wenigstens so zu futtern bekämen wie die drüben von der anderen Feldpostnummer. Büchsenfleisch soll der Engländer gar nicht auf Rechnung haben. Ach, ich möchte jetzt in einem weißen, richtigen Bett liegen. So eins wie in Valenciennes.
7: Ja, und ich möchte baden. Zivil anziehen. Ein bisschen in Berlin herumspazieren.
2: Ja. Schneider, jetzt habe ich den Schlamassel auch bald satt. Weißt du? Die Schießerei nimmt zu. Der übliche Abendsegen kommt.
7: Wer nicht dabei war, wird's später nie erfassen. Für den werden Verdun, Durmont, nur Worte. Nichts als Worte sein.
2: So ist es. Alle Worte der Welt vermögen nicht Verdun und Somme. Na, wie scheinen denn unsere Kriegsberichte immer so schön, Erlebnis werden zu lassen?
7: Weißt du noch, an der Mann?
2: Ja, wie wir beide den französischen Schimmel einfingen.
7: Und an Flandern.
2: Der Mensch kann viel ertragen.
7: Und dann an der Somme.
2: Da wurde ich Unteroffizier. Dann kam Verdun, toter Mann, 304. Rabenwald, Montfuron.
7: Ich meine Damm, Laon. Ja, was kam dann eigentlich?
2: Dann kam rechts von Laon im Wald, St. Nikolaus.
7: Ja.
2: Ach, das war eine wunderbar ruhige Ecke.
7: Ja, man kennt vieles besser als der eigene Heimat. Ach, wenn es bloß zu Ende wäre. Ich kann die Briefe von meiner Frau schon gar nicht mehr lesen. Ein Elend in Deutschland. Brigadevermittlung. Division, ich rufe. Brigadevermittlung. Fernspruch.
2: Kann kommen.
7: Brigadevermittlung. Leitung besetzt. Wird noch gesprochen.
14: Und mit der zunehmenden Dämmerung steigerte sich das Geschützfeuer zu einem Orkan aus Eisenfetzen, Staub, Qualm und Gas. Hügel auf, Hügel ab tanzten die Einschläge und die Luft in den Tälern zitterte klirrend vom Bersten der Minen und der schwersten Langrohre. Vernichtet, umgepflügt die letzten kläglichen Unterstände. Und Stunde um Stunde der Nacht. Stunde um Stunde der Nacht. Wetter leuchtete es im rasenden Toben. Erstickten letzte Schreie im Qualm und Gas und im Schlamm der Trichter. Im rieselnden Regen dampften die heißen Rohre der Geschütze, brüllten hochgehende Munitionsstapel. Trommelfeuer. Unermüdlich liefen die Telefonisten hinter den vorderen Stellungen ihrer zerstörten Leitungen ab und als es endlich hell wurde.
7: Brigadevermittlung.
15: Mit der Uhrzeit.
7: Genau 6:02.
15: 6:02, danke. Wie sieht's denn bei euch aus, Kamerad?
7: Die ganze Nacht nichts wie Störungen. Seit einer Stunde liegen auch wir unter Feuer. Vorne hat's nachgelassen.
15: Bevor angreifen, wie?
7: Ja, denke ich auch.
15: Na, Schluss.
7: Hallo, Herr Oberleutnant, ich sollte anrufen.
15: Donnerwetter, sind die 2 Stunden schon wieder rum? Ja, ist gut.
7: Hinrichsen. Hinrichsen.
6: Was willst du?
7: Komm, steh auf. 6 Uhr. Komm, koch Kaffee.
16: Miller und Schmidt müssen auch bald von der Störung zurückkommen. Bing hat ja oben sein Feuer angemacht und Wasser aufgesetzt.
6: Ja. Mal hier, Kack. Was denn? Schießt die Bande auch wieder hierher?
7: Ja, seit einer Stunde. Nur geh doch schon aus deinem Bienenkorb raus, Mensch. Das Wasser musst du schon kochen.
6: Ja, komm, ja schön. Hoffentlich lässt da meine Kochbude in Ruhe. Sag mal, für Wetter.
7: Regen, Nebel.
6: Weißt du, meine englischen Schnürstiefel,
17: sind ja bauportionös. Mit was für Brocken schmeißt er denn?
7: Nur ab und zu mit Sprenggranaten.
17: Du bist gut, nur. Du kannst so bleiben. Ist da wieder alles ausgeflogen, wa? Wo ist denn der Aufzieher?
7: Der erledigt eine Störung.
17: Na und Madame Behnke?
7: Bringt eine Meldung nach der Blinkstation. Die Brigade meldet, dass sie gaskrank. Und die Leitung, die ist hin.
17: Hey. Der saß mitten drauf, Schneider.
7: Jede verdammte Carbidlampe. Jedes Mal, wenn es in der Nähe oben auf reinhaut, dann geht die Lampe vom Luftdruck aus.
17: Ja, alte Sache das. Wollten da meine Pressalien hier kommen? Carbidlampe nennst du das? Eine Carbidfunzel ist das. Will mal sehen, ob meine Kochbude überhaupt noch da ist. Vielleicht hat es einen Volltreffer gekriegt. Da müssen wir Kaffee kochen in der Dunstkiepe. Dann sind meine Pötte hin.
7: Mensch, wenn du bloß erst mal oben wärst.
17: Ja, ich geh ja schon, Willst du da keinen alten Krieger aufschwänzen?
7: Brigadevermittlung.
18: Regiment Wiesengrund, bitte.
7: Seit gestern Abend gestört.
18: Dann geben Sie mir eine andere Leitung nach vorn.
7: Zurzeit habe ich keine intakte Leitung nach vorn frei.
18: Wie lange schon?
7: Etwa seit einer Stunde.
18: Das ist eine Schweinerei. Wie kommt denn das?
7: Und weiter vorn liegt alles unter Feuer, zum Teil unter schwersten Feuer.
18: Rufen Sie einen Melder der Brigade an den Apparat.
7: Sind gaskrank.
18: So zum Auspatzen. Geben Sie Brigade.
7: Brigade, ich verbinde.
8: Oberleutnant Werner?
18: Hauptmann Jensen. Liegen irgendwelche neuen Meldungen vor?
8: Die Telefonleitungen sind fortwährend gestört. Mit Wiesengrund haben wir schon gestern Abend keine Verbindung mehr gehabt. Melder kam nicht wieder. Die Blinkstation dringt nicht mehr durch den Nebel oder ist zerschossen. Wir haben einen leicht verwundeten MG-Mann hier. Er behauptet, dass die vorgeschickte Verstärkung heute nach dem Bahndamm gar nicht erst erreicht hat. Vielmehr schon in der Schlucht vollkommen erledigt wurde. Wenn die abgeschickten Melder eintreffen, sollen sie versuchen, bis zum Wäldchen durchzukommen. Hallo? Hallo, Vermittlung! Vermittlung!
7: Wird noch gesprochen.
8: Haben Sie eben getrennt?
7: Nein, der Einschlag hier bei uns scheint eine Leitung zerrissen zu haben.
8: Dann lassen Sie die Störung sofort beheben.
7: Jawohl, Oberleutnant.
17: Mensch, Schneider, eben hat er einen in den Graben bei meiner Kochbude hingesetzt. Eine Leitung ist hin, aber ich dachte, er ist mich jetzt erwischt, aber nicht mal der Coffeepot hat was abgekriegt.
7: Das bringt die Leitung wieder in Ordnung hin, Riesen. Isolierband liegt auf dem Bord.
17: Kochspielen, Wasser schleppen, Holz sammeln, auf der Strippe flicken. Weißt du, nächstens kann Koch spielen, wer will.
7: Aber du warst ja nur einmal heute Nacht auf Störung. Ne? Wie lange sitze ich hier am Klappenschrank?
17: Madame Behnke soll kochen. Wer sollte da sowieso ein Mädchen werden? Außerdem, mit der bei Tops, pass auf, was ich dir sage. Diese Grünhörner haben doch keinen Instinkt für Schlamassel. Die können nur feiern.
7: Mensch, hör auf. Ja, stell den Kaffee her und geh schon. Ist doch weiter nicht der Rede wert. Nö.
17: Ist überhaupt alles nicht der Rede wert. Ja, am besten ist Partie allemang. Was eine Zange. Hier.
7: Brigadevermittlung.
8: Division.
7: Ich gebe Feldweg, Herr Oberleutnant.
8: Hier Feldweg. Bitte Division.
19: Besitz.
8: Trennen Sie für 1A. Gespräch Brigade.
19: Achtung, Division, ich trenne für 1A Gespräch.
20: Division?
8: Bitte 1A.
20: 1A, ich rufe.
8: 1A, hier Oberleutnant Werner. Meldung durch einen verwundeten Batterieführer. Bahndamm wurde bereits vom Gegner besetzt. Sperrfeueranforderung durch Leuchtkugeln. Feindliches Feuer liegt zurzeit auf unseren Geschützstellungen und rückwärtigem Gelände.
19: Also anscheinend Angriff?
8: Ja, Exzellenz. Vom Nebel außerordentlich begünstigt. Allerdings klart es ja auf.
19: Vorgehende Reserve ist angewiesen, vor der Brigadehöhe weitere Befehle abzuwarten. Reserveartillerie, soweit vorhanden, ist unterwegs.
8: Jawohl, Exzellenz.
7: Die verflixte Carbidfunzel. Brigadevermittlung.
21: Nachrichtenabteilung. Rufen Sie einen Unteroffizier.
7: Der ist nicht hier.
21: Sagen Sie ihm das Folgende. Hier ist Leutnant Kirchmann. Vermittlung, Brigade hat die Station ohne Befehl nicht aufzugeben. Rückwärtige Verbindungen sind um jeden Preis aufrechtzuerhalten. Verstanden?
7: Jawohl. Ich wiederhole. Vermittlung, Brigade hat ohne Befehl ihren Standort nicht aufzugeben. Und die rückwärtigen Verbindungen sind unbedingt aufrechtzuerhalten.
21: Gut. Wie viele Kilometer Kabel haben Sie noch dort?
7: 6 Kilometer Feldkabel.
21: In Ordnung. Schluss.
22: Meine Herren. Mensch, Schneider. Das war eine Nacht, was?
7: Ja. Und wird ein böser Tag, Kral.
22: Was kritzelst denn da?
7: Befehl für uns hier.
22: Lass mal sehen. Das wird ja nicht das Theater. Sieht ja fast nach einem kleinen Durchbruch aus.
17: Oh, die Strippe ist wieder in Ordnung. Nun wird aber erst mal Kaffee getrunken, meine Herren. Vielleicht trinken wir zum letzten Mal nicht, ja, Schweiß. Dann ist es am besten, wir packen unsere Klamotten zusammen.
22: Nichts von wegen Sachen packen. Hier, den Riesen. Lies das mal. Brigade ohne Befehl nicht aufgeben.
17: Na denn nicht. Befehl ist ja Befehl. Und wenn der Deil will.
2: Schneider, steck doch noch eine Kerze an. Hm. Ist doch nichts mit der Kabitlampe.
0: Natürlich. Ja, Kaffee ist bon, wa? Wenn du mit dem Karo einfach aus der Hand geschnitten ist, das Ballermann. Da müssten ordentliche Fettlappen drauf, wie diese drüben machen. Holla, Madame Behnke kommt. Na, mein Freundchen, wie bekommt ihr der Dunst?
6: Ich kann bald nicht mehr.
0: Weiter nicht.
6: Ich bin klatschnass. Bin in einen Trichter gefallen.
2: Meldung abgegeben, Behnke?
6: Nein. Die Blinkstation ist hinüber, Unteroffizier.
2: Was heißt das? Volltreffer?
6: Ja. Volltreffer.
2: Ach. Was denn, ach?
6: Die Leichen.
0: Haut er denn da mit schweren Brocken hin?
6: Ja. Einmal dachte ich, es wäre aus. Also allein gehe ich nicht wieder los.
2: Sollst doch nicht.
6: Hält dieser Unterstand eine schwere Granate aus, Unteroffizier?
2: Ja. Wenn es nicht gleich ein schwerer Kohlenkasten ist. Nun schluck mal erstmal ein bisschen heißen Kaffee, dass du wieder auf die Beine kommst. Schneider, da ist eine Klappe gefallen.
22: Ja, ja. Brigadevermittlung. Hallo. Meldet sich niemand.
2: Ja.
6: Ob er angreift?
2: Na, meinst du, er trommelt die ganze Nacht das Vergnügen, Behnke? Siehst du, da hast du eben wieder die Augen aufgerissen, als wenn du einen verpasst bekommen hättest. Dabei sitzt der Kerl 30 Stufen unter der Erde.
0: Ja, was meinst du, wenn du jetzt vorne bei der Infanterie wärst? Kannst du überhaupt schießen mit deinem Karabiner?
6: Hm? Ein bisschen, ja. Wir waren als Telefonisten nur einmal auf dem Schießstand.
2: Da schickt man uns solche Jünglinge und wir können uns mit euch abplagen. Du siehst wieder aus wie ein Gespenst.
6: Was kann ich dafür, Unteroffizier? Immer Hunger, bevor ich eingezogen wurde.
2: Pass deinen Karo schon auf. Na, schneid dir von meinem was ab. Weiß ich alles. Aber du qualmst so viel Sargnägel. Wie alt bist du denn überhaupt?
6: Morgen werde ich 19.
2: Oh, schönes Alter. Möchte auch noch 19 sein. Aber nicht ihr. Ihr müsst mit 19 Männern spielen, das verdirbt euren Kopf. Aber Kopf hoch, mein Lieber. Stirbt sich manchmal viel besser, als du eine Ahnung hast. Willst schreien und bist schon kaputt. Gar nicht so schlimm alles.
6: Ach, wenn man immer gleich tot wäre. Heute Nacht habe ich Schreie gehört. Die werde ich nie wieder vergessen. Auch den Leichengeruch nicht.
2: Der Mensch vergisst alles, wenn er alt genug wird. Besonders das Schlechte.
22: Leider wird er oft nicht alt genug.
0: Ja, als wir damals an der Somme arme Beine,
2: halt Hände die Schnauze.
0: Und die...
2: Schon gut, ich kenne deine süßen Berichte.
22: Hey. Wird noch gesprochen. Ich trenne.
2: Wo bleiben denn wieder Schmidt und Müller? Gib mal Feuer. Ja. Frierst du, Behnke?
6: Ja, ein bisschen, bin klatschnass.
2: Rock runter, drill ich anziehen, Zeltbahn umhängen. Wisst euch auch gar nicht zu helfen. Wir müssen nämlich wieder los, wenn Schmidt und Müller nicht gleich kommen. Na, mach dich fertig. Gasmaske nicht vergessen. Wir wollen eine Ersatzleitung ziehen. Was Neues, Schneider?
22: Nö.
6: Oh Gott.
0: Was hast du, oh Gott?
6: Ich meine nur...
22: Ah, der meint immer.
6: Ich meinte nur, wenn ich fallen sollte, bestell meiner Mutter einen Großhinweis.
0: Ja, wird nicht, ja fallen. Halt die paar Granaten da um. Mal denk an die Infanterie vorne. Heute Nacht, das war was, mein Freundchen.
6: Naja, aber... Denk dran, wenn ich...
0: Ja, ja, der macht ja nichts.
2: Hinrichsen, wenn hier bei der Station was in Unordnung ist, das musst du in Schuss machen. Mit der Kocherei wird es heute doch nichts. Der Proviantwagen kommt erst morgen. Behnke, nimm eine volle Trommel Feldkabel mit. 1000 Meter brauchen wir schon.
6: Ja.
3: Ich bin der Unterstand der Brigade.
22: Jawohl, Brigadevermittlung.
3: Ich bin mit meiner Batterie aufgefahren. Lassen Sie mir eine Leitung nach oben legen. Haben Sie noch eine Klappe frei, Unteroffizier?
2: Jawohl, Leutnant.
3: Ja, ja. Wo sind die Herren von der Brigade?
2: Linker Zugang.
3: Ja.
2: Der Unterstand hat zwei Zugänge. Hinrichsen!
22: Ja?
2: Leg eine Leitung nach der Batterie.
3: Ordnung.
2: Also komm, Behnke.
6: Ja. Und, Hinrichsen. Vergiss nicht, meine Mutter.
0: Zum Teufel nicht.
2: Na los, komm schon, Behnke.
6: Ja.
0: Was, naja. Wird heute eine erstklassige Vorstellung, sag ich dir.
22: Ach, ja, auch, Mensch.
0: Meine Herren, wenn der Nebel hochgeht, dann gibt's Dunst. Aber es, jo. Wie weit sie schon durch sind. Doc, klemm die Leitung fest. Ich hole ab.
22: Brigadevermittlung.
5: Hier, Störungstrupp Müller-Schmidt. Wir müssen umkehren. Vor uns im Nebel Tanks.
1: Auf der Straße gehen Verwundete nach hinten. Sie sagten, vorn sei alles weg. Schluss.
4: Hallo, warte mal. Wo sind die Tanks ungefähr zu sehen? Moment mal, ich gebe dir Oberleutnant Werner.
5: Hier, Oberleutnant Werner.
4: Eine Meldung von unserem Störungstrupp.
1: Zwei schwere Tanks tauchen rechts der Straße auf. Ein kleiner bewegt sich auf der Straße.
5: In Höhe des alten Pfarrhaus?
1: Das kann ich von hier aus nicht beobachten, Herr Oberleutnant. Das Gelände am Abhang liegt unter schwerem Störungsfeuer.
5: Ist gut, kehren Sie um.
23: Du Schneider, der hat seine Batterie direkt bei unserer Station aufgefahren. Die Munitionskolonne steht seitwärts frei weg auf der Straße. Es gibt da was für die Flieger, sag ich dir. Weck mal durch, ob er sein Apparat oben schon dran hat.
5: Batterie?
22: Vermittlung, die Leitung ist in Ordnung.
5: Geben Sie Artillerie, Kommandeur.
22: Ich rufe.
23: Da werden Sie oben gleich anfangen, Dunst zu machen. Hm. Ich will mal nachsehen, wie es mit der Schießerei steht und ob da oben einer was zu schmelken hat.
22: Ja, schauen wir nach.
23: War der erste Abschuss, Schneider. Wann kommt der letzte?
22: Brigadevermittlung.
5: Hier 1A, verbinden Sie mit Oberleutnant Werner.
22: Jawohl, ich rufe. Oberleutnant 1A, ich verbinde.
5: Oberleutnant Werner, hat die Reserve Anschluss nach links und rechts gefunden?
24: Jawohl, Exzellenz. Ich hoffe, dass wir die Geschichte vor der Brigadehöhe zum Stehen kriegen. Aber das ist nur möglich, wenn die MG-Verstärkung endlich eintrifft. Zurzeit haben wir nur eine Batterie und ein Langrohr auf unserem ganzen Divisionsabschnitt.
23: Himmel und Hölle, ist das wieder ein Schlamassel. Da sind wir wieder, Schneider. Aber frag bloß nicht wie.
22: Ach, wir sind gerannt wie die Hasen. Die Schweine sehen wir aus. Ja, guck da mal meinen Stahlhelm an. Schöne Beule, was? Mein Splitter haut dir dagegen, dass mir Hören und Sehen verging.
23: Wo ist denn der Unterwitz hier? Wir müssen noch turmen. Was sollen wir denn hier noch?
22: Nichts, Türm. Ohne Befehl haben wir hier zu bleiben.
23: Du schlägst aber
22: gerade. Was will denn die Batterie da um? Schießen, was sonst? Schießen, so? Ich sag dir, die schießen nicht mehr lange. Dann steht ihr direkt wie auf dem Präsentierteller. Die putzen die Flieger bald weg.
23: Okay, dann macht euch klar für die Gefangenschaft. Hört auf den alten Krieger. Ja, zwei Flieger haben die Batterie doch schon entdeckt. Die kreisen oben rum. Ja? Da habt ihr's. Das waren Bomben auf die Batterie. Es schießt vorne nicht mehr. Der Angriff...
22: Das ist Behnke.
23: Los nach oben. Na, was habe ich euch gesagt? Behnke ist natürlich der Erste.
22: Brigadevermittlung. Ich rufe.
5: Oberleutnant Werner?
24: Wie ist bei Ihnen die Lage?
5: Anrollende feindliche Tanks. Dahinter vorgehende Infanterie. Zwei Tanks wurden erledigt. Wenn nicht Verstärkung eintrifft, ist unsere Lage hier hoffnungslos, Exzellenz. Der Nebel steigt und die ersten Flieger werfen bereits Bomben. Soeben wird mir gemeldet, dass ein Flieger die Batterie in geringer Höhe kreisend unter Maschinengewehrfeuer nimmt.
24: Eine Jagdstaffel ist unterwegs. Gleichfalls werden alle verfügbaren Kräfte vorgeschickt. Die Batterie muss zurückgenommen werden.
5: Sofort, Exzellenz.
23: Meine Beine.
22: Leg die dorthin.
23: Meine Beine. Meine Beine. Der Häftling wird. Sie kommen. Sie kommen.
22: Ruhig, Binke, ruhig. Der Schwein nützt ja doch gar nichts.
23: Ab hin, halt ihn fest!
22: Wenn er bloß nicht so toben wollte. Gott sei Dank, er ist ohnmächtig geworden. Was waren wieder Fliegerbomben auf die Batterie? Schneidet ihm doch das Zeug weg. Aus dem Brust der Unteroffiz. Mensch, Schmidt, lauf doch mal rauf. Vielleicht liegt er im Graben. Brigadevermittlung.
5: Haben Sie noch nach der rechten Division eine Querverbindung?
22: Nein, Herr Oberleutnant.
5: Und nach links?
22: Ich rufe, Moment. Hallo? Hallo? Es meldet sich niemand, Herr Oberleutnant.
5: Also auch gestört?
22: Ja, Herr Oberleutnant, wahrscheinlich.
5: Es ist gut.
23: Der Unteroffizier liegt am Graben. Tot. Nur ein Geschütz schießt noch.
22: Und im Tal sind Tanks.
23: Wegschaffen können wir Behnke nicht.
24: Sanitäter!
22: Brigadevermittlung.
1: Wir zerstören unseren Klappenschrank. Vor uns sind Tanks. Es wird auch Zeit für euch, wenn ihr nicht in Gefangenschaft kommen wollt. Schluss!
22: Vermittlung.
1: Sind noch Leute frei?
22: Drei Mann, Herr Oberleutnant.
1: Ein Mann her, mich verbinden. Zwei nach oben und die Verwundeten hereinschaffen.
22: Jawohl, Herr Oberleutnant.
23: Ein Mann zu Werner, zwei nach oben, aber schnell. Ach Mensch, wer sind denn erledigt? Seid ihr drüben allein?
22: Na, scheint so.
23: Bist du da, Schneider?
22: Ja, Bink.
23: Ich sterbe durch.
22: Ach, das denkst du nur. Hast du keine Schmerzen?
23: Nein, fast nicht.
22: Ja, liegen doch ja ganz still. Ja.
0: Schneider.
9: Mhm.
0: Gib mir noch eine Zigarette.
9: Ja, ich habe noch eine halbe.
0: Gib sie mir, vielleicht die letzte.
9: Naja, kannst du ja kriegen. Ich bleibe ruhig liegen. Auch die Hände nicht bewegen. Ich rauch sie an, steck sie in den Mund.
0: Was war der Schneider?
9: Handgranaten. Aber weit weg.
0: Rette dich, Schneider. Nein, bleib bei mir. Bleib, bis ich tot bin.
9: Ich bleib ja bei dir. Du stirbst nicht. Eine Sauerei, die verflucht man nicht.
0: Aber das viele Blut, Schneider. Ich sterbe doch da. Du warst bloß so ruhig um, Schneider.
9: Ich weiß nicht. Ich hoffe, still mal.
0: Morgen ist mein Geburtstag, du. 19 bin ich. Gib mir was zu trinken.
9: Ja. Brigadevermittlung.
10: Ihr Störungstrupp. Achtung, Division kommt. Batterie.
9: Batterie, ich rufe.
10: Batterie? Hier Division. Donnerwetter, warum macht die Batterie keinen Stellungswechsel? Seid ihr verrückt geworden?
11: Wir haben keine Pferde mehr, Exzellenz. Wir können nur noch mit einem Geschütz schießen, aber die Franzmänner sind schon eingeschossen. Bis auf zwei Mann sind meine Leute gefallen. Es ist... Hallo, Batterie! Batterie!
0: Leg meine Beine mal anders hin.
9: Geht so.
0: Ja. Ist der Unteroffizier gefallen? Ah, ich bekomme Schmerzen. Schneider!
23: Ruhig, ruhig, Mensch, schrei nicht.
0: Mutter. Schneider, sie kommen. Sie kommen.
23: Los, Werner fragen, was wir tun sollen, Hinrichs.
12: Wir bleiben still sitzen. Na, vielleicht machen die uns einen Gegenstoß und wir können raus. Na, wo willst du denn sonst noch hin?
23: Na gut, warten wir ab. Franzmann?
12: Ja, Tommy und Franzmann. In dem Mann liegt nur Werner. Ihm hat's einen Arm zerschlagen, alles andere so hin. Auch sein Bursch ist gefallen durch Fliegerbomben. Wo sind wir dann, Schmidt?
23: Weiß ich nicht, Mensch, wenn das bloß gut geht.
0: Hinrichsen, sag meiner Mutter. Aus.
12: Still. Der Franzmann ist oben. Ruhig. Sonst werft die Handgranaten ein.
23: Hast du gehört, da ist halt einer?
12: Ja, die sind oben am Eingang. Psst, ruhig. Stell in den Gang rein. Du kommst da nach hinten. Wir gehen hier kaputt, wenn ihr nicht kommt. Wenn sie eine Handgranate reinwerfen oder Flammenwerfer gebrauchen.
0: Bleib bei mir!
12: Bleib
0: bei mir!
12: Jetzt ist es aus. Das haben Sie gehört.
13: Sont-ils déjà morts? Hola, sergent!
25: Mais oui, mon petit. Sale guerre.
13: Attention!
25: Et maintenant, 20 mètres tout droit en avant et ensuite, un peu à droite le long de la tranchée.
14: Auf Kraftwagen rückte deutsche Reserve an und im Gegenstoß wurde hier und da die Geschützstellung wieder erreicht. Einer lebte noch im Unterstand der Brigade. Verweht, vergessen. Mauerreste, verbogene Eisenbahnschienen unter den Büschen im jungen Wald und die Friedhöfe und die mit Knochen gefüllten Keller beim Douaumont.
26: Wir brachten das Hörspiel Brigadevermittlung von Ernst Johansen. Die Personen und ihre Sprecher waren Schneider, Erik S. Klein, Müller, Jochen Thomas, Schmidt, Johannes Maus, Behnke, Eckhard Friedrichsson, Unteroffizier, Helmut Müller-Lankow, Hinrichsen, Werner Trögner, Oberleutnant, Hanjo Hasse. Ferner wirkten mit Christoph Engel, Horst Preusker, Horst Weinheimer, Rolf Rippberger, Willi Porath, Hans Olof und andere. Schnitt Bärbel Kaiser, Ton Peter Pählchen, Regieassistenz Joachim Herting, Regie Hans Knötsch.
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2: So, Corinna, da sind wir wieder.
3: Da sind wir wieder, ajo.
2: Wir gehen heute, thematisch möchten wir uns mit Kulturförderung im Allgemeinen beschäftigen und damit, wie wir als Theater vielleicht sogar uns besser ins Spiel bringen können.
3: Ja, oder auch im Speziellen, also wie sieht so ein Haushalt aus, wie setzen sich die Mittel zusammen, was ist mit diesem mysteriösen Sondervermögen, was bedeutet eine Bereinigungssitzung?
2: Wie wird Kultur von der Politik her gedacht in die städtischen und ländlichen Räume? Und da haben wir natürlich niemand Besseren dafür als Katrin Göring-Eckardt von den Grünen, die im Bundestag sitzt, die Ostbeauftragte der Grünen ist.
3: Und die schon lange Kulturpolitik macht.
2: Ja. Dann holen wir sie. Los geht's.
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3: Ja, hallo, hier sind wieder Corinna.